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SRF Verkehrsinfo von 2.29 Uhr. In der Westschweiz auf dem Autobahnzubringer Lausanne Süd und der Verzweigung Écublon zwischen Lausanne-Maladière und Lausanne-Malais besteht in beiden Richtungen Gefahr durch Personen auf der Fahrbahn.

0: Die Nachrichten von SRF um 3 mit Lukas Siegfried. Das US-Militär hat wieder Ziele im Iran angegriffen, zum ersten Mal seit sich die beiden Länder auf ein Rahmenabkommen für ein mögliches Kriegsende verständigt haben. Luftstreitkräfte der US-Armee hätten iranische Raketen- und Drohnenlager sowie Radaranlagen angegriffen, schreibt das zuständige Militärkommando. Die Angriffe seien eine Reaktion auf eine iranische Attacke auf ein Frachtschiff am Donnerstag. Der Iran habe damit die Handelsschifffahrt bedroht und die Waffenruhe eindeutig verletzt, so das US-Kommando. Und US-Vizepräsident J.D. Vance schreibt, Gewalt werde mit Gewalt beantwortet. Der Iran bestätigt die US-Angriffe. Staatsmedien berichten von Explosionen in der Küstenstadt Sirik in der Nähe der Straße von Hormuz. Und die iranischen Revolutionsgarden melden, sie hätten als Reaktion mehrere US-Militärstützpunkte in der Region angegriffen. Derweil haben sich Israel und der Libanon auf ein Rahmenabkommen geeinigt nach tagelangen Gesprächen in den USA. Die Vereinbarung sei ein erster Schritt, sagt US-Außenminister Marco Rubio. Darin ist unter anderem vorgesehen, dass sich die israelische Armee aus zwei Gebieten im Südlibanon zurückzieht. Das libanesische Militär soll dort die Kontrolle übernehmen. Israels Regierungschef Benjamin Netanyahu lobt das Abkommen. Ablehnung kommt hingegen von der Hisbollah-Miliz. Sie war an den Gesprächen erneut nicht dabei. In Libanons Hauptstadt Beirut haben Hisbollah-Anhängerinnen und Anhänger protestiert, nachdem das Abkommen bekannt wurde. Verschiedene Medien berichten unter anderem von Straßenblockaden mit brennenden Autoreifen. Nach den schweren Erdbeben in Venezuela hat das Militär teilweise die Kontrolle im Land übernommen. In der besonders schwer getroffenen Region La Guaira im Norden des Landes solle die Armee die öffentliche Ordnung aufrechterhalten und den Rettungskräften deren Arbeit erleichtern, sagt der venezolanische Parlamentspräsident. Die Behörden sprechen derzeit von mindestens 920 Todesopfern und über 3.300 Verletzten. Es dürften aber deutlich mehr sein, denn mehrere 10.000 werden noch vermisst. Die Rettungsarbeiten dauern an. Diverse Länder haben Hilfsteams vor Ort entsandt, darunter die Schweiz. Und auch die USA haben Venezuela ihre Unterstützung zugesichert. Präsident Donald Trump und Außenminister Marco Rubio hätten sie angerufen, schreibt Übergangspräsidentin Delcy Rodriguez. Bleibt der Blick aufs Wetter. Es wird wieder meist sonnig und heiß mit 34 bis lokal 39 Grad. Über den Bergen gibt es Quellwolken und einzelne Regengüsse oder Gewitter. Das waren Nachrichten von Radio SRF, verantwortlich Lukas Siegfried.
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1: Die Nachrichten von SRF um 4 mit Lukas Siegfried. Das US-Militär hat wieder Ziele im Iran angegriffen. Zum ersten Mal, seit sich die beiden Länder auf ein Rahmenabkommen für ein mögliches Kriegsende verständigt haben. Luftstreitkräfte der US-Armee hätten iranische Raketen- und Drohnenlager sowie Radaranlagen angegriffen, schreibt das zuständige US-Militärkommando. Die Angriffe seien eine Reaktion auf eine iranische Attacke auf ein Frachtschiff am Donnerstag. Der Iran habe damit die Handelsschifffahrt bedroht und die Waffenruhe eindeutig verletzt. US-Vizepräsident J.D. Vance schreibt dazu, Gewalt werde mit Gewalt beantwortet. Der Iran bestätigt die US-Angriffe. Staatsmedien berichten von Explosionen in der Küstenstadt Sirik in der Nähe der Straße von Hormuz. Und die iranischen Revolutionsgarden melden, sie hätten als Reaktion darauf mehrere US-Militärstützpunkte in der Region angegriffen. Zwei weitere Auslandthemen kurz zusammengefasst, und da geht es zuerst wieder um den Nahen Osten. Israel und der Libanon haben nämlich ein Rahmenabkommen unterschrieben. Israels Armee soll sich aus zwei Teilgebieten des Südlibanons zurückziehen. US-Außenminister Marco Rubio spricht von einem ersten Schritt. Die Hisbollah-Miliz ist allerdings nicht Teil der Abmachung. Und nach den schweren Erdbeben in Venezuela hat das Militär teilweise die Kontrolle im Land übernommen. In der besonders schwer getroffenen Region La Guaira im Norden des Landes solle die Armee die öffentliche Ordnung aufrechterhalten und den Rettungskräften deren Arbeit erleichtern, sagt der venezolanische Parlamentspräsident. Der frühere Chef der Schweizerischen Nationalbank SNB, Hans Meier, ist im Alter von 90 Jahren gestorben. Er starb vor 10 Tagen, wie in seiner Todesanzeige im Tagesanzeiger steht. Hans Meier arbeitete insgesamt rund 30 Jahre für die SNB als Generalsekretär, später als Vizepräsident und schließlich von 1996 bis 2000 als Präsident. In seine Zeit an der Spitze fiel unter anderem die Einführung des Euro Anfang 1999. In seinem Berufsleben habe Meier die Schweizer Geldpolitik entscheidend geprägt, schreibt die Nationalbank in der Anzeige. Er sei sachlich, verlässlich und bescheiden gewesen. Damit zu der Fußball-Weltmeisterschaft der Männer und den aktuellen Resultaten der soeben zu Ende gegangenen Spiele. Die Kapverden und Saudi-Arabien spielen unentschieden 0-0. Die Kapverden sind damit für die nächste Runde qualifiziert. Uruguay unterliegt Spanien 0-1. Auch die Spanier, die sind als Gruppensieger eine Runde weiter. Das Wetter. Es wird meist sonnig und heiß mit 34 bis lokal 39 Grad. Über den Bergen gibt es Quellwolken und einzelne Regengüsse oder Gewitter. Das waren Nachrichten von Radio SRF, verantwortlich Lukas Siegfried.

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0: Die Nachrichten von SRF um 5 mit Lukas Siegfried. Keine Ruhe am Persischen Golf. Die USA haben den Iran wieder angegriffen. Als Reaktion auf einen iranischen Angriff, sagt die US-Armee. In Venezuela dauern die Rettungsarbeiten nach den schweren Erdbeben an. Die Hilfskräfte seien unermüdlich im Einsatz, sagt der Parlamentspräsident. Das Wetter auch heute sonnig und sehr heiß, bei bis zu 39 Grad. Das US-Militär hat wieder Ziele im Iran angegriffen. Zum ersten Mal, seit sich die beiden Länder auf ein Rahmenabkommen für ein mögliches Kriegsende verständigt haben. Luftstreitkräfte der US-Armee hätten iranische Raketen- und Drohnenlager sowie Radaranlagen angegriffen, schreibt das zuständige Militärkommando. Die Angriffe seien eine Reaktion auf eine Attacke auf ein Frachtschiff am Donnerstag. Dieses war zwar nicht unter US-Flagge unterwegs, sondern unter jener Singapurs, aber der Iran habe damit die Handelsschifffahrt bedroht und die Waffenruhe eindeutig verletzt, sagt das US-Militär. Und Vizepräsident J.D. Vance schreibt dazu, Gewalt werde mit Gewalt beantwortet. Der Iran hat die US-Angriffe bestätigt. Iranische Staatsmedien berichten von Explosionen in der Küstenstadt Sirik in der Nähe der Straße von Hormuz. Und die iranischen Revolutionsgarden melden, sie hätten als Reaktion darauf mehrere US-Militärstützpunkte in der Region angegriffen. Derweil haben sich Israel und der Libanon auf ein Rahmenabkommen geeinigt, nach tagelangen Gesprächen in den USA. Diese Vereinbarung sei ein erster Schritt, sagt US-Außenminister Marco Rubio. Die beiden Nachbarländer erklären darin, dass sie grundsätzlich in Sicherheit leben und den Konflikt beilegen wollen. Außerdem ist vorgesehen, dass sich die israelische Armee aus zwei Gebieten im Südlibanon zurückzieht. Das libanesische Militär soll dort die Kontrolle übernehmen. Israels Regierungschef Benjamin Netanyahu lobt das Abkommen. Die Hisbollah-Miliz lehnt es hingegen ab. Sie war an den Gesprächen erneut nicht dabei. Nach den schweren Erdbeben in Venezuela hat das Militär teilweise die Kontrolle im Land übernommen. In der besonders schwer getroffenen Region La Guaira im Norden des Landes solle die Armee die öffentliche Ordnung aufrechterhalten und den Rettungskräften deren Arbeit erleichtern, sagt der venezolanische Parlamentspräsident Jorge Rodriguez. Die Rettungskräfte arbeiteten unermüdlich, ohne Schlaf und fast ohne zu essen und zu trinken, sagt Rodriguez.
1: Las labores de rescate que de manera denodada y sin descansar y sin dormir ni un minuto, casi sin comer y casi sin hidratarse.
0: Die Behörden sprechen derzeit von mindestens 920 Todesopfern und über 3.300 Verletzten. Es dürften aber deutlich mehr sein, denn mehrere 10.000 Menschen werden noch vermisst. Diverse Länder haben Hilfsteams vor Ort entsandt, darunter auch die Schweiz. Und auch die USA haben Venezuela ihre Unterstützung zugesichert. Präsident Donald Trump und Außenminister Marco Rubio hätten sie angerufen, sagt Übergangspräsidentin Delcy Rodriguez. Dann in die Schweiz, zuerst mit zwei kurzen Meldungen. In Basel ist es gestern Freitag so heiß gewesen wie noch nie seit Messbeginn. Am Nachmittag wurde eine Temperatur von 38,8 Grad gemessen. Noch heißer wurde es in Deutschland mit 41,3 Grad in der Nähe von Saarbrücken. Das ist die heißeste Temperatur überhaupt, die je in Deutschland gemessen wurde. Und der größte Teilchenbeschleuniger der Welt im CERN in Genf wird für 4 Jahre abgeschaltet. In dieser Zeit soll die Anlage aufgerüstet werden, so dass es künftig zu rund 10-mal mehr Kollisionen von Teilchen kommt als bisher, schreibt das CERN. Dies soll die Chance auf neue Entdeckungen erhöhen. Der frühere Chef der Schweizerischen Nationalbank SNB, Hans Meier, ist im Alter von 90 Jahren gestorben. Er starb vor 10 Tagen, wie in seiner Todesanzeige im Tagesanzeiger steht. Hans Meier arbeitete insgesamt rund 30 Jahre für die SNB als Generalsekretär, später als Vizepräsident und schließlich von 1996 bis 2000 als Präsident. In seine Zeit an der Spitze fiel unter anderem die Einführung des Euro Anfang 1999. In seinem Berufsleben habe Meier die Schweizer Geldpolitik entscheidend geprägt, schreibt die Nationalbank in der Anzeige. Er sei sachlich, verlässlich und bescheiden gewesen. Dann zu den Resultaten der Fußball-Weltmeisterschaft der Männer. Spanien und Kap Verde sind für die 16. Finals qualifiziert. Die Spanier gewinnen gegen Uruguay mit 1:0. Kap Verde reicht das 0:0 gegen Saudi-Arabien für den Einzug in die nächste Runde. Ebenfalls weiter sind Frankreich und Norwegen. Das Direktduell entschieden die Franzosen am Abend mit 4:1 für sich. Und Senegal gewann im anderen Spiel der Gruppe gegen den Irak mit 5:0. Fällt noch der Blick aufs Wetter. Es wird heute Samstag wieder meist sonnig und sehr heiß mit 34 bis lokal 39 Grad. Über den Bergen gibt es Quellwolken und einzelne Regengüsse oder Gewitter. Das waren die Nachrichten von Radio SRF, verantwortlich Lukas Siegfried.
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3: Schön um die Zeit am Morgen ist, dass man die Fenster noch sperrangelweit auf kann tun, dass man noch ein bisschen durchlüften kann. Ich hoffe, ihr kommt dazu. Ich wünsche euch ein gutes Aufstehen und irgendeinen Song, den ihr euch jetzt gerade wünschen um die Zeit am Morgen. 0848 440 222 ist die Telefonnummer. Leute doch schnell an, wünsche ich euch einen. Ich freue mich auf euch.

0: Rizzotti. Das Leben ist jetzt. Vita Cene, das ist SRF 1 um 12 Minuten nach der 5. Ein guter Tag allerseits, einen ganz speziellen guten Morgen Richtung Seeland zu der Therese Keller. Sie kommt aus Amerzwil und sie ist bereits wach, zusammen mit ihrer Sina.
1: Guten Morgen. Guten Morgen miteinander.
0: Sina, das ist deine Hündin, gell?
1: Ja, das ist ein Labrador.
0: Und sie sind im Moment ein bisschen im Leiden, hast du gesagt. Wie machst du es
1: ja,
0: mit dem...
1: Ja, sie hat schon ein bisschen Mühe. Ja, ich gehe einfach am Morgen ganz früh oben mit ihr und am Abend halt auch spät. Und sonst liegt sie rum, wie ein roter Hund.
0: Ja, so bon, oder? Ja, gut. Verstehe ich, ich würde ja im Moment doch genau das gerne machen. Wie machst du es selber?
1: Ja, ich schaue eigentlich auch, dass ich einfach am Morgen oben kann. Die Sache machen, wo ich muss draussen und so und halt einfach wirklich drinnen bleiben.
0: jetzt klingt das alles so leger, wenn du das so erzählst, oder? Aber du hast tatsächlich recht Programm heute.
1: Ja, der Morgen ist auch noch, ich gehe auf den Merit. Ich bin im Gemüsemerit in Bio, verkaufe ich meine Sachen, ja. Und bin froh, dass ich einen Schattenplatz habe, dort kommt die Sonne nie her, ist so ein Gästchen. Und es kommt dort wirklich nie die Sonne her. Und im Winter bin ich manchmal ein bisschen froh, wenn es ein bisschen sonnig wäre. Aber jetzt bin ich froh.
0: Ja, wenigstens jetzt. Schön, alles ja, richtig genau. Gemacht. Du bist an deinem Schattenplätzchen. Ist in der Stadt Biel?
1: In der Stadt Biel, in der Altstadt, ja.
0: Schön in der Altstadt von Biel. Gehst du auch noch in See?
1: Nein, das nicht, weil ich habe noch war im Auto und ja, gut, muss nein, das
0: nicht rauslassen. Ja. Ja, genau. Und jetzt sind sie im Moment im Zipfelbachen, also die schönen frischen genau, Zipfel, die es genau, dann gibt. Ja. Wie viele musst du noch?
1: Ja, etwa noch 20.
0: Also, dann wünsche ich dir toi, toi, toi. Ich kann mir vorstellen, das gibt auch noch recht, das gibt jetzt auch noch recht Power in die Küche, oder? Wenn man so
1: Backen ja,
0: ist.
1: Es wird fahren.
0: Das wird fahren. Das ist ja noch ein bisschen Kütterl am Fenster,
1: ist
0: wichtig.
1: Das ist so, ja. Ich werde nicht ziehen.
0: Ganz liebe Grüße wünsche ich dir einen ganz guten Tag, Therese.
1: Ja, merci vielmals. Ein schönes Wochenende.
0: Und die Wunschsong, Morning Has Broken.
1: Merci vielmals.

0: Voilà.
1: Karussell mit Voilà. Und diese unterwegs, wenn ihr sie mal live erleben, ist eine wunderbare Schweizer Band. Spiez könnte man am 28. August erleben, in der Bucht. Und wenn ihr mehr Richtung Ostschweiz zuwohnt, man kann so am Zürichsee erleben, und zwar zu Stäfa in der Schweiz am 4. September.
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0: Guten Morgen am Wochenende. Es ist 17:30.
1: Die Nachrichten von SRF 17:30 mit Lukas Siegfried. Das US-Militär hat wieder Ziele im Iran angegriffen. Zum ersten Mal, seit sich die beiden Länder auf ein Rahmenabkommen für ein mögliches Kriegsende verständigt haben. Luftstreitkräfte der US-Armee hätten iranische Raketen- und Drohnenlager sowie Radaranlagen angegriffen, schreibt das zuständige Militärkommando. Die Angriffe seien eine Reaktion auf eine Attacke auf ein Frachtschiff am Donnerstag. Dieses war zwar nicht unter US-Flagge unterwegs, sondern unter jener Singapurs, aber der Iran habe damit die Handelsschifffahrt bedroht und die Waffenruhe eindeutig verletzt, sagt das US-Militär. Und Vizepräsident J.D. Vance schreibt dazu, Gewalt werde mit Gewalt beantwortet. Der Iran hat die US-Angriffe bestätigt. Iranische Staatsmedien berichten von Explosionen in der Küstenstadt Sirik in der Nähe der Straße von Hormuz. Und die iranischen Revolutionsgarden melden, sie hätten als Reaktion darauf mehrere US-Militärstützpunkte in der Region angegriffen. Nach den schweren Erdbeben in Venezuela hat das Militär teilweise die Kontrolle im Land übernommen. In der besonders schwer getroffenen Region La Guaira im Norden des Landes solle die Armee die öffentliche Ordnung aufrechterhalten und den Rettungskräften deren Arbeit erleichtern, sagt der venezolanische Parlamentspräsident Jorge Rodriguez. Die Rettungskräfte arbeiteten unermüdlich, ohne Schlaf und fast ohne zu essen und zu trinken, sagt Rodriguez.
2: Las labores de rescate que de manera denodada y sin descansar y sin dormir ni un minuto, casi sin comer y casi sin hidratarse.
1: Die Behörden sprechen derzeit von mindestens 920 Todesopfern und über 3.300 Verletzten. Es dürften aber deutlich mehr sein, denn mehrere 10.000 Menschen werden noch vermisst. Diverse Länder haben Hilfsteams vor Ort entsandt, darunter die Schweiz. Und auch die USA haben Venezuela ihre Unterstützung zugesichert. Präsident Donald Trump und Außenminister Marco Rubio hätten sie angerufen, sagt Venezuelas Übergangspräsidentin Delcy Rodriguez. Zur Fußball-Weltmeisterschaft der Männer. Spanien und Kap Verde sind für die 16. Finals qualifiziert. Die Spanier gewinnen gegen Uruguay mit 1:0. Kap Verde reicht das 0:0 gegen Saudi-Arabien für den Einzug in die nächste Runde. Ebenfalls weiter sind Frankreich und Norwegen. Das Direktduell entschieden die Franzosen am Abend mit 4:1 für sich. Und Senegal gewann gegen den Irak das andere Spiel dieser Gruppe mit 5:0. Das Wetter heute Samstag, es wird meist sonnig und heiß mit 35 bis lokal 39 Grad. Über den Bergen gibt es Quellwolken und einzelne Regengüsse oder Gewitter. Das waren Nachrichten von Radio SRF, verantwortlich Lukas Siegfried.
3: Guten Morgen, Schweiz. Hier ist Elena Bernasconi.
0: Und ich hoffe, ihr habt den Preise bei euch zu Hause noch, wenn ihr auftut. Ich habe noch die Musik dazu, für in den Samstag reinzustarten. Europe mit einer wunderschönen Nummer. Europe, ihr erinnert euch, eine von den ganz grossen Bands in den 80er Jahren. Die gehören jetzt mit Carrie. Und, damit sie ein bisschen in den Tag reinkommen, Juanes.

0: Viertel vor sechs ist es. Ein guter Morgen an diesem Samstag. Zwei schwere Erdbeben haben diese Woche Venezuela getroffen. Sehr schwere Erdbeben. Nicht mal 40 Sekunden Abstand dazwischen. Das Epizentrum etwa 160 Kilometer von der Hauptstadt weg. Mit anderen Worten, ausgerechnet in einem Gebiet, das also dicht besiedelt ist. Ich gehe mal davon aus, ihr habt Bilder gesehen von den eingestürzten Häusern, von den verwüsteten Stadtteilen. Es ist eine Katastrophe, die sich hier in Venezuela abspielt. Der Christian Engeli von der Glückskette sagt es so.
1: Es ist eben verrückt nach so einem Erdbeben, bis man überhaupt eine Übersicht hat, wie die Lage ist. Das kann Tage oder vielleicht sogar Wochen gehen. Ich möchte mir vorstellen, da gibt es ganz viele Orte, wo man gar nicht ankommt, wo die Infrastruktur kaputt ist. Es gibt ganz viele Häuser, wo man noch nicht weiss, sind die jetzt wirklich schon fast eingestürzt oder kann man da wieder rein. Also bis man nur schon weiss, wie die Situation eigentlich ist, wird es lang gehen. Was wir aber heute schon wissen, das ist, sind wirklich zwei von den schwersten Erdbeben gewesen, die seit Menschengedenken in Venezuela. Und das sind wahrscheinlich Tausende, wenn nicht sogar Zehntausende von Toten, die es gegeben hat, unzählige Verletzte. Und eine unvorstellbare Zahl von Leuten, die jetzt auf humanitäre Hilfe angewiesen sind.
0: Und Glückskette sammelt drum für die Betroffenen in Venezuela. Und sie

0: man, da braucht es jetzt die internationale Hilfe und da braucht es auch uns in der Schweiz, die einen Beitrag leisten, um die Not zu lindern.
1: Sagt Christian Engeli von der Glückskette, die ihr hier gehört habt. Und auch eure Spende hilft. Die Infos dazu findet ihr auf der Seite der Glückskette, also auf der Internetseite der Glückskette, wo ihr direkt die Infos dazu findet.

0: gutes Aufstehen.
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2: Es ist Stefanie Westerhuis und gestern in Basel ein Hitzerekord geknackt worden.
3: Die Station in Basel hat gestern 38,8 Grad gemessen.
2: Das 38,8 Grad. Wow.
3: Das ist so heiß, wie noch nie die Station in Basel gemessen hat. Und die misst jetzt schon auch mehr als 100 Jahre. Also es ist jetzt nicht ein Rekord von den letzten 10 Jahren, sondern wirklich seit wir messen dort. Und das ist schon ein Zeitchen. Es hat nur zwei Orte in der Schweiz, wo Messstationen schon mal höhere Temperaturen gemessen haben. Das ist Grono und Genf. Also es reiht sich quasi jetzt in die Top 3 ein. Und ja, also es ist schon, also wir sind langsam am Höhepunkt von dieser Hitzewelle angekommen.
2: Aha. Heute der Tag wird nochmal so?
3: Auch heute sind nochmal Hitzerekord möglich. Wir rechnen mit so 34, vielleicht lokal irgendwo sogar 39 Grad. Also am oben kann man dann suchen. Es wird wahrscheinlich einige Stationen geben, wo man dann werden sagen, auch hier ist es jetzt heute so heiß geworden wie noch nie, seit man hier misst.
2: Unglaublich. Also wir werden einfach nochmal geröstet heute. Wir können uns auf das einstellen, suchen nach ein schattiges Plätzchen. Es gilt eigentlich das Gleiche, was in diesem Fall die letzten Tage auch schon gegolten hat. Wie sieht es denn am Sonntag, also morgen, aus?
3: Vielleicht noch ganz kurz zum Wetter heute. Also wir haben den schon ab und zu, gibt es auch ein bisschen Schatten. Wir starten recht sonnig. Es hat jetzt im Tessiner Nacht Gewitter gegeben. Die haben noch so ein bisschen Wolken gebildet. Dort gehen sie nicht nur im Tessin, sondern man sieht sie vielleicht auch so ein bisschen im Berner Oberland. Aber die gehen dann gleich weg. Dann gibt es einen sonnigen Morgen. Am Nachmittag gibt es dann vor allem über den Alpen und auch über dem Jura wieder Quellwolken, die ein bisschen Schatten bringen. Und in den Alpen gibt es dann auch ein paar Regengüsse. Im Flachland hier bleibt es an vielen Orten halt trocken und einfach sonnig. Und nachher morgen ist es so, dass wir schon ein bisschen mehr Quellwolken haben, also in der ganzen Schweiz. Und vor allem in den Alpen gibt es halt auch wieder Regengüsse und Gewitter. Gerade morgen können die Gewitter schon auch noch so ein bisschen kräftiger sein. Aber auch morgen ein weiterer sehr heißer Tag. Es ist jetzt vielleicht morgen 1 Grad weniger heiß als heute.
2: Ich hoffe, ihr werdet es spüren. Aber also heute und morgen müssen wir noch mal durch. Und dann sollte es dann nach kühler werden.

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5: Von 5.59 Uhr. Es liegen zurzeit keine Meldungen über Störungen vor. Ich wünsche weiterhin eine gute Fahrt.
6: Die Nachrichten von SRF um 6 mit Dominik Brandt. Neue Angriffe im Nahen Osten. Die USA attackieren den Iran als Reaktion auf iranische Angriffe, sagt die US-Armee. Und in Venezuela wird weiter nach Überlebenden der Erdbeben gesucht. Nun ist auch die Armee im Einsatz. Das Wetter meist sonnig bei 35 bis lokal 39 Grad. In den Alpen einige Regengüsse oder Gewitter. 60 Tage wollen sich die USA und der Iran Zeit geben, um ein detailliertes Abkommen für ein Ende des Krieges auszuarbeiten. Gegenseitige Angriffe hat es keine mehr gegeben, seit die Verhandlungen begonnen haben. Bis jetzt. Das US-Militär hat am Abend wieder Ziele im Iran angegriffen. Lukas Siegfried.
7: Luftstreitkräfte der US-Armee hätten iranische Raketen- und Drohnenlager sowie Radaranlagen angegriffen, schreibt das zuständige Militärkommando. Die Angriffe seien eine Reaktion auf eine Attacke auf ein Frachtschiff am Donnerstag. Dieses war zwar nicht unter US-Flagge unterwegs, sondern unter jener Singapurs, aber der Iran habe damit die Handelsschifffahrt bedroht und die Waffenruhe eindeutig verletzt, sagt das US-Militär. Und Vizepräsident J.D. Vance schreibt dazu, Gewalt werde mit Gewalt beantwortet. Der Iran hat die US-Angriffe bestätigt. Iranische Staatsmedien berichten von Explosionen in der Küstenstadt Sirik in der Nähe der Straße von Hormuz. Und die iranischen Revolutionsgarden melden, sie hätten als Reaktion darauf mehrere US-Militärstützpunkte in der Region angegriffen.
6: Lukas Siegfried. Derweil haben sich Israel und der Libanon auf ein Rahmenabkommen geeinigt, nach tagelangen Gesprächen in den USA. Die Vereinbarung sei ein erster Schritt, sagt US-Außenminister Marco Rubio. Die beiden Nachbarländer erklären darin, dass sie grundsätzlich in Sicherheit leben und den Konflikt beilegen wollen. Außerdem ist vorgesehen, dass sich die israelische Armee aus zwei Gebieten im Südlibanon zurückzieht. Das libanesische Militär soll dort die Kontrolle übernehmen. Israels Regierungschef Benjamin Netanyahu lobt das Abkommen. Die Hisbollah-Miliz lehnt es hingegen ab. Sie war an den Gesprächen erneut nicht dabei. Nach den schweren Erdbeben in Venezuela hat das Militär teilweise die Kontrolle übernommen. In der besonders schwer getroffenen Region La Guaira im Norden des Landes solle die Armee die öffentliche Ordnung aufrechterhalten und den Rettungskräften die Arbeit erleichtern, sagt der venezolanische Parlamentspräsident Jorge Rodriguez. Die Rettungskräfte arbeiteten unermüdlich, ohne Schlaf und fast ohne zu essen und zu trinken, sagt Rodriguez.
8: Las labores de rescate que de manera denodada y sin descansar y sin dormir ni un minuto, casi sin comer y casi sin hidratarse.
6: Die Behörden sprechen derzeit von mindestens 920 Todesopfern und über 3.300 Verletzten. Es dürften aber deutlich mehr sein, denn mehrere 10.000 Personen werden noch vermisst. Diverse Länder haben Hilfsteams nach Venezuela geschickt, darunter auch die Schweiz. Und jetzt in die Schweiz mit zwei kurzen Meldungen. In Basel ist es gestern so heiß gewesen wie noch nie seit Messbeginn. Am Nachmittag wurde eine Temperatur von 38,8 Grad gemessen. Noch heißer wurde es in Deutschland mit 41,3 Grad in der Nähe von Saarbrücken. Das ist die heißeste Temperatur, die je in Deutschland gemessen wurde. Der größte Teilchenbeschleuniger der Welt, dem CERN in Genf, wird für 4 Jahre abgeschaltet. In dieser Zeit soll die Anlage aufgerüstet werden, so dass es künftig zu rund 10-mal mehr Kollisionen von Teilchen kommt als bisher, schreibt das CERN. Dies soll die Chance auf neue Entdeckungen erhöhen. Der frühere Chef der Schweizerischen Nationalbank SNB, Hans Meier, ist im Alter von 90 Jahren gestorben. Er starb vor 10 Tagen, wie in seiner Todesanzeige im Tagesanzeiger steht. Hans Meier arbeitete insgesamt rund 30 Jahre für die SNB, als Generalsekretär, später als Vizepräsident und schließlich von 1996 bis 2000 als Präsident. In seiner Zeit an der Spitze fiel unter anderem die Einführung des Euro Anfang 1999. In seinem Berufsleben habe Meier die Schweizer Geldpolitik entscheidend geprägt, schreibt die Nationalbank in der Anzeige. Zur Fußball-WM: Spanien und Kap Verde stehen in der K.O.-Phase. Die Spanier gewinnen gegen Uruguay 1:0 und Kap Verde reicht ein 0:0 gegen Saudi-Arabien für den Einzug in den 16. Final. Ebenfalls weiter sind Frankreich und Norwegen. Das Direktduell entschieden die Franzosen am Abend mit 4:1 für sich. Senegal gewann gegen den Irak 5:0. Soweit die Meldungen. Das Wetter, auch heute ist es meist sonnig und es wird wieder heiß mit 35 bis lokal 39 Grad. In den Alpen gibt es am Nachmittag und am Abend einige Hitzegewitter. Das waren Nachrichten von Radio SRF, verantwortlich Adrian Huber.
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5: Guten Morgen wünsche ich euch. Und zum Aufstehen ein paar Songs, die hoffentlich so ein bisschen gute Laune, ein bisschen Anschub geben, falls es jetzt ein bisschen hart hat zum Aufstehen. Ich hätte euch Laura Pausini mit einem wunderbaren italienischen Song und das hier ist der Lionel Richie, «Dancing on the Ceiling».

0: Melodie. Also guten Morgen. 18 Minuten nach der 6. ist es rätoromanisch. Das ist etwa das Einzige, was ich habe, Bundi. Es ist eine von unseren 4 Landessprachen. Und diese Sprache ist im Grunde genommen auch in der Stadt Zürich viel zu hören. Es ist nämlich so, dass ausser Chur es gar nicht so viele Rätoromaninnen und Rätoromanen gibt, ausser Zürich. Nur eben. Die sind über die ganze Stadt verteilt. Das soll sich gleich ändern. In der Nähe vom Hallenstadion soll in den nächsten Jahren eine Siedlung entstehen, die die Rätoromanen zu Zürich zusammenbringt. Das auf jeden Fall ist der Plan von Theo Schaub. Er ist der Präsident der Genossenschaft, die das Bauprojekt plant.
1: Es hat zwischen 3.000 und 4.000 Rätoromanen, die in Zürich leben und die haben keinen Treffpunkt. Sie sprechen 5 unterschiedliche Idioms. Und jetzt geht es an und für sich darum, dass man dort ein Zentrum aufbauen kann für die Romangia als Begegnungsort, wo man kann Orten machen kann, also eine Kinderkrippe, eine Bibliothek, einen Treffpunkt für verschiedenste kulturelle Anlässe und zusammenkommen.
0: Voilà. Und zusammen soll das dann beim Verein Ambassada Romancia. Da soll ich die Siedlung einziehen und das Rätoromanische verbinden. Der Theo Schaub ist nicht nur Präsident der Baugenossenschaft, sondern er ist auch im Vorstand von dieser eben Ambassada Romancia Duric, die das Rätoromanische pflegen will. Und wie das soll gelingen, dass sich Rätoromaninnen und Rätoromanen zusammenfinden in dieser Siedlung. Mit einem sprachlichen Kniff. Die Genossenschaft plant nämlich, um die Wohnungen auf Rätoromanisch und nur auf Rätoromanisch auszuschreiben. Fragt man sich, ist das nicht eigentlich unfair? Schließlich suchen ganz viele Leute in der Stadt Zürich eine Wohnung. Dazu sagt Theo Schaub.
1: Ja, die Gedanken haben wir auch schon gemacht. Also, Braunschweig muss in Rätoromanisch, ist eine Nationalsprache. Und da kann man nachher nicht sagen, dass man da die einseitig irgendetwas unterstützen tut. Und dann sehen wir nachher, wer sich für die Wohnung bewerben tut.
0: Ganz so unproblematisch findet die einsprachige Ausschreibung aber nicht alle. Stichwort Fairness für die, die kein Rätoromanisch lesen können. Der Walter Angst ist Präsident des Mieterinnen- und Mieterverbands Zürich und er sagt,
2: die Wohnungsnot hat zur Folge, dass man wenig Wohnungen hat, logischerweise. Und da haben jetzt einmal romanisch sprechende Leute, die können sicher auch Deutsch, aber romanisch sprechende Leute irgendwie einen starken Vorschuss, oder? Und okay, das kann man machen, das ist nicht verboten. Eben, ob es sinnvoll ist, wage ich es zu bezweifeln.
0: Ja, weil sowieso sagt Walter Angst vom Mieterverband, er sei kein Fan davon, wenn in einer Siedlung ganz viele Leute mit dem gleichen Hintergrund leben. Weil es braucht ja auch Durchmischung.
2: Ob jetzt das Leute sind, die romanisch reden und romanisch und deutsch oder noch italienisch oder serbokratisch oder was auch immer, das ist mir eigentlich relativ gleich. Ich finde, Homogenität hilft nicht, so neue Quartiere, die es jetzt dort gibt, zu beleben und lebensfähig zu machen.
0: Das sieht der Theo Schaub von Ambassada Romancia allerdings genau gleich. Es soll ja auch nicht ausschliesslich Rätoromanen dort leben, sondern es sei das Ziel, mit dieser geplanten Ausschreibung auf Rätoromanisch Leute aus dieser Sprachregion anzulocken, aber...
1: Es ist nicht so, dass der ganze Wohnblock nachher nur von Rätoromanen bewohnt wird, aber die Rätoromanen, die wissen über die Medien, bricht ein bisschen früher, dass wir dort etwas realisieren können. Mit jeder Wohnung, die bei uns bezogen wird, wird wiederum eine andere Wohnung frei in der Stadt Zürich oder in der Agglomeration Zürich. Und eine spezielle Bevorzugung sehe ich dort an für sich nicht.
0: Es geht Ihnen nur darum, um diesen tausenden Rätoromaninnen und Rätoromanen in der Stadt Zürich ein Zuhause zu geben, das aber offen ist für andere. Ob dann die Ausschreibung wirklich nur ausschließlich auf Romanisch rausgeht, das sehen wir dann. Die Antworten gibt es erst in ein paar Jahren. Die neue Siedlung, die soll im Jahr 2030 fertig gebaut sein.

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0: Ich wünsche euch einen guten Morgen.
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0: A1 Lausanne Richtung Genf zwischen Nyon und Goppi, Gefahr durch ein Pannenfahrzeug. Bei uns gibt es das Nachrichtenupdate auf die 6:30 mit dem Dominik Brandt.
2: Die USA und der Iran haben gegenseitig Angriffe geflogen. Zum ersten Mal, seit sie ein Abkommen geschlossen haben, das zu einem Ende des Krieges führen soll. Die USA haben nach eigenen Angaben iranische Raketen- und Drohnenlager sowie Radaranlagen angegriffen, als Reaktion auf eine iranische Attacke auf ein Frachtschiff. Nach den schweren Erdbeben in Venezuela hat das Militär teilweise die Kontrolle übernommen, um den Rettungskräften die Arbeit zu erleichtern, so die Behörden. Aktuell meldet Venezuela mindestens 920 Todesopfer, zehntausende Menschen werden vermisst. Und an der Fußball-WM stehen Spanien und Kap Verde in der K.O.-Phase. Spanien gewinnt gegen Uruguay 1:0 und Kap Verde reicht ein 0:0 gegen Saudi-Arabien. Schon vor den Abendspielen qualifiziert waren Frankreich und Norwegen. Das Direktduell gewinnen die Franzosen 4:1 und Senegal gewann gegen den Irak 5:0.
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0: Guten Tag wünsche ich euch mit dem Rod Stewart, dem Motown Song. Mein Name ist Elena Bernasconi.

0: Stevie Wonder, 18 Minuten und das ist ein 7. guter Tag. Swiss Made läuft bei uns am Nachmittag. Samstag für Samstag. Immer ab der 2. Es gibt super Schweizer Songs. Die Woche feiert Bringen Hei, sein 20-jähriger Bringen Hei. Bringen Hei, der ist im 2006, also damals an der Fußballweltmeisterschaft. Gastgeber ist Deutschland, Italien hat gewonnen damals. Schon damals war der uns allen in den Ohren. Und jetzt, 20 Jahre später, wieder Fußballweltmeisterschaft mit dem laufenden Spiel. Und vielleicht ist es noch aufgefallen, den Song haben wir wieder in den Ohren, weil er ist als offizieller Song von der Schweizer Nationalmannschaft gesetzt. Bringen Hei, das hat übrigens auch den Baschi berührt, hat er mir die Woche gesagt.
1: Das ist unglaublich. Ich war mit meiner Frau gerade am Nachtessen, wo die Schweiz ihr erstes Spiel hatte gegen Katar. Und auf einmal höre ich irgendwie im Hintergrund, das ist doch Bringen Hei. Da bin ich vor den Fernseher gelaufen und tatsächlich, der Song ist auch in Los Angeles gespielt worden oder in Amerika. Das gibt schon ein bisschen ein mulmiges Gefühl. Also nein, ist schon cool, ja.
0: Ja, Hühnerhut, wie der Song ist entstanden und wie es sich für ihn anfühlt, für den Baschi, den heute auch noch zu spielen, warum er so wichtig ist bei Konzerten, erzählt es dir heute Nachmittag eben in der Sendung Swiss Made. Und dann habe ich noch eine Band, die sich langsam aber sicher aufgekämpft hat. Die haben im Vorprogramm von Hecht und Kunz gespielt.

0: Tourist. Das ist ein Basler Mundart-Quintett. Die haben jetzt nach 10 Jahren Racker endlich eine Plattenfirma gefunden. Universal-Vertrag ergattert. Und wie es so ist, das Leben jetzt als Band. Der Tim Rohner, der Sänger von Les Touristes, der erzählt es heute Nachmittag unmittelbar vor ihrem Soundcheck beim Festivalauftritt. Und hoffentlich ist das mit dem Übernachten grundlegend anders als früher?
1: Ja, super tipptopp und so, wo wir uns Gepäck haben, zum Übernachten. Und dann haben sie gesagt, ja, also da. Und wir haben gesagt, ja, also wie da? Und sie haben gesagt, ja, also dort, wo es halt Platz hat. Und wir sagen, also ja, also im Hotel. Und sie haben gesagt, und sie so, nein, da auf dem Zeltplatz. Und dann haben wir gemerkt, dass es vielleicht doch noch ein weiter Weg ist zu den grossen Bühnen und dass wir unsere Einstellung vielleicht noch ein bisschen anpassen.
0: Der Tim Rohner, der Sänger von Les Touristes, über die 10 Anfangszeit als Band. 10 Jahre und jetzt ein Plattenvertrag. Heute am Nachmittag gehört ihr sie im Swiss Made. Jetzt aber zuerst mal ihren brandneuen Sommersong Les Touristes, tutto bene.

0: Vaya con Dios. Heading for a fall um 10 Minuten vor der 7.
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0: Es wird nochmals ein heisses Wochenende, so viel ist klar. Stefanie Westerhuis.
2: Wir erwarten heute 34 bis 38, lokal vielleicht irgendwo sogar 39 Grad.
0: Okay. Also an gewissen Orten kann es 39 Grad geben. Wo?
2: Am ersten in Basel oder so in den umliegenden Regionen dort. Das ist so der Hotspot, sage ich mal, wo es heute wahrscheinlich am heissesten wird.
0: Also Hotspot ist wirklich das Wort. He?
2: Definitiv. Hotspot im wahrsten Sinne des Wortes. Es gibt teils auch noch ein bisschen Schatten, die ein bisschen Abkühlung bringt, aber das vor allem in den Alpen und über dem Jura. In den Alpen da gibt es ja auch hier und dort Regengüsse, vielleicht auch mit Blitz und Donner. Im Flachland da kommt wirklich wenig von dem an.
0: Ich frage mich, ob man den Unterschied merkt, wenn man jetzt in Zürich sitzt oder in Basel, wie heiss ist es überall?
2: Heiss ist es überall. Und es bleibt auch heiss. Also morgen ist zwar der Höhepunkt der Hitzewelle schon überschritten, aber das heisst, es ist vielleicht 1 Grad weniger heiss als heute. Also das merkt man nicht.

0: Morgen dafür ein bisschen mehr Wolken, also die Quellwolken, die sich bilden, sind ein bisschen verbreiteter und es gibt auch ein bisschen mehr Regengüsse und Gewitter über den Alpen. Im Flachland halt auch morgen kommt wenig davon an. Es bleibt also nicht nur heiß, sondern an vielen Orten auch noch trocken.
1: Und wenn wir jetzt ganz schön in die nächste Woche hineinschauen, sagen wir doch, es wäre kalt.
0: Kalt nicht, aber weniger heiss. Also die Temperaturen gehen in der nächsten Woche langsam erst wieder so ein bisschen in den Normalbereich, also irgendwas zwischen 25 und 30 Grad. Und gerade der Montag ist auch recht gewitterhaft. Das Ding ist halt, es ist dann nicht so heiss, aber sehr feucht. Das heisst, es fühlt sich dann am Montag an wie in einer Wäschküche.
1: Stefanie Westerhuis. Also, heute Morgen ganz trocken, mehr so ein bisschen Sahara-mässig und nachher geht's ab in die Wäschküche.

0: 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Einen guten Morgen.
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0: A2 Luzern Richtung Gotthard zwischen Wassen und Göschenen. Aktuell 1 Kilometer Stau, dies wegen Verkehrsüberlastung. Wartezeit dort aktuell bis zu 10 Minuten. Und sonst haben wir keine Meldungen. Weiterhin eine sichere Fahrt.
2: Die Nachrichten von SRF um 7 mit Dominik Brandt. Die USA und der Iran greifen sich gegenseitig an, zum ersten Mal, seit sie das Rahmenabkommen geschlossen haben. Und in Venezuela wird weiter nach Überlebenden der Erdbeben gesucht. Nun ist auch das Militär im Einsatz. Das Wetter, meist sonnig bei 35 bis lokal 39 Grad. In den Alpen einige Regengüsse oder Gewitter. 60 Tage wollen sich die USA und der Iran Zeit geben, um ein detailliertes Abkommen für ein Ende des Krieges auszuarbeiten. Gegenseitige Angriffe hat es keine mehr gegeben, seit die Verhandlungen begonnen haben, bis jetzt. Das US-Militär hat am Abend wieder Ziele im Iran angegriffen. Lukas Siegfried.
3: Luftstreitkräfte der US-Armee hätten iranische Raketen- und Drohnenlager sowie Radaranlagen angegriffen, schreibt das zuständige Militärkommando. Die Angriffe seien eine Reaktion auf eine Attacke auf ein Frachtschiff am Donnerstag. Dieses war zwar nicht unter US-Flagge unterwegs, sondern unter jener Singapurs, aber der Iran habe damit die Handelsschifffahrt bedroht und die Waffenruhe eindeutig verletzt, sagt das US-Militär. Und Vizepräsident J.D. Vance schreibt dazu, Gewalt werde mit Gewalt beantwortet. Der Iran hat die US-Angriffe bestätigt. Iranische Staatsmedien berichten von Explosionen in der Küstenstadt Sirik in der Nähe der Straße von Hormuz. Und die iranischen Revolutionsgarden melden, sie hätten als Reaktion darauf mehrere US-Militärstützpunkte in der Region angegriffen.
2: Lukas Siegfried. Derweil haben sich Israel und der Libanon auf ein Rahmenabkommen geeinigt, nach tagelangen Gesprächen in den USA. Die Vereinbarung sei ein erster Schritt, sagt US-Außenminister Marco Rubio. Die beiden Nachbarländer erklären darin, dass sie grundsätzlich in Sicherheit leben und den Konflikt beilegen wollen. Außerdem ist vorgesehen, dass sich die israelische Armee aus 2 Gebieten im Südlibanon zurückzieht. Das libanesische Militär soll dort die Kontrolle übernehmen. Israels Regierungschef Benjamin Netanyahu lobt das Abkommen. Die Hezbollah-Miliz lehnt es hingegen ab. Sie war an den Gesprächen erneut nicht dabei. Nach den schweren Erdbeben in Venezuela hat das Militär teilweise die Kontrolle übernommen. In der besonders schwer getroffenen Region La Guaira im Norden des Landes solle die Armee die öffentliche Ordnung aufrechterhalten und den Rettungskräften die Arbeit erleichtern, sagt der venezolanische Parlamentspräsident Jorge Rodriguez. Die Rettungskräfte arbeiteten unermüdlich, ohne Schlaf und fast ohne zu essen und zu trinken, sagt Rodriguez.
4: Las labores de rescate que de manera denodada y sin descansar y sin dormir ni un minuto, casi sin comer y casi sin hidratarse.
2: Die Behörden sprechen derzeit von mindestens 920 Todesopfern und über 3.300 Verletzten. Es dürften aber deutlich mehr sein, denn mehrere 10.000 Personen werden noch vermisst. Diverse Länder haben Hilfsteams nach Venezuela geschickt, darunter die Schweiz. In die Schweiz mit 2 kurzen Meldungen. In Basel ist es gestern so heiß gewesen wie noch nie seit Messbeginn. Am Nachmittag wurde eine Temperatur von 38,8 Grad gemessen. Noch heißer wurde es in Deutschland mit 41,3 Grad in der Nähe von Saarbrücken. Das ist die höchste Temperatur, die je in Deutschland gemessen wurde. Der größte Teilchenbeschleuniger der Welt, dem CERN in Genf, wird für 4 Jahre abgeschaltet. In dieser Zeit soll die Anlage aufgerüstet werden, so dass es künftig zu rund 10-mal mehr Kollisionen von Teilchen kommt als bisher, schreibt das CERN. Das soll die Chance auf neue Entdeckungen erhöhen. Der frühere Chef der Schweizerischen Nationalbank SNB, Hans Meier, ist im Alter von 90 Jahren gestorben. Er starb vor 10 Tagen, wie in seiner Todesanzeige im Tagesanzeiger steht. Hans Meier arbeitete insgesamt rund 30 Jahre für die SNB, als Generalsekretär, später als Vizepräsident und schließlich von 1996 bis 2000 als Präsident. In seine Zeit an der Spitze fiel unter anderem die Einführung des Euro Anfang 1999. In seinem Berufsleben habe Meyer die Schweizer Geldpolitik entscheidend geprägt, schreibt die Nationalbank in der Anzeige. Zur Fußball-WM: Belgien, Spanien und Kap Verde stehen in der K.O.-Phase. Belgien bezwingt Neuseeland 5:1, die Spanier gewinnen gegen Uruguay 1:0 und Kap Verde reicht ein 0:0 gegen Saudi-Arabien für den Einzug in den 16. Final. Vor den Abendspielen bereits qualifiziert waren Frankreich und Norwegen. Das Direktduell entschieden die Franzosen mit 4:1 für sich. Senegal gewann gegen den Irak 5:0. Soweit die Meldungen. Und das Wetter: auch heute ist es meist sonnig und es wird wieder heiß mit 35 bis lokal 39 Grad. In den Alpen gibt es am Nachmittag und am Abend einige Hitzegewitter. Das waren Nachrichten von Radio SRF, verantwortlich Adrian Huber.
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6: Einen guten Samstagmorgen aus dem Sportstudio mit dem Men Maruk. Und wir haben es gehört in den Nachrichten, wer wie wo an dieser Fußball-EM zu dem hinzuzufügen ist, gerade eine aktuelle Meldung, die wirklich in diesen Sekunden fertig geworden ist. Auch Ägypten ist eine Runde weiter, auch Ägypten ist in der K.O.-Phase mit dabei. Da hat es ziemlich umkämpft, unentschieden gegen den Iran 1:1 und darum Ägypten Zweiter in der Gruppe mit Belgien. Ägypten spielt fix im Achtelfinal, im 16. Final, und zwar gegen Australien. Für Belgien, dort ist der Gegner noch nicht bekannt, und der Iran, der darf noch hoffen, auch nach dem Unentschieden von heute mit 3 Punkte nach 3 Spielen ist es möglich, dass der Iran als einer der besten Gruppendritten doch noch weiterkommt. Die WM fertig ist dafür in dieser Gruppe für Neuseeland. Und jetzt fangen wir ganz vorne an. Die grosse Sensation: Kap Verde in K.O.-Phase. Wer hätte das gedacht? Ein Inselstaat mit einer 500.000 Einwohnern spielt insgesamt 3-mal unentschieden und ist eine Gruppe hinter Spanien auf Platz 2. Der Tiro Eduard von Kap Verde hat gesagt, es fühle sich wie ein Trauma, das in Erfüllung gegangen ist. Er hat schon als kleiner Bub davon geträumt, um an einer WM zu spielen und Geschichte schreiben.
7: Crazy. I'm living in a dream, to be honest. As a young kid, always dreamed of playing the World Cup and to make history. Yeah, that's something is the unthinkable.
6: Und jetzt wartet ausgerechnet einer der besten Spieler von allen Zeiten auf das Team vom Tiro Eduard Kap Verde. Es ist der Lionel Messi mit seinen Teamkollegen aus Argentinien. Das sind die nächsten Gegner vor Kap Verde im 16. Finale. Gegen wer das Spanien spielt, das ist noch nicht klar. Es wird der Zweite vor Gruppe J, also entweder Österreich oder Algerien, wo dann im Direktduell in der nächsten Nacht um den zweiten Platz spielend. Einer der aktuell besten Spieler ist definitiv auch schon an dieser WM angekommen. Der Ousmane Dembélé hat mit Frankreich gegen Norwegen gerade 3 von 4 Goal geschossen. Trotz dem zweitgeschwindsten Hattrick in der WM-Geschichte. Er hat alle 3 Goal zwischen der 7. und der 32. Minute gemacht. Bleibt der Dembélé ruhig und betont, dass man konzentriert bleiben will, dass man jetzt erst ein Zwischenziel erreicht hat und dass das, was kommt, wirklich zählt.
8: Oh, on reste concentré, c'était un match important pour terminer premier du groupe. Voilà, on veut gagner tous les matchs et voilà, on va rester concentré parce que ce qui va venir, ça va être encore plus important.
6: Das, was jetzt erwartet auf Frankreich, ist zuerst Schweden. Für Norwegen geht es auch weiter. Da gibt es ein Duell gegen die Elfenbeinküste. Und ob auch Senegal, der in dieser Gruppe dritten ist, auch mit 3 Punkten weiterkommt, das hängt von den Resultaten in den anderen Gruppen ab.
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9: Einen guten Morgen wünsche ich euch. Und ja, wir können uns wieder darauf einstellen. Kollektiv schwitzen, das tun wir in diesem Land. Am heissesten soll es zu Basel werden. Bis 39 Grad sind dort angesagt. Immerhin. Viele werden nicht zuhause auf den Hitzerekord warten. Passend zum Hitzerekord ist zu Basel nämlich jetzt auch noch der Ferienanfang. In diesem Sinn, liebe Grüße nach Basel, wir mögen euch das herzlich gönnen. Vielleicht seid ihr ja jetzt auf dem Weg, um euch abkühlen, nach Madrid oder Athen. Könnte ja sein. Dort ist es nur knapp über 30 Grad. Verkehrte Welt.

0: 14. August 1993. Das Datum weckt bei vielen in der Zentralschweiz böse Erinnerungen an den Brand von der weltberühmten Kappelbrücke. Damit so etwas nie mehr passiert, hat es an der Holzbrücke heute 37 Brandmelder. Diesen Monat sind die aber schon 6 Mal ab. Jedes Mal war es Fehlalarm. Ausgelöst von Spinnen. Das eine Geschichte bei uns. Dann feiern wir noch ein bisschen mit der jüngsten Fahnenschwingerin am eidgenössischen Jodlerfest in Basel, der 12-jährigen Livia.
1: Dann hast du das Uni-Hockeyschläger so eine Fahne bastelt.
0: Und mit den Musikfans, die am Open Air St. Gallen für einmal nicht mit Schlamm, sondern mit der Hitze kämpfen.
2: Da hinten sind die Schneekanonen aufgestellt. Ein unter die Schneekanonen stehen, das hilft recht.
0: Das Regionaldiagonal Magazin, heute nach den 12 Uhr Nachrichten, hier auf SRF 1.

0: 20 Minuten an der 7. ist es. Und ganz früh raus, da hat man es richtig gemacht in dieser Hitzezeit. Das RF1-Hörerin Therese Keller zum Beispiel heute Morgen vor dem 5 schon mit ihrer Hündin der Sina eine Runde drehen. Und natürlich früh oder spät raus, das gilt auch für die grösseren Touren. Wer jetzt will wandern will, der sollte entsprechend planen. Und genau passend zu diesem Wetter, als hätte sie es geschmückt, gibt es jetzt noch die Schweizer Wandernacht heute. Die Schweizer Wandernacht, die gibt es zum 20. Mal. Verein und Organisation bieten das Wochenende unter dem Label Schweizer Wandernacht eben Wanderungen an, wenn es draussen dunkel oder im Eindunkeln ist. Und unser Marcel Häni, unser SRF 1 Outdoor-Reporter da, der ist ja selber Wanderleiter und der sagt zu diesem Jubiläum, was hat man da für Zahlen?
1: 2025, also im letzten Jahr, sind 104 so Wanderungen ausgeschrieben gewesen. 78 davon waren ausgebucht gewesen und mitgemacht haben fast 3000 Leute. Das ist eine Auswertung von der Schweizer Wanderweg, die so ein bisschen wie die Dachorganisation von diesen Wanderungen ist. Von den Leuten, die das letzte Jahr dabei waren, haben 96% gesagt, mal, wir kommen dieses Jahr im 26. auch wieder. Und da würde ich etwas sagen, da ist man wieder bei der gleichen Teilnehmerzahl, eher noch ein bisschen mehr, weil es ist ja das 20. Mal, was die Wandernacht gibt und da ist noch ein bisschen länger und ein bisschen mehr darüber geredet worden.
0: Schön. Also es ist bei den meisten Leuten gut angekommen, Marcel Häni, wandern ihr oder dort nach? Warum zieht es?
1: Also die Wandernacht, die funktioniert aus meiner Sicht, weil sie etwas Gewohntes, das Wandern, mit dem Reiz von der Dunkelheit verbindet. In der Nacht, das ist so eine Route, die man eigentlich ganz gut kennt im Wald, zum Beispiel plötzlich ganz anders und hat viele kleine Abenteuer drin. Und dann ist ja auch noch wichtig, man hat ein Gemeinschaftsgefühl, beim Dunkeln noch viel mehr und es gibt auch immer wieder so kleine Überraschungen. Viele Organisationen, die so eine Wanderung anbieten, die machen dann in der Nacht noch irgendwo ein Feuer, wo man etwas trinken kann und etwas essen kann.
0: So schön wandern in der Nacht, wenn es kühler ist als jetzt eben sonst durch den Tag. Es gibt etwas, wo man muss wissen.
1: Also ich persönlich wandere jetzt nicht allzu gern in der Nacht. Gerade wenn es wirklich recht dunkel ist, das habe ich nicht so gern. Ich wandere lieber, wenn ich etwas sehe von der ganzen Natur. Und dann muss man auch wissen, in der Nacht schläft man ja in der Regel. Und das machen die Tiere auch. Also viele Wildtiere schlafen in der Nacht und werden natürlich, wenn dann plötzlich so eine Horde Menschen durch den Wald durchschauen, natürlich auch gestört. Und darum finde ich, ist es ganz wichtig, dass man so Wanderungen zusammen macht mit einem Verein und vielleicht nicht allzu so oft, sondern eben, wie gesagt, in dieser Wandernacht.
0: Das wäre jetzt angesagt. Wenn ihr mich für so eine Wanderung interessiert, das Angebot gibt es unter wandernacht.ch und unser SRF1 Outdoor-Reporter Marcel Häni, der selber in der Nacht mit einer Gruppe unterwegs ist, die er gehört hat.

0: Teardrops, Emily de Forest.
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0: Von 7.29 Uhr die A2 Luzern Richtung Gotthard zwischen Wassen und Göschenen, aktuell 2 Kilometer Stau. Das mit einer Wartezeit von bis zu 20 Minuten. Ich wünsche euch eine gute Fahrt. Bei uns gibt es Kurznachrichten mit dem Dominik Brand.
2: Die USA und der Iran haben gegenseitige Angriffe geflogen. Zum ersten Mal, seit sie ein Abkommen geschlossen haben, das zu einem Ende des Krieges führen soll. Die USA haben nach eigenen Angaben iranische Raketen- und Drohnenlager sowie Radaranlagen angegriffen, als Reaktion auf eine iranische Attacke auf ein Frachtschiff. Nach den schweren Erdbeben in Venezuela hat das Militär teilweise die Kontrolle übernommen, um den Rettungskräften die Arbeit zu erleichtern, so die Behörden. Aktuell meldet Venezuela mindestens 920 Todesopfer, zehntausende Menschen werden noch vermisst. In Basel ist es gestern so heiß gewesen wie noch nie seit Messbeginn. Am Nachmittag wurde eine Temperatur von 38,8 Grad gemessen. Noch heißer wurde es in Deutschland mit 41,3 Grad in der Nähe von Saarbrücken. Das ist die höchste Temperatur, die je in Deutschland gemessen wurde.
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0: Guten Morgen wünsche ich euch. Ich hoffe, ihr habt euch gut eingerichtet. Im Moment kann man ja ein warmes Kaffee noch geniessen. Noch. Bevor wir dann auf die Rekordwerte zusteuern. Und vielleicht seid ihr auch noch frisch genug zum Mitspielen. Bei Morgenstund hat Gold im Mund. Das kann man ja nämlich auch ganz gemütlich mit dem Kaffee von zuhause aus oder von unterwegs im Auto. Es gibt jemanden, der vorne an der Front steht und das ist heute Morgen der Roland Brändli. Der kommt aus Steinach im Kanton St. Gallen und der macht sich an seine zweite Runde. Und wie immer bei Morgenstund hat Gold im Mund gibt es ein Stichwort, das bereits im Spiel ist von gestern nachher. Das heisst Formel 1. Spielen tun wir auf die 20 vor, immer wie immer. Und Gedanken machen könnt ihr euch jetzt schon ein bisschen zu der Formel 1, wenn ihr zu denen gehört, die von zu Hause aus mitspielen sind. Es wäre in diesem Fall auch noch genug Zeit, um einen Kaffee überzutun und um schnell einen Moment Pause einlegen.

0: Mit einem Klassiker, einem, den man einfach kennt. Der Bryan Adams und The Best of Me. Es ist 20 vor 8.
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0: Je nachdem, wo das man wohnt, trifft es einem mehr oder weniger in der Schweiz. Oder wenn man irgendwo in Davos oben ist, dann sind die Temperaturen wesentlich angenehmer, als wenn man irgendwo weiter unten ist. Aktuell mit Temperaturen von 24 Grad, habe ich gerade nachgeschaut auf SRF Meteo, ist Steinach im Kanton St. Gallen angeschrieben. Und dort wohnt der Roland Brändli. Der Roland Brändli ist jemand, der heute am Nachmittag 35 Grad wird haben, heisst auf jeden Fall auf unserer SRF Meteo App bei euch in Steinach. Guten Morgen, Brändli.
2: Guten Morgen, Frau Benasconi.
0: Was ist das Programm von der Familie Brändli bei diesem Wetter?
2: Ja, also wenn wir aufstehen, schauen wir mal ein bisschen, wie die Kinder drauf sind und wer das Lust haben. Aber die Tochter hat Theateraufführung heute, der Sohn am Nachmittag. Geburtstagsparty und dann gibt es für uns ein bisschen Zeit, zum den See gehen.
0: Also, elegant gelöst. Also, ich muss vielleicht noch sagen, ihr habt zwei Kinder, 8 und 11 sind sie. Das heisst, Herr Brändli, dir und eure Frau, die werdet euch heute heimlich einen schönen Nachmittag am See machen.
2: Ja, da könnte man sich ein bisschen abkühlen.
0: Aha, gut. Ich sage jetzt, wir tun jetzt das nicht weiter ausbreiten, sonst gehören es noch Kind.
2: Ja.
0: Ja gut, wir spielen ja Morgenstund an Gold im Mund. Ihr seid in der zweiten Runde und das heisst, ihr kommt auf maximal 350 Franken in dieser Runde. Die spielt um eine Reisegutschein und das Spiel funktioniert wie immer. Es gibt ein Stichwort. Und noch das Zweite. Die lese ich aus Welles und die erste Antwort zu der jeweiligen Frage, die ihr gebt, die nehme ich. Alles klar ja, soweit?
2: Gut.
0: Gut.
2: Ja,
0: allora. Formel 1 von gestern nachher drinnen oder Open Air?
2: Formel 1 gern.
0: Die aktuelle Hitze, die hat auch einen Einfluss auf das nächste Formel 1 Rennen. Die Fahrer werden mit entsprechenden Kühlwesten ausgestattet. Die Rennen sind das Wochenende in Österreich. In welchem Ort genau?
2: Es ist in Spielberg.
0: Und das ist der erste Punkt. Geht's weiter mit Open Air oder Abschalten?
2: Nehmen wir Open Air.
0: Die Schweizer Band Hecht, die hat man an einem Open Air mit einem Hühnerhut-Moment verwünscht. Hecht, die stimmen als Zugabe Fußballversion von Mon Amour an. Die Hymne, die ein bestimmter Fußballclub zum Cup-Sieg gedreht hat, wir reden von welcher Fußballmannschaft?
2: Ja, da ist jetzt nicht so schwer, das ist der FC St. Gallen.
0: Das ist jetzt einfach für euch, das ist jetzt wirklich eine, das ist quasi eine maßgeschneiderte Frage für einen St. Galler gewesen. Ja? Und wo spielen die? Also, wo haben die gespielt, das Open Air St. Gallen? Wo ist das gewesen? In welchem Doppel?
2: Seitdoppel ist der.
0: Ja, und auch das hätte ich gewusst. Da mit hinter sie und führen sie und auf und ab können testen, dann hätte ich wahrscheinlich jede Antwort gewusst, Herr Brändli, oder? Das ist bei euch einfach vor der Haustür.
2: Ja, aber ich habe auch nicht gewusst mit dem Lied. Ja, da auch zuerst in der Zeitung gelesen.
0: Das Lied, das klingt schon noch gut. Also das kenne ich schon, oder?
3: Herzliche Gratulation!
0: Das wäre es übrigens, so das Moment.

0: Einfach so, dass ihr mitreden könnt mit euren Nachbarn. So hat es gestern getönt, Herr Brändli. Seid ihr eigentlich echt ein St. Gallen-Fan?
1: Also Fan ist ein übertrieben, aber ich habe Freude, wenn es gewinnt. Und seit Bub ist das also mein Lieblingsverein. Aber ich bin mehr Gerätewohner als Fußballer von dem her.
0: Mhm. Ja. Aber einfach so ein bisschen von der Seitenlinie aus einfach um mit Freude haben, sozusagen.
1: Ja, genau.
0: So, jetzt schauen wir mal, wie es weitergeht. Wir hätten für euch noch das Stichwort abschalten oder vielleicht das Stichwort steuern.
1: Ja, dann nehmen wir abschalten.
0: Gut. Beim Abschalten, der grösste Teilbeschleuniger der Welt, beim CERN, wird für 4 Jahre abgeschaltet. In dieser Zeit soll die Anlage aufgerüstet werden. In welcher Schweizer Stadt ist das CERN?
1: Das ist in Genf.
0: Und das war die 350-Franken-Frage für euch. Eine lockere zweite Runde, die ihr da hergelegt habt.
1: Ja, er fühlt sich nicht so locker an, aber ja, ist gut.
0: Dann hat es souverän gemacht, Herr Brändli. Jetzt könnt ihr ein bisschen als Ego entspannen heute Nachmittag.
1: Ja, oder nachlesen, was wir mit Steuern wollen, fragen wollen.
0: Das ist eine Variante, die könnte man natürlich auch machen für die dritte Runde. Ich wünsche euch so oder so einen guten Tag.
1: Gut, danke gleichfalls, Arvo Benasconi.

0: In 9 Minuten ist es 8. Guten Morgen.
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0: Mit Stefanie Westerhuis heute Morgen. Und schön, also gut gemacht hat man es, wenn man jetzt um die Zeit am Morgen schon den Sport vom Tag absolviert hat.
2: Definitiv, weil es ist jetzt noch am angenehmsten, was die Temperaturen angeht. Wir haben momentan draußen so 20 bis 25 Grad. Schon warm, aber noch nicht ganz so heiß, wie es dann am Nachmittag wird. Und dann gibt es auch noch andere Aspekte, die am Morgen besser sind. Pollen sind noch weniger unterwegs, jetzt aktuell halt noch Gräserpollen, die aktuell sind. Die Ozonwerte sind noch tiefer, auch die Werte gegen oben, amix hoch und natürlich auch die UV-Belastung, also einfach die Sonne, die noch nicht so direkt stark strahlt. Also je früher, desto besser. Am Nachmittag eben sehr heiß mit 34 bis 38, vielleicht sogar 39 Grad. Die 39 Grad

0: wenn es sie gibt, dann denken wir, ist es irgendwo im Raum Basel. Und ja, sonst gibt es viel Sonnenschein. Über den Alpen bilden sich grössere Quellwolken und die bringen hier und dort auch noch ein Hitzegewitter. Vereinzelt ziehen die so ein bisschen die Voralpen raus. Vielleicht irgendwo noch ins Flachland, aber an vielen Orten gibt es heute im Flachland einfach einen weiteren sonnigen, heissen Sommer oben.
1: Wow. Ja gut. Also ich sehe schon, unsere Morgenstunde an Gold im Mund hören, der Roland Brändli, der macht es total richtig. Der hat gesagt, er wohnt in Steinach, St. Gallen, einfach heute Nachmittag an See. Das klingt für mich nach einem guten Plan. Jetzt schauen wir doch noch auf morgen Sonntag. Wird es dem morgen Sonntag vielleicht ein bisschen kühler?
0: Nein, nicht wirklich, weil es wird vielleicht ganz minim kühler mit so Höchstwerten, die 1 Grad tiefer sind, als wir sie heute schon haben. Also ein weiterer Hitzetag. Es gibt aber ein bisschen mehr Wolken, also wir starten sonnig und dann vor allem halt auch Berge wieder, wo sich die Quellwolken bilden. Man sieht ja auch ein bisschen Schatten von denen irgendwo im Flachland draussen und dann auch wieder Regengüsse und Gewitter. Gewitter sind vor allem wieder in den Alpen unterwegs, da können sie auch lokal mal kräftig werden. Im Flachland, ja, da hat man Glück, würde ich sagen, wenn man ein paar Regentropfen abbekommt.
1: Und wie sieht es denn auch am Montag aus?
0: Am Montag ist es dann nicht mehr ganz so heiß. Das Thermometer zeigt am Nachmittag vielleicht so 28, 29 Grad. Aber es ist extrem feucht. Es fühlt sich dann so ein bisschen an wie in einer Wäschküche. Und am Montag ist dann aber so der Tag, wo wir verbreitet Gewitter erwarten.
1: Immerhin Gewitter.

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4: Von 7.59 Uhr die A2 Luzern Richtung Gotthard zwischen Wassen und Göschenen. 2 Kilometer Stau aktuell, dies wegen Verkehrsüberlastung. Wartezeit bis zu 20 Minuten. Und mein Verdacht ist, dass das jetzt einfach alle Basler sind, die dort aus der Stadt flüchten. Basel, wo heute der Hitzerekord von 39 Grad angesagt ist. Und was die eben auch noch haben, ist Schulferien anfangen heute. Ich wünsche euch schöne Ferien, wenn ihr unterwegs seid. Es ist morgen um 8 Uhr.
6: Die Nachrichten von SRF um 8 Uhr mit Dominik Brandt. Guten Morgen. Die USA und der Iran greifen sich gegenseitig an. Es sind die ersten Attacken seit dem Rahmenabkommen. Und nach den Erdbeben in Venezuela ist nun auch das Militär im Einsatz. Zehntausende Menschen werden noch vermisst. Das Wetter meist sonnig bei 35 bis lokal 39 Grad. In den Alpen einige Regengüsse oder Gewitter. 60 Tage wollen sich die USA und der Iran Zeit geben, um ein detailliertes Abkommen für ein Ende des Krieges auszuarbeiten. Gegenseitige Angriffe hat es keine mehr gegeben, seit die Verhandlungen begonnen haben, bis jetzt. Das US-Militär hat am Abend wieder Ziele im Iran angegriffen. Lukas Siegfried.
7: Luftstreitkräfte der US-Armee hätten iranische Raketen- und Drohnenlager sowie Radaranlagen angegriffen, schreibt das zuständige Militärkommando. Die Angriffe seien eine Reaktion auf eine Attacke auf ein Frachtschiff am Donnerstag. Dieses war zwar nicht unter US-Flagge unterwegs, sondern unter jener Singapurs, aber der Iran habe damit die Handelsschifffahrt bedroht und die Waffenruhe eindeutig verletzt, sagt das US-Militär. Und Vizepräsident J.D. Vance schreibt dazu, Gewalt werde mit Gewalt beantwortet. Der Iran hat die US-Angriffe bestätigt. Iranische Staatsmedien berichten von Explosionen in der Küstenstadt Sirik in der Nähe der Straße von Hormuz. Und die iranischen Revolutionsgarden melden, sie hätten als Reaktion darauf mehrere US-Militärstützpunkte in der Region angegriffen.
6: Lukas Siegfried. Derweil haben sich Israel und der Libanon auf ein Rahmenabkommen geeinigt, nach tagelangen Gesprächen in den USA. Die Vereinbarung sei ein erster Schritt, sagt US-Außenminister Marco Rubio. Die beiden Nachbarländer erklären darin, dass sie grundsätzlich in Sicherheit leben und den Konflikt beilegen wollen. Außerdem ist vorgesehen, dass sich die israelische Armee aus 2 Gebieten im Südlibanon zurückzieht. Das libanesische Militär soll dort die Kontrolle übernehmen. Israels Regierungschef Benjamin Netanyahu lobt das Abkommen. Die Hezbollah-Miliz lehnt es hingegen ab. Sie war an den Gesprächen erneut nicht dabei. Nach den schweren Erdbeben in Venezuela hat das Militär teilweise die Kontrolle übernommen. In der besonders schwer getroffenen Region La Guaira im Norden des Landes solle die Armee die öffentliche Ordnung aufrechterhalten und den Rettungskräften die Arbeit erleichtern, sagt der venezolanische Parlamentspräsident Jorge Rodriguez. Die Rettungskräfte arbeiteten unermüdlich, ohne Schlaf und fast ohne zu essen und zu trinken, sagt Rodriguez.
8: Las labores de rescate que de manera denodada y sin descansar y sin dormir ni un minuto, casi sin comer y casi sin hidratarse.
6: Die Behörden sprechen derzeit von mindestens 920 Todesopfern und über 3.300 Verletzten. Es dürften aber deutlich mehr sein, denn mehrere 10.000 Personen werden noch vermisst. Diverse Länder haben Hilfsteams nach Venezuela geschickt, darunter auch die Schweiz. In die Schweiz nun mit zwei kurzen Meldungen. In Basel ist es gestern so heiß gewesen wie noch nie seit Messbeginn. Am Nachmittag wurde eine Temperatur von 38,8 Grad gemessen. Noch heißer wurde es in Deutschland mit 41,3 Grad in der Nähe von Saarbrücken. Das ist die höchste Temperatur, die je in Deutschland gemessen wurde. Der größte Teilchenbeschleuniger der Welt im CERN in Genf wird für 4 Jahre abgeschaltet. In dieser Zeit soll die Anlage aufgerüstet werden, so dass es künftig zu rund 10-mal mehr Kollisionen von Teilchen kommt als bisher, schreibt das CERN. Dies soll die Chance auf neue Entdeckungen erhöhen. Der frühere Chef der Schweizerischen Nationalbank SNB, Hans Meier, ist im Alter von 90 Jahren gestorben. Er starb vor 10 Tagen, wie in seiner Todesanzeige im Tagesanzeiger steht. Hans Meier arbeitete insgesamt rund 30 Jahre für die SNB, als Generalsekretär, später als Vizepräsident und schließlich von 1996 bis 2000 als Präsident. In seine Zeit an der Spitze fiel unter anderem die Einführung des Euro Anfang 1999. In seinem Berufsleben habe Meier die Schweizer Geldpolitik entscheidend geprägt, schreibt die Nationalbank in der Anzeige. Zur Fußball-WM, wo sich 5 weitere Nationen für die K.U.-Phase qualifiziert haben, und zwar Belgien, Ägypten, Spanien, Senegal und Kap Verde. Belgien gewinnt gegen Neuseeland 5:1, Ägypten reicht ein 1:1 gegen den Iran, Spanien bezwingt Uruguay 1:0, Senegal gewinnt gegen den Irak 5:0 und Kap Verde holt den nötigen Punkt mit einem 0:0 gegen Saudi-Arabien. Vor den Abendspielen bereits qualifiziert waren Frankreich und Norwegen. Das Direktduell entschieden die Franzosen mit 4:1 für sich. Die Börsendaten von 6. Der Dow Jones Index in New York hat 0,1% verloren. Der Euro wird zu 92,16 Rappen gehandelt. Der Dollar zu 80,94 Rappen. Soweit die Meldungen. Das Wetter auch heute ist meist sonnig und es wird wieder heiß mit 35 bis lokal 39 Grad. In den Alpen gibt's am Nachmittag und am Abend einige Hitzegewitter. Das waren Nachrichten von Radio SRF, verantwortlich Adrian Huber.
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9: Mim Men Maruk, guten Tag miteinander. Auf Fußball-WM hat Belgien doch noch den Knopf geöffnet und nach 2 Unentschieden zum Start. Jetzt in dieser Nacht geht 5 Goal geschossen. 5:1 gegen Neuseeland, das heisst Gruppensieg für Belgien. Auf Platz 2 in dieser Gruppe landet Ägypten, wo sich zum 1:1 zittert gegen den Iran. Vor allem die Schlussphase war da extrem spannend gewesen. Unter anderem ein Nicht-Gas-Offside-Goal für den Iran und ein Lattenschuss hat es gegeben. Also Ägypten wirklich ganz, ganz knapp da an einer Niederlage vorbei. Der Iran ist einer der möglichen Gegner vor Schweiz im 16. Definitiv klar, wer denn gegen die Schweiz spielt, ist es aber erst nach dem letzten Gruppenspiel ihr nächste Nacht. Die 2 grossen Geschichten ihr letzte Nacht haben Kap Verde und der Ousmane Dembélé geschrieben. Zuerst der Inselstaat Kap Verde, wo das erste Mal überhaupt an einer WM mit dabei ist. Rund 500'000 Einwohner hat der Inselstaat und in Gruppe mit Spanien, Uruguay und Saudi-Arabien ist Kap Verde als Zweite weitergekommen und auch nach 3 Spielen haben sie noch nie verloren. Mit 3 Unentschieden schafft das Team von Diroy Duarte in das 16. Da gibt es das Duell mit dem Weltmeister aus Argentinien. Zuerst werde ich jetzt aber gefeiert, sagt Diroy Duarte.
10: First of all, tonight we're gonna party, we're gonna celebrate. We're very happy. And then from tomorrow, from the next days on, we will focus on the other game.
9: Kap Verde haben jetzt eine Woche Pause. Sie spielen ihr 16. am nächsten Samstag. Frankreich ist einer der meistgenannten Favoriten für den WM-Titel und nach der Leistung von gestern Abend gibt es noch mehr Gründe dafür. Der Ousmane Dembélé ist mit 3 Goals so richtig in Fahrt gekommen. Die grosse Euphorie ist bei Frankreich nach dem Pflichtprogramm aber nicht ausgebrochen. Der Dembélé hat betont, wie wichtig das Kommunikation innerhalb des Teams sei, dass es viele gute Spieler auf dem Platz, aber eben auch auf der Bank gebe und dass man einfach so weitermachen soll.
11: Ja, c'est important. Après, il faut de la communication. Il y a des joueurs de qualité, que ce soit sur le terrain ou même sur le banc. Et puis avec la communication, c'est beaucoup plus facile. On se comprend mieux. Donc, non, c'est bien, il faut continuer.
9: Auf Frankreich wartet als nächstes Schweden. 16. Final heisst das Duell. Und auf Norwegen ist der nächste Gegner die Elfenbeinküste. Beim Senegal ist noch nicht klar, gegen wer sie als einer der besten Gruppen Dritten spielen werden. Der Gegner wird dann auskommen, das gleiche wie bei der Schweiz, nach dem letzten gespielten Match in der Vorrunde. Und das ist dann eben morgen um die Zeit alles bekannt.
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4: Ich wünsche euch ein gutes Aufwachen, ein gutes in den Tag starten und einen schönen Samstag mit Musik von Umberto Tozzi in ein paar Minuten und jetzt Tage von Elton John.

0: 16 Minuten an der Nacht, dann ist es euch ein gutes Wochenende. Es ist eines der kleinsten Länder der Welt und es ist eines der reichsten Länder der Welt. Ich rede von Brunei. Brunei im fernen Osten, ein Ort wie in einem orientalischen Märchen. Der SRF-Korrespondent Martin Aldrovandi war dort für die neueste Folge der Sendung International. Und er hat mit meinem Kollegen Adi Köpfer davon erzählt, zuerst mal, wo, also, von was für einem Land dass wir da überhaupt reden.
1: Ja, wir reden wirklich von einem ganz kleinen Sultanat. Das ist etwa so gross wie der Kanton Wallis.
2: Was ist ein Sultanat?
1: Das ist Monarchie mit einem Sultan, also ein Herrscher ist dort, der Hassan al-Bolkiah. Und dem gehört das jetzt nicht unbedingt, aber der hat keine Opposition, das ist ein absoluter Monarch. Es gibt auch keine Wahlen. Und das kleine, aber eben sehr reiche Sultanat, weil sie sehr viel Öl und Gas haben, das wird von ihm sozusagen, man kann sagen, im Alleingang regiert. Und es liegt auf der Insel Borneo. Borneo ist eine grosse Insel, wo noch Malaysia ist. Malaysia ist der grosse Nachbar von Brunei. Und auch noch Indonesien hat einen sehr, sehr grossen Teil von Borneo. Das kennen vielleicht verschiedene Leute.
2: Mhm. Du hast mir gesagt, Brunei ist ein kleines Land, gerade mal so gross wie der Kanton Wallis. Was hat dich diesem Land so fasziniert, dass du ausgerechnet dorthin gereist bist?
1: Ich habe schon sehr viel gehört. Ich kann mich erinnern, als ich sehr jung war. Ich glaube, zum 50. Geburtstag vom Sultan, damals hat er den Michael Jackson einfliegen lassen, auch andere Stars, dann hat er irgendwie Tausende von Autos, also eine riesige Sammlung. Ich glaube, sie hat auch den grössten Palast von der Welt, wo er bewohnt ist, mit so rund 1800 Zimmern. ganz viele so Sachen habe ich gehört. Auch die ein oder andere Skandale, hat ja einen jüngeren Bruder, wo er mal in Ungnade gefallen ist, der hat mehrere Milliarden US-Dollar veruntreut, hat ein sehr ausschweifendes Leben geführt, man hat gesagt, er hat ein Harem, mehrmals geheiratet, man weiß auch nicht genau, wie viele Kinder er hat. Also ganz viele so Geschichten, wo man dann nicht so weiss, stimmt das, was stimmt auch nicht. Dann hat es mal die grosse Luxusjacht gegeben, wo dann, was wieder haben müssen zurückgeben, mit einem sehr ominösen Namen, muss man fast sagen. Und ich wollte wissen, wie es dort wirklich ist. Und dann ist ja dann vor ein paar Jahren, haben sie plötzlich eine Kehrtwende gegeben, haben sie gesagt, wir machen jetzt ein ganz strenges Scharia-Gesetz. Über mehrere Phasen sind die eingeführt worden, bis hin oder zur Steinigung von Homosexuellen oder auch von Ehebrechern. Und dann habe ich gedacht, also, was ist echt da los? Mhm. Und ich wollte das schon lange mal besuchen.
2: Und inwiefern haben sich deine Vorstellungen von Brunei bestätigt?
1: Teilweise, also so eben so Menschenrechtsverletzungen so sieht man natürlich jetzt nicht, wenn man da rumläuft. Was mir aufgefallen ist, dass die Leute sehr nett sind, sehr gastfreundlich. Also ich habe fast mit niemandem jetzt Streit gehabt oder so. Alle Leute sind sehr, sehr nett, hilfsbereit auch. Es ist sehr klein, das habe ich zwar gewusst natürlich, aber zum Beispiel jetzt die Hauptstadt. Ich bin im Stadtzentrum und ich bin mir vorgekommen jetzt da in einem Dorf. Also ich war die einzige Person auf der Straße, wo man gelaufen ist. Da ist ich mal ein Auto vorbeigefahren. Dann war es ein Einkaufszentrum dort, das war auch schon ein bisschen alt. Und dann dachte ich, das ist jetzt das Zentrum, das ist jetzt das. Und das ist für eine asiatische Stadt natürlich, wo es immer recht viele Leute hat, oder vor allem für eine Hauptstadt, eigentlich ist das für mich sehr ungewohnt gewesen. Und das ist schon sehr, das ist sehr anders gewesen. Und als ich dann mit den Leuten geredet habe, gewisse Sachen haben sich dann bestätigt. Ja.
0: Voilà, das ist der Martin Aldrovandi, der für die Sendung International auf Brunei gereist ist, im Gespräch mit meinem Kollegen, mit dem Adi Köpfer. Was er im Austausch mit diesen Menschen dort in Brunei erlebt hat und warum das so richtig schwierig war, ist, überhaupt in Austausch zu kommen, das erzählt er nach dem George Benson.

0: Sendung International dreht sich heute um Sultanat Brunei. Unser Korrespondent, der Martin Aldrovandi, der war in diesem kleinen, aber extrem reichen Land, der aber auch sehr strenge Regeln hat. Also es ist eine Monarchie mit einem Sultan. Und die Frage ist natürlich, wie leben die Leute dort? Der Martin Aldrovandi hat meinem Kollegen Adrian Köpfer erzählt, wie es so ist. Zum Beispiel davon, wie er überhaupt mit diesen Menschen in Austausch kommen konnte.
1: Das ist sehr schwierig gewesen. Ich habe ja verschiedene Interviews bereits vorher abgemacht. Das macht man von so einer Reise, dass man dann die Interviews überkommt. Und ich weiss, 1-2 Tage vorher, bevor ich dort angekommen bin, habe ich bereits mehrere Absagen bekommen oder die Leute haben nicht mehr reagiert. Und auch als ich dort war, hat es mehrere Interviewpartnerinnen und Partner gegeben, die gesagt haben, also gar nicht mehr oder gar nicht mehr zugeschrieben haben. Und da habe ich wirklich gedacht, ich muss jetzt unverrichteter Dinge wieder heim. Und zum Glück haben sich dann andere dann gefunden. Was mir aufgefallen ist, dass ganz viele Leute haben erst dann wirklich geredet, wo das Mikrofon bereits abgeschaltet war, wo gesagt haben, okay, das zum Beispiel kann ich sagen jetzt, oder? Aber nicht offiziell, und das hat sich schwierig gemacht. Also man hat schon gemerkt, es ist sehr ein kleiner Ort, die Leute kennen sich und man ist sehr vorsichtig, was man sagt.
2: Aber du hast trotzdem mit den Leuten können reden?
1: Ja, schlussendlich schon, aber es war immer so ein Drahtseilakt gewesen, oder wie viel können sie sagen, wie viel können sie nicht. Viele sind jetzt auch gar nicht vorgekommen oder in der Sendung. Was ich auch spannend gefunden habe, viele haben dann erzählt, ja, also man kann schon, zum Beispiel da gibt es eine Bar, quasi halt im Untergrund, oder da kann man irgendwie Alkohol trinken, aber das darf man natürlich nicht offiziell sagen. Ich habe auch mit Ureinwohner geredet, die teilweise konvertiert haben zum Islam, wo das dann aber auch nicht wirklich kritisieren wollten, also zumindest nicht jetzt öffentlich. Oder auch Leute, die gesagt haben, ich habe den Namen, ich darf den Namen nicht brauchen, einfach weil sie ja, sehr vorsichtig sind.
2: Hat es eine Begegnung in diesem kleinen Land gegeben, wo dir besonders in Erinnerung geblieben ist?
1: Ja, also was mich sehr beeindruckt hat, ist eine junge Frau, eine Künstlerin, die so Manga-Zeichnungen macht. Das ist recht cool. Sie ist lesbisch und also sie tut sich da überhaupt nicht irgendwie einschüchtern lassen. Das ist dann, die hat dann mir ein sehr langes Interview gegeben und es ist dann immer mehr rausgekommen. Also sie hat mit der Familie mehr oder weniger gebrochen. Sie ist auch indirekt gewarnt worden, oder, dass sie da nicht so weitermachen mit ihrer Kunst. Sie darf zum Beispiel offizielle Galerien auf sie nicht ausstellen. Sie hat auch keinen Verlag dort. Und auch das, was sie so ein bisschen privat verkauft, das ist sehr indirekt kritisch, also nicht direkt. Mhm. Und trotzdem macht sie das weiter. Und sie ist auch, also es ist dann gekommen, sie hat irgendwie kein Kopftuch angehabt, sie hat dann halb schulterfreies T-Shirt, Stöckli-Schuhe, lackierte Nägel und ist dann so sehr offen. Und ich habe dann gemerkt, wenn ich mit ihr unterwegs bin, alle schauen uns an. Oder? Ich habe dann schon irgendwie so gemerkt, das ist jetzt aber noch, ja, die traut sich etwas. Und nur schon ich, oder, als Journalist, der dort bin, habe irgendwie das Gefühl, das ist jetzt ein bisschen unangenehm. Und mir fallen jetzt da auf. Und für sie, jemand, der dort ist, ist das natürlich noch viel, viel stärker.
2: Mit was für einem Gefühl bist du wieder zurück, wieder abgereist?
1: Mit einem sehr ambivalenten Gefühl. Ich habe zuerst gedacht, okay, das ist sehr verlogen alles und oder die haben halt viel Geld und eine gewisse Minderheit wird unterdrückt und so. Andererseits muss ich auch sagen, viele Leute profitieren davon. Oder einerseits hat man den Hofstaat oder den ganzen Prunk. Andererseits ist es aber so, dass viele gewöhnliche Leute, also die zahlen keine Einkommenssteuer, die haben de facto gratis kann man ins Spital. Also egal, was für eine Operation es ist, man zahlt $1. Das ist die Registriergebühr, alles andere ist gratis, Bildung ist gratis, es ist sehr, sehr sicher. Und das ist in einer Region, die ja schon auch recht instabil ist. Es gibt viele Länder oder teilweise Bürgerkrieg, da gibt es wieder einen Regierungssturz oder auch viel Armut. Und für dort ist wirklich für die meisten Leute gesorgt. Das heisst, wenn man sich mit dem irgendwie kann arrangieren kann, kann ich mir durchaus vorstellen, und das würde ich auch jetzt nicht vorwerfen oder so, dass die Familie oder die Person einfach sagt, ja gut, da funktioniert wenigstens alles.
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0: Rossinelli in Love for a While. Das ist SRF 1, ein gutes Wochenende.
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0: Von 8:32 Uhr vor dem Gotthardtunnel Richtung Süden ab Assen 3 Kilometer Stau, rund eine halbe Stunde Wartezeit. Die Einfahrt Göschenen ist gesperrt. Ich wünsche Ihnen eine sichere Fahrt.

0: So ein richtiger Sommersong von den Gypsy Kings, Bailame, 20 Minuten vor der 9. Guten Morgen an diesem Samstag.
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0: Es geht in die Romandie. Vielleicht hat er die Fernsehwerbung von Migros auch schon gesehen. In diesem Werbespot zur Fußball-Weltmeisterschaft schreit Kassiererin den Preis vom Einkauf den Leuten entgegen. So, so als würde sie im Stadion fähnen. Die französische Version von dieser Werbung sorgt in der Romandie gerade für Diskussionen.
2: 70. Carte Cumulus.
3: Nous donnons tout pour l'été du football.
0: Das tönt ähnlich wie die Version auf Deutsch. Also, was ist jetzt genau der Teil, der die Leute hässig macht?
4: Ja, ganz einfach, die Kassiererin, die man da hört, die, wenn sie dann an einer Schweizer Mikrokasse sitzt, müsste eigentlich 70 sagen, anstatt 70. Weil 70 sagt man eben in der Romandie 70.
0: Ups, sagt Dario Brander. Er ist Journalist für 20 Minuten zu Lausanne. Solche schweizer-französische Ausdrücke sind für die Menschen in der Romandie sehr wichtig, sagt er, weil...
4: Das hat da damit zu tun, dass man in der Westschweiz sich immer sehr gerne ein bisschen abgrenzt von Frankreich. Und den Franzosen sprachlich ist das relativ schwierig, weil es gibt im alltäglichen Gebrauch gar nicht so viele Unterschiede. Aber die Unterschiede, die es da gibt, auf die besteht man dann eben auch. Und darum schlägt das immer sehr schnell Wellen, wenn irgendwo mal so ein Fehler in Anführungszeichen auftaucht.
0: Das kann ich jetzt nachvollziehen. Das ist ja bei uns eigentlich ähnlich, oder? Mit den sogenannten Germanismen. Wenn jetzt jemand Kartoffel sagt, statt Herdöpfel zum Beispiel. Ja, dann stellen sich bei mir das Gebückeli, oder? Aber zurück in die Westschweiz. 70 statt 70, das ist also das Einzige, was man in der Westschweiz anders sagt als Frankreich. Es gibt selbstverständlich noch andere Ausdrücke.
4: Ja, es gibt natürlich noch andere Zahlenwörter, zum Beispiel 90 für 90 anstatt 90. Und Wörter wie zum Beispiel der Wischmopp, das sagt man Panos in der Romandie und Serpierre in Frankreich. Und daneben gibt es noch ganz viele typische Westschweizer Ausdrücke, wie zum Beispiel «ça joue ou bien», das heisst wirklich übersetzt «spielt's oder gut». Gemeint ist aber ganz einfach «alles klar» oder «geht's gut». Also wenn ihr mal einmal in einem Roman oder in einer Person aus der Westschweiz begegnet und ihr sagt «ça joue ou bien», dann zaubert ihr sicher ein herzliches Lächeln aufs Gesicht. In Frankreich wird niemand «ça joue ou bien» fragen.
0: Und die Westschweizer Zeitung «Le Temps» hat diese Woche sogar herausgefunden, dass KI-Chatbots die Leute diskriminieren, die schweizer-französische Ausdrücke brauchen.
4: Die Kollegen von «Le Temps», die haben bei verschiedenen Chatbots kurze Szenarien eingegeben, wo die KI hat sollen, zum Beispiel ein Strafmass bei einem Kriminalfall vorschlagen. Sie haben dann zum Beispiel in der einen Version ein paar Helvetismen eingebaut, zum Beispiel ein Natteldieb, und haben dann herausgefunden, dass die KI grundsätzlich ein Natteldieb eben härter bestraft als zum Beispiel jemand, der ein Telefon portable gestohlen hat. Erklärung dazu ist, dass die Sprachmodelle natürlich hauptsächlich auf französischen Standardtext trainiert sind und die französischen Begriffe aus Frankreich besser können. Und die Begriffe, die sie eben weniger gut können, die tut sie auch negativer bewerten. Und das kann durchaus reale Konsequenzen haben, wenn zum Beispiel eine KI Bewerbungen dort vorsortieren und jemand in seinem Lebenslauf einen Begriff aus der Westschweiz drin hat.
0: Oh hoppla, das war der Dario Brander, der gehört hat, er arbeitet für die Zeitung 20 Minuten in der Romandie. Was es im Tessin für spezielle schweizer-italienische Wörter gibt und was für peinliche italienische Fehler dort Firmen aus der Deutschschweiz schon gemacht haben, und das gehört in die Sendung die Woche in den Schweizer Sprachregionen, zu hören das Wochenende auf Radio SRF 4 News, auf srf.ch/audio und überall, wo es Podcasts gibt.
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0: Ich hoffe, ihr könnt ausspannen am Wochenende und irgendwo ein bisschen ausspannen, irgendeinen Sprung ins Wasser nehmen.
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0: Ja, Fadi, das ist das eine. Oder was man zum Beispiel auch könnte, Stefanie Westerhuis, wir könnten die Berge rauf, oder?
2: Definitiv. Es ist zwar auch in den Bergen warm, aber schon nicht ganz so heiß wie unten nachher. Zum Beispiel auf dem Niesen oben im Berner Oberland auf 2000, etwa 400 Meter, haben wir die am Nachmittag Höchstwert von 22 Grad. Unten nachher in Spiez 34 Grad. Ich weiss jetzt schon, wo ich mich herbeamen würde.
0: Ich weiss genau, wo wir hergingen. Ja.
2: Aber ja, auf den Niesen rauf ist halt schon entweder ein paar Höhenmeter zu Fuss oder man muss bannen. Wenn man jetzt das nicht machen will, dann könnte man auch noch in den Thunersee. Der ist so etwa ähnlich warm.
0: Also so ein bisschen wie der Niesen oben ist der Thunersee unten.
2: Genau. Wäre eine Alternative. Ja, heute am Nachmittag vielen Orten einfach Sonnenschein bis in oben rein. Über den Bergen, jetzt wenn man zum Beispiel wandern muss man dann doch zwischendurch noch einen Blick auf den Radar werfen, weil es gibt dann doch ein paar Hitzegewitter, die bringen halt ein bisschen Regen, ein bisschen Wolken, ein bisschen Abkühlung und eben Blitz und Donner. Ein paar von diesen Hitzegewitter ziehen auch noch ein bisschen nordwärts in die Voralpen rein. Ganz vereinzelt gibt es auch noch ein paar Regentropfen im Mittelland, aber an vielen Orten bleibt es hier trocken.
0: Wie sieht es so in Sachen Gewitter morgen aus?
2: Morgen auch wieder ein Thema. Vor allem halt auch wieder über den Alpen, wo es die Hitzegewitter gibt. Die können dann schon auch lokal noch kräftig sein, also mal viel Regen bringen und vielleicht auch noch Hagel. Im Flachland aussen wird es ähnlich wie heute. Es gibt zwar ein bisschen mehr Wolken durch den Tag, aber Regentropfen kommen wirklich fast nie an. Und es ist auch noch einmal sehr heiß, vielleicht 1 Grad weniger heiß als heute. Also wirklich die Abkühlung gibt es morgen noch nicht. Also
0: nicht, dass ich es merken, ob es jetzt 1 Grad mehr oder weniger ist. Also das, aber Montag soll sie dann so ein bisschen umstellen. Und was mir ein bisschen Sorgen macht, ist, wenn sie so lange heiß ist, sie knallt es einfach am Montag.
2: Der Montag ist schon der Tag, wo man verbreitet mit Gewitter muss rechnen. Und es ist ja halt so eine Sache mit diesen Gewitter. Viele wünschen sich ja Regen, aber wenn ein Gewitter kommt und es irgendwo mal fest regnet, weil der Boden so trocken ist, kann der oft den ganzen Niederschlag gar nicht so gut aufnehmen. Also für die trockenen Böden oder für unsere Pflanzen wäre es am besten, wenn es einfach so fein regeln würde. Was stattdessen passiert, ist dann lang trocken, irgendwo ein intensiver

0: Regenguss und dann ist es wieder vorbei. Also morgen insofern, am Montag insofern ein bisschen Linderung. Teils gibt es Regen, es ist auch nicht im Ganzen so heiß mit etwa 28, 29 Grad, aber immer noch sehr feucht, schwül, tüppig. Also es ist dann doch eher so ein kleiner, vielleicht noch unangenehmer Tag mit so ein bisschen Wäschküche-Feeling und eben Gewitter. Ja, sind auch nicht immer ganz so angenehm, wie wir uns das vielleicht würden wünschen.
1: Voilà. Also wir haben die Wahl zwischen sich grillieren am Wochenende und nachher waschen am Montag.

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1: Vor dem Gotthardtunnel Richtung Süden ab Amsteg 4 Kilometer Stau und bis zu 45 Minuten Wartezeit. Und auf der A1 Richtung Zürich zwischen Oensingen und Häkingen besteht Gefahr durch Gegenstände auf der Fahrbahn. Eine gute Fahrt wünsche ich euch. Es ist 9 Uhr.
2: Die Nachrichten von SRF um 9 mit Dominik Brandt. Die USA und der Iran greifen sich gegenseitig an, zum ersten Mal, seit sie das Rahmenabkommen geschlossen haben. Nach dem Erdbeben in Venezuela ist nun auch das Militär im Einsatz. Zehntausende Menschen werden noch vermisst. Und die Schweiz erwacht nach einer warmen Nacht, wo es in den letzten Stunden am wärmsten war. Das Wetter meist sonnig bei 35 bis lokal 39 Grad. In den Alpen einige Regengüsse oder Gewitter. 60 Tage wollen sich die USA und der Iran Zeit geben, um ein detailliertes Abkommen für ein Ende des Krieges auszuarbeiten. Gegenseitige Angriffe hat es keine mehr gegeben, seit die Verhandlungen begonnen haben, bis jetzt. Das US-Militär hat am Abend wieder Ziele im Iran angegriffen. Lukas Siegfried.
3: Luftstreitkräfte der US-Armee hätten iranische Raketen- und Drohnenlager sowie Radaranlagen angegriffen, schreibt das zuständige Militärkommando. Die Angriffe seien eine Reaktion auf eine Attacke auf ein Frachtschiff am Donnerstag. Dieses war zwar nicht unter US-Flagge unterwegs, sondern unter jener Singapurs, aber der Iran habe damit die Handelsschifffahrt bedroht und die Waffenruhe eindeutig verletzt, sagt das US-Militär. Und Vizepräsident J.D. Vance schreibt dazu, Gewalt werde mit Gewalt beantwortet. Der Iran hat die US-Angriffe bestätigt. Iranische Staatsmedien berichten von Explosionen in der Küstenstadt Sirik in der Nähe der Straße von Hormuz. Und die iranischen Revolutionsgarden melden, sie hätten als Reaktion darauf mehrere US-Militärstützpunkte in der Region angegriffen.
2: Lukas Siegfried. Derweil haben sich Israel und der Libanon auf ein Rahmenabkommen geeinigt, nach tagelangen Gesprächen in den USA. Die Vereinbarung sei ein erster Schritt, sagt US-Außenminister Marco Rubio. Die beiden Nachbarländer erklären darin, dass sie grundsätzlich in Sicherheit leben und den Konflikt beiliegen wollen. Außerdem ist vorgesehen, dass sich die israelische Armee aus zwei Gebieten im Südlibanon zurückzieht. Das libanesische Militär soll dort die Kontrolle übernehmen. Israels Regierungschef Benjamin Netanyahu lobt das Abkommen. Die libanesische Hisbollah-Miliz lehnt es hingegen ab. Sie war an den Gesprächen erneut nicht dabei. Nach den schweren Erdbeben in Venezuela hat das Militär teilweise die Kontrolle übernommen. In der besonders schwer getroffenen Region La Guaira im Norden des Landes solle die Armee die öffentliche Ordnung aufrechterhalten und den Rettungskräften die Arbeit erleichtern. Das sagt der venezolanische Parlamentspräsident Jorge Rodriguez. Die Rettungskräfte arbeiteten unermüdlich, ohne Schlaf und fast ohne zu essen und zu trinken, sagt Rodriguez.
4: Las labores de rescate que de manera denodada y sin descansar y sin dormir ni un minuto, casi sin comer y casi sin hidratarse.
2: Die Behörden sprechen derzeit von mindestens 920 Todesopfern und über 3.300 Verletzten. Es dürften aber deutlich mehr sein, denn mehrere 10.000 Personen werden noch vermisst. Diverse Länder haben Hilfsteams nach Venezuela geschickt, darunter auch die Schweiz. Weite Teile der Schweiz haben eine Tropennacht hinter sich. Das heisst, die Temperatur ist nicht unter 20 Grad gesunken. Am wärmsten war es laut Meteo Schweiz auf dem St. Crejona im Kanton Basel-Stadt. Dort wurde es während der ganzen Nacht nie kühler als 28,3 Grad. In der Stadt Basel waren es 23 Grad. Auf dem Zürcher Uetliberg und in Lugano sank das Thermometer letzte Nacht nie unter 25 Grad. Und in Interlaken im Berner Oberland waren es 20,6 Grad. Laut SRF Meteo dürfte die Hitzewelle heute ihren Höhepunkt erreichen. Zur Fußball-WM, wo sich 5 weitere Nationen für die K.O.-Phase qualifiziert haben, und zwar Belgien, Ägypten, Spanien, Senegal und Kap Verde. Belgien gewinnt gegen Neuseeland 5:1, Ägypten reicht ein 1:1 gegen den Iran, Spanien bezwingt Uruguay 1:0, Senegal gewinnt gegen den Irak 5:0 und Kap Verde holt den nötigen Punkt mit einem 0:0 gegen Saudi-Arabien. Vor den Abendspielen bereits qualifiziert waren Frankreich und Norwegen. Das Direktduell entschieden die Franzosen mit 4:1 für sich. Die Börsendaten von SIX. Der Dow Jones Index in New York hat 0,1% verloren. Der Euro wird zu 92,16 gehandelt. Der Dollar zu 80,94. Und das Wetter. Auch heute ist es meist sonnig und es wird wieder heiß mit 35 bis lokal 39 Grad. In den Alpen gibt es am Nachmittag und am Abend einige Hitzegewitter. Das waren Nachrichten von Radio SRF, verantwortlich Adrian Huber.
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5: Samstagmorgen, 27. Juni, zweimal schütteln, einen Schluck Eiskaffee und dann, wenn es geht, vielleicht gerade. Am Mikrofon ihren euren wasserscheuchen Badmeister Raphael Labhardt und da ist der Eddie Grant, I Don't Wanna Dance.

0: Samstagvormittag mit der Isabelle Boulay auf dem Eis. Ein Samstagvormittag, wo wieder gilt Hopp Schweiz. Aber Hopp Schweiz mit TZ. Stefanie, wie ist uns?
1: Wir sind nämlich der 11. Tag in dieser Hitzewelle. Heute 34 bis 38 Grad. Vielleicht sogar noch mit 39. Und wenn ich jetzt einen Tipp muss abgeben muss, wo es die 39 am ehesten gibt, dann wäre das die Stadt Basel.
0: Und da sind wir beim Thema.
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0: Aber du hast gerade gesagt, Hitzewelle, heute der 11. Hitzetag in Folge und wir beschäftigen uns heute mit der Wetterfrage. Was machen denn eigentlich die Städte gegen Überhitzen? Was ist möglich? Stefanie Westerhuis, klar. Überall ist es heiß, aber in der Stadt ist es dann halt einmal noch ein bisschen heißer als im Umland. Stichwort städtische Wärmeinsel. Was heisst das genau?
1: Vor allem grosse Städte wärmen sich mehr auf als ländliche Regionen rundherum. Es kommen mehrere Gründe zusammen, die das dazu kommt. In der Stadt hat es halt viel Beton und Asphalt, die tun mal die Wärme speichern. Denn die vielen Gebäude verhindern auch effiziente Luftzirkulation. Überhaupt ja auch wir mit unseren Aktivitäten in der Stadt, mit zum Beispiel Verkehr, Haushalt, Industrie, noch so ein bisschen helfen mit aufheizen. Mhm. Und allgemein hat es halt wenig Grünflächen, nicht so viele Bäume und auch kein Wasser, das helfen abkühlen.
0: Also ganz konkret gefragt, von wie viel Unterschied reden wir denn da in Sachen Temperatur?
1: Ja, wenn man jetzt zum Beispiel Zürich anschaut, die grösste Schweizer Stadt, dann haben wir jetzt die Woche so durch den Tag amix 1-2 Grad höhere Temperaturen gehabt in der Stadt selber verglichen mit Zürich-Affolter auf dem Land draussen. Mhm. Markanter ist der Unterschied sogar in der Nacht. Jetzt gerade diese Nacht, also von gestern auf heute, gerade so kurz vor Mitternacht, ist der Temperaturunterschied zwischen Stadt und Land 7 Grad gesehen.
0: Ja,
1: das macht ja schon noch etwas aus.
0: Da ist jetzt ein Unterschied, mit vorne denkt so, so ein Gradli, okay, ja, aber mal 7 Grad in der Nacht. Da ist viel, was könnte die Stadt machen oder was könnte die Stadt machen, um dieser, eben wie gesagt, städtischen Wärmeinsel entgegenwirken?
1: Es gibt ganz viele mögliche Massnahmen. Ich habe mal 4 rausgesucht. Die erste ist eigentlich recht simpel. Man muss einfach Gebäude, Fassaden und Dächer aufhellen, weil helle Oberflächen die das Sonnenlicht reflektieren und dunkle Oberflächen das mehr absorbieren.
0: Kennen wir von den Kleidern.
1: Genau. Als zweites braucht es halt mehr Wasser. Gewässer helfen zum Abkühlen. Aber man kann jetzt halt nicht einfach so gäbig mal einen See oder einen Fluss durch eine Stadt bauen. Das wäre schon ideal, aber ja, nicht ganz so einfach. Mhm. Das Stichwort hier ist entsiegeln. Also man schaut, dass der Regen nicht einfach auf den Asphalt fällt und dann abfließt, sondern man probiert möglichst viel Boden zu generieren, wo das Wasser so säuferlich versickern kann. Weil hat man feuchten Boden, denn wenn die Sonne scheint, dann tut die Sonnenenergie zuerst mal einen Teil von dem Wasser verdunsten, mhm, anstatt direkt die Oberfläche aufwärmen.
0: Okay, also kann man sich dann so vorstellen, wie die Stadt so ein bisschen als Schwamm?
1: Genau, das ist das richtige Stichwort. Man nennt das auch Schwammstadt. Also in der Schweiz gibt es so Ideen, wie man Städte zu Schwammstädten machen könnte.
0: Schwammstadt,
1: genau. Das ist fast ein Zungenbrecher. Ja, es ist eigentlich auch wieder trivial, denkt man. Oder? Weil in der Landwirtschaft, da tun wir schon seit eh und je das Wasser, das vom Himmel fällt, nutzen. Und in der Stadt ist Regen in vielen Bereichen eigentlich bis jetzt nur etwas so ein bisschen Mühsames gesehen, wo man sich halt irgendwie hat müssen überlegen, wie bringt man jetzt den blöden Regen weg? Also eigentlich nur ja, mühsam zum Planen. Dabei könnte man den Regen eben brauchen, um die Stadt abkühlen helfen.
0: Gut, halt Regentonne sozusagen, genau, oder eben der Schwamm. Weißt du, die dritte Massnahme?
1: Ein ganz wichtiger Aspekt sind auch Bäume. Die spenden einerseits Schatten. Es gibt also weniger Fläche, schon mal, die sich einfach aufheizt. Mhm. Andererseits helfen Bäume auch beim Abkühlen, weil sie auch wieder Wasser verdunsten. Ein grosser Baum verdunstet an einem heissen Sommertag mehrere 100 Liter Wasser.
0: Das ist schon krass.
1: Und ja, es passiert jetzt das Gleiche wie beim feuchten Boden. Der Prozess vom Verdunsten, also Wasser, das von flüssigem Zustand in gasförmigen Zustand übergeht, der tut abkühlen.
0: Fühlt man sich wieder wie im Chemieunterricht. Genau. Also die Lösung, einfach viel Bäume pflanzen.
1: Ganz so trivial ist es nicht. Also mehr ist nicht einfach mehr. Es braucht auch noch ein bisschen Qualität. Das Problem ist, das Verdunsten, das passiert bei den sogenannten Stomaten. Das sind so ganz kleine Öffnungen auf den Blättern. Mhm. Und ist es sehr heiß, dann schliessen die Bäume ihre Stomata, damit sie nicht austrocknen, um sich selber zu schützen.
0: Okay.
1: Also jetzt das Problem Klimaerwärmung, oder? es passiert ja halt immer mehr, dass unsere Bäume, die wir haben, dann, wenn wir sie eigentlich am dringendsten würden brauchen, zum Kühlen, machen sie das nicht mehr, weil sie sich eben selber schützen. Ah. Und ich habe auch bei einem Baumpfleger nachgefragt und er hat gemeint, ja, es wird tatsächlich darauf rauslaufen, dass Städte in Zukunft vermehrt ausländische Bäume pflanzen, die hitzeresistenter sind und das eben nicht so schnell passiert.
0: Was ein bisschen anders funktioniert. Also was man eben, Helligkeit hast du gesagt, bei der Gebühr allgemein, Wasser, Bäume und noch etwas Letztes.
1: Ja, das ist vielleicht gar nicht so offensichtlich jetzt. Ein weiterer Aspekt ist, dass man, wenn man so neue Siedlungen baut zum Beispiel, darauf schaut, dass man natürlichen Kaltluftabfluss nicht blockieren. Oh. Also, hat es in der Nähe von einer Stadt so einen Berg zum Beispiel, einen Hügel, einen Berg, dann entsteht dort in der Nacht so ein schwacher Wind, der den Hang ablöst. Und Siedlungen können eben mehr oder weniger clever gebaut werden, sodass der Wind doch noch zwischen den Gebäuden durchkommt oder eben komplett blockiert wird. Und idealerweise tut man die Gebäude so anordnen, dass man möglichst in der ganzen Stadt so eine Luftzirkulation aufrechterhaltet.
0: Also so strategisch lüften, wie viele Leute wahrscheinlich gerade momentan daheim eben über Nacht, genau. Genau. Danke vielmals für die Klärung von dieser Wetterfrage, Stefanie Westerhuis. Ich nehme mit, genau, die städtische Wärmeinsel, die Schwammstadt und eben die, der natürliche Kaltluftabfluss.
1: Kaltluftabfluss.
0: Dankeschön.

0: Schwäbisch am Samstagvormittag auf SRF 1 mit Kuba. SRF 1 mit der Verkehrsinfo von 9.29 Uhr. Der Überblick. Vorsicht in der Region Solothurn auf der A1 Richtung Zürich. Zwischen Önsingen und Herkingen besteht Gefahr durch Gegenstände auf der Fahrbahn sowie Stau zwischen Wangen an der Aare und Herkingen. Weiter Stau oder stockend Richtung Bern wegen eines Unfalls zwischen Herkingen und Önsingen. Dann in der Zentralschweiz auf der A14 Richtung Luzern ab Buchrain und vor dem Gotthardtunnel Richtung Süden ab Amstieg 4 Kilometer Stau und bis zu 45 Minuten Wartezeit. Die Einfahrt Göschnen ist gesperrt. An und wächst, dort was Gott. Gute Fahrt.
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0: Sie gehen hoch raus, die Leute vom Verein Vitamin Berg. Und sie verlassen an genau dem Berg auch gerne mal den Weg, seilen sich ab oder laufen über einen Gletscher. Das erzählt Ralf, der als Bergführer seit über 30 Jahren mit Menschen mit Behinderungen unterwegs ist.
2: Sie haben auch keine Umwelt, die sie würde motivieren würde. Sie werden immer gebremst. Also nicht alle, aber die meisten Leute auch mit einer Behinderung, ja, da kann man nicht viel machen. Und wir sind einfach, ja, sind wirklich naiv daher und haben das Gefühl, auch das, was wir erleben können, das können sie auch erleben. Und probiert einfach mal aus.
0: Den ganzen Beitrag gibt es jetzt schon auf srf.ch/audio. Also einerseits bietet der Verein Vitamin am Berg möglichst günstig solche Aktivitäten am Berg an und andererseits ging es auch einfach darum, zum Grenzen verschieben. Einer, der immer wieder mal auf so einer Bergtour mit dabei ist, ist der Luca. Und der Yves Kirchhör hat mit ihm über seine Faszination geredet.
3: Die Berge spielen schon lange eine wichtige Rolle beim Luca. Der war familiär schon vorbestimmt gewesen, und der Grossvater war schon unterwegs gewesen in den Bergen. Der Luca ist 28 und wenn er in den Bergen ist, dann wandert er gerne. Ihm gefällt es, wenn es dabei auch noch Herausforderungen gibt.
4: Ich tue gerne ein bisschen rumkraxeln. Also ich bin jemand, der auch wandern habe ich gerne, also wenn es so Kraxelstellen dabei hat. Weil da spürt man einfach die Natur noch ein bisschen. Man schmeckt sie nicht nur, sondern man kann sie eben auch gut noch fühlen. Und das ist auch ein sehr schönes Gefühl. Weil ich eben durch die Sehschwäche einen sehr guten Tastsinn habe, nimmt man es halt ein bisschen anders vor.
3: Der Luca sieht nicht so gut. Das lässt sich aber gut korrigieren. In den Bergen sehe ich das eine oder andere Högerli zwar weniger gut. Er verlänge sich darum, aber mehr auf seinen Tastsinn.
4: Mein Vater hat es teilweise sogar einen Vorteil. Wenn ich eine Route mal nicht kenne und irgendwie ein bisschen unsicher bin und zum Beispiel sage ich, du mal blind klettern, bin aber gut gesichert, dann habe ich viel besser Vertrauen, weil ich dann nicht mit dem Kopf klettere, sondern mit dem Gespür.
3: Größere Auswirkungen für ihn hat die Diagnose Asperger-Autismus, die er vor 8 Jahren hat bekommen. Das heisst, dass er im Vergleich mit anderen schneller überfordert sein kann. Zum Beispiel, wenn es nicht wie geplant läuft oder wenn er in der Hütte ist auf einem Berg, wo viel läuft.
4: Am Anfang bin ich eigentlich nie aus dieser Hütte raus, weil ich immer Angst habe, ich verpasse irgendein Gespräch. Aber irgendwann habe ich müssen lernen, dass es einfach doch noch gegeben ist, wenn man aus der Hütte mal wieder rauskommt. Und dass, wenn ich einfach so eine Hütteübernachtung habe, weiss ich, dass ich nachher mit den ganzen Eindrücken von der Bergtour so erschöpft bin, dass man noch braucht, dass man einen Tag mehr frei brauche. Einfach, dass ich noch einen Tag noch Erholungszeit habe und nicht gerade arbeiten.
3: Die Bedürfnisse kann er im Verein Vitamin Berg klar anmelden. Also, dass er auch mal eine Pause oder mehr Zeit braucht. Oder auch, dass es für Luca wichtig ist, dass er nicht gegen das Hinterst in der Gruppe ist.
4: Dort bin ich mal nicht immer der Exe, der letztes war, sondern auch ein vor und eine Verantwortung auch mal übernehmen. Das ist eben auch recht cool gewesen.
3: Das erlebt auch der Ralf vom Vorstand und selber Bergführer von Vitamin Berg so.
2: Bei uns kann Luca Verantwortung auch übernehmen. Er hat manchmal auch jemanden am Seil, wo man natürlich noch coacht und so. Aber er kann dort sehr viel mitgeben, auch in die Gruppe.
3: Das schätzt der Luca. Besonders in seiner Erinnerung von all diesen Bergtouren ist die Hochtour vom letzten Jahr im Urnerland auf dem Leckistock.
4: Also die einen sind bei ihnen über dem Gletscher und wir sind so mit solchen Felsflächen und so gewesen. Und das war schon cool gewesen.
3: Und in diesem Sommer ist er wieder auf einer Hochtour, wenn das Wetter mitmacht. Dieses Mal im Kanton Graubünden. Und er könne sich sogar vorstellen, mal die Ausbildung zum Wanderleiter zu machen.
4: Weil ich jetzt gemerkt habe, mit denen kann man gehen wandern. Das sind eben eher die Älteren. Und dort sind auch die Wanderleiter eher älter. Und ich habe irgendwie gemerkt, ja, ich bin gerne mit Leuten unterwegs oder gerne unter Leuten. Und habe gefunden, ja, vielleicht ist das irgendeine Möglichkeit, mal irgendwann noch eine Ausbildung machen als Wanderleiter, weil der braucht auch wieder Nachwuchs.
3: Zuerst hat er aber ein anderes Ziel. Er will seine Lehre als Lastwagenmechatroniker abschließen und die Berge dann geniessen, wenn er Zeit hat und wenn das Wetter mitmacht.
0: Der Yves Kirchenamt Stiftung unterstützt so Angebote für Menschen mit Behinderungen wie eben der Verein Vitamin am Berg. Und mehr Eindrücke vom Luca in den Bergen gibt es jetzt auf denkanmich.ch.
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0: De Jean-François Maurice mit dem Song, wo Töntwiner heisst, 28 Degrés à l'ombre, 28 Grad im Schatten. Ja, da lachen wir ja drüber nach dieser Woche, oder? Ganz andere Sache, was ist da da? Nicht so schwierig, oder? Ziemlich einfache Antwort, bin ich geneigt zu sagen. Ein Metronom wäre ja so einfach, aber wäre zugegeben auch nicht ganz so lustig. Unser Ludwig van Berghoven, der hat sich ja zur Aufgabe gemacht, um jeden Samstagmorgen seine von Flix Gebrauchsanweisung vorzulesen. Und bei ihm tönt ja das Metronom eben nicht so, wie gerade gehört, sondern so.
1: Der Arm des Pendels schwingt hin und her, angetrieben durch eine Feder. Dabei gibt das Verhältnis des verstellbaren Gewichts zum Gegengewicht die Geschwindigkeit des Taktes vor. Durch das Verschieben des Gewichts nach oben wird das Pendel langsamer.
0: Ja, und schon ist alles komplett unter Opsi, oder? Hat Alice Schweizer letzte Woche aber trotz aller Ablenkung und Nebeninformation durchschaut und mit der Antwort Metronom abgeräumt. Kommen Sie, kommt er die Woche einem Ludwig auf die Schliche und staubt eine Jahreskarte für Schweizer Museen im Wert von 177 Franken ab. Ich würde es schwer hoffen, es braucht jetzt nur noch den Funk und ein Mühe, Kombinations- und Konzentrationsgabe. 0848 440 222. Ich sage es gerade nochmal. 0848 440 222. Wir spielen gerade die verflixte Gebrauchsanweisung nach den nächsten zwei. Angefangen mit dem Christa Burke. 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

0: auf Eis mit Babyface featuring Elle de Barge. Walking on Air. Wir spielen jetzt gerade die verflixte Gebrauchsanweisung und schaltet für da zuerst auf. Ich hoffe, man hört ihn jetzt ein bisschen besser als voran ein hinter der Musik. Guten Morgen, Michael Engesser, Küttingen.
1: Guten Morgen.
0: Jetzt höre ich dich definitiv viel besser. Du mich auch, gell, in die Richtung?
1: Ja, ohne Hintergrundgeräusche ist es besser.
0: Wunderbar, das Wichtigste schaut schon mal. Für wen muss man Küttingen Kanton Aargau kennen, Michael?
1: Sicher für Trübli. Habe ich vorher nicht gekannt, aber alle Bekannten. Wir haben gesagt, Küttingen, es gibt Küttinger Rüebli.
0: Küttinger Rüebli, zum einen genau um es kulinarisch abdecken. Ein anderes Thema dieser Tage natürlich immer Temperatur. Hast du gesagt, ich hätte gerade Bodyfest gehabt vor kurzem?
1: Ja, es sind glaube ich 70 Jahre gewesen, wo sie in der Body gefeiert haben vor einer Woche.
0: 70 Jahre Küttinger Body. Und da

0: Wert von 177 Franken. Wie gut ist deine Quote beim Ludwig van Backhofen?
1: Ich würde sagen, über 50%.
0: Über 50?
1: Das ist eben, mal geht's nicht.
0: Ich sage heute, wie so häufig, machbar, ja, wenn man sich nicht von einem, wie soll man sagen, in die Irre leiten lässt. Du bist bereit?
1: Ja.
0: Mit dem kühlen Kopf, der ja, ist auch heute von Vorteil.
2: Da ist die Gebrauchsanweisung von heute. Gelesen vom Ludwig van Backofen.
3: Vorgebrauchgerät pützeln und den Behälter süfferli vorkühlen. Zutaten nach Gusto oder Rezept vorbereiten und einfüllen. Jetzt einschalten und die Masse rühren sowie kühlen lassen, bis die gewünschte Konsistenz erreicht ist. Anschließend Masse mit Spachtel entnehmen oder bei Bedarf nachhärten lassen. Danach subito servieren. Einfach Weltklasse.
0: Michael aus Köttingen. Hast du einen Verdacht?
1: Ja, ich habe einen Verdacht, ja. Ich habe das Gerät, glaube ich, nicht, weil das ist dann für, also, da gehe ich lieber die Gemachten posten. Oder,
0: aha.
1: Aber ich glaube, es ist, könnte eine Glassemaschine sein.
0: Ja, da sage ich genau das gleiche wie der Ludwig vorhin nochmal. Weltklasse!
4: Aber exakt da!
0: Ihr auch keine daheim, ja. Welche sind deine Lieblingsklassen denn in dem Fall? In der Body denn?
1: Ja, also der Mango-Glasse.
0: Ja.
1: Erfrischend.
0: So eine Sorbet.
1: Ja, genau.
0: Die sind großartig.
1: Die Vanille-Glasse aus dem Kübel rausschaufeln und schöne Kugeln machen.
0: Auch sehr schön. Also eben, du hast in dem Fall noch nie selber Klasse gemacht, so wie ich auch.
1: Nein, mit der Maschine nicht, nein.
0: Okay. Vielleicht kommt er dann auch, vielleicht ist es Inspiration. Vielleicht, genau, dann auch auf dem Weg ins Museum, wo du und Diana, heisst deine Partnerin, gell, im Hintergrund? Ja. Wo ihr euch bald schon auf den Weg macht, den dann. Du gewünscht eine Jahreskarte für Schweizer Museen im Wert von 177 Franken. Wünscht einen wunderschönen Samstag auf Köttingen und dann später gute Abkühlung in der Body dort.
1: Danke vielmals.
0: Danke dir vielmals, Michael. Alles Gute und schönen Samstag.
1: Danke gleichfalls.
0: Danke, Baba.
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0: Der Samstag Vormittag da auf SRF 1 mit der Caro Emerald. A Night Like This.
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0: Der Überblick von 9.59 Uhr. Entwarnung in der Region Solothurn auf der A1 Richtung Zürich. Zwischen Önsingen und Herkingen besteht keine Gefahr mehr durch Gegenstände auf der Fahrbahn. Jedoch Stau zwischen Wangen an der Aare und Herkingen. Dann weiter Stau oder stockend Richtung Bern. Rund 45 Minuten länger wegen eines Unfalls zwischen Gunzgen und Önsingen. In der Region Basel auf der A2 Richtung Deutschland ab Hagnau. In der Zentralschweiz auf der A2 Richtung Luzern ab Emmen-Nord sowie auf der A14 ab St. Katharina. Und vor dem Gotthardtunnel Richtung Süden ab Amsteg 4 Kilometer Stau und etwa eine Dreiviertelstunde Wartezeit. Die Einfahrt Göschenen ist gesperrt. Allen unterwegs, gute Fahrt und sicher Sachung.
2: Die Nachrichten von SRF um 10 mit Dominik Brandt. Nach den schweren Erdbeben in Venezuela hat die Armee im Norden des Landes die Kontrolle übernommen. Sie soll die öffentliche Ordnung sicherstellen und die Arbeit der Rettungskräfte erleichtern. ARD-Korrespondentin Jenny Barke berichtet.
3: Auch am dritten Tag nach den zwei Erdbeben geht die Suche nach verschütteten Menschen unter den Trümmern weiter. Unterstützt wird Venezuela seit Freitag von vielen internationalen Teams. Unter anderem Kräfte aus Chile und Mexiko sind angereist, die Expertise für die Koordinierung in Erdbebenregionen mitbringen. Nach 72 Stunden sinken Experten zufolge die Überlebenschancen rapide. Immer wieder kommt es zu Nachbeben. Über 200 wurden bereits gezählt. Die Menschen haben Angst, in ihre Wohnungen zurückzukehren, besonders wenn Risse und Schäden sichtbar sind. Vielerorts fehlt immer noch der Strom. Auch die Wasserversorgung ist unterbrochen. Langfristig könnten Zehntausende obdachlos bleiben. Neben der Bergung hat für die Rettungskräfte oberste Priorität, diese Menschen zu versorgen, medizinisch sowie psychologisch. Die venezolanischen Behörden geben die Zahl der Toten am Freitag mit mindestens 920 an. Nach UN-Angaben werden noch mehr als 50.000 Menschen vermisst.
2: Weite Teile der Schweiz haben eine Tropennacht hinter sich. Das heisst, die Temperatur ist nicht unter 20 Grad gesunken. Am wärmsten war es laut Meteo Schweiz auf dem St. Crejona bei Basel. Dort wurde es während der ganzen Nacht nie kühler als 28,3 Grad. In der Stadt Basel waren es 23 Grad. Auf dem Zürcher Uetliberg und in Lugano sank das Thermometer letzte Nacht nie unter 25 Grad. Und in Interlaken im Berner Oberland waren es 20,6 Grad. Laut SRF Meteo dürfte die Hitzewelle heute ihren Höhepunkt erreichen. Zur Fußball-WM, wo sich 5 weitere Nationen für die K.O.-Phase qualifiziert haben, und zwar Belgien, Ägypten, Spanien, Senegal und Kap Verde. Heute Abend und in der Nacht auf morgen finden die letzten Gruppenspiele statt. 4 Plätze im 16. Final sind noch zu vergeben. Und das Wetter, es bleibt meist sonnig und es wird wieder sehr heiß mit 35 bis lokal 39 Grad. In den Alpen gibt es am Nachmittag und Abend einige Hitzegewitter. Das waren Nachrichten von Radio SRF, verantwortlich Adrian Huber.
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0: Ob im kleineren Rahmen. Oder im ganz, ganz grossen Stil. Fußball WM in den USA, Kanada und Mexiko fasziniert, elektrisiert und interessiert. Gross, klein, alt, jung. Und wir legen heute in dieser Stunde bei «Eis für Familie» den Fokus auf ein angenehmes Problem liegen, wo nicht wenig Familien in der Schweiz kennen. Wie gestaltet sich eigentlich das Fähne, wenn die Familie aus mehreren Nationen besteht? Zum Beispiel eben Schweiz und Kanada, wie die Wochen erlebt. Genau da erzählt unsere Familie, die diese Konstellation bestens kennt. Und wir wollen natürlich auch wissen, wie läuft denn da bei Ihnen, bei euch, wenn man daheim gerade mehrere Nationen unterstützt? Wie kann man den Familienfrieden wahren? Oder ist das vielleicht eben gar nicht immer möglich? Ich sage jetzt schon Danke für Ihren, für euren Funkruf 0848 440 222 oder das Kurzmail ins Studio da via srf1.ch. Rechts oben klicken. Am Mikrofon Raphael Abhardt sagen: Hopp Schweiz, hallo Welt.

0: Können wir doch alle gerade müssen mitsingen, oder? Über sieben Brücken musst du gehen, singt der Mann aus Siebenbürgen, Rumänien. Der Peter Maffay mit seinem ewigen Hit, ein, der ja wahrscheinlich auch ein bisschen zwei Herzen in der Brust hat. Eins eben für Rumänien, eins für Deutschland, wo er seine grössten Erfolge feiert, wo seine Bekanntheit am grössten ist. Und damit sind wir gerade schon beim Thema von dieser Stunde. Eins für die Familie, zwei Herzen in der WM-Brust. Wie macht die Familie jetzt gerade in dieser Woche, wenn zum Beispiel der Papi aus der Schweiz kommt, das Mami aber aus Kanada, Lukas aus Zürich, wie und wo zeigt sich da?
1: Am besten zeigt sich das jeweils im Sport. Dort wird es emotional, dort geht es heiss zu und her. Und wenn man Kind fragt, für wer sie sind, ist mittlerweile die Antwort so. Elis, für wer bist du?
2: Ich bin für beide.
1: Emily?
2: Ich bin für das Team, das verliert.
1: Und du, Mami?
3: Go Canada, go!
1: Und ich bin für die Schweiz.
0: Besonders schönen Ansatz haben wir hinterher gehört von der Emily. Sie ist immer für das Team, das verliert, oder? Sie sorgt sich also maximal um den Familienfrieden. Es ist halt wirklich nicht immer so einfach, sagte Lukas.
1: Ursprünglich war es so, Eishockey gehört Kanada und Fußball gehört der Schweiz. Das hat sich aber auch schon wieder verschoben. Darum, es läuft etwas, es ist aufregend, wenn man für zwei Nationen kann sein kann. Die Mädchen sind für beide und Kelly und ich haben definitiv andere Ansichten. Aber das macht das Spiel schauen umso attraktiver.
0: Ja, und offensichtlich ist es und bleibt es in dieser Familie harmonisch, auch nach dem 2-1-Sieg von der Schweiz gegen Kanada diese Woche. Wie harmonisch ist es bei euch in der Familie während der WM, SRF1-Hörer André?
4: Ja, eigentlich ganz gut. Wir haben jetzt gerne Fähne führen bei mir, bei den Holländern und ich für die Schweizer. Aber wenn sie gegeneinander müssen, ist dann nicht mehr gut. Dann ist dann der Rest von der Familie für die Schweiz und ich dann für die Holländer, ja.
0: Okay, und du bist wahrscheinlich leicht im Vorteil, könnte man noch sagen, fußballerisch, oder? Oder lehne ich mich jetzt da schon zu fest aus dem Fenster raus, zu weit?
4: Nein, ich würde schon sagen, dass die Holländer höher eingeschätzt sind wie die Schweizer. Aber die Holländer haben halt immer wieder die Gefahr, dass sie sich selber besser finden, wie sie wirklich sind. Und wenn sie die Tür nachlassen, dann kriegen sie halt eins auf den Deckel. Das ist des Öfteren passiert.
0: Kommt, glaube ich, nicht nur bei den Holländern vor, genau. Wie ist das eben während der verschiedenen WM in Sachen Familienfrieden, Familienharmonie bei euch daheim? Kann es da auch mal ein bisschen kerniger werden?
4: Ja, je nachdem. Also was soll ich sagen? Meine eine Tochter, die jüngste, die ist voll für die Deutschen. Das ist bei mir ein absolutes No-Go.
0: Kommt auch noch dazu?
4: Das können begreifen. Ja, das ist unsere Leonie. Und die ist halt so. Und wir sind natürlich da beim Match Curaçao gegen Deutschland. Der Rest ist natürlich voll für Curaçao gewesen. Und sie ist am Tag drauf umstolziert von wir haben den gewonnen, gell?
0: Nach dem 7-1, ja, ja.
4: Ja, genau. Oder? Aber nicht so, dass es jetzt Lampen gibt oder dass man dann aufsteht. Also nach dem Match trinkt man dann ein Bier zusammen, wenn wir zusammen schauen. Ich bin jetzt mit meinen Töchtern in Bern Public Viewing Holland schauen. Letzten Samstag der Match. Und da haben wir es gut gehabt, dass sie beide, die eine Tochter ist in Orange gekommen. Und die von Deutschland ist nicht in Deutschland gekommen, zum Glück, weil sonst wäre ich, glaube ich, hingegangen.
0: Und dazwischen der Stolzvater, wo die Familie Eintracht geniesst.
4: Ja, sie werden schon mitkommen, die zwei, die Fußball verrückt sind. Also ich habe gesagt, wenn Holland im Finale so kommt, dann fahren wir am Sonntagmorgen ganz früh ab und gehen den Match in Holland ins Public Viewing schauen.
0: Auch wenn der Final Holland-Schweiz ist?
4: Ja, dann sowieso.
0: Dann erst recht.
4: Aber dann gehe ich wahrscheinlich allein. Dann sagen sie, wahrscheinlich kannst du allein fahren. Wir bleiben da. Naja, also das sieht man dann. Also ich bin vor 16 Jahren schon Holland-Spanien schauen in Holland. Da bin ich allein gewesen. Und das ist, obwohl sie verloren haben, die Holländer, wir machen gang Party. Weil der nächste Sieg kommt dann irgendwann, sagen wir gang.
0: Da könnten die Holländer einfach, also nicht nur da, aber da eben auch. André, danke vielmals für deinen Einblick in euer familiär WM-Leben. Wünscht dir weiter eine schöne WM, je nachdem mit Weltmeister Holland oder eben Schweiz. Alles Gute.
4: Das wäre doch schön.
0: Danke, Nodre. Schönen Samstag. Tschüss. Alles Gute.
4: Baba. Ciao, ciao.
0: Und wir schauen und hören gerade noch weiter auf der Suche nach zwei Herzen in der WM. Brust bei SRF 1, Hörerinnen und Hörer. Als nächstes sind mit der Kombination Schweiz-Belgien. Das sind T-Rex. Get it?

0: Musik aus der Schweiz auf SRF 1 vom Kunz. Du, da ist Eis für die Familie am Samstagvormittag mit unserem Thema «Zwei Herzen in der WM-Brust». Und jetzt gehen wir auf Belgien, respektive in Bühler, aber zu Lusserode. Dort wohnen Lucy und Jean mit Mami und Papi. Und sie sind eben halb-halb. Heisst, am Mittwoch haben sie sich über den Schweizer Sieg gegen Kanada gefreut und die Nacht über das 5:1 von Belgien gegen Neuseeland. Erklärt Lucy sehr diplomatisch, wenn ich finde.
1: Hallo zusammen, meine Mutter ist Belgierin und mein Vater ist Schweizer. Und darum ist es an der WM schwierig zu wissen, für wer wir jetzt sind. Ich und mein Bruder sind richtig grosse Fußballfans. Und darum müssen wir halt auch dann jeden Match von der Schweiz und von Belgien schauen. Es ist halt schwierig, weil ich wohne in der Schweiz. Aber trotzdem bin ich sehr, also habe ich sehr viel Kontakt mit meiner Familie aus Belgien. Und darum weiß ich nie so recht, ja, ob ich jetzt für die Schweiz oder ob ich jetzt für Belgien sein.
0: Sagt Lucy und ihren Bruder, der Jean, ergänzt bzw. verdeutlicht gerade.
2: Ich bin Schweiz zum Belgier. Und ich bin an der WM für beide. Ich finde, dass Belgien und Schweiz nur zwei richtig, richtig gute Spieler haben. Und zwar ganz sicher der Granit Xhaka und der Kevin De Bruyne. Aber ich glaube, wir schauen fast jeden Match von beiden.
0: Und da merken wir ja schon die ganze Fußballexpertise vom Jean, oder? Xhaka und De Bruyne. De Bruyne, der ja heute Nacht gegen Neuseeland eben auch noch getroffen hat. Wir gehen in unserer Schweizer Weltreise gerade noch eins weiter in der nächsten halben Stunde. Dann haben wir Schweiz und Australien in der WM-Brust. Und wenn Sie, wenn ihr daheim auch so ein schönes innerfamiliäres WM-Dilemma habt, danke für euer kurzes Mail ins Studio via Kontaktformular auf srf1.ch oder euren Funk auf 0848 440 222. Und da sind Bon Jovi, You Wanna Make a Memory.
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Kategorie Rockballade. Ja, die können es halt. Bon Jovi, You Wanna Make a Memory hier auf SRF 1. Mit dem Überblick SRF Verkehrsinfo von 10 Uhr, jetzt genau 31, vor dem Gotthardtunnel Richtung Süden. Ab Amsteg 4 Kilometer Stau und etwa eine Dreiviertelstunde Wartezeit. Die Einfahrt Göschnen ist gesperrt. Dann Richtung Norden ab Quinto 3 Kilometer Stau und rund eine halbe Stunde Wartezeit. Die Einfahrt Airolo ist gesperrt. Weiter Stau oder stockender Verkehr in der Zentralschweiz auf der A2 Richtung Luzern ab Rotenburg sowie auf der A14 ab St. Katharina, dann auf der A4 Richtung Brunnen zwischen Cham und Rotkreuz. Weiter in der Region Solothurn auf der A1 Richtung Bern. Etwa 30 Minuten mehr Fahrzeit. Die Unfallstelle zwischen Gunzgen und Önsingen wurde inzwischen geräumt. Folglich Rückstau auf der A2 weiterhin ab Egerkingen. Dann Richtung Zürich. Zwischen Wangen an der Aare und Herkingen und schließlich in der Region Basel auf der A3 von Frankreich her bis Wiese. Eis für die Familie in dieser Stunde, Dorf SRF 1. Am Mikrofon der Raphael Abbaut und wir hören jetzt den Alan Sorrenti. 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

0: wir noch ein bisschen Kühle aus der Nacht mit. All Through the Night sind die Lauper. Zwei Herzen in der WM-Brust heisst dieses Thema heute bei Eis für die Familie. Und zwei Herzen, respektive zwei Bess, hat auch Fabienne aus Drogen Appenzell Ausserrhoden. Und darum wollte ich von ihr wissen, wem drückt sie denn jetzt mehr den Daumen? Den Socceroos, Australien oder eben der Schweizer Nazi?
1: Aktuell sind wir in der Vorrunde und darum schlägt es für beide genau gleich.
0: Echt? Ist das nicht mehr so ein kleiner innerer Zwiespalt, wo es vielleicht in die eine oder andere Seite kippen könnte?
1: Doch, es gibt einen Zwiespalt, vor allem wenn die Leistung dann nicht ganz stimmt. Dann habe ich ja die Möglichkeit zum Ausweichen. Aber ganz ehrlich, nein, ich bin für beide Nationen aktuell.
0: Wie ist es mit deinen Kindern, die ja auch einen Australien-Bezug haben, logischerweise? Wie redet ihr darüber innerhalb der Family?
1: Ja, das ist tatsächlich ein interessantes Thema, weil eins von meinen Kindern ist gerade in Australien. Der war bei der Public Viewing in Sydney jetzt. Und dem sein Herz schlägt jetzt ein bisschen mehr für Australien.
0: Was erzählt er von unten, vom World Cup, eben wie der in Australien erlebt wird, die WM?
1: Er hat gesagt, das Public Viewing sei richtig gut gewesen, super stimmig und hat das ganz positiv aufgenommen.
0: Sagt Fabienne aus Drogen. Wir reden hier auf SRF 1 in dieser Stunde darüber, wie es ist, wenn es in der Familie eben mehr als eine WM-Mannschaft zu bejubeln gibt. Wenn Sie da auch von der Highbestens kennen, 0848 440 222 ist die Nummer hier im Studio. 0848 440 222 und direkt Mail zu uns. Das ist auch immer möglich via Kontaktformular auf srf1.ch. Robin Beck, save up all your tears.

wunderschöne Musik aus der Schweiz hier auf SRF 1 von der Zoe Mee und dem Stefan Eicher, «Vals à Jimmy». SRF Verkehrsinfo von 10.46 Uhr mit dieser dringenden Meldung. Vorsicht in der Region Aargau-Zürich. Auf der A1 Bern-Zürich zwischen Wettingen-Ost und Dietikon in beiden Richtungen besteht Gefahr durch Personen auf der Fahrbahn.

0: Chris Rea, Dolphin Mice mit dem Song zum Tag Sweet Summer Day. Zwei Herzen in der WM-Brust heisst dieses Thema heute bei Eis für Familie. Hat's geheissen, die Stunde. Und auf meiner Suche nach den zwei WM-Herzen habe ich auch den James getroffen. Er ist Engländer und wohnt in St. Gallen. Da würde man ja meinen, kommt aus dem Erfinderland vom Fußball und lebt in der Stadt vom ältesten Fußballverein von Kontinentaleuropa. Da blühst du ja wahrscheinlich gross auf, oder?
1: Nein, für mich nicht. Das ist mir null dafür. Also wirklich null. Das Ganze geht an mir ziemlich viellich vorbei. Das Einzige, was mir nicht viellich vorbei geht, sind die Leute, die das Gefühl haben, dass nach einem Fußballmatch sie müssen irgendwie stundenlang im Auto hocken und an meine Wohnung vorbeifahren und so laut hupen. Und ja, da hat mich sehr beschäftigt. Ich glaube, ist es Mittwochabend. Ja, so beschäftigt mich der WM momentan.
0: Also, tut dich da richtig, du hast auch noch kein Spiel gesehen?
1: Nein. Kein einziger. Ich weiß nicht, gegen wem England gespielt hat. Hat England schon gespielt? Keine Ahnung.
0: Gut, einfach hoffentlich nicht mehr hupen.
1: Nicht mehr hupen, bitte. Weder für England noch für die Schweiz, noch für sonst irgendjemand.
0: Der James. Engländer aus St. Gallen hat kein gespaltenes WM-Herz, wie so viele andere in dieser Stunde, sondern eben nur die Bitte. Nicht mehr hupen, egal für wer, bin mir sicher. Er spricht nicht wenige aus dem Herz. Paul Simon, 50 Ways to Leave Your Lover.

0: SRF 1 mit Musik aus der Schweiz von Florian Ast. Schöne Mädchen.
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0: Von 10.59 Uhr die Übersicht. Entwarnung in der Region Aargau-Zürich auf der A1 Bern-Zürich zwischen Wettingen-Ost und Dietikon. In beiden Richtungen besteht keine Gefahr mehr durch Personen auf der Fahrbahn. Dann Stau oder stockender Verkehr vor dem Gubristunnel Richtung St. Gallen ab Dietikon und ab Oberdorf-Süd. In der Region Basel auf der A3 von Frankreich her bis Wiese. In der Region Solothurn auf der A1 Richtung Bern zwischen Gunzgen und Wangen an der Aare. Dann Richtung Zürich zwischen Wangen an der Aare und Herkingen. In der Zentralschweiz auf der A2 Richtung Luzern ab Rotenburg sowie auf der A14 ab Buchrain. Auf der A4 Richtung Brunnen ebenfalls zwischen Cham und Rotkreuz. Vor dem Gotthardtunnel Richtung Süden ab Amsteg 4 Kilometer Stau und etwa eine Dreiviertelstunde Wartezeit. Die Einfahrt Göschnen ist gesperrt. Und dann noch Richtung Norden ab Quinto 3 Kilometer Stau und rund eine halbe Stunde Wartezeit. Die Einfahrt Airolo ist gesperrt.
2: Die Nachrichten von SRF um 11 mit Dominik Brandt. Die Ukraine hat Ziele in der russischen Stadt Wolgograd angegriffen. Präsident Wolodymyr Selenskyj schreibt auf Telegram, Marschflugkörper hätten eine russische Rüstungsfabrik getroffen und in Brand gesetzt. In der Fabrik würden unter anderem Artilleriesysteme hergestellt. Der Gouverneur der russischen Region bestätigte, dass eine Produktionsanlage eines Unternehmens beschädigt worden sei. Was dort produziert wird, sagte er nicht. Mindestens 10 Menschen seien bei den ukrainischen Angriffen verletzt worden. Wolgograd liegt im Süden Russlands und ist etwa 500 Kilometer entfernt von der Frontlinie des Kriegs zwischen Russland und der Ukraine. In die Schweiz. Ein Einbruch in einen Waffenladen im Kanton Aargau hat einen Polizeieinsatz über die Kantonsgrenzen hinweg ausgelöst. 2 Polizisten der Kantonspolizei Basel-Landschaft sind verletzt worden. Das meldet die Aargauer Polizei. Am frühen Morgen wurden Einbrecher in Wallbach vom ausgelösten Alarm überrascht und flüchteten. Stunden später wurden im Kanton Basel-Landschaft mehrere Tatverdächtige festgenommen. Wie viele Personen es sind, sagt die Polizei nicht. Aber 2 Polizisten seien bei der Festnahme verletzt worden und zur Kontrolle ins Spital gebracht worden. Nun ermittelt die zuständige Staatsanwaltschaft. Weite Teile der Schweiz haben eine Tropennacht hinter sich. Das heisst, die Temperatur ist nicht unter 20 Grad gesunken. Am wärmsten war es laut Meteo Schweiz auf dem St. Krishuna bei Basel. Dort wurde es während der ganzen Nacht nie kühler als 28,3 Grad. In der Stadt Basel waren es 23 Grad. Auf dem Zürcher Uetliberg und in Lugano sank das Thermometer letzte Nacht nie unter 25 Grad. In Interlaken im Berner Oberland waren es 20,6 Grad. Laut SRF Meteo dürfte die Hitzewelle heute ihren Höhepunkt erreichen. Da sind wir dann beim Wetter. Es bleibt meist sonnig und es wird sehr heiß mit 35 bis lokal 39 Grad. In den Alpen gibt es am Nachmittag und Abend einige Hitzegewitter. Das waren Nachrichten von Radio SRF, verantwortlich Adrian Huber.
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0: Ganz, ganz frisch oder alt und verstaubt oder eben erfahren und bewährt und nicht einfach aufgewärmt. Sind so Spiele mit den Gegensätzen, die man in vielen Lebensbereichen kennt, natürlich auch bei der Musik. Hätten Sie den da wiedererkannt? Wahrscheinlich schon, oder? Ist eine neue Interpretation aus dem 24 von der englischen Band Bastille. Und da finde ich jetzt wieder mal mit grosser Überzeugung, nein, bitte das Original können wir liefern. Aus dem 86, aber frisch wie ein Gump vom Sprungturm in See. Cutting Crew, I Just Died In Your Arms Tonight. Am Mikrofon, der Raphael Affart. Grüezi, guten Schwung.

0: Winehouse, selig aber unsterblich, Back to Black da auf dem Eis. Höhere Gewinne, vor allem von der Pharmaindustrie, lassen die Steuereinnahmen beim Bund so richtig sprudeln. Da hat der Bundesrat die Woche bekannt gegeben. Dominik Meyer, dein Gast heute in der Samstagsrundschau, ist ja der Co-Präsident der FDP, der Benjamin Mühlemann. Anders als der Bundesrat ist er nicht nur begeistert.
1: Nein, überhaupt nicht. Im Gegenteil, die FDP kritisiert den Bundesrat ziemlich scharf. Der müsse jetzt trotzdem sparen, auch wenn es ein bisschen besser aussieht, weil es braucht ja deutlich mehr Geld für die Aufrüstung, für die Armee. Ich diskutiere mit dem Benjamin Mühlemann über Vorschläge von der FDP, von wo das Geld könnte kommen. Die FDP will zum Beispiel Geld abzwacken, salopp gesagt, bei den Kantonen. Und sie will massiv sparen, zum Beispiel bei der Entwicklungshilfe. Und wir schauen auch an, wie konsequent die Freisinnigen die oben im Parlament wirklich sind, wenn das Sparen konkret wird.
0: Sind wir gespannt. Danke, Dominik Meyer. Die Samstagsrundschau mit dem FDP-Co-Präsident Benjamin Mühlemann kommt dann wie immer um 11:30 wieder bei uns auf SRF 1, also in einer guten Viertelstunde. Und da ist kühlender Poprock aus Schweden. Roxette, listen to your heart.

0: Einfache Wucht. Johannes Oerding, einen guten Tag. Gerade als nächstes hier bei uns um 11:30 Uhr. Die Samstagsrundschau. Zu Gast beim Dominik Meyer ist der Co-Präsident der FDP, der Benjamin Müllemann. Zuerst aber noch.
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0: Und auch gerade noch vor der Samstagsrundschau ist ein Überblick für alle unterwegs.
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0: Von 11.28 Uhr Stau oder stockender Verkehr in der Region Zürich vor dem Kubris-Tunnel Richtung St. Gallen ab dem Limmataler Kreuz und ab Urdorf Süd. Dann in der Region Basel auf der A3 von Frankreich her bis Wiese. In der Region Solothurn auf der A1 Richtung Bern zwischen Herkingen und Wangen an der Aare. Ebenfalls Richtung Zürich zwischen Wangen an der Aare und Herkingen. Dann in der Zentralschweiz auf der A2 Richtung Luzern ab Rotenburg sowie auf der A14 ab Buchrhein. Auch auf der A4 Richtung Brunnen zwischen Cham und Rohkreuz. Dann vor dem Gotthardtunnel Richtung Süden ab Wassen 3 Kilometer Stau und rund 30 Minuten Wartezeit. Die Einfahrt Göschnen ist gesperrt und schließlich Richtung Norden. Ab Quinto 4 Kilometer Stau und etwa 45 Minuten Wartezeit. Die Einfahrt Airolo ist gesperrt. Alle unterwegs, gute Fahrt und dort, was es braucht, viel Geduld.
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5: «So nicht, lieber Bundesrat», das ist der Titel von einer Medienmitteilung von der FDP von dieser Woche. Der Bundesrat soll mehr sparen, verlangt die FDP, und eine höhere Mehrwertsteuer für die Armee kommt nicht in Frage. Lässt die FDP im Zweifelsfall die Aufrüstung lieber scheitern, als dass sie nachgeht bei der Mehrwertsteuer? Und wie streng ist sie selber eigentlich beim Sparen? Darüber rede ich mit dem FDP-Co-Präsident Benjamin Müllemann. Herzlich willkommen in Samstagsrundschau.
6: Danke vielmals, merci für die Einladung.
5: Herr Müllemann, was setzt euch mehr zu diese Woche? Die Hitze? Oder die Finanzentscheid vom Bundesrat?
6: Ja, beides. Es braucht Abkühlung im Moment. Gerade eben auch, wenn man den Bundesratsentscheid liest, dann sucht man Body weg der Hitze in der Umwelt und auch eben, um die Entscheid probieren nachzuvollziehen.
5: Ich kann euch gegen die Hitze nur ein erfrischendes Wortbild bieten, nämlich wir gehen die Materie rein. Die Gewinne der Pharmaindustrie, die sprudeln wie ein kühler Bergbach. Die Woche ist bekannt worden, da spült fast 2 Milliarden Steuerfranken zusätzliche Bundeskassen, die man Anfangsjahr noch nicht gesehen hat. Kommen euch sofortige viel höhere Gewinne nicht ein bisschen seltsam vor?
6: Es zeigt einfach, dass wir im Bundeshaushalt, wenn wir jetzt über die Finanzen vom Bund reden, dass wir im Bundeshaushalt nicht ein Einnahmenproblem haben, sondern ein Ausgabenproblem. Oder? Wenn eben gerade die Gewinnsteuern dermassen steigen und der Bundesrat nachher kann in seiner Kommunikation sagen, ja, jetzt müssen wir nicht mehr so fest sparen, wenn wir uns das im April noch auf die Fahne geschrieben haben. Glaube ich, müssen wir uns schon Gedanken machen über eben die Ausgaben, nicht über die Einnahmen.
5: Reden wir gleich noch über die Einnahmen. Pharma, das ist ja interessant, das ist die Branche, die seit Monaten enormen Druck macht auf die Schweiz, auf die Behörden, auf die Politik, dass sie höhere Medikamentenpreise brauchen, weil sie sagen, sie seien dermassen unter Druck in den USA. Und jetzt solche Rekordgewinnsteuern.
6: Es hat ja nichts miteinander zu tun, wenn man unter Druck ist mit den höheren Medikamentenpreisen, die eingefordert werden.
5: Und wir sehen, dass die Gewinne enorm sind und auch die Reserven und auch die Margen auch enorm sind. Also das ist ja ein Hinweis darauf.
6: Ja, das mag ein Hinweis darauf sein, aber trotzdem ist es ein politischer Druck, der auf die Industrie zukommt, um da an den Preisen zu schrauben. Und wenn das natürlich nachher durchschlägt auf das Resultat von der Unternehmung, dann hätte das wieder einen massiven Einfluss dann eben am Schluss auch auf den Bundeshaushalt oder auf die Steuern, die in Kantone und Gemeinden fliessen.
5: Sie hat noch nichts durchschlägt, aber die FDP die hat schon im Druck von der Pharma ja schon nachgegeben. Anfangs Monat hat er gesagt, die FDP möchte das schon beschlossene Rabatt auf häufig, also die meistverkauften Medikamente, vorerst auf Eis gelegt werden, eben wegen dem Druck auf der Pharmaindustrie Lasti. Herr Müllermann, macht die FDP da Politik für die Leute, für die Prämienzahler oder nicht eher für die Industrie und für die Aktionäre?
6: Die FDP macht vor allem Politik für die Bevölkerung, die ja, am Abend den Wecker stellt und am Morgen früh aufsteht und dafür sorgt, dass wir einen Wohlstand haben in diesem Land. Eben genau, indem sie an ihren Arbeitsplatz gehen, zum Beispiel in einer Pharmaindustrie und dort eine Wertschöpfung generieren, wo nachher wieder Mittel freispielt für Innovationen, für Entwicklungen, für Investitionen auch in unserem Land.
5: Sie den langfristigen wirtschaftlichen Zusammenhang ein bisschen kurzfristiger, die Rabatte die würden 1 Prämienprozent bringen. Also das spürt man, würde man im Herbst spüren, 1% weniger Prämien. Die sagen dir, machen Politik für die Leute, die den Wecker stellen, also ich sage, den Geld selber erarbeiten. Aber hier politisieren ihr ja gegen Prämienzahler.
6: Also, wie gesagt vorhin, oder? Wir müssen schauen, dass die Industrie, vor allem auch die exportorientierte Industrie, Rahmenbedingungen hat, dass sie kann wirtschaften und Gewinne erzielen für den Wohlstand in diesem Land.
5: Jetzt alles zur Folge, dass das Prämienprozent wahrscheinlich, gut, der Bundesrat muss es noch entscheiden, nicht entlastet wird. Gehen wir weiter. Freuen über ein Pharma-Geld sagen, tut sich eure Finanzministerin Karin Keller-Sutter. Die aber rufen aus und sagen eurer Bundesrätin und dem Gesamtbundesrat, sie soll, obwohl jetzt keine rote Zahlen mehr drohen, gleich sparen.
6: Also wir unterstützen unsere Bundesräte, wir unterstützen die Finanzministerin.
5: So nicht, lieber Bundesrat?
6: Ja, so nicht, lieber Gesamtbundesrat, würde ich an dieser Stelle sagen. Oder? Position von unserer Partei, von der FDP, ist eine Unterstützung eben zugunsten von einem ausgeglichenen Bundeshaushalt.
5: Also für das vielleicht für die Hörerinnen und Hörer klar machen, der Bundesrat hat für einen Fall, dass es eben doch rote Zahlen gibt, die vorbereitet gehabt, aber nur für den Fall, dass man würde, zum Beispiel bei der Landwirtschaft, zum Beispiel bei der Bildung, zum Beispiel bei Kultursport, also bei all diesen Bereichen, wo man überhaupt kurzfristig sparen kann, würde so 1% abzwacken. Jetzt ist das laut Bundesrat nicht nötig, aber die sagen, machen es gleich.
6: Ja, man redet von einer Entspannung, eben genau dank den Einnahmen, die wir vorher nicht darüber geredet haben, oder? Weil die Gewinnsteuer sprudelt und ob das stetig ist, darf man auch in Frage stellen.
5: Ein Spar auf Vorrat? Sagen dir eigentlich, sollen wir jetzt?
6: Also, sparen, was heisst sparen auf Vorrat? Es gibt mehr Steuereinnahmen, jetzt könnte man quasi zurücklehnen. Wir haben aber Investitionen geplant in die Sicherheit, also sprich unsere Armee aufrüsten, wo ja der gleiche Bundesrat auch diese Woche beschlossen hat, dass er die Bevölkerung mit zusätzlich 0,5% Mehrwertsteuer will belasten, der Konsum in dem Sinn dämpfen, KMU weiter belasten, dann wäre es mir eigentlich lieber, der Bundesrat würde die Mittel genau dort einsetzen, statt eben wieder eine Steuererhöhung ins Auge fassen.
5: Spitzt es ein bisschen zu, die geht hier der Sparapostel. Aber bei dem letzten Kürzungsprogramm oder eben Entlastungsprogramm, da bin ich jetzt ein bisschen in Zahlen gegangen. Da haben Freisinnige im Parlament, National- und Ständerat, geholfen, die gleichen Sparmassnahmen zu bodigen, wo es jetzt auch wieder darum gegangen wäre, eben bei diesen unbundenen Ausgaben heisst, das wäre eben zum Beispiel Bildung und Landwirtschaft. Dort hat die FDP mitgeholfen oder Abweichler oder ganz, ist je nachdem unterschiedlich, dass weniger gespart wird. Also, sehr glaubwürdig ist euer Sparappell nicht.
6: Im Nationalrat war keine Partei so konsequent bei der bundesrätlichen Vorlage gewesen, wie die FDP. Und ja, Parlamentarier sind keine Abnicker von einer bundesrätlichen Vorlage. Ich glaube, es ist legitim, um auch am einen oder anderen Ort einen Kompromiss einzugehen, wenn man dafür dann auch kompensieren tut, also wenn man andere Massnahmen vorschlägt.
5: Einfach das Abstimmungsverhalten der FDP-Parlamentarierinnen und Parlamentarier angeschaut und gesehen, also bei den Einsparungen sind es über 200 Millionen Franken, die die FDP geholfen hat, dass die nicht kommen.
6: Aber wir haben andere Vorschläge auch
5: ja,
6: präsentiert.
5: Ja, nicht mehrheitsfähig gewesen. Also das ist, man kann in Schönheit sterben.
6: Ich glaube nicht, dass es von Anfang an nicht mehrheitsfähig war. Das sind ja Diskussionen, wo man diskutiert und probiert Kompromiss zu schmieden. Und ich glaube, das ist auch nicht das Thema.
5: Aber wir können uns vielleicht einigen auf Sparen fordern. Ist einfach. Sparen durchsetzen in der eigenen Partei, in der Fraktion, ist nicht immer einfach. Da würdet ihr auch nicht Nein sagen können.
6: Nein, Sparen ist selbstverständlich nicht einfach. Das sehen Sie
5: auch nicht in der FDP.
6: Das sehen Sie ja selber im Privathaus. Haushalt heimet, wenn, ja, wenn irgendwo eine dringende Reparatur rum ist, dann muss man sich vielleicht an einem anderen Ort einschränken und dann macht man sich auch intensiv Gedanken oder diskutiert in der Familie, ja, ob man jetzt vielleicht einmal weniger in die Ferien geht oder nicht gerade das neue Auto kauft, weil vielleicht der Backofen nachher ist. Also ja, ja, das ist einfach als Beispiel.
5: Reden wir über die Armee. Um die geht es ja auch bei der ganzen Spardiskussion. Weil aber jetzt die Steuereinnahmen sprudeln, kann der Bundesrat mehr von den geplanten Armeeausgaben, also geht es ja um eine massive Nachrüstung oder Aufrüstung, aus der Bundeskasse zahlen. Der Bundesrat sagt, es brauche darum nur in Anführungs- und Schlusszeichen 0,5 Prozentpunkt Mehrwertsteuer zusätzlich für die Armee. Das wäre etwa ein 50 auf einer Restaurantrechnung von 100 Franken. Die sagen kategorisch nicht mit uns. Eure Bundesrätin Karin Keller-Sutter sagt im SRF-Interview, also wenn man das Geld will und brauche, geht um 2 Milliarden für die Armee, dann bringen wir das gar nicht anders hin.
6: Es gibt alternative Vorschläge. Da haben ja verschiedene Partien schon Vorschläge präsentiert in den letzten Monaten und Wochen, wie man eben ohne Steuererhöhung die dringend notwendige Rüstung finanzieren.
5: Karin Keller-Sutter sagt, man hat alles schon probiert. Man hat ja schon eben das Entlastungsprogramm gehabt. Man hat schon über Mehreinnahmen diskutiert. Ihr Fazit ist, man bringt es nicht anders an als mit der Mehrwertsteuer.
6: Jetzt kommt ja dann die Vorlage aus dem VBS, also aus dem Gesamtbundesrat, dann im August in die Sicherheitspolitische Kommission vom Ständerat und dort wird man dann intensiv diskutieren. Ich muss Ihnen einfach sagen, schauen Sie die Umfragen an in der Bevölkerung, da wird so eine Mehrwertsteuer keine Chance haben.
5: Das wäre ja die Aufgabe der Politikerinnen und Politiker. Also auch eure Sicherheitspolitiker, die sagen ja, immer wenn man sie fragt, oder, dass die Bedrohung wirklich enorm ist und dass die Schweiz ungeschützt ist oder gerade gegen Angriffe aus der Luft.
6: Genau. Kann ich sie voll unterstützen in dieser Aussage. Und dementsprechend muss man Prioritäten im Haushalt anders setzen. Man kann nicht einfach dann zu den Steuerzahlern gehen. Jetzt, vorletzte Woche hat das Parlament bereits bei der Finanzierung von der 13. AHV-Rente eine Mehrwertsteuererhöhung beschlossen, unbefristet. Jetzt kommt der nächste Schritt. Bei der Armee soll die Mehrwertsteuer auch noch einmal 0,5% rauf. Dann kommt die IV, kommt auch mit Mehrwertsteuer.
5: Sind wir das Jahr, das ist noch nicht beschlossen.
6: Ja, ist noch nicht beschlossen. Die Kreativität geht offenbar so weit, dass man einfach das Geld bei den Bürgerinnen und Bürgern will holen. Bei den Konsumentinnen und Konsumenten, denen das aus der Tasche zieht. Die, die tagtäglich an die Arbeit gehen. Und doch schön wäre es jeden Abend ein bisschen im Portemonnaie als am Morgen.
5: Jetzt habe ich gedacht, ich sage das noch mit dem Wecker stellen oder der Slogan ist, sage ich nicht. Ich möchte es zuerst noch auf den Punkt bringen, nachher schauen wir die eure Vorschläge an. Ihr sagt ja nicht nur sparen, hat auch andere Vorschläge. Würdet ihr eher auf die Aufrüstung, also die 2 Milliarden, mal fehlen, verzichten, das eher scheitern, als bei der Mehrwertsteuer auch nur ein Mühe nachgeben?
6: Jetzt ist es ganz entscheidend, dass die Kräfte, die die Armee stärken wollen, die sich dem Sicherheitsrisiko bewusst sind, miteinander eben über die rote Linie diskutieren, wo verschiedene Kreise andere rote Linien haben und sich miteinander jetzt wirklich einigen, endlich einigen auf eine Finanzierung.
5: Würde das scheitern, wenn es am Schluss die Mehrwertsteuer bleiben würde?
6: Noch einmal, es braucht den Schulterschluss jetzt, weil es einfach dringend ist und weil es notwendig ist und weil wir eine Sicherheitslage, die das nicht zulässt, dass wir da noch viel länger die Armee in dem Zustand lassen, wie sie ist.
5: Die Leute, die Antwort also offen. Schauen wir jetzt eure Vorschläge an. Eben natürlich sparen, aber zusätzlich hat er einen eigenen Plan aufgelegt, wie man die Milliarden aufbringen könnte. Weiter die meisten Milliarden, die möchtet ihr eigentlich zugespitzt gesagt bei den Kantonen holen. Sie sollen weniger Geld aus der Bundessteuer bekommen, als sie gemessen geltenden Mekano würden bekommen. Ein bisschen kompliziert gesagt, aber ja. Wenn wir 3 Jahre zurückspulen, dann seid ihr Finanzdirektor im Kanton Glarus. Wenn die FDP aus Bundesbern mit so einem Vorschlag gekommen wäre, da hättet ihr ausgerufen.
6: Das ist eine Diskussionsgrundlage. Natürlich kann das den Kantonshaushalt betreffen. Auf der anderen Seite ja, sind die Kantone natürlich auch interessiert an einer Sicherheitspolitik, wo unser Land am Schluss geschützt ist. Gerade auch Kantone haben kritische Infrastrukturen, die geschützt werden müssen und sind auf eine starke verteidigungsfähige Armee angewiesen.
5: Sehr pikant ist auch noch ein weiterer Vorschlag. Da möchte der Besonders schnell vorwärts gehen, nämlich bei der Drohnenabwehr. Da sagen die, da braucht es 4 Milliarden für zum Beispiel 12'000 Abwehrdrohnen zu kaufen und weitere Drohnenabwehrsysteme, also Kanonen, die würden abschiessen. Und das Geld möchte der außerordentlich finanzieren. Das ist technisch, das heisst an der Schuldenbremse vorbei mit Schulden machen. Obwohl die Schuldenbremse eigentlich quasi schon fast zu der DNA gehört, obwohl sie eher jung ist von der FDP, obwohl eure Finanzministerin sogar sagt, sie sei ihre beste Freundin. So ein Tabubruch.
6: Die Schuldenbremse ist und bleibt die DNA von der FDP und die beste Freundin wird sie auch bleiben von der Finanzministerin. Und auch ich bin völlig überzeugt von der Schuldenbremse, dass es die braucht und dass wir an denen auf keinen Fall dürfen rütteln.
5: Das würdet ihr ja damit, weil also auch die Finanzministerin Karin Keller-Sutter sagt, Bedingungen sind nicht gegeben, dass man das an der Schuldenbremse vorbei kann finanzieren kann. Das ist nur so nach Corona, nach unvorhersehbaren Ereignissen.
6: Die Schuldenbremse lässt eben genau einen gewissen Spielraum zu, in außerordentlichen Situationen. Wir tun seit Jahren Schutzstatus S, also die Ukraine-Kosten, tun wir außerordentlich finanzieren. Da hat man jetzt einen Abbaupfad gehabt, ja. Das geht jetzt zurück. Und das ist, glaube ich, auch so, wie ich es diese Woche mitbekommen.
5: Ab nächstes Jahr nicht mehr
6: der Fall. Und wenn man außerordentliche Situationen hat, und jetzt komme ich auf die Drohnengeschichte, die Sie ansprechen, zu reden, oder? Wir haben den Krieg in der Ukraine, auf dem europäischen Kontinent, sehr nah bei uns. Und es hat eine massive technologische Entwicklung stattgefunden in der Kriegsführung, eben genau mit den Drohnen. Also ist doch das eine Situation, eine außerordentliche Situation. Und auch, wie gesagt, auch das ist ein Diskussionsbeitrag. Da gibt es Partien, gibt es Kräfte, wo das eine rote Linie ist. Für uns. Also,
5: und eure eigene Finanzministerin hat im Rundschau-Talk vor 2 Wochen gesagt, nein, die Kriterien, die sind nicht gegeben für ein unvorhersehbares und unsteuerbares, für den Bund unsteuerbares Ereignis. Das ist hier nicht der Fall.
6: Also dann diskutieren wir doch das im Parlament. Wie gesagt, es braucht am Schluss eine Lösung, um der Armee die Mittel zur Verfügung zu stellen, die sie jetzt dringend braucht.
5: Die liberale NZZ, sagt er auch gelesen, schreibt am Donnerstag, unfassbar, aber wahr, eben über den Vorschlag mit an der Schuldenbremse vorbei. Sogar die FDP mischt in diesem Club der Fahrlässigen mit.
6: Wenn die FDP da mitmischt, dann mischt sie mit den Vorschlägen so mit, dass wir nicht fahrlässig umgehen mit unserer Sicherheit, indem wir die Armee stärken und die Sicherheitslücken, die da sind, jetzt schliessen. Da müssen wir Prioritäten im Haushalt anders setzen und es gibt Spielraum, um das ohne einen Rappen neue Steuern für die Bevölkerung umzusetzen.
5: Jetzt eben gesagt, es gibt rote Linien bei der SVP und bei der SVP-Führung ist das mit der Schuldenbremse, also mit dieser Finanzierung dran vorbei, wo die sagen, tritt es nicht, aber sie sehen das ganz anders. Ist das eine rote Linie? Vielleicht ganz am Schluss von 1 bis 10, wirklich nur eine Zahl. Wie gross ist die Wahrscheinlichkeit, dass sich jetzt Ständeräte aus Erzra finden und eine mehrheitsfähige Finanzierung für die Armee anbringen?
6: 8.
5: Sehr hoch, sehr zuversichtlich. Mhm. Machen wir hier den Punkt. Das ist die Samstagsrundschau mit dem FDP-Co-Präsident Benjamin Müllemann. Wir nehmen die Sendung aus Termingründen nach dem Freitagmittag auf. Ich möchte euch kurz Satzanfänge vorgeben oder wieder spontan zu Ende führen. Die ideale Temperatur für mich wäre?
6: Ja, etwa 12, nein, sagen wir 8 Grad. Von mir aus könnte es das ganze Jahr Winter sein. Ich bin passionierter Skifahrer.
5: Sind wir weiter über. Die Hitzewelle jetzt schon im Juni zeigt mir,
6: ja, dass es sehr warm ist, dass ich gerne in der Body wäre jetzt und ja, dass das Klima im Wandel ist.
5: Politisch gibt es auch mal den Gedanken, ob man vielleicht von der öffentlichen Hand her nicht noch mehr müsste investieren in die Klimaanpassung, also Schutzmassnahmen oder auch in Klimaschutz, Begrenzung von Klimawandel, als das die FDP bisher wollte.
6: Also es gibt durchaus Alternativen, als einfach immer staatlich mehr zu investieren. Ich glaube, Klimapolitik ist auch Wirtschaftspolitik und gerade wir in der Schweiz haben sehr, sehr innovative Unternehmen, die da wahnsinnig viel beitragen können.
5: Noch ein Satzanfang. Wenn ich allein FDP-Präsident wäre, ohne meine Co-Präsidentin Susanne Vincent-Stauffacher?
6: Ja, also das geht gar nicht. Wir sind ein sehr eingespieltes Duo und es macht sehr Spass, mit meiner Kollegin Nationalrätin Vincent Stauffacher zusammenzuarbeiten.
5: Sie hatten ja weniger Streit. Also bei AKW weiss man ja, dass sie skeptischer ist als dir gegenüber das Neubauverbot streichen und allenfalls ein neues Bauen.
6: Also unsere Fraktion hat jetzt ja...
5: Genau, hat sie natürlich da geschlossen.
6: Also, geschlossen für einen Gegenvorschlag, stimmt, also wo das Neubauverbot aufgehoben wird.
5: Ursprünglich, aber wir weiss auch von ihrer Position her, auch in den Ämtern, Wasserwirtschaftsverband und so, dass sie da grössere Skepsis hat. Beim Ständemeer geht es ja auch ein bisschen auseinander. Sehr zentrale Frage. EU-Vertragspaket, muss ich jetzt ja auch öffentlich sagen, die möchten das Ständemeer. Die Delegierten und Frau Vincent Stauffacher, die sind der Meinung, es braucht es nicht. Es ist schon noch problematisch, auch in meiner Ansicht, da intern abzustimmen, wer sich da muss zurücknehmen muss.
6: Es funktioniert sehr gut, wenn wir uns abstimmen können. Wir telefonieren täglich, kann ich so offenlegen. Und ist ein sehr befruchtender Austausch in dem Sinn, dass wir pragmatisch miteinander umgehen und ja, immer relativ schnell eine Lösung finden, wenn es kleine Differenzen gibt. Aber also ich muss Ihnen sagen, in den Grundwerten, in den Grundüberzeugungen, da sind wir nicht erst jetzt, sondern schon vor der Wahl deckungsgleich gewesen.
5: Dann ein Satzanfang. Die Finanzministerin Karin Keller-Sutter, ich habe auch den Namen jetzt etwa 10 Mal gesagt, in den Minuten von der Sendung bis jetzt, ist für die FDP
6: extrem wertvoll, nicht nur für die FDP, sondern vor allem für das Land, weil sie, wir haben über das jetzt intensiv ja geredet, weil sie schauen, dass wir Finanzstabilität haben, dass der Haushalt im Griff ist beim Bund, und das ist etwas ganz, ganz Zentrales, um den Wohlstand zu sichern.
5: Obwohl sie ja eben gerade bei der Mehrwertsteuer für die AHV, für die Armee, auch bei der Bankenregulierung, reden wir jetzt nicht drüber, da ist sie ja auch auf einer anderen Schiene lanciert, die bremsen die ja plötzlich. Es gibt recht viele Positionen, die ihr nicht folgen, Anführungsschlusszeichen.
6: Also ich bin selber jahrelang Finanzdirektor gewesen im Kanton Glaris im Regierungsrat, und da vertritt man gegen aussen, es gilt das Kollegialitätsprinzip und für die Meinung vom Gesamt, in Ihrem Fall zum Gesamtbundesrat, und das macht sie hervorragend.
5: Also das würde übersetzt heissen, Herr Meier, wüsste das, natürlich ist sie immer der gleichen Meinung wie wir, nur darf sie es nicht sagen, weil sie natürlich...
6: Zum Glück wissen wir nicht alles, was im Bundesrat besprochen wird, wäre ja schön, aber ich glaube, es ist auch ganz wichtig, dass man dort in einer vertrauensvollen, diskreten Atmosphäre kann diskutieren. Das hilft am Schluss für die politischen Entscheidungen.
5: Ich möchte noch über die Entwicklungshilfe reden. Auch die möchtet ihr kürzen, zugunsten von der Armee. Jetzt ist euch aber ein Stück wird der Bundesrat am Mittwoch ein bisschen zuvor kommen. Zwar sprudelt die Steuern, wir haben darüber geredet, aber der Bundesrat hat gesagt, er möchte bei der Entwicklungszusammenarbeit pro Jahr 20 Millionen Franken sparen. Die Aargauer Zeitung hat am Donnerstag getitelt, die Armee gewinnt, die Armen verlieren.
6: Der Bundesrat hat ja vor allem jetzt in diesem Entscheid beschlossen, dass er Umschichtung macht von der Entwicklungszusammenarbeit in die humanitäre Hilfe.
5: Also nämlich, langfristigen Projekt hin zu der Nothilfe.
6: Genau, weil die Nothilfe, das hat man auch gesehen, gerade in den letzten Jahren einfach immer wichtiger geworden ist. Der Bundesrat hat in den letzten 5 Jahren 13 Mal müssen einen Notkredit auch, oder einen Zusatzkredit beschliessen, ist zum Teil auch ins Parlament gelangt im Umfang von rund 1 Milliarde Franken. Und das ist in den Vorjahren, vor 2020, sind die Zusatzkredite viel kleiner gewesen. Das zeigt doch, dass der Bundesrat jetzt, glaube ich, mit dem Entscheid Prioritäten richtig setzt und die Umschichtung sinnvoll ist.
5: Das ist eigentlich auch eine Einsparung, wenn man es nicht mehr über Nachtragskredit macht. Das läuft ja über andere Kreditreste, jetzt sind wir sehr technisch. Aber insgesamt hat er ja auch noch zusätzlich eingespart.

0: Beispiel. Sie möchte das, schlägt das vor im Rahmen von der Armeefinanzierung, die ihr vor zwei Jahren schon mal probiert habt, nämlich 500 Millionen pro Jahr von der Entwicklungszusammenarbeit in der Armee tun. Warum hat er nicht derart auf die Entwicklungszusammenarbeit eingeschossen?
1: Ich glaube, da kann man schon noch einmal klarstellen. Nachdem, als man eine enorme Steigerung hatte in den letzten paar Jahren.
0: Das ist, also seit drei Jahren ist es rückläufig und die Ukraine-Hilfe läuft ja auch über die Entwicklungszusammenarbeit.
1: Ja, aber im gleichen Zeitraum, oder, wo die Ausgaben für die internationale Zusammenarbeit massiv gestiegen sind, ist auch die Armee, sind die Armeeausgaben massiv gesunken. Oder? Ich kann Ihnen da auch Zeitzahlen sagen. Im 1990 haben die Armeeausgaben noch 15% vom Bundesbudget betragen und jetzt sind wir bei 6, 7, 8%, oder? Also eine Halbierung eigentlich. Und ja, das ist möglich gewesen in Friedenszeiten, dass man dann da mehr Mittel in die internationale Zusammenarbeit investiert. Aber jetzt ist eine andere Zeit. Die Weltlage, über die müssen wir nicht noch einmal reden, das haben wir schon. Und das ist, glaube ich, allen sehr bewusst. Jetzt braucht es eine Neupriorisierung im Bundeshaushalt.
0: Die Frage ist ja, wenn ihr jetzt argumentiert mit der neuen Situation auf der Welt, ob man da nicht auch gerade umgekehrt argumentieren kann. Also das macht einmal der früher FDP-Fraktionschef Felix Gutzwiller mit ihm geredet vor der Sendung. Er ist jetzt im Vorstand von Helvetas, also hat klare Interessenbindung für die Entwicklung. Er sagt, es geht bei Entwicklungszusammenarbeit nicht nur um Solidarität und ums Ansehen der Schweiz, sondern Politik, die unterschätzt sie immer wieder, wie viel Entwicklungsprojekte langfristige Stabilität bringen und damit auch der Schweiz Sicherheit. Also wird da nicht Sicherheit gegen Sicherheit abgewogen?
1: Könnte ich unterschreiben, bin ich überzeugt, dass das genau so ist. Trotzdem haben wir ein Problem. Wir müssen mehr Mittel haben, um die Armee aufrüsten und die Mittel müssen wir irgendwo herholen. Und es ist doch naheliegend, dass man jetzt das umschichtet aus dem Bereich, wo selbstverständlich, wie Sie sagen, auch zur Sicherheit indirekt beiträgt. Aber nur ein Land, das eine Souveränität hat, das sich selber verteidigen kann, wo eine Kraft hat, um sich auch selber zu verteidigen und die Sicherheit für die Bevölkerung und für die Infrastruktur gewährleisten. Nur so ein Land, und das sind wir im Moment nicht, hat das Potenzial, um nachher eben können, sich engagieren im Rest der Welt.
0: Den Sachzwang kreiert ihr ja nur, weil ihr andere rote Linie hat.
1: Den Sachzwang kreieren wir überhaupt nicht. Wir machen einfach eine Umschichtung im Budget jetzt zugunsten von dem, was uns im Moment prioritär erscheint.
0: Auch ihr möchtet bei der Entwicklungszusammenarbeit, also bei langfristigen Projekten im Gesundheitsbereich, Landwirtschaftsbereich, sozialen Bereich, Gewerbebereich und so weiter, möchtet ihr die 500 Millionen nehmen und die humanitäre Hilfe nicht antasten. Auch da sagt der Freisinnig Felix Gutzwiller, das bringe nicht wahnsinnig viel, wenn man kurzfristig humanitäre Hilfe vor allem leistet und nachher ist man wieder weg. Das ist genau eine Stärke von der Schweiz, dass man eben bleibt und damit eben auch die Sicherheit und Stabilität erhöht, dass man nach einer Katastrophe, nach einem Krieg bleibt und aufbaut.
1: Gut, aber da muss ich jetzt schon sagen, wenn die Schweiz nicht mehr in der Lage ist, eben zum gerade in Notlagen und die haben wirklich zugenommen. Wir haben es vorhin an dem Beispiel erläutert von den Zusatzkrediten. Die haben wirklich zugenommen, immer mehr Notlagen. Wenn die Schweiz da nicht in der Lage ist, um eben dort zu investieren, ja, dann, glaube ich, sind wir auf dem falschen Pfad. Und darum finde ich den Entscheid vom Bundesrat richtig. Er hat ja auch entschieden, dass man weniger Doppelspurigkeiten man hat von den zuständigen Bundesämtern, die vor Ort sind, dass man den Fokus auch ein bisschen wegnimmt, wenn ich das richtig im Kopf habe, aus dem amerikanischen Kontinent, südamerikanischen Kontinent, fokussiert dort, wo Perspektiven so sind, dass es wirklich auch dann dass das Engagement von der Schweiz vor Ort dann auch wirklich auch, und so dreht sich oder schließt sich der Kreis, einen Beitrag zur Sicherheit leistet auf dieser Welt und für unser Land.
0: Mit dieser 500 Millionen, die ihr noch weit kürzen bei Entwicklungszusammenarbeit, also bei langfristiger Hilfe, zusätzlich zu der Umschichtung, die der Bundesrat schon beschlossen hat, in die genau gleiche Richtung, also hier zu der humanitären Hilfe, hat er ausgerechnet, was das heisst für die Entwicklungszusammenarbeit?
1: Wie gesagt,
0: ich habe es darum ausgerechnet, dass die würde um 2/3 schrumpfen, also mehr als die Hälfte.
1: Klar, mit unserem Spardiskussionsbeitrag, wir müssen die Mittel irgendwo finden im Bundeshaushalt, klar wird er kleiner, aber ich habe Ihnen erklärt oder probiert aufzuzeigen, warum was wir auf dieser Schiene fahren und jetzt eben Priorität bei der Sicherheit direkt bei uns im Land, in unserer Armee setzen.
0: Jetzt gibt es ja die jährliche Umfrage von der ETH, wo auch die Bevölkerung befragt, repräsentativ auch nach den politischen Ansichten. Und das sagen rechte Wählerinnen und Wähler, also das wären Leute, die mal FDP oder SVP wählen, zu 58,9%. Wir sollen bei der Entwicklungszusammenarbeit gar nicht kürzen. Ein kleinerer Anteil davon sagt, wir sollen sogar ausbauen. Seid ihr sicher, dass ihr im Wählerwillen entsprechend?

0: Das ist eben die Überzeugungsarbeit, die die Politik muss leisten muss. Sie haben jetzt eine Zahl gesagt. Vorhin haben wir über Zahlen geredet bei den Umfragen zur Mehrwertsteuererhöhung. Da sehen sie ganz anders aus. Also da glaube ich, ja, kann man die Überzeugungsarbeit leisten und der Bevölkerung aufzeigen, dass es halt eben jetzt notwendig ist, auf diese Art und Weise vorzugehen.
1: Als ich mit Herrn Gutzwiller am Telefon war, habe ich mich so erinnert, so vor 10, 15 Jahren hat es in der FDP-Fraktion mehrere Leute gegeben, die mit der linken Flügel gesagt haben, die die Entwicklungszusammenarbeit verteidigt haben, ja, sogar wollen ausbauen. Das Gleiche eigentlich auch in der Asylpolitik. Es hat eine Flügel gegeben, die Verschärfungen abgelehnt hat, bekämpft hat. Das hat sich ja geändert in der FDP. Der Flügel ist deutlich kleiner geworden.
0: Wir haben nach wie vor alle Facetten in unserer Partei entführt.
1: Es ist ja kleiner. Also früher hat man vor allem in der Romandie und aber auch in der Deutschen Exponenten gehabt, die gerade bei der Entwicklungspolitik also für einen Ausbau waren.
0: Die Stimmen nehme ich immer noch wahr und sehr pointiert und stark wahr. Und wir diskutieren das und diskutieren das auch zu Boden. Und ich muss sagen, wir haben halt am Schluss nach ja, heftigen zum Teil Diskussionen, kommen wir einfach zum Fazit, ja, jetzt ist eine andere Zeit, jetzt sind wir in einer schwierigen Lage auf der Welt mit diesem Krieg in nächster Nähe, wo auch direkte Bedrohung für unser Land sein könnte. Und da kommen wir in der Fraktion zum Schluss, dass es jetzt eine Umpriorisierung braucht.
1: Ja, eben, dass die Politik erwähnt, die stärkere Ausrichtung nach rechts, sieht man ja noch nicht, dass es honoriert werden von den Wählerinnen und Wählern. Von 16 kantonalen Wahlen sind 13 verloren gegangen bei der FDP, gerade vorletzte Woche auch bei euch zu Glarus und Graubünden. Welche Schlüsse zieht ihr aus dem?
0: Ich bin überzeugt, dass wir ein Momentum haben, weil sie müssen auch schauen, die Abstimmungen in der Vergangenheit. Jetzt haben wir gerade am vorletzten Sonntag haben wir die Abstimmung über die Chaos-Initiative können gewinnen. Wir haben im Frühling die Individualbesteuerungsabstimmung können gewinnen.
1: Gleichzeitig an diesen gleichen Abstimmungstagen haben sie eben die Wähler entscheiden, welche Partei das sie am besten unterstützt und überall verloren.
0: Ja, natürlich jetzt gerade am vorletzten Sonntag auch mit einem gewissen Mobilisierungseffekt oder mit der Übermobilisierung zu tun gehabt. Ja, das ist nicht schön. Habe ich selber auch keine Freude, aber wir werden das wieder korrigieren. Wir haben übrigens auch im Kanton Obwalden im März einen Regierungsratssitz zurückgeholt. Wir haben in den Gemeindewahlen, gerade auch in meinem Heimkanton, in Glaris, wir haben in der Waadt, im Kanton Zürich, sogar im Stadtparlament, haben wir zugelegt. Das stimmt mich sehr zuversichtlich.
1: Wir sind am Schluss von der Sendung. Benjamin Müllermann hat gesagt, 8 bis 12 Grad ideal. Temperatur. Wie kommen wir am Wochenende in diesen Temperaturbereich?
0: Ja, wird wahrscheinlich nur mit, nein, nicht einmal in der Bade der Fall sein.
1: Ja, wüsst nicht wie. Danke vielmals, dass du Gast warst in der Samstagsrunde.
0: Danke vielmals.
2: Samstagsrundschau, zu Gast gewesen, wie gehört, bei Dominik Meyer ist der FDP-Co-Präsident Benjamin Müllermann. Und Samstagsrundschau gibt es zum Nachlesen ab sofort auf srf1.ch oder auf srf.ch/audio. Und gerade nach einem kurzen Ohr voraus auf unsere Gesprächssendung persönlich von morgen und nach dem Verkehrsüberblick und den Nachrichten gibt es da bei uns das Regional-Diagonal-Magazin, den Querschnitt und Überblick von der SRF1-Regionaljournal. Unter anderem mit einem Blick in Sitter Tobel, St. Gallen und der Frage, wie die x-tausend Open-Air-Gängerinnen und Open-Air-Gänger mit der Rekordhitze umgehen.
3: Sie ist eine Architektin mit dem Ziel, möglichst nichts zu bauen. Die Barbara Buser. Früher hat man sie belächelt und heute bekommt sie Preise für ihre Pionierarbeit. Der Sascha Quanz wollte Astronaut werden. Klappt hat es zwar nicht, dafür sucht er jetzt an der ETH leidenschaftlich nach Leben im All. Der Sascha Quanz und Barbara Buser erzählen aus ihrem Leben in der Sendung persönlich. Ich bin Olivia Röllin und ich freue mich, wenn Sie vor Ort dabei sind im SRF-Studio in Basel, den Sonntag am Morgen um 10 Uhr. Bis dann.
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2: Von 11.59 Uhr vor dem Gotthardtunnel Richtung Süden ab Wassen 3 Kilometer Stau und rund 30 Minuten Wartezeit. Die Einfahrt Göschnen ist gesperrt. Richtung Norden ab Quinto 4 Kilometer Stau und etwa 45 Minuten Wartezeit. Die Einfahrt Airolo ist gesperrt. Weiter Stau oder stockender Verkehr in der Zentralschweiz auf der A2 Richtung Luzern ab Rotenburg sowie auf der A14 ab Buchrain. Auf der A4 Richtung Brunnen ebenfalls zwischen Cham und Rotkreuz. Dann im Aargau auf der A1 Richtung Zürich nach einem Unfall zwischen Meggenwil und Bierfeld, in der Region Basel, auf der A3 von Frankreich her bis Wiese, in der Region Solothurn, auf der A1 Richtung Bern, zwischen Herkingen und Wangen an der Aare, Richtung Zürich zwischen Wangen an der Aare und Herkingen und in der Region Bern auf der A1 Richtung Bern zwischen Kirchberg und Schönbühl.
5: Die Nachrichten von SRF um 12 mit Dominik Brandt. Der Iran hat die neuesten Angriffe der US-Armee verurteilt. Es handle sich um einen offenkundigen Verstoß gegen das Rahmenabkommen, teilt das iranische Außenministerium mit. Der Iran werde seine Souveränität, Sicherheit und nationalen Interessen mit aller Kraft verteidigen. Die USA hatte gestern Abend unter anderem iranische Raketen- und Drohnenlager angegriffen, als Reaktion auf einen iranischen Angriff auf ein Frachtschiff. Dieses war unter der Flagge Singapurs unterwegs gewesen. Damit habe der Iran die Handelsschifffahrt bedroht, so die USA. Die iranischen Revolutionsgarden meldeten, sie hätten als Reaktion mehrere US-Militärstützpunkte in der Region angegriffen. Die Ukraine hat Ziele in der russischen Stadt Wolgograd angegriffen. Präsident Wolodymyr Zelensky schreibt auf Telegram, Marschflugkörper hätten eine russische Rüstungsfabrik getroffen und in Brand gesetzt. In der Fabrik würden unter anderem Artilleriesysteme hergestellt. Der Gouverneur der russischen Region bestätigte, dass eine Produktionsanlage eines Unternehmens beschädigt worden sei. Was dort produziert wird, sagte er nicht. Mindestens 10 Menschen seien bei den ukrainischen Angriffen verletzt worden. Wolgograd liegt im Süden Russlands und ist etwa 500 Kilometer entfernt von der Frontlinie des Kriegs zwischen Russland und der Ukraine. Zwei kurze Meldungen aus der Schweiz. Im aargauischen Walbach sind am frühen Morgen Einbrecher vom ausgelösten Alarm überrascht worden und geflüchtet. Stunden später seien im Kanton Basel-Landschaft mehrere Tatverdächtige festgenommen worden, teilt die Aargauer Kantonspolizei mit. Zwei Polizisten seien bei der Festnahme verletzt worden und zur Kontrolle ins Spital gebracht worden. Weite Teile der Schweiz haben eine Tropennacht hinter sich, also mit mehr als 20 Grad. Am wärmsten war es laut Meteo Schweiz auf dem Basler St. Crejona. Dort wurde es während der ganzen Nacht nie kühler als 28,3 Grad. Auch auf dem Zürcher Uetliberg und in Lugano sank das Thermometer letzte Nacht nie unter 25 Grad. Bleibt noch das Wetter. Es bleibt meist sonnig und es wird sehr heiß mit 35 bis lokal 39 Grad. In den Alpen gibt es am Nachmittag und am Abend einige Hitzegewitter. Das waren Nachrichten von Radio SRF, verantwortlich Adrian Huber.
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6: Mit der Diskussion um eine urbane Seilbahn im Aargau, die die Leute per Gondel ins Industriegebiet zum Arbeiten könnte bringen.
7: Wir sind immer offen für neue Sachen und es ist auch so, dass wir darum auch die Seilbahn als erstes auch wirklich geprüft haben und geschaut haben, macht die da Sinn.
6: Mit der Geschichte von einem 130 Jahre alten Dampftram, der in der Stadt Bern wieder unterwegs ist.
8: Es ist eigentlich alles mechanisch, noch von dem her ist natürlich ein Joystick und so keine Elektronik dabei. Man muss es spüren.
6: Mit der 12-jährigen Livia, der jüngsten Fahnenschwingerin am eidgenössischen Jodlerfest zu Basel.
9: Wo ich mich so erzählt habe, so, was ich so als Hobby mache, sind alle sprachlos gesehen, haben so gar nicht gecheckt, was das ist.
6: Und mit den grossen Hits, die auch die Musikfans am Open Air St. Gallen fordern.
10: Sehr viel trinken, gehen baden, ja, viel
11: ja,
10: Eis.
11: Und da hinten sind die Schneekanonen aufgestellt. Ein bisschen unter die Schneekanonen stehen, das hilft recht.
6: Am Mikrofon ist Sandra Schönenberger. Zuerst gehen wir jetzt aber auf Luzern. Dort hat im Sommer vor 33 Jahren die Kappelbrücke brennt, ein prägendes Ereignis für Generationen. Damit so etwas möglichst nie mehr passiert, hat es heute an der Holzbrücke 37 Brandmelder. Und die funktionieren. Nur allein diesen Monat sind sie schon 6 Mal ab. Es war aber jedes Mal Fehlalarm gewesen. Auslöser dafür waren Spinnen, Markus Föhn.
12: Die Feuerwache der Luzerner Feuerwehr gestern Nachmittag. Gerade mehrere Fahrzeuge rücken wegen einem Alarm aus zum Einsatz, zu einem von gut 1'400 pro Jahr. Außergewöhnlich häufig sind solche Alarme in der letzten Zeit auf der Kappelbrücke ab. Ein halbes Dutzend Mal diesen Monat, einmal gerade zweimal in der gleichen Nacht. Brennt auf der weltberühmten Holzbrücke aber nie, beruhigt der Feuerwehrkommandant Thomas Lang. Der Grund, warum die Rauchmelder ab sind, sei eher in der Tierwelt zu suchen.
13: Wir stellen immer wieder fest, dass es Spinnen in diesen Meldern hat, die wahrscheinlich die optischen Signale auslösen und dann den Alarm geben.
12: Und zwar, indem sie den Lichtstrahl im Rauchmelder innen durchbrechen und darum annehmen, dass Rauch entstanden sei. Das spreche ich für die Rauchmelder, die sehr sensibel sind, sagt Thomas Lang, aber halt auch Alarm geben bei den Spinnen, die in der letzten Zeit aktiver sind als sonst, wahrscheinlich wegen der hohen Temperaturen. Die Brücke wird zwar regelmässig abgeputzt, aber die Spinnen sind halt schnell wieder da. Insgesamt sind 37 Rauchmelder auf der Kappelbrücke verteilt. Dazu gibt es Kameras und ein Kabel, das die Wärme misst. Und im Fall von einem Feuer würde vom Giebel Schütz aus Glas bekommen, damit sich der heiße Rauch nicht weiter verteilen könnte. Das alles macht die Kappelbrücke zum wahrscheinlich bestgeschützten Kulturdenkmal von Luzern. Weil der Brand von 1993 hat sich tief eingraben ins kollektive Gedächtnis der Stadt.
13: Ich war hier erst 20, habe es noch nicht als Feuerwehrmann erlebt, aber das ist auch mir sehr eingefahren. Und ich weiss von Leuten, die bei uns in der Feuerwehr sind, die damals an Einsatz gefahren sind, die sehr ungläubig geschaut haben, wie schnell und wie weit das Feuer schon ausbreitet war damals.
12: Und darum nehmen seine Leute auch jeden Alarm ernst, sagt der Thomas Lang. Dass nur eine Spinne dahinter stecken könnte, daran denken beim Ausrücken niemand.
13: Wir nehmen keinen Alarm auf die leichte Schulter, so auch nicht bei der Kappelbrücke. Man muss sich immer bewusst sein, es kann ein Täuschungsalarm sein, aber es kann eben auch wirklich ein Entstehungsbrand sein. Und nachher ist es gut, wenn man vor Ort ist und das möglichst schnell klären kann.
12: Besser einmal zu viel ausrücken, als einmal zu wenig.
6: Von der Brücke zu der Bahn, zu der Idee von einer Seilbahn. Aber nicht zu einer, die auf einen Berg rauffährt, sondern zu einer, die in einer Stadt fährt. Einer, die einem vielleicht über einen Fluss bringt oder über ein belebtes Quartier. So Gondelbahnen gibt es vor allem in Lateinamerika schon an etwa Ort. Aber auch London oder Paris haben eine. Und auch der Aargau hätte gerne eine gehabt. Oder mindestens das Aargauer Kantonsparlament. Und zwar im Fricktal. Abklärungen haben jetzt aber ergeben, so eine Seilbahn macht dort keinen Sinn. Der Alex Moser.
14: Sisslerfeld, das ist eines der grössten Industrieentwicklungsgebiete. An der deutschen Grenze am Rhein gelegen, im unteren Fricktal. Bis in 15 Jahren soll hier ein Life Science Campus mit bis zu 10'000 Arbeitsplätzen entstehen. Die vielen deutschen Arbeitnehmenden könnten wir doch per Seilbahn übertransportieren. Das hat die Aargauer Politik gefunden. Die Aargauer Verkehrsplanerin Katrin Schönenberger hat die Idee geprüft.
15: Wir haben die weiterverfolgt und verglichen mit dem Bussystem. Und da ist es einfach so, dass unter dem Strich die Nachteile überwiegen, nämlich, dass es erstens viel teurer ist, zweitens geht es viel länger und man kann es nicht etablieren. Man muss von Anfang an die ganze Seilbahn bauen und kann nicht schrittweise mit der Entwicklung des Sisslerfeld das verwirklichen.
14: Es arbeiten nämlich nicht von Anfang an 10'000 Leute im Sisslerfeld. Die Bahn würde die ersten Jahre also meistens leer fahren. Aber eine Seilbahn ist jetzt schon ein bisschen ein anderes Erlebnis wie eine Busfahrt. Da muss man nämlich nicht lange warten, sondern kann einfach in die Gondeln einsteigen und gemütlich über den Rhein schweben. Das klingt halt schon noch verlockend. Das sieht die Verkehrsplanerin schon auch, aber es gibt noch ein anderes Problem.
15: Ein weiterer Nachteil ist auch, dass bei einer Seilbahn hat man wenige Punkte, die man erschliessen kann. Und die ganze Feinerschliessung, die es dann braucht, damit die Leute wirklich zu ihrem Arbeitsplatz kommen, die findet dann nicht statt. Oder man müsste noch mal umsteigen auf einen Bus. Und dann hat man zwei Systeme und das möchte man ja nicht.
14: Die Zukunft liegt also bei den Bussen, aber nicht bei alten Dieselbussen, sondern bei moderneren Fahrzeugen, die die Leute transportieren. Die Katrin Schönenberger schaut hier genau her.
15: Wir sind immer offen für neue Sachen und es ist auch so, dass wir darum auch die Seilbahn als erstes auch wirklich geprüft haben und geschaut haben, macht die da Sinn? Da sind wir zu einem anderen Schluss gekommen. Und das andere ist, dass es ja auch Innovationen gibt, zum Beispiel beim automatisierten Fahren. Also wie, was für Busse das rumfahren, wie die rumfahren, ob dort noch ein Chauffeur drin sitzt, das sind Sachen, die wir die nächsten Jahre mit gespannt verfolgen und auch können einsetzen können.
14: Die Urban-Seilbahn-Idee ist in der Schweiz übrigens noch nicht ganz vom Tisch. In Luzern zum Beispiel stimmt die Bevölkerung Anfang nächstes Jahr über den CityLink ab. Das ist eine Seilbahn, die ein bestehendes Industriegebiet mit der Innenstadt verbinden will. Dazu kommen dann auch noch Touristen von einem neuen Busparkplatz. Und da geht es mit Innovation sogar noch ein bisschen weiter. Ein Teil von der Seilbahn bis zur Altstadt soll nämlich durch einen Tunnel führen.
6: Von der Seilbahn gehen wir zu einem anderen Verkehrsmittel, zum Tram. Aber nicht zu einem ganz normalen, modernen, sondern zu einem außergewöhnlichen alten Tram. 130 ist es und es steht trotzdem nicht im Museum, oder besser gesagt nicht mehr. Das Dampftram ist nach einem Jahr Revision jetzt wieder in der Stadt Bern unterwegs. Und es steht neu unter Denkmalschutz als erstes Dampftram der Schweiz. Der Samuel Buri.
16: Einfach losfahren kann man nicht. Schon 4 Stunden vor der Abfahrt muss der Heizer Kohle in glühenden Schlund schaufeln. Das Dampftram der kann durch die Altstadt schnaufen.
17: Für uns kommt auch immer so ein bisschen, was die Leute draussen, die haben Freude statt, die winken, und das ist so unser Lohn, den wir haben.
16: Sagt der gelehrte Tramchauffeur Peter Schüppach. Er fühlt sich geirrt, dass er mit dem Dampftram unterwegs sein darf.
17: Und wenn man natürlich ja, Freude hat an alten Sachen, ist es natürlich dass man das fahren darf, oder?
16: Das 130-jährige Tram tut anders als ein heutiges. All die Hebel und Kurbeln und Geräusche.
17: Ja, es ist eigentlich alles mechanisch. Noch von dem her ist natürlich nicht Joystick und so, keine Elektronik dabei. Es ist alles noch, man muss es spüren.
16: Der Peter Schüppach spürt den Dampfdruck, die Kraft, die umgesetzt wird von der grünen Loki mit Anhänger. Das Modell ist in Bern aber nur kurz eingesetzt worden. 8 Jahre. Vorher ist der ÖV mit Ross gezogen worden. Nachher, ab 1902, sind Tram elektrisch gewesen. Das Dampftram ist aus der Stadt verschwunden, neu in der Industrie gebraucht worden, dann im Museum gelandet. Eins steht in Luzern im Verkehrshaus. Und das, was jetzt wieder fährt, ist vor 35 Jahren noch im Technorama Winterthur gewesen. Der Heizer Tim Hellstern erinnert sich.
18: Als Kind von den 80er Jahren sind wir natürlich auch ins Technorama im Winterthur. Und dort war die Lok von Russen, also im Aussengelände, aufgestellt. Man hat nicht genau gewusst, ist das ein historisches Objekt oder eher ein Artefakt auf dem Spielplatz. Ich bin auch mal drauf herumgeklettert.
16: Die Stiftung Bernmobil Historik hat das Tram gekauft und mit viel Aufwand anfangs Nullerjahr wieder zum Fahren gebracht. Jetzt ist die Loki wieder ein Jahr lang revidiert worden.
18: Wir mussten die wirklich zerlegen in Einzelteile, damit wir überhaupt das Zeug ausbauen konnten.
16: Gratis Arbeit. Aber man mieche sich gerne die Hände dreckig, sagt der Heizer Hellstern.
18: Selbstverständlich. Das ist das Hobby, das zufrieden macht.
16: Die vom Dampftram sind glücklich. Und die Leute am Strassenrand, an den gezückten Handys an, offenbar auch.
6: Das Wochenende steht Basel ganz im Zeichen vom Jodeln. Es ist das eidgenössische Jodelfest und 1200 Leute machen mit. 200'000 kommen schauen und hören. Was jemand vergisst, beim Jodlerfest wird nicht nur das Jodeln bewertet, sondern auch das Alphornblasen und das Fahnenschwingen. Und beim Fahnenschwingen ist auch Livia Wipp von Muri im Kanton Aargau dabei. Sie ist erst 12 und damit die jüngste Fahnenschwingerin der Schweiz. Martina Inglin.
19: Angefangen hat alles vor 3 Jahren am eidgenössischen Jodlerfest in Zug.
20: Meine Mama und ihre Freunde wollen beim Jodeln zuschauen. Und Alphornblasen und das ganze Programm war dabei. Da habe ich gedacht, ja, das ist schon eine tolle Kunst, was man hier leisten kann. Da habe ich das Fahnenschwingen entdeckt.
19: Und dann sei es um sie geschehen, erzählt die Mami von der Livia Wipf, Cornelia Boyko.
21: Bis zu diesem Tag sind wir nicht in Berührung gekommen mit dem Gebrauch. Und dann hat es uns in die Halle verschlagen und es war ja Topwetter. Am Schluss sind wir 3 Stunden drinnen gehockt und irgendwann von Darbietung zu Darbietung ist sie unruhiger geworden und hat da mitgefiebert, bis er dann einmal musste sagen, du, gell, sind denn hier nicht an einem Fußballmatch, beruhig dich.
19: Aber der damals 9-jährige Livia ist das Fahnenschwingen nicht mehr aus dem Kopf.
20: Dann habe ich zuerst Uni-Hockey-Schläger so eine Fahne gebastelt. So, ja, aus Kopfküsse habe ich die dann so dran gebastelt, dann Aargauer und Schweizer Flaggenkantone drauf gezeichnet. Und dann so, die konnte ich üben. Yeah.
19: Heute ist sie Mitglied bei der Fahnenschwingervereinigung Nordwestschweiz und mit Abstand die Jüngste. Am Anfang hat ihr neues Hobby schon für ein paar Fragezeichen gesorgt, bei ihren Mitschülerinnen und Mitschülern.
20: Als ich mich so erzählt habe, so, was ich so als Hobby mache, sind alle sprachlos gewesen, haben so gar nicht gecheckt, was das ist. Und dann haben sie auch so ein bisschen gefragt, so, hey, was macht man denn da und so. Und sie waren schon mega begeistert gewesen und ja, ist auch ein spezielles Hobby, das ich machen darf.
19: Und schön sei auch, sie hat ihre Mutter angesteckt mit ihrem Hobby. Die hat mittlerweile nämlich auch angefangen, Fahnen schwingen. Am eidgenössischen Jodelfest in Basel will sie natürlich ihr Bestes zeigen, sagt Livia Wipf, und hofft, dass alles so klappt, wie sie will.
20: Ja, wenn mehr Schwung nicht gelingt, wie die dann schon amix schissig, sage ich jetzt mal so. Aber ja, man muss auch lernen, das halt akzeptieren, dass nicht jeder Schwung funktionieren kann.
19: Sagt die jüngste Fahnenschwingerin von der Schweiz vor ihrem Auftritt zu Basel.
6: Die Martina Inglin hat berichtet. Schlamm Gallen. Der Übernahme hat das Open Air St. Gallen, weil es in den letzten Jahren immer wieder geregnet hat am Festival. Dieses Jahr aber das pure Gegenteil. Blauer Himmel, Sonne und brütende Hitze. Was das für die Musikfans und für die Macher vom Festival bedeutet, weiss der Sascha Zürcher.
0: Heiss, heisser Open Air. Im Sitterdobel ist die ungewohnt Gluthitze bei den Festivalgängern Thema Nummer 1.
1: Es ist wärmer als die letzten Jahre, das merkt man schon, ja.
22: Ich glaube, es ist eine neue Challenge, weil der Regen ist dann schon immer abkühlig und jetzt hat man es so gar nicht.
0: Oder anders gesagt, am Open Air St. Gallen ist man sich Regen gewöhnt, Temperaturen weit über 30 Grad eher nicht. Aber man weiss sich zu helfen.
23: Es gibt Möglichkeiten, man kann gut schwimmen, man kann ein Glas essen, auch zwei oder drei.
22: Ganz viel baden in den Sitteren, luftige weisse Kleider, Sonnenhut, Wasser. Alles, was möglich ist.
24: Sehr viel trinken, baden.
11: Da hinten hat es die Schneekanonen aufgestellt. Leon, die Schneekanonen stehen, das hilft recht.
24: Ja, es ist einfach alles ein bisschen anstrengender, finde ich. Und es ist schon irgendwie die ganze Zeit Schweiz, ist auch nicht so lässig. Aber sonst, wenn es immer geschifft hat, ist auch, hast du andere Sachen, die nicht so lässig sind.
0: Statt verstauchten Knöchel wegen dem Schlamm gibt es jetzt eher Sonnenbrände und Hitzschläge zu behandeln, sagt Andi Wick, Ressortleiter Sanität, der schon alle Hände voll zu tun hat, mehr als an den Festivals vorher.
25: Dann werden Infusionen gegeben, um Flüssigkeitsmangel zu beheben. Wir tun sie abkühlen, wir stellen zusätzliche Ventilatoren vor die Personen, auch mit Eisbüttel und so füllen.
0: 30 Sanitäterinnen und Sanitäter sind im Einsatz. Neu hat es im Sanitätszelt ein grosses Klimagerät, damit Temperaturen einigermaßen erträglich sind. Außerdem gibt es auf dem Gelände verteilt verschiedene Wasserstellen. Und neben den PET-Flaschen darf man das Jahr wegen der Hitze auch Thermosflaschen aufs Festivalgelände nehmen, damit Getränke auch kühl bleiben, sagt Nora Fuchs, Mediensprecherin vom Open Air.
26: Da kann man wirklich seine Flaschen mitnehmen, auffüllen. Wir haben zwei, drei Wassernebelkanonen aufgestellt zusätzlich. Wir werden in der Front Row Wasser verteilen nochmal zusätzlich.
0: Neben den Wassernebelkanonen werden Besucherinnen und Besucher auch während der Konzert mit Gartenschläuchen abgespritzt. Die Veranstalter appellieren an die Vernunft, das heisst immer wieder in den Schatten gehen, Hut auf den Kopf, eincremen und viel trinken, damit man die Hitze am Open Air St. Gallen gut übersteht und einem das Jubeln nicht doch noch vergeht.
6: Mit der Herausforderung Hitze am St. Galler Open Air sind wir am Schluss vom Regionaldiagonal Magazin. Am Mikrofon verabschiedet sich Sandra Schöneberger.
2: Und gerade kurzer Blick auf die Strasse. Vorsicht in der Westschweiz auf der A1 Yverdon-Lausanne zwischen Yverdon Süd und Yverdon. In beiden Richtungen besteht Gefahr durch Tiere auf der Fahrbahn. Und damit eben aus dem Sitterdoppel zurück ins SRF 1 Studio und gerade weiter wiederum auf Detroit, Michigan. Der Raphael Abbart wünscht einen möglichst erfrischenden Samstagmittag jetzt mit der Diana Ross. I'm coming out.

0: Heute Samstagmittag auf SRF 1 mit Diana Ross. I'm coming out. Oder bleibe ich einfach drin?
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0: Teil Frage Jörg Ackermann von SRF Meteo. Viele Hörerinnen und Hörer haben wahrscheinlich jetzt auch ein schattiges, kühles Plätzchen gesucht, vielleicht auch gefunden, wo auch immer. Auch heute stehen rekordverdächtige Temperaturen ins Haus. Oder kann man sagen, mit dem Verdächtig sogar fast langsam weglassen?
2: Das kann man schon fast weglassen. Lokal sind nämlich heute bis zu 39 Grad möglich. Aber auch die ersten jemals offiziell gemessenen 40 Grad auf der Alpen-Nordseite sind nicht ganz ausgeschlossen. Heute sind wir nämlich am Höhepunkt von der Hitzewelle und eben der höchste Wert von gestern könnte schon wieder übertroffen werden. Gestern haben wir in Basel mit 38,8 Grad einen neuen Juni-Rekord gegeben. Speziell am Nordrand von Basel bis ins Aargau-Wasserschloss. Da könnte es eben heute Nachmittag für über 39 Grad langen. Aber auch sonst wird es heiss, ob es jetzt 39 Grad ist, 36 Grad. Es gibt 34 bis 38 Grad. Für die meisten wird es also sehr heiss und an gewissen Stationen langen es wahrscheinlich auch für neue Rekordtemperaturen. Das Wetter zeigt sich dazu heute Nachmittag von der vielfach sonnigen Seite, auch wenn von den Gewitter aus den Bergen einmal ein paar höhere Wolkenfelder im Laufe des Nachmittags den Sonnenschein ein bisschen eintrüben können. Weil in den Bergen da entstehen heute Nachmittag immer mehr Quellwolken. Grössere Quellwolken gibt es davon, vor allem in den Alpen drin. Aber auch in den Voralpen im Jura kann es lokal mal aus einer grösseren Quellwolke im Laufe des Nachmittags einen Platzregen oder ein Gewitter geben. Auch wenn es ausserhalb der Berge an den allermeisten Orten trocken bleibt, ganz lokal ist über dem Flachland gegen den Abend mal ein kurzes Lebensgewitter nicht ganz ausgeschlossen. Aber eben für die allermeisten bleibt es trocken und heiss und der Wind ist meistens schwach. Wir haben einen schwachen Südwestwind, außer der Talwind in den Tälern, der kann mässig auffrischen. Aber es kann ausgehend von den Gewittern dann im Laufe des späteren Nachmittagabends dann auch mal im Flachland mal einen mässigen Wind auffrischen. Also man muss da aufpassen, wenn man da zu einem Stochen draussen hat, besonders so ein bisschen im Raum westliches Mittelland, Raum Bern, kann da der Wind anziehen im Laufe des Nachmittags.
0: Aha, also, aber höre ich da richtig raus? Also der Peak von der Hitze ist es damit jetzt?
2: Der Peak ist zwar durch, aber am Morgen wird es nochmal heiss. Zwar nicht mehr ganz so heiss wie heute. Es gibt 33 bis 37 Grad. Weil aber die Luft am Morgen weiterhin angefeuchtet ist und sich typisch anfühlt, merkt man noch keinen grossen Unterschied zu heute. Morgen ist es aber nicht mehr ganz so sonnig. Das ist der Unterschied. Trotzdem scheint am Morgen noch häufig die Sonne. Es hat schon morgens ein paar Wolkenfelder, die durchziehen. Vereinzelt kann sogar ein Regenguss in der Morgen Stunden geben. Das am ehesten so im östlichen Mittelland, rum Zürich, Schaffhausen oder Thurgau. Aber eben nur eine kurze Sache und am ehesten in der Morgenstunde, dann lockert die Wolken auf. Es scheint dann wieder für viele häufig die Sonne. Aber über den Bergen, da gibt es am Morgen wieder den Tag durch grössere Quellwolken und daraus gibt es dann am Morgen Nachmittag über den Alpen Platzregen und Gewitter. Wer also morgen eine Bergwanderung plant, sollte früh losgehen, weil eben die Gewitter morgen in den Alpen teilweise auch kräftig werden können mit Starkregen oder mit Sturmböen.
0: Aber habe ich da falsch gehört, dass die Hitzewelle nächste Woche irgendwie so ein bisschen vorbei ist?
2: Ja, die außergewöhnliche Hitzewelle ist besonders im Norden dann ab dem Montag mal vorbei. Es gibt keine 30 Grad mehr, aber die Luft bleibt am Montag und Dienstag noch richtig feucht, typisch klebrig, bei etwa 28 Grad als Höchstwert, bevor dann eine Kaltfront am Mittwoch die Schwülluft im Norden ausräumt. Dazu scheint vom Montag bis am Mittwoch die Sonne nur noch ab und zu. Immer mal wieder ziehen Wolkenfelder durch und schon am Vormittag kann es jeweils einmal regnen kommen. Besonders aber dann jeweils am Nachmittag und frühen Abend. Da kommen dann noch einige Orte Regengüsse und Gewitter auf. Treffen zwar nicht alle, aber wenn dann mal so ein Gewitter aufzieht, kann das auch kräftig zu und her gehen. Mit viel Regen in einer kurzen Zeit oder auch Sturmböen der Höhe von diesen Gewitter, besonders am Montag, Nachmittag und Abend, wo die dann aufziehen. Und nach einem Wechsel auf den Mittwoch sieht es dann ab dem Donnerstag wieder nach ruhigerem und trockenem Sommerwetter aus. Eine nächste Hitzewelle ist aber nicht in Sicht.
0: Ich würde trotzdem sagen, durchschnaufen in Aussicht. Danke vielmals, Jürgen Ackermann.
2: Bitte.

0: Wunderschöne Musik aus der Schweiz von Paolo Meneguzzi. «Ho bisogno d'amore». Ich brauche Liebe. E noi, mehr. Abbiamo bisogno di Verkehrsüberblick.
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0: Von 12.29 Uhr Entwarnung in der Westschweiz auf der A1 Yverdon-Lausanne zwischen Yverdon-Süd und Yverdon. In beiden Richtungen besteht keine Gefahr mehr durch Tiere auf der Fahrbahn. Dann vor dem Gotthardtunnel Richtung Süden. Ab Wassen 3 Kilometer Stau und etwa 30 Minuten Wartezeit. Die Einfahrt Göschnen ist gesperrt. Richtung Norden ab Quintot 4 Kilometer Stau und rund 45 Minuten Wartezeit. Die Einfahrt Airolo ist gesperrt. Weiter Stau oder stockend in der Zentralschweiz auf der A2 Richtung Luzern ab Rothenburg sowie auf der A14 ab Buchrain, im Aargau auf der A1 Richtung Zürich etwa 30 Minuten länger nach einem Unfall zwischen Aarau-Ost und Bierfeld, Richtung Bern zwischen Neuenhof und dem Barecktunnel, in der Region Basel auf der A3 von Frankreich her bis Wiese, in der Region Solothurn auf der A1 Richtung Bern zwischen Herkingen und Wangen an der Aare, Richtung Zürich zwischen Wangen an der Aare und Herkingen und schließlich in der Region Bern auf der A1 Richtung Bern zwischen Kirchberg und Schönbühl.
2: Die Nachrichten von SRF um 12:30 mit Julia Kabaul. Iran verurteilt die neuen Angriffe der USA. Man werde sich mit aller Kraft verteidigen. In Venezuela übernimmt das Militär die Kontrolle in den besonders betroffenen Gebieten, um die Rettungsarbeiten zu erleichtern. Das zwei der Themen. Das Wetter am Nachmittag und morgen ziemlich sonnig, vor allem in den Bergen lokale Hitzegewitter bei 34 bis lokal 39 Grad. Der Iran hat die neuesten Angriffe des US-Militärs verurteilt. Es handle sich um einen offenkundigen Verstoß gegen das Rahmenabkommen, teilt das iranische Außenministerium mit. Aber auch der Iran hat neue Angriffe geflogen. Dominik Brandt fasst zusammen.
3: Der Iran werde seine Souveränität, Sicherheit und nationalen Interessen mit aller Kraft verteidigen, heißt es in der Mitteilung des Außenministeriums, verbreitet von der Nachrichtenagentur ISNA. Es ist eine Reaktion auf die US-Angriffe von gestern Abend. Sie galten unter anderem iranischen Raketen- und Drohnenlagern. Auslöser dafür war laut US-Angaben ein iranischer Angriff auf ein Frachtschiff. Dieses war unter der Flagge Singapurs unterwegs. Damit habe der Iran die Handelsschifffahrt bedroht, so die USA. Die iranischen Revolutionsgarden ihrerseits meldeten, sie hätten mehrere US-Militärstützpunkte in der Region angegriffen. Bahrain spricht von einem Drohnenangriff Irans. Dabei handle es sich um einen eklatanten Verstoß gegen die Souveränität Bahrains.
2: Nach den schweren Erdbeben in Venezuela hat die Armee im Norden des Landes die Kontrolle übernommen. Sie soll die öffentliche Ordnung sicherstellen und die Arbeit der Rettungskräfte erleichtern. ARD-Korrespondentin Jenny Barke berichtet.
4: Auch am dritten Tag nach den zwei Erdbeben geht die Suche nach verschütteten Menschen unter den Trümmern weiter. Unterstützt wird Venezuela seit Freitag von vielen internationalen Teams. Unter anderem Kräfte aus Chile und Mexiko sind angereist, die Expertise für die Koordinierung in Erdbebenregionen mitbringen. Nach 72 Stunden sinken Experten zufolge die Überlebenschancen rapide. Immer wieder kommt es zu Nachbeben. Über 200 wurden bereits gezählt. Die Menschen haben Angst, in ihre Wohnungen zurückzukehren, besonders wenn Risse und Schäden sichtbar sind. Vielerorts fehlt immer noch der Strom. Auch die Wasserversorgung ist unterbrochen. Langfristig könnten Zehntausende obdachlos bleiben. Neben der Bergung hat für die Rettungskräfte oberste Priorität, diese Menschen zu versorgen, medizinisch sowie psychologisch. Die venezolanischen Behörden geben die Zahl der Toten am Freitag mit mindestens 920 an. Nach UN-Angaben werden noch mehr als 50.000 Menschen vermisst.
2: Die Ukraine hat Ziele in der russischen Stadt Wolgograd angegriffen. Präsident Volodymyr Zelensky schreibt auf Telegram, Marschflugkörper hätten eine russische Rüstungsfabrik getroffen und in Brand gesetzt. In der Fabrik würden unter anderem Artilleriesysteme hergestellt. Der Gouverneur der russischen Region bestätigte, dass eine Produktionsanlage eines Unternehmens beschädigt worden sei. Was dort produziert wird, sagte er nicht. Mindestens 10 Menschen seien bei den ukrainischen Angriffen verletzt worden. Wolgograd liegt im Süden Russlands und ist etwa 500 Kilometer entfernt von der Frontlinie des Kriegs zwischen Russland und der Ukraine. In die Schweiz. Trotz unerwartet hohen Steuereinnahmen hält der Bundesrat daran fest. Er will einen Teil der Armeeaufrüstung über die Mehrwertsteuer finanzieren. Allerdings soll diese mit 0,5 Prozentpunkten etwas weniger stark steigen als ursprünglich vorgeschlagen. Die FDP will von einer höheren Mehrwertsteuer trotzdem nichts wissen. Doch auch ihre Rezepte für die Armeefinanzierung sind umstritten. Parteikopräsident Benjamin Müllemann hat sie in der Samstagsrundschau verteidigt. Dominik Meyer.
1: FDP-Finanzministerin Karin Keller-Sutter war klar diese Woche. Viele andere Wege als eine höhere Mehrwertsteuer gäbe es nicht.
5: Wenn man schneller wachsen will bei den Rüstungsausgaben, dann ist das aus dem ordentlichen Haushalt nicht mehr zu finanzieren. Wir haben jetzt Entlastungsmassnahmen gehabt, wir haben Mehreinnahmen, viel mehr kann man nicht mehr machen.
1: In der Samstagsrundschau aber widerspricht FDP-Co-Präsident Benjamin Müllemann seiner Finanzministerin und er kritisiert den Bundesrat und seinen Mehrwertsteuervorschlag. Scharf.
6: Die Kreativität geht offenbar so weit, dass man einfach das Geld bei den Bürgerinnen und Bürgern will holen, bei den Konsumentinnen und Konsumenten, denen das aus der Tasche ziehen, die tagtäglich an die Arbeit gehen.
1: Statt die Mehrwertsteuer erhöhen, will die FDP unter anderem eine 500 Millionen Franken pro Jahr umleiten von der Entwicklungshilfe in die Armee. Die Aufrüstung müsse Vorrang haben.
6: Nur ein Land, das sich selber verteidigen kann, und das sind wir im Moment nicht, hat das Potenzial, um nachher eben sich engagieren im Rest der Welt.
1: Mit 4 Milliarden Franken will die FDP zudem die Drohnenabwehr ausbauen und das an der Schuldenbremse vorbei. Für den Bundesrat sind die Bedingungen für eine solche Finanzierung an der Schuldenbremse vorbei nicht gegeben. Müllemann aber sieht es anders.
6: Es hat eine massive technologische Entwicklung stattgefunden in der Kriegsführung mit den Drohnen. Also ist doch das eine außerordentliche Situation.
1: Ab August beraten die Sicherheitspolitikerinnen und Politiker des Ständerats über die Armeefinanzierung. Noch liegen die Positionen der Parteien weit auseinander. Müllemann aber ist optimistisch, dass sich eine mehrheitsfähige Lösung finden lässt.
2: Zwei weitere kurze Meldungen aus der Schweiz. Im aargauischen Wallbach ist am frühen Morgen in einen Waffenladen eingebrochen worden. Die Einbrecher wurden vom ausgelösten Alarm überrascht und flüchteten. Stunden später seien im Kanton Basel-Landschaft mehrere Tatverdächtige festgenommen worden, teilt die Aargauer Kantonspolizei mit. Zwei Polizisten seien bei der Festnahme verletzt worden. Weite Teile der Schweiz haben eine Tropennacht hinter sich, also mit mehr als 20 Grad. Am wärmsten war es laut Meteo Schweiz auf dem Basler St. Grischona. Dort wurde es während der ganzen Nacht nie kühler als 28,3 Grad. Auch auf dem Zürcher Uetliberg und in Lugano sank das Thermometer letzte Nacht nie unter 25 Grad. Und damit zu den aktuellen Wetterprognosen. Heute Nachmittag und morgen ist es ziemlich sonnig und weiterhin heiß mit Höchstwerten von 34 bis lokal 39 Grad. Aus größeren Quellwolken gibt es vor allem in den Bergen lokale Hitzegewitter. Das waren Nachrichten von Radio SRF. Verantwortlich Adrian Huber.
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8: Mit Men Maruk. Vor den letzten Gruppenspielen Fußball-WM in Nacht auf Mohren ist der Schweizer Gegner in der ersten K.O.-Runde, also im 16. Finale, so gut wie sicher. Mit über 90% an Wahrscheinlichkeit spielt die Schweiz gegen den Iran. 8% gross ist die Wahrscheinlichkeit, dass es Algerien sein wird. Ein anderes Team kommt nicht mehr in Frage. Sollte es Algerien sein, braucht es Punkte von Kroatien gegen Ghana, ein Sieg vom Kongo gegen Usbekistan und ein Unentschieden zwischen Algerien und Österreich. Die Wahrscheinlichkeit, dass all das zutrifft, ist aber eben nur 8% gross. Und darum sind die Chancen auf ein erstes Länderspielduell gegen den Iran deutlich grösser. Der Iran kommt als einer der besten Gruppendritten weiter. In der Gruppenphase haben die Iraner gegen Belgien, Neuseeland und Ägypten jeweils ein Unentschieden gemacht. In Nacht auf Mohren sind die letzten Gruppenspiele und nachher ist das Ganze eben entschieden. Da die Spiele oder die Mannschaften, die noch nicht im Einsatz sind, Panama spielt gegen England, Kroatien gegen Ghana, dann eben Kongo aus Usbekistan, Kolumbien gegen Portugal, Jordanien, Argentinien und auch zum Schluss am 4 Uhr am Morgen Algerien gegen Österreich. So viel zur Fußball-WM. Jetzt sind wir beim Eishockey, wo er Nacht auf heute der Draft der NHL war. Das heisst, alle Clubs sichern sich dort die Rechte an den besten Junioren der Welt. Toronto hat als erster Club ziehen und hat sich für den Gavin McKenna entschieden. Er ist ein 18-jähriger Stürmer aus Kanada, der in der letzten Saison College-Meisterschaft gespielt hat. Aus Schweizer Sicht ist in der ersten Runde kein Spieler gewählt worden. Der Draft geht in Nacht auf morgen dann weiter. Am höchsten gehandelt wird aus Schweizer Sicht der Lars Steiner, der beim HC Davos gross geworden ist und zuletzt auch 2 Jahre in Kanada gespielt hat.
0: Es ist heiß, keine Frage. Sehr, sehr, sehr heiß. Und die Hitze, die geht sogar an einem Satiriker, je nachdem, nicht spurlos vorbei. Der Gabriel Vetter, der hier am Samstag regelmässig ein Wachsohr für groteske, realsatirische Radiotöne hat, beschränkt sich da mal auf ganz elementare Aussagen und Weisheiten.
9: Der Tag fängt ja eigentlich auch schon am Morgen an.
10: Jawollo, der Tag fängt ja eigentlich schon am Morgen an. Das ist ganz eine alte Bauernregel, die die Schweiz seit Jahrhunderten von Generation zu Generation weitergibt.
0: Und die Bauern, die beobachten in diesen Wochen nicht nur schon am frühen Morgen die Hitze und die WM, sondern in unserem Land auch einen Storchenboom. Gabriel Vetter weiss mehr heute nach dem Eis in Vetters Töne hier auf SRF 1. Und in konsequenter Analogie zum Ton von voran würde ich festhalten, kurz nach dem Mittag ist die Hälfte vom Tag meistens schon etwa vorbei. Es wünscht in dem Sinn weiter einen guten Samstag. Der Raphael Abad. Grüezi, schön sind Sie mit dabei.

0: 12 Uhr 1.
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0: Aber noch nicht ganz durch die Hitzewelle. Auch heute wird es wieder wie jede Sauna im weiten Teil vom Land oder im Bachofen. Morgen dann auch gerade nochmal, auch wenn es noch langsam vorbei ist, also der Peak erreicht. Wir haben diese Woche aber auch gelernt, manchmal helfen so die kleinen Sachen, um zumindest gefühlt ein bisschen abzukühlen. Das zeige ich Ihnen jetzt sehr gerne gerade ohne Wort. Einfach mal hören. Einfach ein bisschen wirken lassen. Ein Ruderboot auf dem See. Erfrischend, oder? Und ist übrigens wissenschaftlich belegt. Kühlende Geräusche können bei uns bewirken, dass man die wirkliche Temperatur, die eigentliche Temperatur, um bis zu 3 Grad tiefer, also kühler, wahrnehmen. Anderes Beispiel, Klassiker. Prickelt gerade ein bisschen auf dem Trommelfell, oder? Eiswürfel im Glas. Oder auch gut. Ein bisschen lauter halt. So ein Wasserfall. Seht ihr mich da hinten winken? Dann gehen wir noch ein bisschen rüber in die Höhle drunter. Wo es ein bisschen leisiger ist, sind so Geräusche wie eben auch ein Wasserfall oder Regentropfen oder auch das Rauschen von einem Bach, der besonders gut wirkt. Aber wir haben die Woche vom Publikum, von SRF 1 Hörerinnen und Hörer noch andere Inputs bekommen. Der da zum Beispiel. Mal gerade im Schneefeld am Mitlaufen, oder? Und zum Schluss dann nochmal ein anderer. Wir gehen virtuell so ein bisschen in die Kühle, in die Höhle.

Wir suchen Ihren Aufsteller der Woche. Die Rubrik, wo man einfach mal Danke sagen, ein Lob aussprechen oder eine kleine, grosse Freude teilen. In dem Sinn, es braucht keinen WM-Sieg. Vielleicht hat Ihnen die Woche ja einfach neben dem genau richtigen Moment eine Klasse geschenkt. Und da kann man ja dann manchmal auch laut jubeln oder selig lächeln. 0848 440 222 für Ihren Aufsteller von der Woche. 0848 440 222 oder schnell über das Studio-Mail via srf1.ch rechts oben klicken und schicken. Am besten gerade schreiben oder anrufen, damit wir dann am 20.01 putzt und gestellt bereit sind für Ihre Geschichte. Eric Clapton, Change the World.

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0: Und auf die Straße, SRF Verkehrsinfo von 13:01 Uhr. Vorsicht in der Region Freiburg auf der A12 Richtung Bern bei Düdingen. Da besteht Gefahr durch Gegenstände auf der Fahrbahn. Dann vor dem Gotthardtunnel Richtung Norden. 4 Kilometer Stau und rund 45 Minuten länger ab Quinto. Die Einfahrt Airolo ist gesperrt. Weiter Stau oder stockend in der Zentralschweiz auf der A2 Richtung Luzern ab Rotenburg. Daher auch auf der A14 ab Buchrain in der Ostschweiz. Auf der A3 Richtung Zürich nach einem Unfall zwischen Wallenstadt und Murg im Aargau, auf der A1 Richtung Zürich zwischen Aarau-Ost und Bierfeld, in der Region Basel, auf der A3 von Frankreich kommend vor der Verzweigung Wiese und schließlich in der Region Bern auf der A1 Richtung Bern wegen eines Unfalls zwischen Kriegstetten und Schönbühl. Allen unterwegs gute Fahrt und sicher Saro und jetzt viel Vergnügen mit Vetters Töne.
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0: Es war eine Katastrophe.
1: Ja, natürlich. Das ist Team Spirit.
2: Bei den Österreichern noch wenig überrecht.
3: 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Ruben Wolgers!
4: Der Tag fängt ja eigentlich auch schon am Morgen an.
5: Ja, liebe Hörerinnen und Hörer von Radio SRF, richtig. Team Spirit ist, wenn in Österreich nichts über rechts läuft und der Guy Parmelin am Jodlerfest bei 39 Grad die Klimakatastrophe bejodelt.
4: Der Tag fängt ja eigentlich auch schon am Morgen an.
5: Und jawollo, der Tag fängt ja eigentlich schon am Morgen an. Das ist ganz eine alte Bauernregel, die die Schweiz seit Jahrhunderten von Generation zu Generation weitergibt. Und nicht vergessen dürfen wir auch, wenn der Tag am Ende zugeht, dann ist er meistens amix schon bald vorbei.
6: Der Tag war des Todes.
5: Ja, bei diesen Temperaturen ist es ein bisschen des Todes. Sorry, wenn die nächsten paar Minuten Radiosatire ein bisschen wirr werden. Aber hey, ich muss ganz ehrlich sein, mein Hirn ist vor lauter Hitze, glaube ich, irgendwo im letzten Dorfbrunnen liegen geblieben.
7: Da könntest du meinen, der Polizist Weckerli sagt, sollte schon mal sein Geschäft verrichten.
8: Das Schwierigste war, dass man am Schluss die eigenen Kleider wiederfindet.
5: Bevor wir aber anfangen, ganz aktuell und zur Abwechslung mal eine gute Nachricht. Seit Jahren macht sich die Schweiz ja Sorgen um Geburtenraten. Und das ist jetzt aber vorbei. Und ja, es kommen einfach zu wenig Kinder auf die Welt in der Schweiz, aber die neueste Schlagzeile aus der vergangenen Woche tönt wahnsinnig vielversprechend.
9: Die Zahl der Störche hat nämlich schweizweit zugenommen.
5: Yes! Da hat sich quasi der Bock selber zum Gärtner gemacht. Wenigstens die Störche pflanzen sich weiter. Man sagt ja immer, don't shoot the messenger, also der Storch. Aber hey, wenn der Pöstler plötzlich anfängt, selber Päckchen entgegenzunehmen, ist das vielleicht gar nicht so schlecht.
10: Ja, aber nein, jetzt hört auf. Also bis so gut, das ist ja unfassbar.
5: Aber warum pflanzen sich ausgerechnet Störche denn jetzt plötzlich so gern weiter?
9: Zum Beispiel, indem man den Störch Nisthilfe hat hergetan.
5: Aha, Nesthilfe. Ja gut, das heisst, wenn die Menschen eine Wohnung hätten, würden sie auch mehr Babys machen. Wow, schliesslich werden die meisten Babys ja daheim im Schlafzimmer produziert. Und wenn die Leute vor lauter Mietpreiswoche gar kein Schlafzimmer mehr haben, dann wird es schwierig mit der Fortpflanzung. Interessant ist aber bei den Störchen das kleine Detail hier.
9: Mitte vom 20. Jahrhundert war der Storch in der Schweiz nämlich ausgestorben gewesen.
5: Ha! Wow, ausgerechnet in den 50er Jahren, wo der grosse Babyboom in der Schweiz war, sind Störche fast ausgestorben. Ja, wahrscheinlich, weil sie so viel haben müssen krampfen dazumal. So viele Babys haben müssen ausliefern, dass sie nach irgendwie vor lauter Überarbeitung fast eingegangen sind. Die Störche in den 50er Jahren sind also quasi die überarbeiteten Paketpöstler und Amazon-Lieferfahrer von dazumal. Ja, brat mir einen Storch, sagt man doch so schön. Aber momentan soll es doch eher heissen, es brät der Storch sowieso von selber auf dem heißen Blechdach. Weil, sind wir doch mal ehrlich, es ist schon ein bisschen warm momentan. Ja, man könnte fast sagen, ein bisschen zu warm. Fast schon heiß, fast.
11: 48,8 Grad Celsius. Das ist zurzeit der Temperaturrekord für Europa.
4: Der Tag fängt ja eigentlich auch schon am Morgen an.
5: Jawohl, gerade bei dieser Hitze gilt, du sollst den Tag nicht vor dem Abend beenden. Gerade jetzt momentan bei der Fußball-WM in Nordamerika, wo die Spiele ja glücklicherweise zu den hitzetechnischen Randzeiten stattfinden, also entweder Sport am Abend, mitten in der Nacht oder am frühen Morgen, gilt?
12: Es geht um die Wiedergutmachung von Fehlabschüssen.
5: Ja. Und von der Öffentlichkeit von lauter Hitze und WM fast unbemerkt hat das Schweizer Parlament in Bern tatsächlich einen anderen Fehlabschluss quasi wieder gut gemacht oder besser gesagt verschlimmbessert. Der Nationalrat hat bestimmt, dass die Schweiz wieder neue Atomkraftwerke bauen darf. Ironischerweise in der gleichen Woche, wo die Atomkraftwerke in der Schweiz notabgestellt werden mussten, weil die Reaktoren von lauter Sauhitze nicht mehr genug haben können gekühlt werden.
6: Der Tag war des Todes.
5: Mit Atomenergie ist es ein bisschen wie bei den Störchen, die sich fortpflanzen. Vielleicht bringt es ja gar nicht so viel, wenn ein AKW, das ja irgendwie dazu beitragen sollte, den Klimawandel zu drosseln, überhaupt gar nicht im Betrieb bleiben, weil der Klimawandel ihren Betrieb verunmöglicht. Das ist genau wie wenn ein Storch, der im Mutterschaftsurlaub ist, keine Babys mehr bringen kann. Egal. Wo sind wir gewesen? Die Schweizer AKWs sind jetzt also nicht mehr im Mutterschaftsurlaub. Und in Basel steigt momentan ein grosses Elbler- und Jodlerfest. Und das bei satten 39 Grad.
13: 51.999.
5: Und alle in diesen traditionellen Trachten, die so schwer sind und so warm. Ein grosses eidgenössisches Jodlerfest ist aber auch der Friedensgipfel auf dem Bürgerstock geworden zwischen dem Iran und den USA, weil der ist zu grossen Teilen abgesagt worden.
14: 2000 Armeeangehörige sind auf dem Bürgerstock. Sie unterstützen die Kantonspolizei in den Bereichen Objektschutz, Überwachung, Transport und Logistik.
5: Ja, das ist irgendwie exemplarisch für die Rolle der Schweiz momentan in der internationalen Diplomatie. Während der Iran und die USA sich irgendwo in Versailles treffen und ein Friedensabkommen ganz ohne Schweiz erarbeitet und unterschrieben, hockt die Schweizer Armee gleichzeitig mit 2000 Mann allein auf dem abgesperrten Bürgerstock im Wellnesshotel.
15: Die Zeit der Dinosaurier ist vorbei.
5: Genau, die Zeit der Dinosaurier ist vorbei. So oder so, Weltpolitik bei der WM oder auf dem Bürgerstock kann man folgendermaßen zusammenfassen. Am Ende des Tages, wo ja auch eine Art Abend ist, dauert 1,5 Stunden immer noch 90 Minuten. Und bei den grossen Konflikten am Schluss verliert immer Deutschland. In diesem Sinn, einen guten Miteinander.
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17: Vetters Töne, unseren satirischen Wochenrückblick von und mit dem Gabriel Vetter gibt es als Podcast zum Nachhören auf srf1.ch oder auch bei uns im Radio morgen Sonntag Nacht nochmal nach den 11 Nachrichten, falls es dann ein bisschen angenehmer ist zum Hören. Am Mikrofon am Samstagmittag, der Raphael Abad wünscht gutes Abkühlen beim Glassen und mit Hall & Oates im Ohr Manager.

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0: also reinkommen via Kontaktformular auf srf1.ch betreff Aufsteller der Woche von der Margrit Mosimann aus Zetzwil. Bei grosser Hitze durften wir am Mittwochnachmittag ein Spezialfahrrad ausprobieren. Diese werden von der CP-Stiftung bei verschiedenen interessierten Velohändlern abgegeben. Vorne ist eine Art Rollstuhl angekoppelt. Der Fahrer ist hinten. Dies ermöglicht meiner schwerbehinderten Tochter mal ein Fährtli zu machen. Sie liebt den Fahrtwind. Dieses E-Bike durften wir für ihre Sommerferien reservieren lassen. Das Team Achermann Bike in Hitzkirch war äußerst großzügig, nett und kompetent. Wir freuen uns auf den Ausflug und wir wünschen viel Vergnügen bei dem Ausflug. Das ein Aufsteller von der Woche und der andere.
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0: Der andere Aufsteller von der Woche hat uns die SRF1-Hörerin Margrit. Grüezi Margrit.
2: Guten Tag, wohl.
0: Bei dir geht es ja auch ein bisschen um die Hitze, gell? Respektive ums Abkühlen.
2: Jawohl.
0: Wie genau denn? Was hat es mit der Hitze auf sich bei dir? Oder eben mit dem, was du dagegen kannst unternehmen?
2: Also mal tue ich vor dem Haus und auf dem Balkon, wo ich selber habe, viel morgen wässern. Und bei einem öffentlichen Brunnen tue ich mit den Armen Wasser rausschütten, damit der Boden feucht wird für andere Leute auch noch gerade und für die Vögel.
0: Also so richtig tauchst du ein?
2: Mit den Armen, ja.
0: Mehr als kneipen, so richtig ja, Wasser schöpfen.
2: Okay. Fast. Und es hat schon Nachahmer.
0: Also Nachahmer und Nacharmer in dem Fall, genau, wenn man so reinlangt und rausschöpft. Was hast du da für Rückmeldungen bekommen bei dir?
2: Ich habe sehr nette Messe bekommen von jungen Walliser Frauen. Das hat mich sehr gefreut.
0: Wo dafür gedankt haben, eben, dass du so das Wasser um den Brunnen herum verteilt hast?
2: Jawohl, und zwar bei mehreren Brunnen mache ich das. Einfach ein paar Minuten nachher ist gut.
0: Und du sagst eben...
2: aufsammeln und büchsen, weil die auch Wärme ausstrahlen.
0: Okay, also was halt so umeinander liegt, das ganze Littering, ja, genau. Sowieso natürlich. Und eben du sagst bewusst, gell, das ist keine Wasserverschwendung, wenn man aus dem Brunnen rausschöpft. Es geht darum, zum Rundum abkühlen mit dem Wasser.
2: Jawohl. Also du es nicht vermehren, sondern einfach raus an den Boden und an die Wände. Und dann haben alte Leute auch Merci gesagt und das hat mich gefreut.
0: Das ist schön. Das ist dein Aufsteller und damit eben hast du auch anderen einen Aufsteller beschert. Ich danke dir vielmals fürs Anrufen.
2: Ist gern geschehen.
0: Liebe Margrit, und ich wünsche dir jetzt zum Höhepunkt von der Hitzewelle einen nicht mehr allzu heißen Samstagnachmittag und dann eben gute Abkühlung, wenn es langsam wieder frischer wird.
2: Ja, die Abkühlung haben wir an der Ahrenunde, im Marzeli oder im Eichholz. Das ist immer super, am Abend 6 Uhr.
0: Das ist natürlich perfekt, genau. Dann musst du nicht nur die Hände im Brunnen heben, sondern kannst auch wirklich eintauchen.
2: Jawohl,
0: Raphael,
2: das ist richtig.
0: Dankeschön. Danke dir, Margrit. Alles
2: Schönen
0: Gute.
2: Tag, danke gleichfalls.
0: Merci. Und wir machen weiter mit Musik aus der Schweiz, hier auf dem Eis vom Ritchie. Höher und verrückter.

0: Großer Sound von Barclay, James Harvest, Him.
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0: Von 13.32 Uhr. Die Übersicht. Vorsicht in der Westschweiz auf der A1 Yverdon-Lausanne zwischen Chavornay und der Raststätte Bavois. In beiden Richtungen besteht Gefahr durch Tiere auf der Fahrbahn. Dann Stau oder stockend in der Region Bern auf der A1 Richtung Bern wegen eines Unfalls zwischen Kriegstetten und Schönbühl. Etwa eine halbe Stunde länger. In der Region Basel auf der A3 von Frankreich kommend vor der Verzweigung Wiese. In der Region Zürich vor dem Kubristunnel Richtung St. Gallen ab dem Limmataler Kreuz. In der Ostschweiz auf der A3 Richtung Zürich zwischen Wallenstadt und Murg. In der Zentralschweiz auf der A2 Richtung Luzern ab Rotenburg, daher auch auf der A14 ab Buchrain und schließlich vor dem Gotthardtunnel Richtung Norden. 4 Kilometer Stau und rund 45 Minuten länger ab Quinto. Die Einfahrt Airolo ist gesperrt. Allen unterwegs, gute Fahrt. Und jetzt hören wir mit dem Wille Wallo und der Natalia Avalon. Summer Wine. Am Mikrofon, der Raphael Abart. Zum Wohl.

0: En kurz vor der Faith Hill zum Samstagnachmittag. This Kiss. Immer am Sonntagmittag zwischen 1 und 2 steigen wir hier bei SRF 1 mit Ihnen in die Zeitmaschine und fliegen zurück in eine ausgewählte Hitparade.
1: Bestseller auf dem Plattenteller.
0: Und bei und durch den Flug zurück, natürlich auch in eine Zeit, in eine Epoche, in eine Ära, weil Erinnerung und Musik, da ist ja immer so ein bisschen mehrschichtig. Man schmeckt, man sieht, man fühlt durch den Ton und da funktioniert lustigerweise ja sogar bei Jahren, wo man selber vielleicht nicht einmal auf der Welt war, weil wenn ich 25. Juni 1968 höre, dann geht das Kopfkino an. Danke mir, Ralf Wicki.
2: Ein Nachbar zu haben, der ständig bekifft ist und erst noch Rockmusiker ist, nicht immer einfach. Wenn seine Nachbarn schon längst schlafen, dann blüht Steve Marriott erst so richtig auf. Er zieht sich Joint um Joint rein, legt seine Lieblingsplatten auf, die Lautstärke ebenfalls bis zum Anschlag und auch die heiligen Sonntage, die sind nicht anders. Der 21-jährige Steve ist ein Nachbarschreck, wie er im Buch steht. Nachbarn machen das, was Nachbarn in so einem Fall halt. Nachbarn machen das, was Nachbarn halt in so einem Fall machen. Sie klopfen und hämmern gegen die Wand von Steve. Aber jetzt ist es ihm zu laut. Er verkrücht sich aufs Häuschen und schreibt einen Song über spiessige Nachbarn, die keine Freude haben an der Freude. In seinem Lied heisst es: Wär's nicht schön, wenn ich mit meinen Nachbarn zurechtkäme. Aber sie zeigen es ja. Sie haben keinen Platz für Sättige wie mich. Sie hindern mich daran zu feiern, hämmern gegen die Wände, machen mich sauer. Das ist alles nicht gut. Ein fauler Sonntagnachmittag. Ich mache meine Augen zu und träume vor mich her und weg. Zusammen mit seinem Kumpel Ronnie schreibt er jetzt den Song fertig und nimmt ihn mit seiner Band The Small Faces auf. Das Lied wächst und wird 1968 zum unsterblichen Hit. Ende 60er gibt es schliesslich genug Revoluzzer-Kids, die sich sehr gut mit einem Steve und seinem Denken über spiessige Viertelbürger identifizieren. 23 Jahre später gibt es die Small Faces nicht mehr. Aber etwas hat Steve mit seinem wilden Rockerleben geschafft. Er muss sich nicht mehr mit kleinkarierten Nachbarn umschlagen. Er hat jetzt sein eigenes Haus auf dem Land, weit, weit weg von Nachbarn. Vielleicht ein bisschen zu weit weg. Als Steve am 20. April 1991 mit einer brennenden Ziege im Bett einschläft, entdecken die Nachbarn von weit weg als Erste, dass Steve sein Landsitz in hellen Flammen steht. Steve Marriott erlebt den nächsten Tag nicht mehr. Nicht mehr den nächsten Lazy Sunday. Morgen ist Sonntag. Vielleicht ein Fuhle, ein Lazy Sunday. Mit dem Bestseller vom 25. Juni 1968. Vielleicht sind Sie dabei zwischen 1 und 2. Mich würde es freuen.

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0: Nehmen wir mal ein Ohr voll. Ja, ich glaube, genau so muss es tönen. Boah, und wahrscheinlich wird

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0: Bye von James Blunt, Sagamore. Bye. Der Raphael Abort wünscht einen schönen Samstagnachmittag mit von Wies auf unser Programm nach dem 2. Dann übernimmt hier die wunderbare Monika Buser mit Swiss Made. Zuerst aber noch.
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0: Von 13.59 Uhr Entwarnung in der Westschweiz auf der A1 Yverdon-Lausanne zwischen Chavornay und der Radstätte Bavois. In beiden Richtungen besteht keine Gefahr mehr durch Tiere auf der Fahrbahn. Dann Stau oder stockend in der Region Bern auf der A1 Richtung Berns wegen eines Unfalls zwischen Kriegstetten und Schönbühl etwa eine halbe Stunde länger. In der Region Basel auf der A3 von Frankreich her zwischen der Drei-Rosen-Brücke und Wiese. In der Region Zürich vor dem Gubrist-Tunnel Richtung St. Gallen ab Dietikon. In der Ostschweiz auf der A3 Richtung Zürich zwischen Wallenstadt und Murg und schließlich vor dem Gotthard-Südportal 4 Kilometer Stau und rund 45 Minuten länger ab Quinto. Die Einfahrt in Airolo ist gesperrt. Wir wünschen allen unterwegs gute Fahrt und den vor allem sicheres Ankommen. Es wird zwei.
2: Die Nachrichten von SRF um 2 mit Julia Kapaul. Der Iran verurteilt die neuen Angriffe der USA und fliegt Gegenangriffe. Nach den Erdbeben in Venezuela übernimmt die Armee die Kontrolle in den besonders betroffenen Gebieten. Und das Wetter? Am Nachmittag und Morgen ziemlich sonnig, vor allem in den Bergen lokale Hitzegewitter bei 34 bis lokal 39 Grad. Der Iran hat die neuesten Angriffe des US-Militärs verurteilt. Es handle sich um einen offenkundigen Verstoß gegen das Rahmenabkommen, teilt das iranische Außenministerium mit. Aber auch der Iran hat neue Angriffe geflogen. Dominik Brandt fasst zusammen.
3: Der Iran werde seine Souveränität, Sicherheit und nationalen Interessen mit aller Kraft verteidigen, heißt es in der Mitteilung des Außenministeriums, verbreitet von der Nachrichtenagentur ISNA. Es ist eine Reaktion auf die US-Angriffe von gestern Abend. Sie galten unter anderem iranischen Raketen- und Drohnenlagern. Auslöser dafür war laut US-Angaben ein iranischer Angriff auf ein Frachtschiff. Dieses war unter der Flagge Singapurs unterwegs. Damit habe der Iran die Handelsschifffahrt bedroht, so die USA. Die iranischen Revolutionsgarden ihrerseits meldeten, sie hätten mehrere US-Militärstützpunkte in der Region angegriffen. Bahrain spricht von einem Drohnenangriff Irans. Dabei handle es sich um einen eklatanten Verstoß gegen die Souveränität Bahrains.
2: Nach den schweren Erdbeben in Venezuela hat die Armee im Norden des Landes die Kontrolle übernommen. Sie soll die öffentliche Ordnung sicherstellen und die Arbeit der Rettungskräfte erleichtern. ARD-Korrespondentin Jenny Barke berichtet.
4: Auch am dritten Tag nach den zwei Erdbeben geht die Suche nach verschütteten Menschen unter den Trümmern weiter. Unterstützt wird Venezuela seit Freitag von vielen internationalen Teams. Unter anderem Kräfte aus Chile und Mexiko sind angereist, die Expertise für die Koordinierung in Erdbebenregionen mitbringen. Nach 72 Stunden sinken Experten zufolge die Überlebenschancen rapide. Immer wieder kommt es zu Nachbeben. Über 200 wurden bereits gezählt. Die Menschen haben Angst, in ihre Wohnungen zurückzukehren, besonders wenn Risse und Schäden sichtbar sind. Vielerorts fehlt immer noch der Strom. Auch die Wasserversorgung ist unterbrochen. Langfristig könnten Zehntausende obdachlos bleiben. Neben der Bergung hat für die Rettungskräfte oberste Priorität, diese Menschen zu versorgen, medizinisch sowie psychologisch. Die venezolanischen Behörden geben die Zahl der Toten am Freitag mit mindestens 920 an. Nach UN-Angaben werden noch mehr als 50.000 Menschen vermisst.
2: In die Schweiz. Trotz unerwartet hohen Steuereinnahmen hält der Bundesrat daran fest. Er will einen Teil der Armeeaufrüstung über die Mehrwertsteuer finanzieren. Allerdings soll diese mit 0,5 Prozentpunkten etwas weniger stark steigen als ursprünglich vorgeschlagen. Die FDP will von einer höheren Mehrwertsteuer trotzdem nichts wissen. Doch auch ihre Rezepte für die Armeefinanzierung sind umstritten. Partei-Co-Präsident Benjamin Müllemann hat sie in der Samstagsrundschau verteidigt. Dominik Meyer.
5: FDP-Finanzministerin Karin Keller-Sutter war klar diese Woche. Viele andere Wege als eine höhere Mehrwertsteuer gäbe es nicht.
6: Wenn man schneller wachsen will bei den Rüstungsausgaben, dann ist das aus dem ordentlichen Haushalt nicht mehr zu finanzieren. Wir haben jetzt Entlastungsmassnahmen gehabt, wir haben mehr Einnahmen, viel mehr kann man nicht mehr machen.
5: In der Samstagsrundschau aber widerspricht FDP-Co-Präsident Benjamin Mühlemann seiner Finanzministerin und er kritisiert den Bundesrat und seinen Mehrwertsteuervorschlag. Scharf.
7: Die Kreativität geht offenbar so weit, dass man einfach das Geld bei den Bürgerinnen und Bürgern will holen, bei den Konsumentinnen und Konsumenten, denen das aus der Tasche zieht, die tagtäglich an die Arbeit gehen.
5: Statt die Mehrwertsteuer erhöhen, will die FDP unter anderem eine 500 Millionen Franken pro Jahr umleiten von der Entwicklungshilfe in die Armee. Die Aufrüstung müsse Vorrang haben.
7: Nur ein Land, das sich selber verteidigen kann, und das sind wir im Moment nicht, hat das Potenzial, um nachher eben sich engagieren im Rest der Welt.
5: Mit 4 Milliarden Franken will die FDP zudem die Drohnenabwehr ausbauen und das an der Schuldenbremse vorbei. Für den Bundesrat sind die Bedingungen für eine solche Finanzierung an der Schuldenbremse vorbei nicht gegeben. Mühlemann aber sieht es anders.
7: Es hat eine massive technologische Entwicklung stattgefunden in der Kriegsführung mit den Drohnen. Also ist doch das eine außerordentliche Situation.
5: Ab August beraten die Sicherheitspolitikerinnen und Politiker des Ständerats über die Armeefinanzierung. Noch liegen die Positionen der Parteien weit auseinander. Mühlemann aber ist optimistisch, dass sich eine mehrheitsfähige Lösung finden lässt.
2: Zwei Kurzmeldungen aus der Schweiz. Im Kanton Aargau haben sich seit gestern Abend im Rhein und in der Reuss mindestens 3 Badeunfälle ereignet, wie die Polizei mitteilt. Dabei kam ein Mann ums Leben, der bei Rheinfelden unterging. Nach einem Mann, der in der Reuss in Gebensdorf nicht mehr auftauchte, wird gesucht. In Laufenburg wurde ein Mann aus dem Rhein gerettet. Und in Teilen der Stadt Monte im Kanton Wallis ist laut der Polizei am Morgen vorübergehend der Strom ausgefallen. Dies nach einer Explosion, deren Ursache noch nicht bekannt sei. Bei der Explosion sei niemand verletzt worden, für die Bevölkerung habe keine Gefahr bestanden. Das Wetter. Am Nachmittag und Morgen ist es ziemlich sonnig und weiterhin heiß mit Höchstwerten von 34 bis lokal 39 Grad. Aus größeren Quellwolken gibt es vor allem in den Bergen lokale Hitzegewitter. Der Bund warnt vor allem im Wallis, im Berner Oberland sowie in Teilen der Surselva in Graubünden vor starken Gewittern. Für diese Gebiete gilt die Gefahrenstufe 3 von 5. Das waren Nachrichten von Radio SRF, verantwortlich Thomas Fuchs.
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9: Was für ein Hitzewochenende. Und ich kann mich noch ganz gut erinnern, wie ich, was genau so heiss war. Aber als junges Mädchen bin ich vor der Bühne gestanden, wenn Zürich West aufgespielt hat. An irgendeinem Open Air. Lauthals habe ich mitgesungen. Ja, ich als Berner Mädchen, ich muss sagen, ich liebe sie, vor allem ihre Texte. Aber eben, wir werden älter und ganz ehrlich, ich bin ganz froh, kann ich irgendwann mit ihnen an der Kühle stehen und noch einen Blues von ihnen anhören. Das dank dem Redakteur Dano Tamaschi. Mein Name ist Monika Buser. Ich wünsche Ihnen einen ganz guten Samstag. Grüß dich miteinander.

Nonne Blues aus dem 2001. Es geht wieder um eine vergangene Beziehung bei Zürich West. Wieder hat es gerade nicht wirklich so gut geklappt. Und man ist knapp darüber hinweg. Also eben Nonne Blues hat man hinter sich gebracht. Und warum sage ich wieder? Mögt ihr euch noch erinnern?

gehen im halben Schritt im Blues voraus, so eine gute Textzeile. Und zwar vom ersten Song, der eben Blues geheissen hat, von Zürich West und im 94 ist rausgekommen. Und eben nachher quasi der Nachfolger Nonne Blues im 2001. Das Leben, das ist ein Auf und Ab, und man hat ab und zu einen Blues, den man muss überwinden muss. Aber eben nachher geht die Sonne definitiv wieder auf. Und das weiss auch die Aargauer Truppe lässig, weil in ihrem Song «Before the Bloom», da geht es zwar nicht um eine Trennung, aber es geht um den Moment, wenn man nach dem frisch Verliebtsein die rosenrote Brille abzieht und merkt, dass das rosige Leben zwar eine schöne Rose ist, aber eben gleich auch das eine oder andere Dörnchen dran hat. Lässig mit «Before the Bloom».

Schlagohr-Truppe, lässig mit «Before the Bloom», wird jetzt von einem Künstler abgelöst, wo ich finde, wenn er nicht seinen Künstlernamen hätte angenommen und mit seinem Originalnamen würde auftreten, dann wäre er jetzt perfekt in diesen Hitzetagen. Heisst nämlich Marc Bachofen. Bachofen würde doch perfekt passen, aber eigentlich kennen wir noch unter Mark Sway. Da ist er mit «No, no, no». Ich wünsche einen guten Samstagnachmittag.

0: Le Touriste, Tag ohne dich, jetzt gehört. Und einen Tag ohne sie müsst ihr zumindest heute nicht verbringen. Wenn ihr zu Basel in der Nähe seid. Sie haben gerade 5 vor Soundcheck. Le Touriste für ihr Konzert an der Summer Stage zu Basel im Park im Grünen. Und kurz vor dem Einspielen hat sich jetzt der Frontsänger, der Tim Rohner, noch die Zeit genommen. Hallo, Tim.
1: Hoi Monika, danke für die Zeit, nehmen wir aus.
0: Ja, es gab vorhin gesagt, andere gehen zu Basel wahrscheinlich im Rhein schwimmen. Du schwimmst im Moment im Schweiß. Wie verrückt ist das mit der Band und Aufstellen und Abprotzen bei dir?
1: Hey, ich muss ehrlich sein, ich schmilze wirklich fast aus den Kleidern. Es war so heiß die Woche in Basel. Da bin ich gerade froh gewesen, wo eure Anfrage kam, um ein Interview machen statt müssen aufstellen. Also eigentlich grossartig, das Timing jetzt.
0: Ja, das heisst, deine Bandkolleginnen und Kollegen sind am Schweizen. Ja. Wie ist das eigentlich, wenn man spielt? Wenn es ja kalt ist, dann verstimmt es immer wieder das Instrument. Wie ist das bei der Hitze?
1: Ja, das ist wohl, man muss auch ein bisschen nachstimmen und es ist vor allem für Zeit ein Instrument ab und zu ein Problem. Also werden unsere Bassist sicher auch ein bisschen früher auf die Bühne schicken, um nochmal zu schauen, ob alles klappt. Und wenn es dann ein bisschen schräg tönt, dann ist sicher nicht das Instrument schuld.
0: Gut, also er ist nicht eure Vorband, sondern eure Vorschwitzen auf der Bühne, wenn er geht, den Soundcheck machen.
1: Ja, genau, das
0: Gut,
1: ist richtig.
0: Wir schwätzen natürlich nicht zusammen aufgrund von der Hits, sondern ihr habt neue Musik draus. Wir hören schnell rein. Tutto bene, wie fröhlich und aufgestellt tönt dieser Song. Wie ist er entstanden, Tim, der neue Song, Tutto bene?
1: Hey, wir haben den Song zusammen gemacht mit dem Skip. Das ist ein anderer super talentierter Basler Musiker, den ihr sicher auch schon davon gehört habt. Und wir haben ihn schon lange wahrgenommen in der Basler Musikszene. Und da haben wir gefunden, jetzt schreiben wir ihm einfach mal und schauen, ob da etwas entsteht. Und dann ist der Song entstanden, der wie ein kühles Getränk ist nach einem langen Arbeitstag. Es ist wunderbar und es macht einfach gute Laune.
0: Ja, also der Skip zum Beispiel. So ein bisschen Rapper, Pop, Reggae und der hat so ein bisschen die Reggae-Vibes übernommen mit ihm zusammen. Dir sagt, der neue Song «Tutto bene» kommt ein bisschen daher, Achtung, wie ein musikalisches Aperol auf 2 Beinen. Jetzt muss ich nachher fragen. Beim musikalischen Aperol, da komme ich raus, oder? Aber warum auf 2 Beinen, bitte?
1: Das ist jetzt eine gute Frage. Da müsst ihr jetzt nochmal den fragen, der den Text geschrieben hat. Ich glaube, es ist ein gutes Wortspiel, wo man eventuell ein schönes Bild damit schaffen kann. Aber eben, ich glaube, ein kühles Getränk nach einem langen Arbeitstag, das ist sicher das, was einem Sinn kommt und wo man den Song gut dazu hören kann. Ich glaube, das passt perfekt.
0: Ja, wenn man aber vielleicht zu viel hat vom Aperol, dann ist man vielleicht auf 4 Beinen. Das ist vielleicht, man ist eben noch auf 2 Beinen, so.
1: Ja, genau. Nach dem ersten ist man auf 2 Beinen, nach dem zweiten hat man vielleicht schon ein paar Gespönchen gefunden und ist zusammen unterwegs.
0: Ich muss sagen, ich finde, er hat definitiv Sommerhit-Charakter. Ich glaube, das war auch so ein bisschen die Idee gewesen. Darum geben wir noch auch jetzt raus. Das Album, das dann hoffentlich rund um das Tutto Bene geht, das lässt noch ein bisschen auf sich warten. Auf wann ist das angesagt? Der Name darf man das schon wissen?
1: Genau, das kommt ein bisschen später raus. Genau, darf man das noch nicht verraten, aber es wird auf Ende Jahr sein wahrscheinlich. Und da ist nicht nur der Skip drauf, sondern auch noch ein, zwei andere KünstlerInnen, die euch darauf freuen dürfen, die vielleicht auch schon gehört haben. Und den Namen darf ich aber noch nicht verraten, den werden wir kommunizieren in ein paar Monaten.
0: Gut, dann geben wir uns Fang zufrieden mit diesem unglaublichen Sommer in Tutto Bene. Und ich wünsche euch toi toi toi ganz guten Gig heute Abend. Und in 6 Minuten hättest du deinen Soundcheck. Ich wünsche euch gut.
1: Ja, danke
0: Konzert.
1: Vielmals. Jetzt kann ich mal schauen, ob alles aufgestellt ist. Macht's gut.
0: Mach's gut. Liebe Ciao, Tim, hi. Und Tutto Bene jetzt natürlich in voller Länge brandneues Material von Le Touriste.

Es kommt wirklich fresh daher. Tutto bene, also der neue Song von Les Touristes. Und sie sagen, das Lied ist kein Lied, sondern Tutto bene sei mehr ein Zustand. Ein Zustand, wo man wahnsinnig gerne drin verweile. Hoffen wir natürlich, dass sie heute auch gebig in einem guten Zustand verweilen. Les Touristes spielen nämlich genau heute Abend. Und zwar am 8. im Park im Grünen in Basel-Münchenstein bei den Summer Days. Und die nächste Künstlerin, die bin ich schauen, die ist im Moment nicht so wahnsinnig unterwegs, was aber nichts muss heissen. Dana kennt sie. Vielleicht ist sie auch einfach neue Songs am Schreiben und sich am Vorbereiten für etwas Größeres, was dann kommt. Wir hoffen auf jeden Fall, bei ihr ist schon alles tutto bene. Und wir hören sie natürlich, wenn wir sie im Moment nicht live sehen können, sehr gerne ab Konserven. Da ist sie mit Don't Get Lost.

0: diesem Sommersonnenwochenende haben der Dano Tamaschi, der Musikredakteur von Swiss Made, und ich uns angeschaut und gefunden, hey, komm, wir müssen. Wir müssen einfach. Trevor mit Sun Fun geht's gerade nach.
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0: Von 14.31 Uhr Stau oder stockend in der Region Bern auf der A1 Richtung Bern zwischen Kriegstetten und Schönbühl nach einem Unfall. Rund eine halbe Stunde mehr Reisezeit. Dann in der Region Basel auf der A3 vor Frankreich, von Frankreich her bis Wiese. In der Region Zürich vor dem Gubristunnel Richtung St. Gallen ab Dietikon und Aburdorf Nord. In der Ostschweiz auf der A3 Richtung Zürich zwischen Walenstadt und Murg. Und schließlich noch vor dem Gotthard Südportal 4 Kilometer Stau und bis zu 45 Minuten Wartezeit ab Quinto. Die Einfahrt Tirolo ist gesperrt. Gute Fahrt. Und jetzt wie versprochen, Beachweber mit nichts anderes als Sommergefühl und Sun Fun. Monika Bauser wünscht viel Vergnügen.

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Grossartig, da wird mir jetzt noch die ganze Nacht nachlaufen. Peach Weber mit Sun Fun, Sommerstimmung pur. Und vielleicht habt ihr ja auch einen Sommersonnenliebling. Schreibt mir es doch. Unter Umständen erfülle ich euch einen Sommersonnen-Musikwunsch. Und zwar den in genau einer Stunde, nämlich auf die halbe. Da gibt es drei Songs, drei Wünsche. Könnt ihr mir schreiben auf srf1.ch mit Kontakt ins Studio.

Mit «Vu le temps passé» singt der Michael von der Heide von dem Moment, wo man merkt, dass man gar nicht gemerkt hat, wie die Zeit doch einfach vergangen ist. Und bei einem, wo ich das Gefühl habe, die Zeit bleibt irgendwie stehen, einmal in seinem musikalischen Arbeiten. Also nicht, dass er sich verändert, aber irgendwie schafft der Drofer immer und immer wieder, eine Party-Hit rauszuholen. Schmutz Nadine, das ist sein neuester Wurf und eigentlich hätte er sie gar nicht rausgeben, die Single. Die Schmutz Nadine hat sie irgendwo in einem Schubladli gehabt und ich glaube, es ist ihm so gegangen, ich weiß nicht, ob ihr das auch kennt, manchmal, wenn man doch ein Geschenk hat für jemanden und man weiss, jetzt muss ich noch 4 Wochen warten, bis die Person Geburtstag hat. Manchmal vergibelt man fast und schenkt es dann gleich zu früh. Und ich glaube, so ist es im Traum vergangen mit seiner Schmutz. Nadine hat sie zuerst eben, wie gesagt, gar nicht rausgeben und sie noch im Schubladli behalten, bis er die neue Scheibe macht. Aber jetzt hat er gefunden, als Sommergeschenk für euch gibt es die Schmutz Nadine. Der Traufer mit absolutem Sommermaterial und wie gesagt, immer partytauglich mit seiner Schmutz Nadine. Und vielleicht spielt er sie heute Abend sogar schon live. Auch er ist nämlich im Park am Grünen auf der Summer Stage zu Basel.

Ein Geschenkli vom Troll für Schmutz, Nadine, geht offen, frisch draussen. Und vielleicht hört man die einen oder anderen Troll-Konzert diesen Sommer. SRF Verkehrsinfo von 14.44 Uhr. In der Region Basel ist die A18 Richtung Delemont bei Rheinach Nord wegen eines medizinischen Einsatzes aktuell gesperrt. Dort also Sorge. Gute Fahrt.

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1: 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So heisst der Song. Nick Mellow hat irgendwie eine Leichtigkeit drin, obwohl es eben darum geht, dass man doch einfach mal zusammen reden sollte. Wir wechseln die Genre hier bei Swiss Made und bleiben natürlich in der Schweiz. Aus gutem Grund heisst die Sendung ja Swiss Made und gehen eher in die Abteilung Elektronik, sphärischer Sound von Yellow. Jetzt mit Lost Again.

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0: Ich glaube, der Swiss Made Redakteur Anno Tamaschi kann das fast ein bisschen besser erklären.
1: Ein neuer Song von Yellow. Ein Satz und schon nicht ganz korrekt. Der neue Song kommt nämlich aus der Aufnahme zum Album «Claro que sí» von 1981 und hat es dann nicht aufs Album geschafft. Der Boris Blank sagt, er hat tief in der Vergangenheit gewühlt und alte Archivaufnahmen digitalisiert und sei dabei über einen Song gestolpert. Behalten hat er am Dieter Meier seinen Originalsprechgesang, hat aber im Ganzen mit neuen Klängen ein neues Kleid gegeben. So ist «Around the Sun» entstanden, eine Mischung aus Retro und Gegenwart mit einem sommerlichen Reggae-Feeling. Mit einer deutlich jüngeren Stimme von Dieter Meier. Sinngemäß sagt der zum Song «To the future through the past». In Zukunft mit Hilfe von der Vergangenheit.
0: Ja, das wollen wir doch hören, der alte neue Song von Yellow. Da ist

Wir sind doch also in altes, neues Material von Yellow. Die Stimme von Dieter Meier, der von alten Aufnahmen noch viel jünger und noch ein bisschen weniger tief tönt. Der Boris Blank hat das Ganze also neu zusammengebastelt und eben rausgegeben. Und sind wir mal gespannt, wie gut der Song bei den Yellow-Fans ankommt. Around the Sun, also ganz neu. Und das hier, das ist nicht mehr so ganz neu, aber immer noch gut. Der Zürcher Musiker Sam Redd, für ihn ist Musik machen und schreiben wie eintauchen in eine andere Welt. Eine Welt, die ihm Freiheit gibt. Und ich würde sagen, lassen wir ihn doch singen.

0: Sam Red, There's a Light. Zum Abschluss von der ersten Stunde, Swiss Made.
1: Die Nachrichten von SRF um 3 mit Julia Kapaun. Die FDP will die Schweizer Neutralität nicht neu definieren. Die Delegiertenversammlung der Partei hat in Solothurn die Nein-Parole für die Neutralitätsinitiative beschlossen. Die Initiative der Organisation Pro Schweiz und Exponenten der SVP will in der Verfassung eine immerwährende und bewaffnete Neutralität festschreiben. Vor den Delegierten sprach sich FDP-Bundesrat Ignazio Cassis deutlich gegen das Volksbegehren aus. Nein, sagt die FDP auch zur Ernährungsinitiative, die ebenfalls im September vor das Schweizer Stimmvolk gelangt. Ein Ja gibt es von den Liberalen zur Revision des Kriegsmaterialgesetzes, nachdem dagegen unter anderem die SP und die Grünen erfolgreich das Referendum ergriffen hatten, kommt die Revision voraussichtlich im November an die Urne. Zwei Kurzmeldungen aus der Schweiz. Im Kanton Aargau haben sich seit gestern Abend im Rhein und in der Reuss mindestens 3 Badeunfälle ereignet, wie die Polizei mitteilt. Dabei kam ein Mann ums Leben, der bei Rheinfelden unterging. Nach einem Mann, der in der Reuss in Gebensdorf nicht mehr auftauchte, wird gesucht. In Laufenburg wurde ein Mann aus dem Rhein gerettet. Und in Teilen der Stadt Monte im Kanton Wallis ist laut der Polizei am Morgen vorübergehend der Strom ausgefallen. Dies nach einer Explosion, deren Ursache noch nicht bekannt sei. Bei der Explosion sei niemand verletzt worden, für die Bevölkerung habe keine Gefahr bestanden. In der Straße von Hormus ist ein Tanker von einem unbekannten Geschoss getroffen worden. Das hat die britische Behörde für die Sicherheit der Handelsschifffahrt mitgeteilt. Verletzt worden sei niemand, das Schiff sei beschädigt worden. Am Donnerstag hatte nach US-Angaben der Iran ein Frachtschiff in der Meerenge beschossen. Die USA reagierten gestern Abend mit Angriffen auf iranische Raketen- und Drohnenlager. Der Iran wiederum beschoss darauf verschiedene Militärstützpunkte der USA in der Region, wie er mitteilte. Iran und die USA haben kürzlich ein Rahmenabkommen zur Beilegung des Krieges unterzeichnet. Wegen der Hitze rät die Deutsche Bahn ihren Kundinnen und Kunden davon ab, mit dem Zug zu reisen. Die hohen Temperaturen seien eine Maximalbelastung für den Schienenverkehr. Auf alle nicht dringend notwendigen Zugreisen solle heute und morgen verzichtet werden. Bereits am Donnerstag hatte die Deutsche Bahn davor gewarnt, dass die Hitze das Schienennetz belasten könnte. Neben Gleisschäden könnten Brände an Böschungen oder starke Regenfälle für Störungen und Verspätungen im Zugverkehr sorgen. Reisende können ihre Tickets stornieren lassen. Das Wetter. Am Nachmittag und Morgen ist es ziemlich sonnig. Vor allem in den Bergen gibt es lokale Hitzegewitter bei 34 bis lokal 39 Grad. Der Bund warnt vor allem im Wallis und im Berner Oberland vor starken Gewittern. Für diese Gebiete gilt die Gefahrenstufe 3 von 5. Das waren Nachrichten von Radio SRF. Verantwortlich Thomas Fuchs.
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3: Von 15.03 Uhr in der Region Basel ist die A18 Richtung Delemont bei Rheinach Nord wegen eines medizinischen Einsatzes gesperrt. Dann weiter Stau oder stockend auf der A3 von Frankreich her bis Wiese. In der Region Bern auf der A1 Richtung Bern zwischen Kriegstetten und Schönbühl. Dann in der Region Zürich vor dem Gobristunnel Richtung St. Gallen ab Dietikon und ab Urdorf Nord. In der Ostschweiz auf der A3 Richtung Zürich zwischen Wallenstadt und Murg. Und noch vor dem Gotthard-Südportal 4 Kilometer Stau und rund eine Dreiviertelstunde Wartezeit ab Quinto. Die Einfahrt Airolo ist aktuell gesperrt. Gute Fahrtdauer sitz.
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3: Und ich habe gefreut, weil das ist Carmen Fenk. Und ich gebe zu, irgendwie fällt sie mir immer wieder vom Radar. Punkt an Schweizer Musik arbeiten, dabei ist das so ein schöner Song. Lassen wir uns jetzt zum Start von der zweiten Stunde Schweizer Musik bis Swiss Made an. Dank dem Musikredakteur Dano Tamaschi und meine Männlichkeit Monika Buser genießt mit euch den Song mit «In Love With You Again».

With You Again aus den Federn von der 2004 Music Star Gewinnerin Carmen Fink. Und wir kommen zu einem Reisevögli. Wobei, eigentlich muss ich sagen, sogar Wohnortswechselvögli, wenn ich das mal so darf sagen. Und zwar kommen wir zum Pascal Gamboni. Er ist ursprünglich von Sedrun im Graubünden, lebt mittlerweile zu Bern, hat aber in der Zwischenzeit mal zu Österreich gelebt und auch 10 Jahre zu England. Und er bringt aus all diesen Orten und Kulturen auch immer wieder ein Stückchen in seine Musik mit, bleibt aber vor allem sprachlich seinen Wurzeln treu. Rätoromanisch kommt ihm gut über die Lippen und auch in seinem neuesten Song singt er auf Rätoromanisch. Das Album heisst «Mi Barca», also «Mein Boot». Im April ist es rausgekommen und der Song «Trap» heisst «Ina». Nibla El Cielo.

0: Pascal Gamboni mit «Ina Nibla El Ciel». Schöne Musik auf Rätoromanisch. Und jetzt geht es gleich weiter. Und zwar mit, ja, ihr kennt es, mit Baseldeutsch. Und nein, ich spiele das Lied jetzt nicht, weil wir aktuell gerade Fußball-WM haben und der Song einfach eine absolute Fußballhymne ist von Baschi. Nein, den Song spiele ich, weil der ist 20-jährig. Also wenn wir es genau nehmen, ist er genau 20 Jahre alt und zwei Tage. Am 25.06. war er auf Platz 1 von der Schweizer Hitparade. Und natürlich unglaublich, wie alt dieser Song schon ist. Und der Baschi selber weiss noch gut, wie er ist entstanden.
1: «Bringen heim» war ein Auftragssong vom Schweizer Fernsehen. Die sich noch erinnern, der Match, legendäre Sendung. Irgendwie 20 Prominente, die in ein Fußballcamp eingerückt sind. Unter der Leitung des Gilbert Gress haben wir dort trainiert. Und «Bringen heim» war sozusagen der Song, wo die Sendung begleitet hat. Und irgendwie ist der Song so gut angekommen, dass der Schweizer Fernsehen den gerade mitgenommen hat als offiziellen WM-Song.
0: Natürlich ein Wahnsinnsauftrag und natürlich ein riesen Erfolg für ihn.
1: Ich als grosser Fußballfan und selber, der Fußball gespielt hat und auch, der sogar noch wollte Profi werden, ist klar gewesen, die Emotionen, die in diesem Stadion sind, müssen auch in der Musik überkommen. Und ja, es gibt so viele gute Fußballsongs, das muss man wirklich sagen. Das meiste kommt aus England, wo mich natürlich auch in dem Sinn inspiriert haben. Es muss einfach sein, es muss in so Ort gehen. Ja, man muss dann nach 3-4 Bier noch können imstande sein, den Song zu singen.
0: Mhm. Und das ist man definitiv. Kommen und feiern mit diesem Song. Und für Baschi ist der «Mit Joli bringen hey» Song ein absoluter Push gewesen.
1: Logischerweise, diesem Song habe ich ganz viel zu verdanken. Also, der Song hat mir die ein oder andere Türen aufgemacht. Der Song ist eben auch heute noch ein Garant an meinem Konzert, um die Leute zu holen, um mit den Leuten zu singen.
0: Ja, und es bedeutet aber immer noch eben, nebst dem, dass es für ihn natürlich ein Karriere-Push war, einfach zusammenkommen, zusammenstehen, zusammen feiern. Und der Song ist 20-jährig und bleibt einfach wunderschön für ihn eben an den Konzerten zu spielen. Aber es berührt ihn auch, weil er so viele Geschichten hat.
1: Ich glaube eben, weil viele Leute eine schöne Geschichte mit dem Song in Verbindung bringen. Der Song steht für unsere Schweiz, für unsere Mannschaft, für aber auch die Leistungen während der WM und EMs. Für so ein kleines Land ist das, glaube ich, nicht selbstverständlich. Das muss man sich auch immer wieder vor Augen führen. Also man ist schon enttäuscht, wenn sich die Schweiz nicht für eine Endrunde qualifiziert. Und «Bringen heim» ist halt einfach das Lied, das das alles verbindet.
0: So ist es. Und das Gefühl verbreitet der Song noch heute. Vor 20 Jahren und 2 Tagen auf Platz 1 von der Hitparade und bis heute Hymne geblieben. Da ist Baschi. «Bringen heim».

0: bringen. Hey, ein absoluter Hit. Vor zwei Tagen und 20 Jahren genau war er auf Platz 1 von den Schweizer Charts. Der Song war am Baschi absoluter Türöffner gewesen. Und man verbindet den Baschi einfach mit «Bring ihn heim». Das hat vielleicht manchmal schon nicht nur gefeckt. Auf der anderen Seite findet er trotz allem, der Song ist mehr Segen als Fluch.
1: Lieber mal in der Karriere muss so einen Song zu haben, als nie so einen Song dürfen zu haben. Also, ich verbinde nach wie vor mehr positive Erinnerungen und Gefühle mit dem Song, als wenn ich würde sagen, der Song ist ein Fluch für mich. Überhaupt nicht. Also, ich verdanke dem Song vieles. Und, ja, auf die weiteren 20 Jahre hoffentlich.
0: Ja, so wie es aussieht, bleibt der Song noch ganz lang, lang, lang und wird gespielt. Und wenn wir jetzt gleich noch schnell auf die Fußball-WM kommen, der Baschi hat nämlich etwas Besonderes erlebt an dieser Weltmeisterschaft, wo er gerade im Znächtle war.
2: Das ist unglaublich. Ich war mit meiner Frau gerade am Nachtessen, wo die Schweiz ihr erstes Spiel hat gegen Katar. Und auf einmal höre ich irgendwie im Hintergrund, das ist doch dringend heim. Da bin ich vor dem Fernseher gelaufen und tatsächlich, der Song ist auch in Los Angeles gespielt worden oder in Amerika. Das gibt schon ein bisschen ein mulmiges Gefühl. Also nein, ist schon cool, ja.
0: Wahnsinn, der Song hat so viel Erfolg und läuft sogar in den Staaten. Baschi, 20 Jahre, der Song «Bringen heim». Und das ist Miguel.

Errori, also Fehler von Migge. Was ist gsi und was zählt, ist die Gegenwart. Eigentlich ein schöner Text und recht hetero. Manchmal ist es aber nicht so einfach, die Gegenwart einfach anzunehmen und vergessen und vergeben, was gsi ist. Aber so nach dem Motto, aufstehen, Krone richten, weitergehen, tönt der Song definitiv. Und genau das Gefühl ist besungen bei Errori. Und eine, die weiss, was das Sprichwort bedeutet, nicht nur weiss, was es bedeutet, sondern das schon ein paar Mal erlebt hat, das Aufstehen, Krone richten und weitergehen, das ist die nächste Künstlerin, die Vera K. Seit über 40 Jahren steht sie auf der Bühne und hat definitiv Höchst und Tiefes erlebt. Sie hat sich ja regelrecht einmal aus der Öffentlichkeit zurückgezogen, weil ihr Rummut zu gross ist worden. Vera K. hält sich aber wacker und hat sich immer weiter entwickelt und darum kann sie auch auf viel zurückschauen in ihrem Leben. Und das macht sie bei «Alles vorbei».

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0: alles schnell vorbei. So heisst der Song von der Vera K. Und weil man vielleicht merkt, dass alles schnell vorbeigeht, weiss man irgendwann, man will dort Gefühl nicht mehr verstecken und dieser Person, die man viel Empfindungen für sich hat, auch wenn es eine Freundin ist, vielleicht einfach den Mut halt zu sagen, ich will nicht mehr verstecken, dass ich die wahnsinnig gerne habe. Um das geht es in diesem Song hier. 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Baba Shrimps mit I Don't Wanna Hide. Warte gerade nach.
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0: Die Übersicht von 15.29 Uhr. In der Region Basel ist die A18 Richtung Delemont bei Rheinach Nord wieder offen. Dann weiter Stau oder stockend auf der A3 Richtung Wiese ab der Dreirosenbrücke. In der Region Zürich vor dem Gobristunnel Richtung St. Gallen ab Dietikon. In der Ostschweiz auf der A3 Richtung Zürich zwischen Walenstadt und Murg. Vor dem Gotthard Südportal 4 Kilometer Stau und etwa eine Dreiviertelstunde Wartezeit ab Quinto. Die Einfahrt Airolo ist aktuell gesperrt. Und noch in Graubünden, da ist die Hauptstraße. Reichenau zwischen Schluein und Laax in beiden Richtungen wegen eines aktuellen Unfalls gesperrt. Gute Fahrt. Und die gute Fahrt geht jetzt eben wie versprochen mit Baba Shrimp und I Don't Wanna Hide. Und ihr müsst euer Gefühl auch nicht mehr verstecken und mir könnt ihr sagen, was ihr gerne für Schweizer Musik hören würdet. Drei Songs, drei Wünsche, genau um das geht es jetzt. Und zwar natürlich Schweizer Musik, die ich erfülle. Könnt ihr mir schreiben, srf1.ch mit Kontakt ins Studio oder einfach anrufen. Am gescheitsten doch das Telefon in die Finger nehmen und mir sagen, was ihr braucht. 0848 440 222. Die abnimmt, heisst Monika Buser. Guten sonnigen Samstagnachmittag allerseits.

0: «I don't wanna hide». Und wir haben drei Songs, drei Wünsche. Und wir gehen ins Bernbiet, respektive Richtung Berner Oberland, auf Steffisburg, zu der Lea Wittwer. Zuerst mal guten Nachmittag. Sally Lea.
1: Hallo. Alles klar?
0: Ja, alles klar. Und du hast mir vorhin gesagt, du machst im Moment so, dass du dich durch den Tag ein bisschen quasi im Dunkeln einsperrst daheim vor lauter Hitze. Aber heute Morgen hast du dir ein Ausfertchen gegönnt.
1: Ja, mit meinem Cabriolet.
0: Wo bist du hergefräset?
1: Ja, ich war nicht so sehr weit gsi. Ich bin bis auf Oberdiessbach gefahren und nachher hingerum wieder zu Überlinden und dann wieder zurück.
0: Und hoffentlich hast du einen Hut dran gehabt, weil sonst brennt es dir ja auf den Kopf.
1: Es luftet ja.
0: Aha, pardon. Dann hat man so eine schöne Cabriolet-Frisur, oder? Wenn es ihm so durchs Haar windet. Genau. Du hast den Wunsch geäussert, du hättest gerne Aare hören von Stiller Haas. Und du kennst, oder hast kennt, muss man leider sagen, der Endo kennt oder getroffen?
1: Ich habe den gelernt kennen auf der Blues- und Rock-Cruise. Bin ich zweimal gewesen und das war er auch gewesen. Es ist ein mega cooler Typ. Leider.
0: Die Rock and Blues Cruise, gell? Das ist ein Schiff, das auch auf dem Mittelmeer unterwegs war. Und nachher hat es auch Musikerinnen und Musiker dabei gehabt. Ah, sehr schön. Da hast du natürlich einen persönlichen Bezug. Ich sage dir zunächst, du wünschst dir ja Aare. Ich bin vorhin die Aare-Temperaturen checken zu Bern und bin fast hinter sie umgekehrt. 24 Grad hat sie, das ist selten. Aber du gehst nicht mehr drin. Ja.
1: Nein, da kannst du dich nicht mehr abkühlen.
0: Gut, also lass jetzt, dann wünsche ich dir ganz viel Abkühlung, okay. Musikalisch und ganz einen schönen Samstag.
1: Ja, merci gleichfalls und danke vielmals.
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0: Still Ras mit Aare gehört bei drei Songs, drei Wünsche und ein weiterer Wunsch von Bern, vom Rudi Krebs, der bei mir das Glück hatte, durchzukommen. Sali Rudi.
1: Hallo Monika, hoi.
0: Du hast mir gerade gesagt, du bist grosser Fan von Tu Athena. Erzähl, du begleitest die und bist grosser Fan. Was kann man von ihr wissen, wenn man sie nicht so gut kennt?
1: Hey, ich habe sie vor einer Zeit mal kennengelernt über Insta. Hat die Werbung gemacht mal für ihr neues Album und es hat mich gepackt. Also ihre Musik würde ich recht als so cineastisch bezeichnen. Sie hat viele schweizerdeutsche Sachen, sie macht auch englische Sachen und das hat mir dann recht den Ärmel reingenommen. Sie hat sehr gute Einstellung auch. Ihre Texte finde ich der Hammer und bei uns mal gerade ihrem Album Pre-Listening war in Bern im Progger. In die neue Musik reinlassen und hat sich ein bisschen erklärt, sie hat das Burnout gehabt, wie sie halt nachher so verarbeitet hat, die neue Musik. Und finde es einfach ganz eine tolle Frau, tolle Band mit toller Musik.
0: Hey, ich könnte den Song nicht besser anmoderieren. Wir hören uns an, gell? Ein Nest, hast du gesagt, wünschst du für
1: genau,
0: jeden
1: Fall.
0: Ich wünsche dir dann weiterhin viel Freude mit dieser Künstlerin und dir ganz, ganz einen schönen Samstag.
1: Merci Monika, das wünsche ich dir auch. Danke.

zu Athena, ein Nest gewünscht vom Rudi Krebs von Bern. Und jetzt gehen wir auf Winterthur. Der Peter Schnurrenberger ist einer von denen, wo mir ein Mail geschrieben hat. Es hat ganz viel, ich kann leider nicht alle erfüllen, aber einen Song haben wir noch ab. Und er wünscht sich Sommermusik. Und die gibt es mit Airbag und Super Zucker Sexy Sommer Groove. Was für ein langer Titel. Und tönt richtig.

Wenn ich euch jetzt sage, ihr habt jetzt gerade ein Viertel Dadante Portas gehört, dann sagt ihr vielleicht, hä? Also, hä? Nein, die sind doch viel rockiger. Stimmt natürlich, aber es gibt ein Projekt, das heisst Pyrotones. Und der Song R.E.M. ist eben von ihnen. Und das Bandprojekt, das gehört unter anderem dem Sänger von den Dadas, eben dem Pi Wirtz. Und er macht zusammen Musik mit dem Roger Vivian. Sänger und mittlerweile aufgelöst von seiner Band Vivian. Pyrotones haben 22 ein Album rausgegeben und ihr Debütalbum «Of Roses and High Hopes and Mold», was heisst, ist eben der R.E.M.-Song drauf. Seitdem hat man nicht mehr wahnsinnig viel gehört, aber jetzt haben nicht die Hüte, sondern die Sonnenbrille für heutigen Tag. Es gibt nämlich von den Pyrotones neues Material. Sommermusik, ofenfrisch, und der Song heisst auch «Summer Nights». Hören wir uns jetzt sehr gerne an.

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Pyrotones, das ist ganz neue Musik, gehört hier bei Swiss Mates, wo wir natürlich die Schweizer Musik arbeiten, feiern und geniessen. Und das ist ganz Neues. Wir wechseln aber zu einer Künstlerin, die mittlerweile nicht mehr unterwegs ist. Nach dem Ende von Peter, Sue und Mark ist aber auch Sue Schell noch ein Zeitchen solo unterwegs gewesen. Und im 84 hat sie einen wahnsinnig eingängigen Popsong veröffentlicht. «Don't play that song again». Also man soll den Song nicht nochmal spielen. Und natürlich ist nicht die Rede von ihrem Song, den wir jetzt gerade uns anhören, sondern es geht darum, in dem Moment, wo man Liebeskummer hat, ganz viele Erinnerungen hat an eine Liebe, die eben nicht funktioniert hat, dann tut es manchmal richtig weh, wenn man eben den gemeinsamen Liebessong hört. Und um das geht es bei ihrem Lied. Lassen wir uns an zum Abschluss von einem wunderbaren Swiss Mate in diesem Samstagnachmittag.

0: Sushil, der Abschluss von Swiss Made Don't Play That Song Again.
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0: Die Übersicht von 15.59 Uhr. Stau oder stockender Verkehr in der Region Basel auf der A3 Richtung Wiese ab dem Grenzübergang Saint-Louis. In der Region Zürich auf der A1 Richtung St. Gallen wegen eines Unfalls zwischen Spreitenbach und dem Kubristunnel. In der Ostschweiz auf der A3 Richtung Zürich zwischen Walenstadt und Murg. Vor dem Gotthardtunnel Richtung Norden 3 km Stau und rund 30 Minuten Wartezeit ab Quinto. Zudem ist die Einfahrt Airolo gesperrt. Und noch in Graubünden, da ist die Hauptstraße Disentis-Reichenau zwischen Schluein und Laax in beiden Richtungen wegen eines Unfalls gesperrt. Gute Fahrt!
3: Die Nachrichten von SRF um 4 mit Julia Kapaul. Drei Parteien haben an ihren Delegiertenversammlungen die Parolen für die Abstimmungen Ende September gefasst. Die FDP, die GLP und die EVP lehnen beide Vorlagen ab. Die Neutralitätsinitiative sowie auch die Ernährungsinitiative. Die Neutralitätsinitiative der Organisation Pro Schweiz und Exponenten der SVP will in der Verfassung eine immerwährende und bewaffnete Neutralität festschreiben. Die Ernährungsinitiative fordert unter anderem mehr Gemüse statt Fleisch auf dem Teller und einen Selbstversorgungsgrad der Schweiz von mindestens 70%. Über die Initiativen entscheidet das Schweizer Stimmvolk am 27. September. Zwei Kurzmeldungen aus der Schweiz. Im Kanton Aargau haben sich seit gestern Abend im Rhein und in der Reuss mindestens drei Badeunfälle ereignet, wie die Polizei mitteilt. Dabei kam ein Mann ums Leben, der bei Rheinfelden unterging. Nach einem Mann, der in der Reuss in Gebensdorf nicht mehr auftauchte, wird gesucht. Und in Laufenburg wurde ein Mann aus dem Rhein gerettet. Und in Teilen der Stadt Monte im Kanton Wallis ist laut der Polizei am Morgen vorübergehend der Strom ausgefallen. Dies nach einer Explosion, deren Ursache noch nicht bekannt sei. Bei der Explosion sei niemand verletzt worden. Für die Bevölkerung habe keine Gefahr bestanden. In der Straße von Hormus ist ein Tanker von einem unbekannten Geschoss getroffen worden. Das hat die britische Behörde für die Sicherheit der Handelsschifffahrt mitgeteilt. Verletzt worden sei niemand, das Schiff sei beschädigt worden. Am Donnerstag hatte nach US-Angaben der Iran ein Frachtschiff in der Meerenge beschossen. Die USA reagierten gestern Abend mit Angriffen auf iranische Raketen- und Drohnenlager. Der Iran wiederum beschoss darauf verschiedene Militärstützpunkte der USA in der Region, wie er mitteilte. Iran und die USA haben kürzlich ein Rahmenabkommen zur Beilegung des Krieges unterzeichnet. Wegen der Hitze rät die Deutsche Bahn ihren Kundinnen und Kunden davon ab, mit dem Zug zu reisen. Die hohen Temperaturen seien eine Maximalbelastung für den Schienenverkehr. Auf alle nicht dringend notwendigen Zugreisen solle heute und morgen verzichtet werden. Bereits am Donnerstag hatte die Deutsche Bahn davor gewarnt, dass die Hitze das Schienennetz belasten könnte. Neben Gleisschäden könnten Brände an Böschungen oder starke Regenfälle für Störungen und Verspätungen im Zugverkehr sorgen. Reisende können ihre Tickets stornieren lassen. Das Wetter. Am Nachmittag und morgen ist es ziemlich sonnig. Vor allem in den Bergen gibt es lokale Hitzegewitter bei 34 bis lokal 39 Grad. Der Bund warnt vor allem im Wallis und im Berner Oberland vor starken Gewittern. Für diese Gebiete gilt die Gefahrenstufe 3 von 5. Das waren Nachrichten von Radio SRF. Verantwortlich Thomas Fuchs.
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0: ganz ehrlich, bei diesen Temperaturen im Moment, da fährt man irgendwie sogar im Zug, wenn es bergauf geht, kiechen. Unvorstellbar für mich, im Moment irgendeine sportliche Aktivität draussen auszuführen. Aber eben, ich bin auch nicht Profi-Athletin oder Athlet. Wobei, bis zum Weltklasse Zürich, wenn da das Leichtathletik-Meeting in Zürich ist, im letzten Grund geht es noch ein Moment, da ist es vielleicht auch ein bisschen kühler. Am 27. August ist es auf jeden Fall so weit. Und ihr könnt dabei sein. Ich lade euch nämlich ein. Und zwar gerade in den nächsten 10 Minuten. Monika Buser, einen sportlichen Gruß aus dem Studio.

0: Till Brönner mit «Summer Breeze» gehört in diesem Samstagnachmittag, wo ich es auch versprochen habe. Ich lade euch ein, und zwar zum Leichtathletik-Meeting von der Schweiz. Es ist das Leichtathletik-Ereignis. Es gibt immer wieder grosse Rekorde. Weltstars laufen auf im Stadion Letzigrund. Am 27. August ist es wieder soweit und ihr seid vielleicht mit dabei.
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0: Ihr könnt nämlich jetzt den Telefonhörer in die Finger nehmen und mir anrufen auf 0848 440 222 und euch so Tickets ergattern. Das Einzige, was ich werde wollen wissen, ist, welche Disziplin findet bei einem Weltklasse Zürich nicht statt. Ich zähle euch drei auf, wenn ihr die richtige pickt, dann gehören die Tickets euch. 0848 440 222.
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0: I don't mit thank you und thank you kann ich auch denen sagen, die haben probiert anzuläuten. Ich habe es versprochen, ich verschenke hier Weltklasse Zürich Tickets, wenn ihr dabei sein wollt bei diesem Leichtathletik Meeting. Und ich habe da recht viel verschenken. Unter anderem habe ich Dionys Jost verschenken, hat sich gemeldet bei mir.
1: Ich bin schon ein paar Mal gewesen, leider in den letzten Jahren nicht mehr.
0: Mhm. Ich bräuchte schnell. Genau. Dionys Jost hat sich bei mir gemeldet.
1: Guten Nachmittag. Dionys Jost ist am Telefon. Hallo.
0: Dionys Jost, möchtet ihr gerne als Weltklasse Zürich? Dann läutet wegen dem an.
1: Genau, richtig.
0: Ja. Sehr gut. Also. Und ich stelle euch jetzt eine Frage. Und ihr müsst mir sagen, welche Disziplin das im Weltklasse Zürich nicht stattfindet. Ist gut.
1: Genau.
0: Ja, also, ja. Welche Disziplin findet beim Weltklasse Zürich nicht statt? Ist es A. Speerwurf, B. Weitsprung oder C. Hammerwurf?
1: Hammerwurf.
0: Gratulation, ihr seid dabei.
1: Ja, super, ganz verrückt. Ja, das ist bestens.
0: Und dann konnte ich noch weitere Tickets verschenken.
2: Gehst du Heinz Ruch von Biel?
0: Zähli Heinz. Heinz, gehst du ab und zu mal an das Weltklasse Zürich oder bist du schon mal gesehen?
2: Ich bin schon mehr als einmal gesehen. Dann bin ich einmal eingeladen gewesen, sogar mit dem Hussein. Das ist tiptop. Ah, ich bin dabei gesehen, wo die Simbayeva der Weltrekord 6,07 gesprungen ist.
0: Wow, also du hast da einige Erfahrungen, von dem her kannst du es wärmstens empfehlen. Für die, die nicht Sport interessiert sind, ist es auch etwas, was man schauen kann. Ich habe immer so
2: das Gefühl, das ist ein super Anlass, oder? Es läuft einiges.
0: Gut, also jetzt möchte ich gerne von dir wissen, was läuft nicht. Welche Disziplin findet beim Weltklasse Zürich nicht statt? A. Speerwurf, Weitsprung oder Hammerwurf?
2: Hammer.
0: Das ist der Hammer, ich gratuliere dir und lade dich selbstverständlich ein. Du gehst als Leichtathlet. Genau. Zwei Leute können glücklich machen mit jeweils zwei Tickets. Und alle die es nicht gelangt hat, tut mir leid. Aber vielleicht findet ihr noch einen anderen Weg, an das Leichtathletik-Meeting zu kommen. Heute geht es einfach mal weiter mit Rod Stewart und Run Back.

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1: Von 16.28 Uhr. Stau oder stockend in der Region Basel auf der A3 von Frankreich her bis Wiese. In der Region Zürich auf der A1 Richtung St. Gallen wegen eines Unfalls zwischen Spreitenbach und dem Kubristunnel. Dann in der Ostschweiz auf der A3 Richtung Zürich zwischen Wallenstadt und Murg. Vor dem Gotthardtunnel Richtung Norden 3 Kilometer Stau und etwa 30 Minuten Wartezeit ab Quinto. Zudem ist die Einfahrt Airolo gesperrt. Und in Graubünden, da ist die Hauptstraße Diesentis-Reichenau weiterhin zwischen Schloein und Laax in beiden Richtungen wegen eines Unfalls gesperrt. Gute Fahrt. Das haben wir mit Ricky Poveri und Mama Marie.

0: Das ist eine körige, ladige Energie, Eurythmics, featuring Aretha Franklin, Sisters Are Doing It For Themselves. Gehört in diesem Samstagnachmittag, womit lustig gemacht werden, gäng und gäng wieder auf das neue Album Trio von Adi Stern.
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0: Gerade letzte Woche ist «Rätsel» offenfrisch neu rausgekommen von Adi Stern, der zusammen mit dem Massimo Buonanno und dem Marco Blöchlinger das Album Trio im Frühling eben rausgibt. Und wir hören immer wieder neue Musik drauf. Und einen, den wir schon kennen, hören wir uns jetzt an, nämlich die Eisblumenstille.

0: Schweiz ist am Schwitzen und kumpelt die eins um die anderen Gewässer. Und ich glaube, in Bern ist die Aare gerade aktuell, kommt ein bisschen darauf an, wo man sie misst, die Aare, aber auf dem Allzeitrekord. Also noch nicht drüber, glaube ich, sondern 24,1 Grad ist eben gerade der Rekord. Und das ist wahnsinnig hoch. Und es gibt aber einen neuen Luftrekord.
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0: Der Jürg Ackermann erzählt uns, dass es den gibt, wo in der Deutschschweiz hat einen neuen Hitzerekord gegeben.
2: Ja, in der Deutschschweiz ist heute der höchste jemals gemessene Temperatur registriert worden. Mit 39,0 Grad in Basel hat es eben den Allzeitrekord gegeben. Aber auch beispielsweise in Zürich, in Aarau oder in Schkuhl, da hat es neue Temperaturrekord gegeben. Das eben nicht nur für den Juni, sondern so heiss ist es an diesen Standorten noch nie geworden. In Schkuhl ist der bisherige Rekord sogar um fast 1,5 Grad gebrochen worden. Also es war wirklich ein sehr heißer Tag gewesen heute. Und aktuell ist es auch an vielen Orten ausserhalb der Berge sonnig. In den Bergen da haben wir noch bis in den Abend ein paar Regen- und Gewitterwolken, die da stellenweise durchziehen. Zum Teil kann kräftig werden, besonders so ein bisschen in der Region Bern-Oberland, Wallis und über Südbünden sind die Gewitter zum Teil kräftig, können viel Regen in einer kurzen Zeit bringen und gerade in der Nähe von den Gewitter kann es auch mal kräftig Wind kommen. Und es ist auch nicht ganz ausgeschlossen, dass am Abend ganz lokal über dem Flachland ein Gewitter in die Höhe schiesst. Das ist nämlich wirklich energiegeladene Luft da, es braucht nicht viel, aber eben für eine nasse und windige Überraschung, aber das ist eher die Ausnahme, aber ich kann es eben ganz lokal nicht ganz ausschliessen.
0: Und es hört ja noch nicht auf mit dieser Hitze. Morgen geht es noch mal so weiter.
2: Ja, es wird dann morgen noch mal heiss. Morgen wird aber der letzte Hitzetag von dieser Hitzewelle mit 33 bis 37 Grad. Wird es aber nicht ganz so heiss wie heute. Die Luft ist aber weiterhin angefeuchtet und fühlt sich auch morgen typisch an. Morgen ist aber nicht mehr ganz so sonnig wie heute. Trotzdem scheint der Morgen noch häufig die Sonne. Es hat aber schon am Morgen, besonders in der Deutschschweiz, ein paar Wolkenfelder, wo auch die Sonne abdeckt und ganz lokal ist in der Morgenstunde ein Regenguss nicht ausgeschlossen. Die Wettermodelle zeigen eine solche Möglichkeit so im Bereich Kanton Luzern, Aarau oder Kanton Zürich, Thurgau, Schaffhausen, wo es in der Morgenstunde mal vereinzelt nass werden kann. Aber die Wolken ziehen dann mehr und mehr davon. Es wird wieder recht sonnig und den Tag durch gibt es dann über den Bergen auch morgen wieder Quellwolken. Vor allem über den Alpen gibt es morgen wieder grössere Quellwolken und aus denen gibt es dann auch wieder Platzregen und Gewitter. Das heisst, wer morgen eine Wanderung plant, sollte früh losgehen in den Alpen, weil eben die Gewitter am Nachmittag können auch wieder kräftig werden mit Starkregen oder auch mit Sturmböen in der Nähe von diesen Gewittern.
0: Und wann ist da jetzt die definitive Abkühlung angesagt?
2: Eben, die Hitze ist eigentlich vorbei. Morgen haben wir den letzten Hitzetag auf der Alpen-Nordseite. Im Süden geht es weiter mit Hitzetagen. Aber die Luft bleibt weiterhin schwül, mätig und Dienstag ist so richtig typisch, so richtig unangenehm, klebrig die Luft. Und in dieser Luft kann es eben auch immer mal wieder Regengüsse, zum Teil auch Gewitter geben, vor allem jeweils am Nachmittag und Abend. Und am Mittwoch kommt dann Kaltfront und mit dieser Kaltfront wird dann auch die Schwülluft ausgeräumt, sodass es sich dann spätestens dann angenehmer anfühlt.
0: Gut, ab Mittwoch alle, die am Leiden sind, da wird es definitiv besser. Merci und schönen Tag.
2: Danke, Fass.

0: Celentano. Samstagnachmittag, es ist gleich 5 Uhr.
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0: In Graubünden ist die Hauptstraße Disentis-Reichenau. Weiterhin zwischen Schluein und Laag sind beiden Richtungen wegen eines Unfalls gesperrt. Stau oder stockend in der Ostschweiz auf der A3 Richtung Zürich zwischen Walenstadt und Murg und in der Region Zürich auf der A1 Richtung St. Gallen wegen eines Unfalls zwischen Spreitenbach und dem Kupristunnel. Gute, klimatisierte Fahrt wünsche ich euch.
2: Die Nachrichten von SRF um 5 mit Julia Kapaul. Schlanker Staat und keine neuen Steuern. Die FDP startet ihren Wahlkampf für die eidgenössischen Wahlen im nächsten Jahr. Bange Stunden in Venezuela, Nachbeben erschweren die Suche nach Überlebenden. Und neuer Hitzerekord für die Deutschschweiz, Basel knackt die 39-Grad-Marke. Die Wetteraussichten, morgen ziemlich sonnig, vor allem in den Bergen lokale Hitzegewitter, 33 bis lokal 37 Grad. Die FDP hat an der Delegiertenversammlung in Solothurn ihren Wahlkampf für die National- und Ständeratswahlen im Oktober nächsten Jahres lanciert. Für die FDP sind die Arbeit, die Sicherheit und die Infrastruktur zentrale Themen für die nächsten Jahre. Kernelement der Kampagne ist das Stellen eines Weckers. Damit solle gezeigt werden, dass die Partei Verantwortung übernehme und zum Erfolg der Schweiz beitrage. Zur Weckerkampagne sagt FDP-Co-Präsidentin Susanne Vinzenz-Stauffacher.
3: Wir setzen uns ein für Menschen, die am Morgen aufstehen, weil sie sich eben den Wecker gestellt haben am Abend vorher, die sich einsetzen im Beruf, in der Familie, für die Gesellschaft. Und genau diese Menschen, die sollen am Abend auch etwas von ihrem Einsatz haben und nicht das, was sie geleistet haben, minimiert wird durch immer höhere Steuern und Gebühren.
2: Keine neuen Steuern und Gebühren, das sei ein klares Statement der FDP, auch in Abgrenzung zur politischen Konkurrenz.
3: Ja, ich muss sagen, wenn ich jetzt die letzte Session anschaue, dann haben wir unseren Slogan «Kein Rappen, neue Steuern». Den haben wir konsequent und geschlossen verfolgt. Die Mitte wiederum hat für Mehrwertsteuererhöhungen gestimmt, mehrheitlich sogar für Erhöhung von Lohnbeiträgen. Da machen wir selbstverständlich nicht mit. Und das wird die Bevölkerung sehen, wer wo welchen Schwerpunkt setzt.
2: Sagt FDP-Co-Präsidentin Susanne Vinzenz-Stauffacher. Die FDP-Delegierten haben auch die Parolen für die Abstimmungen Ende September gefasst. Sie lehnen sowohl die Neutralitätsinitiative als auch die Ernährungsinitiative ab. Die GLP und die EVP sagen ebenfalls Nein zu beiden Initiativen. Das beschlossen die Delegierten der beiden Parteien an ihren Versammlungen. Die Neutralitätsinitiative will in der Verfassung eine immerwährende und bewaffnete Neutralität festschreiben. Die Ernährungsinitiative fordert unter anderem mehr Gemüse statt Fleisch auf dem Teller und einen Selbstversorgungsgrad der Schweiz von mindestens 70%. In der Straße von Hormus ist ein Tanker von einem unbekannten Geschoss getroffen worden. Das hat die britische Behörde für die Sicherheit der Handelsschifffahrt mitgeteilt. Verletzt worden sei niemand, das Schiff sei beschädigt worden. Am Donnerstag hatte nach US-Angaben der Iran ein Frachtschiff in der Meerenge beschossen. Die USA reagierten gestern Abend mit Angriffen auf iranische Raketen- und Drohnenlager. Der Iran wiederum beschoss darauf verschiedene Militärstützpunkte der USA in der Region, wie er mitteilte. Iran und die USA haben kürzlich ein Rahmenabkommen zur Beilegung des Krieges unterzeichnet. Zur Situation in Venezuela, wo nach den schweren Erdbeben am Mittwoch tausende Tote befürchtet werden. In den betroffenen Gebieten beginnen die kritischen Stunden für die Suchteams. ARD-Korrespondentin Jenny Barke.
4: Noch immer fehlt es vielerorts an Räumfahrzeugen. In der besonders schlimm betroffenen Region La Guaira suchen die Menschen in den Überresten der Trümmer teils mit bloßen Händen nach Verschütteten. Zusätzlich erschwert wird die Suche durch mehrere Nachbeben. Mehr als 300 wurden bisher registriert. Am Freitag ereignete sich eine Erschütterung der Stärke 4,7 in einer Tiefe von 10 Kilometern vor Venezuelas Karibikküste, wie die US-Erdbebenwarte USGS mitteilte. Angesichts der schweren Schäden im Bundesstaat La Guajira hat die venezolanische Regierung die Region im Norden des Landes am Freitagabend Ortszeit militarisiert. Die Streitkräfte hätten die Kontrolle übernommen, um die öffentliche Ordnung aufrechtzuerhalten und die Arbeit der Rettungskräfte zu erleichtern, sagte der Präsident der Nationalversammlung Jorge Rodriguez. Auch die Zufahrtsstraßen nach La Guajira wurden gesperrt. Damit will die Regierung in Caracas verhindern, dass Menschen unnötig dorthin reisen. Freiwillige Helfer müssen sich zuvor registrieren. Landesweit werden nach UN-Angaben noch mehr als 50.000 Menschen vermisst. Die venezolanischen Behörden gaben die Zahl der Toten am Freitag mit mindestens 920 an. Die Opferzahl dürfte aber noch steigen.
2: Wegen der Hitze rät die Deutsche Bahn ihren Kundinnen und Kunden davon ab, mit dem Zug zu reisen. Die hohen Temperaturen seien eine Maximalbelastung für den Schienenverkehr. Auf alle nicht dringend notwendigen Zugreisen solle heute und morgen verzichtet werden. Bereits am Donnerstag hatte die Deutsche Bahn davor gewarnt, dass die Hitze das Schienennetz belasten könnte. Neben Gleisschäden könnten Brände an Böschungen oder starke Regenfälle für Störungen und Verspätungen im Zugverkehr sorgen. Reisende können ihre Tickets stornieren lassen. In Basel wurden heute 39,0 Grad gemessen. Das ist nicht nur für Basel ein Hitzerekord, sondern es ist die höchste Temperatur in der Deutschschweiz seit Messbeginn, wie SRF Meteo mitteilt. Auch für die Aare wird ein neuer Höchstwert gemeldet. Laut Angaben des Bundesamts für Umwelt lag die Wassertemperatur bei einer Messstation in der Stadt Bern bei 24,1 Grad. Damit wurde die bisherige Höchsttemperatur vom August 2022 übertroffen. Zu den Wetteraussichten. Am Abend gibt es vor allem in den Bergen und im Süden Schauer und Gewitter. In der Nacht ist es meist klar. Morgen ist es ziemlich sonnig und weiterhin heiß mit Höchstwerten von 33 bis lokal 37 Grad. Aus größeren Quellwolken gibt es vor allem in den Bergen lokale Hitzegewitter. Das waren Nachrichten von Radio SRF. Verantwortlich Thomas Fuchs.
0: Bevor ich mit dem Velo da ins Studio gefahren und habe die ganze Zeit gedacht beim Velofahren, mir kommt das Gefühl so bekannt vor. Nicht das Velofahren selber, sondern das Velofahren bei dieser Hitze. Und dann hat es Klick gemacht und ich wusste, aha, der Föhn. Velofahren jetzt bei dieser Hitze gleich mit dem Föhn auf der heissesten Stufe am Morgen ins Gesicht blasen. Etwa so fühlt es sich an. Darum lieber nicht mit dem Velo unterwegs sein im Moment. Vor allem ja nicht irgendwie noch warten vor einer Rotampel. Zumindest im Schatten. Und dann mit dem Baden in der Aare zu Bern, naja, ist auch nicht richtig abgekühlt, habt ihr vorher in den Nachrichten gehört. 24,13 Grad, so warm ist da in Bern noch gar nie gewesen. Der letzte Rekord war im August 2022. Wir haben Juni. Paul Simon, Graceland. Und ein Mikrofon für euch frisch klimatisiert, wie immer, der Adrian Köpfer wünscht euch ganz einen guten Samstagnachmittag mit SRF 1.

0: Graceland, Paul Simon. 11 Minuten nach der 5.
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0: An der Fußball-WM sind in der Nacht auf morgen noch die letzten Gruppenspiele. Und Tanja, ist wichtig, es kommt aus, gegen wer die Schweiz spielt im 16. Finale.
2: Es kommen nur noch zwei Teams in Frage, Iran und Algerien. Und zu über 90% ist es Iran. Algerien und damit das Team vom ehemaligen Schweizer Trainer Wladimir Petkovic kommt nur noch in Frage, wenn heute Kroatien gegen Ghana punktet, wenn Kongo gegen Usbekistan gewinnt und wenn Algerien gegen Österreich unentschieden spielt. Dass gerade all diese drei Sachen so eintreffen, das ist eher unwahrscheinlich und darum gibt es ziemlich sicher ein Duell gegen Iran. Es wäre eine Premiere. Die Schweiz hat noch nie gegen Iran gespielt. 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Jetzt schon klar ist, dass die Schweizer erst am nächsten Freitag wieder spielen. Die Frage ist, was möchte es bis dann? Und im Moment sieht ihr Programm ähnlich aus wie das Wochenendprogramm von vielen. Auf andere Gedanken kommen, geniessen, Familie und Freunde sehen. Unser Nationalmannschaftsreporter Lionel Mattmüller berichtet.
3: 8 Tage Pause vor dem 16. Finale. Da war dem Trainer Murat Yakin schnell klar.
4: Dann bringt es nichts, 7 Tage zu trainieren. So viel man trainiert, braucht man auch dementsprechend so viel Erholung.
3: Heisst, zuerst gibt es ein paar Freitage für die Spieler. Ist das normal an so einem Turnier?
5: Das ist mein erstes grosses Turnier. Ich weiss gar nicht, wie das gehandhabt wird.
3: Da sollte der Gittenkanz nicht weiterhelfen. Wir müssen also einen erfahrenen Nationalspieler fragen.
6: Ja, ist schon ein bisschen speziell, weil vorher war nie so.
3: Erklärt Ricardo Rodriguez. Und er weiss gerade schon, wie er die Zeit nutzt.
6: Ist super, dann kann ich auch meine Familie sehen, meine Kinder. Ich bin gerne mit ihnen. Das tut mir gut.
3: Auch das Ergebnis genießt Familienzeit. Nach einem WM-Debüt und dem Wechsel zu Werder Bremen gibt es ja auch viel zu besprechen.
5: Wir sind jetzt auch in San Diego. Da hat man sich treffen für zum Essen, ein bisschen austauschen, eben das Erlebte ein bisschen besprechen. Und von dem her ja, ist natürlich auch ein grosser Stolz von ihrer Seite. Und das haben wir auch zusammen so genießen.
3: Ähnlich geht es dem Debütanten Luca Kackes.
7: Ja, extrem. Für mich wäre glaube ich nicht das Gleiche, wenn ich es nicht mit meiner Familie so genießen könnte. Wegen dem macht sie extrem stolz und das ist für mich natürlich das beste Gefühl, dass ich meine Familie oder meine Kollegen im engsten Kreis so kann stolz machen.
3: Familienzeit ist aber nicht das Einzige, weiss der Chef. Der Murat Yakin sagt nämlich, seine Spieler bleiben gerne in Bewegung.
4: Die einen oder anderen gehen sicher einen Spaziergang machen oder gehen Paddel spielen, gehen Golf spielen, also einfach nur im Zimmer, im Bett rumliegen. Das ist nicht mehr die Generation. Also die sind schon aktiv.
3: Wichtig ist aber, dass sie nicht ständig an Fußball denken und ständig auf dem Fußballplatz stehen. Wobei, das ist dann gar nicht so einfach.
5: Ich glaube, sie haben trotzdem Spieler individuell trainiert. Ich bin auch noch auf dem Platz gesehen.
3: Gestürzt durch den Gitten und auch durch Ricardo Rodriguez sagt.
6: Also ich persönlich bin immer 24 Stunden mit dem Fußball beschäftigt.
3: Abschalten also gar nicht mal so einfach gemacht. Aber ein bisschen schaffen sie es schon. Und sowieso ist klar, wenn du 8 Tage Pause hast,
4: dann bringt es nichts, 7 Tage zu trainieren.
2: Das Training, das fährt genug früh wieder an. Am nächsten Freitag, Schweizer Zeit, am Morgen um 5 Uhr, muss die Schweiz dann parat sein im 16. Final. Sowas von parat ist im Moment auch die Schweizer Siebenkämpferin Annik Kählin. Beim Siebenkampf im deutschen Ratingen ist sie heute in der Disziplin 100 Meter Hürde so schnell gewesen wie noch nie. 12,6 Sekunden. So schnell war diese Saison noch keine andere Schweizerin gewesen. Auch die Hürden-Weltmeisterin Titashi Kambunchi nicht. In der ewigen Schweizer Bestenliste ist Annik Kählin dank dieser Zeit neu auf Rang 2 hinter der Titashi Kambunchi. Und zum Schluss kommen wir noch zu einer brisanten Geschichte im Schweizer Uni-Hockey. Bei den Frauen sind die Kloten Dietlikon-Jets die letzten Jahre mit Abstand der beste Schweizer Club gewesen. Seit es das Superfinal gibt, also seit 2015, sind die Jets immer im Final um einen Meistertitel gewesen. In den letzten 7 Jahren sind sie 6-mal Meister geworden. In der nächsten Saison ist das Superfinal aber ausnahmsweise vermutlich kein Thema. 14 Spielerinnen und der ganze Staff haben nämlich den Club verlassen. Was ist da passiert? Der Reto Held hat nachgefragt.
0: Krass. Das Wort passt in dieser Geschichte immer wieder.
8: Krass zum Beispiel, wer die Jets alles verlieren. 14 Spielerinnen gehen davon, 11 Nationalspielerinnen. Das ist nicht ein Umbruch, das ist ein Desaster. Krass auch, so etwas einfach mit einer Neuausrichtung zu begründen. Der Präsident Christian Fontana.
9: Ziel dieser Neuausrichtung ist es, dass man eine Frauenabteilung langfristig weiterentwickelt und den Leistungsbereich auch noch enger mit dem Nachwuchs zusammenbringt.
8: Dass das nur ein Teil der Wahrheit ist, wird klar, wenn man weiss, dass 9 von den 14 Spielerinnen, die gehen, unter 25 sind. Krass auch, was muss passieren, dass Aushängeschilder der Jets plötzlich weg wollen, wie Leonie Wieland, die 8 Jahre lang dort war und sagt:
10: Ich hätte mir bis vor ein paar Wochen nie vorstellen können, in der Schweiz nochmal für einen anderen Verein zu spielen.
8: Der ist aber eben viel kaputt gegangen in den letzten Wochen. Krass viel.
10: Es ist immer wieder zu Versprechungen gekommen, wo nicht eingehalten worden sind. Zum Beispiel sind wir schon seit Dezember dran, um eine Vertretung für das Frauenteam im Vorstand zu bekommen.
8: Zwei Personen wollten das auch machen. Passiert ist immer noch nichts. Auch wenn der Club an der GV jetzt beschlossen hat, jemanden zu suchen. Und das ist nur eins von vielen Beispielen, sagt Leonie Wieland.
10: Ich habe in den letzten paar Wochen nicht mehr das Gefühl gehabt, dass wir als Frauenteam die gleiche Wertschätzung bekommen, wie das ursprünglich mal war.
8: Eine krasse Aussage, die der Präsident Christian Fontana klar widerspricht.
9: Das ist so nicht richtig, sondern wir wissen, was geleistet worden ist in der Vergangenheit. Und wir sind mit den Männern jetzt aufgestiegen. Und ich kann das gerade vorwegnehmen, dass das gar nichts mit dem Aufstieg etwas zu tun hat.
8: Die Frauen bleiben wichtig, sagt er. Und gibt zu.
9: Vielleicht sind ein paar Sachen nicht optimal gelaufen im Sinne von der Kommunikation. Das ist im Umfeld vom Ehrenamt, kann das passieren.
8: Dass darum jetzt 14 Spielerinnen gehen, das muss am Vorstand aber auch krass zu denken geben. Auch hier passt krass wieder sehr gut her, wie so oft in dieser Geschichte.
2: Krass ist übrigens auch ein Upgrade, das die Red Ants aus Winterthur überkommen. 9 Nationalspielerinnen wechseln von den Jets zu ihnen und machen aus einem Team, das sie in den letzten Jahren alle knapp unter die besten 8 geschafft hat, ein Team, das um Titel mitspielt. Die Uni-Hockey-Saison fährt übrigens Anfang September wieder an.

Sugar. Watermelon Sugar, der Harry Styles mit Wassermelonenzucker. Ich bin schnell schauen, wie viel Zucker eigentlich in der Wassermelone drin ist. Und das sind gar nicht so viel. 9 Gramm, das sind etwa 2,25 Würfelzucker, die so in einer grossen Wassermelone drin sind. Und falls ihr euch fragt, wann ist eigentlich eine Melone gut? Wenn man ins Warenhaus geht, Lebensmittelgeschäft, setzt doch Haufen Wassermelonen. Es gibt ein paar Tipps, den Klopftest machen, wenn ihr mit dem Fingerknöchel so an die Melone klopft und wenn sie hohl und tief ist, der Ton, der ist sie reif. Also ein dumpfer, satter Klang zeugt vom perfekten Reifegrad. Und nachher hat ja jede Melone so eine helle Stelle. Dort ist sie ja gelegen auf dem Boden. Und wenn der Fleck weiss oder blassgrün ist, dann ist sie zu früh geerntet worden, dann würde ich die nicht kaufen, sondern lieber eine nehmen, die ein kräftiges Gelb oder schon ein Orange zeigt. Das ist ein Zeichen, dass sie lang genug hat dürfen reifen. Und wir haben bei uns online noch ein Rezept, ein Wassermelonen-Feta-Salat unter srf1.ch findet ihr. Und ich finde einen Tipp bei diesem Rezept sehr gut, nämlich ein israelischer Kochbuchautor und Gastronom, der Name ist jetzt an dieser Stelle egal, es geht bei uns online um srf1.ch, empfiehlt für einen Wassermelonen-Feta-Salat eisgekühlte Wassermelonen zu brauchen. Erst das eiskalte Fruchtfleisch sorgt in Kombination mit den übrigen Zutaten für ein sommerlich exotisches Gaumenerlebnis. Wassermelonen-Feta-Salat. Rezept bei uns online unter srf1.ch.

0: 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Und ja, der Wassermelonen, Feta-Salat erwähnt vorher das Rezept dazu. Vielleicht hat ja jemand sonst noch eine gute Idee mit Wassermelonen, irgendwie ein Rezept machen. Das ist ja so erfrischend, so in eine kalte Wassermelone beißen. Ach Gott, ist das schön. Schicken wir doch schnell die Idee oder das Rezept unter srf1.ch. Oben rechts Kontakt ins Studio klicken.
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0: Die Übersicht von 17.30 Uhr. In Graubünden ist die Hauptstraße Disentis-Reichenau weiterhin zwischen Schluein und Laax in beiden Richtungen wegen eines Unfalls gesperrt. Ich hoffe, ich habe den Namen Schluein richtig ausgesprochen, sonst könnt ihr mir schnell schreiben. Dann Stau oder stockender Verkehr in der Ostschweiz auf der A3 Richtung Zürich zwischen Warnstadt und Murg und noch in der Region Zürich auf der A1 Richtung St. Gallen wegen eines Unfalls zwischen Spreitenbach und dem Gubristunnel. Wenn Zwollerau im Kanton Schweiz die Kirchenglocke lockt, mitten in der Nacht einfach nicht mehr aufhören zu läuten, oder wenn ein Dieb im Kanton Graubünden auf einem aufblasbaren Käse im See schläft, dann müssen wir die Geschichte einfach erzählen und vor allem hören. Das ist der Blick Blitzlicht Schweiz. Da erzählen unsere Korrespondentinnen und Korrespondenten in den Regionen Geschichten zum Schmunzeln und vielleicht manchmal auch zum Kopfschütteln. Der Anfang heute macht der Markus Föhn.
2: Bei vielen Leuten sind die Fenster letzte Zeit sperrangelweit offen in der Nacht, damit wenigstens ein bisschen kühle Luft reinkommt. Aber zwar auch im Kanton Schweiz hat das letzte nur so halb funktioniert. Kühler ist es vielleicht zwar geworden in den Wohnungen, aber leider auch ziemlich laut. Weil nach den 12 Schlägen von der Kirchenglocken um Mitternacht hat die Glocken einfach nicht mehr aufgehört, sondern munter weiter geläutet. Die Leute sind entweder gestanden im Bett oder haben die Polizei angeläutet. Und die hat dann, wo die Kirchen um 12:30 immer noch Sturm geläutet hat, die Christine aus den Federn geholt, die im Nachbardorf wohnt. Die hat zuerst zwar auch nicht geschafft, die Leute abzustellen, hat dann aber die Sicherung rausgeschraubt und dann war endlich Ruhe gewesen, am Morgen um 1. Aber gut. Auch die Menschen schaffen es nicht immer, einen kühlen Kopf zu behalten bei diesen Temperaturen. Da darf auch eine Kirchenglocke mal einen Aussetzer haben. Aus der Zentralschweiz, der Markus Föhn.
3: Im aktuellen Klima vermehren sich Bakterien und Gerüche besonders gut. Auch zu Bern bei der Heilige Geistkirche am Bahnhofplatz. Auf den Kirchenstegen sitzen die Leute mit Bierdosen und Weinflaschen. Neben den Stegen gehen sich viele erleichtern. An die Kirchenmauer. Es cycelt. Zwar gäbe es nebendran ein WC, aber das ist häufig besetzt. Und im Bahnhof gibt es auch eins, nicht ein WC, Entschuldigung, Hygienezenter heisst es offiziell, aber dort kostet einmal reinbisseln 1,50, also 2 Dosen Bier. Urin greift Sandstein an. Jetzt handelt die Stadt, sie will neben den Kirchen ein Pissoir stellen. Ein Erfolgsmodell. Schliesslich gibt es schon am Zeitglockenturm Nummer 1 Sehenswürdigkeit von Bern ein Pissoir. Harnstrom und Touristenstrom werden so gleichermaßen angezogen und kanalisiert. Das könnte auch bei der Heiliggeistkirche funktionieren. Auf jeden Fall sollen in Zukunft dank dem Pissoir beim Bahnhofplatz Hochdruckphasen weniger olfaktorische Folgen haben. Aus Bern, Samuel Buri.
4: Sie hat uns fest im Griff, die Hitze. Auch die Region Zürich-Schaffhausen ist im Schwitzewürgegriff. Erste Zürcher Gemeinden rufen darum auf, zum Wassersparen. Da gibt es die bekannten Tipps. Duschen statt Baden, den Rasen nicht wässern, das Auto nicht waschen. Das sind ja so die Klassiker, die kennen wir langsam. Die Gemeinde Dinhard allerdings hat einen neuen Tipp parat. Man soll doch eine Regentonne kaufen und die aufstellen im Garten. Am besten gerade anschliessen an eine Dachrinne. Das bringe ich am meisten. Und die Tonne muss auch nicht hässlich sein. Heisst es in der Gemeindemitteilung, es gäbe im Fall Fängs ganz hübsche, die ausgesehen wie Baumstämme. Das ist doch super, wenn so eine als Baum tarnte Regentonne bereitsteht, für den Fall, dass mal ein paar Tröpfchen oben runterkämmten. Nur, es regnet ja eben nicht. Weder auf die Wiese, noch im Garten, noch in die schicke Tonne rein. Und so bleibt das Plastikbaumfass leer, das Problem ungelöst. Aber es macht dann wenigstens einen hübschen Eindruck. Aus Zürich, der Dominik Steiner.
5: Von einem kuriosen Diebstahl mit Happy End jetzt aus Graubünden. Am Rand des Mountainbike-Weltcup-Rennen auf der Lenzer Heide hat letzte Woche neben den Rennergebnissen ein Käskrimi für Schlagzeilen gesorgt. Corpus Delicti, ein gigantischer, aufblasbarer Greierzer. Durchmesser 5 Meter. Mit Seilen ist der Käsleib als Werbeträger an der Rennstrecke angemacht gewesen. In der Nacht aber hat sich das Teil ein Dieb unter den Nagel gerissen. Er hat es zu einer Luftmatratze umfunktioniert und ist auf der Heize raus und hat dort ein Schläfli gemacht. Schön zusammengeholt hat er tief und fest gepfuset. Das sieht man auf Fotos in den sozialen Medien. Passanten am Ufer haben dem Käsedieb dann am Morgen zugerufen, um ihn aufwecken. So ein Käse, hat sich der wohl gedacht und hat verschlafen probiert, mit seinen Armen an Land zu paddeln. Ein Fischereiaufseher hat den schwimmenden Käse den samt Dieb an Land gezogen. Und weil niemand verletzt und auch das aufblasbare Werbemittel nicht zu Schaden gekommen ist, haben die Veranstalter vom Mountainbike-Rennen eine Kai-Anzeige gemacht. Für den Dieb hat es also ein glückliches Ende genommen. Käse gut, alles gut. Aus der Ostschweiz, der Sascha Zürcher.
1: Im Kanton Solothurn zeigt sich diese Woche, die SVP hat, was Fietungen angeht, recht unterschiedliche Ansichten. Im einen Vorstoss fordert ein Kantonsrat, dass man bei Sportanlässen an höheren religiösen Fietungen ein bisschen flexibler sein soll. Heute sind nämlich sämtliche Sportanlässe an solchen Tagen verboten. Das soll man doch in Zukunft lockerer handhaben und mit einer Bewilligung Sportanlässe an Fietungen möglich machen. Am gleichen Tag reicht der Kantonsrätin von der SVP auch einen Vorstoss ein. Jetzt geht es um die Schulen und da soll es plötzlich strenger werden. Neben den offiziellen Feiertagen soll es keine zusätzlichen Dispensen für religiöse Anlässe mehr geben. Muslimische Kinder sollen für ihr traditionelles Opferfest nicht mehr frei bekommen. Jüdische Kinder sollen an Yom Kippur trotzdem in die Schule und die tamilischen Mädchen und Buben sollen auf ihr Deepavali-Lichterfest halt verzichten. Lockerer werden bei Sportveranstaltungen an höheren Feiertagen, aber bei fremdländischen Kulturen die Schrauben anziehen. In der SVP-Logik ist das offenbar kein Widerspruch. Aus Aarau, Alex Moser.
6: Zugfahren ist ja an sich nichts Abenteuerliches. Man sitzt und wartet, bis die Station kommt, wo man aussteigen muss, und dann steigt man aus. Es sei denn, der Zug haltet nicht an, sondern fährt einfach weiter. Das passiert tatsächlich ab und zu. Irrtümliche Durchfahrten heisst das im Fachjargon. Und der Zürich Oberländer hat das Ranking von den Bahnhöfen, wo das besonders oft passiert. Auf Platz 1 liegt Kemptal im Kanton Zürich. Auf Platz 2 Liestal im Kanton Basel-Land. Böse Zungen würden behaupten, das ist darum, weil niemand freiwillig in Liestal will aussteigen. Dabei hat Liestal doch seit einem Jahr einen nägelnagelneuen Bahnhof. Wobei, der neue Bahnhof hat auch ziemlich viel Kritik einstecken. Grau und trostlosiger, es hat zu wenig Anzeigetafeln und dann auch noch eine mangelhafte Beschilderung. Vielleicht ist die ja so schlecht, dass die Lokführer nicht einmal wissen, dass bald der Bahnhof kommt. Man weiss es nicht. Aber eins ist sicher, bei der nächsten Durchsage, nächster Halt Liestal, kommt auch bei der langweiligsten Zugfahrt ein bisschen Spannung auf. Aus Basel, Martina Inglin.

Summer Fling von der KD Lang bei uns auf Extra Face. Ich wollte euch vorher ein Wassermelonen-Feta-Rezept euch ein bisschen lustig machen, und man findet bei uns unter srface.ch und hat dann gefragt, ob ihr sonst noch irgendwie Tipps habt in Sachen Wassermelonen oder Rezept und so im Zusammenhang mit der Wassermelone. Jetzt hat Lucius Eichholzer aus Scheuren ein ganz gutes Rezept geschickt, das so einfach gemacht ist und so gut tut. Und zwar ist es nicht etwas zum Essen, sondern etwas zum Trinken. Und er sagt, es sei die perfekte Abkühlung. Nämlich ein eiskalter Wassermelonendrink. Es gäbe kaum etwas Erfrischenderes als Wassermelone, schreibt er da beim Einstieg zu seinem Mail. Und ein kleiner Trick macht es sogar noch besser. Die Melone soll man in Würfel schneiden und für 3 bis 4 Stunden oder über die Nacht in die Gefriere legen. Und dann die gefrorenen Melonenstückchen in einen Mixer geben, fein pürieren und je nach Geschmack noch einen Spritzer Limettensaft oder Zitronensaft, ein paar frische Münzenblätter dazugeben. Wer mag, ergänzt einen kleinen Schuss Apfel- oder Orangensaft und ist die Masse zu dick, einfach ein wenig kaltes Wasser hinzufügen. Das Ergebnis ist ein eisig kühler Mix, irgendwo zwischen Smoothie, Sorbet und Slush. Ganz ohne zusätzliches Eis. Und er hat noch geschrieben, Tipps für Erwachsene mit etwas Prosecco oder einem Schuss weißem Rum wird daraus ein sommerlicher Aperitif. Für Kinder bleibt es ein gesunder, fruchtiger Durstlöscher. Also, nochmal kurz zusammengefasst, eine halbe Wess Wassermelone in Würfel schneiden, die eingefrieren, die gefrorenen Stückchen nehmen, pürieren, Saft von halben Limetten oder Zitrone dazugeben und dann noch ein bisschen mit Münzen drüber und das kaltes Wasser ergänzen, wenn es ein bisschen zu dickflüssig ist. Voilà, das wär's. Sofort servieren und genießen. Eiskalt und herrlich erfrischend. Danke vielmals, Lucius Eichholzer aus Scheuren.

0: Samstagabend hier bei uns auf SRF 1. Auf der Straße tut es noch nicht so, wie es sollte. Hier schnell der kurze Überblick und dann ist es der 6.
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0: Die Übersicht von 17.59 Uhr. In Graubünden, dort ist die Hauptstraße Disentis-Reichenau, weiterhin zwischen Schluein und Laax in beiden Richtungen wegen eines Unfalls gesperrt. Dann Stau oder stockender Verkehr in der Ostschweiz, auf der A3 Richtung Zürich zwischen Walenstadt und Murg. Und dann noch zum Schluss in der Region Zürich auf der A1 Richtung St. Gallen wegen eines Unfalls zwischen Spreitenbach und dem Gubristunnel.
1: Radio SRF, Echo der Zeit mit Damian Rast. An diesem heißen Samstag, dem 27. Juni, beschäftigen uns folgende Themen. Rund 70 Stunden nach dem Erdbeben in Venezuela sei die Solidarität unter der Bevölkerung groß, die Not aber auch.
2: Parfois il faudra des semaines ou des mois pour arriver à faire un bilan complet. Et puis il y a aussi la question des hôpitaux qui pour l'instant n'arrivent probablement pas à avoir un décompte officiel.
1: Es dürfte Wochen oder gar Monate dauern, bis das ganze Ausmaß der Katastrophe sichtbar wird. Auch wegen der überlasteten Spitäler, sagt unsere Sonderberichterstatterin vor Ort. Mehr als ein Jahr vor den eidgenössischen Wahlen eröffnet die FDP ihren Wahlkampf. Wir fragen, auf welche Themen sie setzt und wie weit die anderen Parteien mit ihren Vorbereitungen sind. In Basel kommen dieses Wochenende zehntausende Fans zum eidgenössischen Jodlerfest zusammen.
3: Höchi! Ja, Höchi! Höchi! Ja, genau. Gut!
1: Wir begleiten eine Gruppe aus Japan, die ihren Auftritt probt. Und in Serbien sind regierungskritische Medien stark unter Druck, so auch der TV-Sender N1.
4: Wenn N1 in irgendeiner Weise an die Leine genommen wird, dann geht wirklich das Licht aus,
1: sagt der Journalist Thomas Bray im Echo der Zeit. Fast drei Tage sind seit den verheerenden Erdbeben in Venezuela vergangen. Tage voller Suchen und Bangen, denn die Zeit drängt. Offiziell kamen bislang mindestens 920 Menschen ums Leben, mehr als 3000 wurden verletzt. Tausende weitere werden allerdings noch vermisst. Mittlerweile sind Rettungsteams aus verschiedenen Ländern in Venezuela im Einsatz, darunter auch 80 Helferinnen und Helfer aus der Schweiz. Kurz vor der Sendung konnte ich mit Anouk Henry sprechen. Sie leitet die Auslandredaktion des Westschweizer Radios RTS, das auch zur SRG gehört. Henri reiste am Donnerstag mit der Schweizer Rettungskette nach Venezuela. In der Nacht war sie in der Stadt La Guaira in der Karibikküste. Der Badeort gilt als die Stadt, die am stärksten vom Beben getroffen wurde. Ich habe Anouk Henri gefragt, was sie dort gesehen hat.
2: Alors je viens de la découvrir, hein, parce qu'on est arrivé de nuit, donc c'est que ce matin quand le lever du soleil.
5: Da wir in der Nacht angekommen sind, konnte ich erst heute Morgen mit Sonnenaufgang das Ausmaß der Zerstörung sehen, und es ist wirklich sehr beeindruckend. La Guaira ist ein Badeort, und entlang der gesamten Küste sind alle Gebäude entweder zerstört oder beschädigt. Einige Hotels sind eingestürzt. Die Zerstörung in dieser Stadt La Guaira sind also wirklich sehr massiv.
1: Die Befürchtung ist ja, dass es mehrere 10.000 Tote gegeben hat bei diesem Erdbeben. Die offiziellen Todeszahlen, die sind im Moment noch deutlich tiefer, aber wenn ich Ihrer Schilderung zuhöre, dann ist es wahrscheinlich sehr wahrscheinlich, dass da die Zahl noch massiv steigen wird.
2: Oui, probablement. Alors, évidemment, on peut pas donner de chiffres à cette heure-là, parce que c'est beaucoup trop tôt.
5: Ja, wahrscheinlich. Aktuell lässt es sich natürlich noch nicht sagen, wie groß die Zahl der Opfer sein wird. Dafür ist es noch zu früh. Aber anhand der großen Zerstörung muss man davon ausgehen, dass es tausende Todesopfer sind. Manchmal dauert es ja Wochen oder Monate, bis eine vollständige Bilanz vorliegt. Und dann ist da noch die Frage der Spitäler, die offiziell die Todesfälle erfassen, aber derzeit wahrscheinlich noch keine offiziellen Zahlen vorlegen können.
2: Qui compte officiellement les morts et puis qui pour l'instant n'arrive probablement pas à avoir un décompte officiel.
1: Sie haben die Rettungskräfte angesprochen. Sie sind ja unterwegs mit der Schweizer Rettungskette. Die konnte bisher zwei Rettungseinsätze durchführen, aber noch niemanden lebend bergen. Können Sie uns diese Einsätze ein bisschen schildern? Wie liefen die ab?
2: Bon, alors c'est un processus assez impressionnant. C'est vraiment une machine très bien rodée. C'est 80 personnes.
5: Nun, das ist ein ziemlich beeindruckender Ablauf. Das ist eine gut eingespielte Maschine. Es sind etwa 80 Leute, wie in 2 bis 3 Stunden im Einsatz. Gestern Abend haben sie ein ganzes Dorf mit Zelten, einer Cafeteria, Toiletten aufgebaut. Vor Ort gibt es dann 2 Teams, Bravo und Alpha, die sich rund um die Uhr abwechseln. So können sie an 2 zerstörten Orten gleichzeitig im Einsatz sein. Diese beiden Teams wechseln sich ab. Sie haben auch 8 Hunde im Einsatz, um noch lebende, verschüttete Menschen aufzuspüren. Heute Morgen wurden sie zu einem Einsatzort gerufen, zu einem großen Hotel, in dem sich wahrscheinlich viele Menschen befanden, die nicht gerettet werden konnten. Als sie dort ankamen, konnten sie keine Überlebenden mehr finden, also gingen sie rasch zu einem anderen Einsatzort, zu einem Wohnhaus, wo Familien leben. Dort muss eine Kindergeburtstagsfeier stattgefunden haben während des Bebens. Sie fanden nun dort Lebenszeichen. Deshalb arbeiten sie jetzt mit Hochdruck an diesem Haus.
2: Ils ont eu des preuves de vie, ils ont entendu des gens, les chiens ont signalé qu'il y avait des gens qui étaient vivants. Donc maintenant ils travaillent à fond sur cette maison.
1: Es wird also fieberhaft gearbeitet an der Rettung. Die Opposition in Venezuela, die kritisiert aber die Regierung und sagt, die Rettungseinsätze, die würden viel zu langsam vonstatten gehen. Was ist Ihr Eindruck?
5: Das ist für mich schwierig zu beurteilen. Ich habe keinen Einblick, wie koordiniert wird, welche Befehle erteilt werden oder was beschlossen wird. Ich weiß, dass es Unterstützung durch die UNO gibt, um die Hilfe zu koordinieren. Was ich vor Ort beobachten konnte, war, dass es sehr chaotisch zu und her ging. Das war wie beim Erdbeben in der Türkei 2023. Es gab riesige Staus. In der vergangenen Nacht gab es so viele Staus, dass die Spitalautos nicht durchkamen und auch die Schweizer Rettungskette Mühe hatte, bestimmte Ortschaften zu erreichen.
1: Die Regierung von Delcy Rodríguez, die hat sich in den letzten Stunden seit dem Erdbeben immer wieder geäußert, ist aufgetreten und hat das Land zum Zusammenhalt aufgerufen. Was ist Ihr Eindruck von Ihrem bisher noch kurzen Aufenthalt? Wie gibt es diesen Zusammenhalt in der Bevölkerung?
2: Je crois que pour un moment, en tout cas, je sais pas combien de temps ça va durer, mais ce que j'ai vu, c'est que les gens ont.
5: Ich glaube, zumindest für eine Weile. Ich weiß nicht, wie lange das anhalten wird. Aber was ich gesehen habe, ist, dass die Menschen ihre politischen Differenzen wirklich beiseite gelegt haben. Und die Botschaften, die ich gehört habe, kamen von Menschen, die sagten: Nein, wir sind doch alle Brüder und Schwestern. Wir halten zusammen. Wir sind ein einziges Volk. Deshalb kommen wir, um unseren Landsleuten zu helfen. Und das ist wirklich etwas sehr Beeindruckendes. Die Menschen waren natürlich tief bewegt. Für mich ist das ganz klar. Die Berichte, die ich in den letzten 2 Tagen gehört habe, zeigen aber, dass vor Ort, auf der Ebene der Menschen, eine sehr, sehr starke Einheit herrscht.
2: Depuis ces deux jours, c'est que sur le terrain, les gens, au niveau des gens, il y a une unité qui est très, très forte.
1: Das waren Informationen und Einschätzungen von Anouk Henry, der Sonderberichterstatterin in Venezuela für die SRG. Damit kommen wir zur Nachrichtenübersicht mit Julia Kapaul. In der Straße von Hormuz ist ein Tanker von einem unbekannten Geschoss getroffen worden.
6: Das hat die britische Behörde für die Sicherheit der Handelsschifffahrt mitgeteilt. Verletzt worden sei niemand, das Schiff sei beschädigt worden. Am Donnerstag hatte nach US-Angaben der Iran ein Frachtschiff in der Meerenge beschossen. Die USA reagierten gestern Abend mit Angriffen auf iranische Raketen- und Drohnenlager. Der Iran wiederum beschoss darauf verschiedene Militärstützpunkte der USA in der Region, wie er mitteilte. Iran und die USA haben kürzlich ein Rahmenabkommen zur Beilegung des Krieges unterzeichnet. Das Rahmenabkommen, das Israel und der Libanon beschlossen haben, sei eine Schande, das sagte der Chef der Hisbollah-Miliz im Libanon. Die Hisbollah lehne das Abkommen ab, sie war bei den Gesprächen erneut nicht dabei. Unter Vermittlung der USA hatten sich Israel und der Libanon im Grundsatz darauf geeinigt, den Konflikt beilegen zu wollen. Unter anderem ist vorgesehen, dass sich die israelische Armee aus zwei Gebieten im Südlibanon zurückzieht. Dort soll das libanesische Militär die Kontrolle übernehmen. Drei Parteien haben an ihren Delegiertenversammlungen die Parolen für die Abstimmungen Ende September gefasst. Die FDP, die GLP und die EVP lehnen beide Vorlagen ab, die Neutralitätsinitiative sowie auch die Ernährungsinitiative. Die Neutralitätsinitiative will in der Verfassung eine immerwährende und bewaffnete Neutralität festschreiben. Die Ernährungsinitiative fordert unter anderem mehr Gemüse statt Fleisch auf dem Teller und einen Selbstversorgungsgrad der Schweiz von mindestens 70%. Über die Initiativen entscheidet das Schweizer Stimmvolk am 27. September. Der frühere Chef der Schweizerischen Nationalbank, SNB, Hans Meier, ist im Alter von 90 Jahren gestorben. Meier arbeitete insgesamt rund 30 Jahre für die SNB, als Generalsekretär, später als Vizepräsident und schließlich von 1996 bis 2000 als Präsident. In seine Zeit an der Spitze fiel unter anderem die Einführung des Euro Anfang 1999. In einer Todesanzeige schreibt die Nationalbank, Meier habe die Schweizer Geldpolitik entscheidend geprägt. In Basel wurden heute 39,0 Grad gemessen. Das ist nicht nur für Basel ein Hitzerekord, sondern es ist die höchste Temperatur in der Deutschschweiz seit Messbeginn, wie SRF Meteo mitteilt. Auch für die Aare wird ein neuer Höchstwert gemeldet. Laut Angaben des Bundesamts für Umwelt lag die Wassertemperatur bei einer Messstation in der Stadt Bern bei 24,1 Grad. Damit wurde die bisherige Höchsttemperatur vom August 2022 übertroffen. Und nun zu den Wetteraussichten. Am Abend gibt es vor allem in den Bergen und im Süden Schauer und Gewitter. In der Nacht ist es meist klar. Morgen ist es ziemlich sonnig und sehr heiß mit Höchstwerten von 33 bis lokal 37 Grad. Aus größeren Quellwolken gibt es vor allem in den Bergen lokale Hitzegewitter.
1: Das ist das Echo der Zeit auf Radio SRF und so geht's bei uns weiter. Mit der FDP, die beim Ringen um die Wählergunst auf einen schlanken Start setzt. Mit einer Jodlergruppe aus Japan, die sich ans Schweizerdeutsche wagt. Und mit der Pressefreiheit in Serbien, die immer stärker unter Druck gerät. Im Oktober 2027 sind die nächsten National- und Ständeratswahlen. Es dauert also noch mehr als ein Jahr bis zum Wahltag. Und doch hat die FDP Schweiz heute an ihrer Delegiertenversammlung in Solothurn den Wahlkampf offiziell eröffnet. Die Freisinnigen wollen sich als Partei positionieren, die für einen schlanken Staat einsteht und neue Steuern bekämpft, mit eingängigen Botschaften. Inlandredaktor Elmar Plotzer berichtet.
7: Einen Wecker nutzen wahrscheinlich die meisten Menschen in der Schweiz in irgendeiner Form, sei es als kleines Gerät auf dem Nachttisch oder als Funktion auf dem Handy. Für die FDP ist der Wecker aber weit mehr. Er sei ein Symbol für die Schweiz, mit dem die Freisinnigen jetzt auch Wahlkampf machen wollen, wie Wahlkampfleiter und Ständerat Damian Müller heute deutlich machte.
8: Die Schweiz, liebe Freisinnige, sie wird jeden Tag wieder neu erarbeitet. Von Menschen wie wir, die Verantwortung übernehmen, von Menschen, die anpacken, von Menschen, die leisten, von Menschen, die ihren Wecker stellen. Und genau für diese Menschen machen wir tagtäglich Politik.
7: Und für die FDP ist klar, dass leistungsbereite Menschen nicht zu sehr vom Staat behelligt werden sollen. So versucht Wahlkampfleiter Damian Müller, die Botschaft rüberzubringen.
9: Dass die FDP der Garant ist, dass wir die Schweiz weitergestalten und dass wir dem Staat nicht mehr Geld geben als nötig. Weil wenn er zu viel Geld hat, dann macht er Unsinn und das ist nicht das, was wir von einem schlanken Staat erwarten.
7: Dazu passend der knackige Slogan «Keinen Rappen, neue Steuern». Im Vergleich zur Wahlkampagne 2023 will die FDP im bevorstehenden Wahlkampf weniger verkopft wirken und dafür zugänglicher und plakativer daherkommen. Und natürlich hoffen die Freisinnigen, dass sie bei den nächsten eidgenössischen Wahlen wieder zulegen können, nachdem sie bei den letzten Wahlen leichte Verluste verbuchen mussten. Inhaltlich hat sich die FDP an der heutigen Delegiertenversammlung rechts der Mitte positioniert. Neben dem öffentlichen Verkehr sollen auch die Autobahnen ausgebaut werden, das Wachstum der Bundesverwaltung müsse gebremst werden und der Traum vom Eigenheim müsse für den Mittelstand wieder möglich sein. Oder in den Worten von Co-Parteipräsidentin Susan Vincent-Stauffacher:
10: Wir setzen uns ein für Menschen, die am Morgen aufstehen, weil sie sich eben den Wecker gestellt haben am Abend vorher, die sich einsetzen im Beruf, in der Familie, für die Gesellschaft. Und genau diese Menschen, die sollen am Abend auch etwas von ihrem Einsatz haben und nicht das, was sie geleistet haben, minimiert wird durch immer höhere Steuern und Gebühren.
7: So verweist sie darauf, dass die FDP in der letzten Session sowohl eine Mehrwertsteuererhöhung wie auch zusätzliche Lohnprozente zur Finanzierung der 13. AHV abgelehnt hat. Und Susan Vincent-Stauffacher verbindet das mit deutlicher Kritik an der Mittepartei, die eine andere Position hatte und die bei den Wahlen im nächsten Jahr die große Konkurrentin im Kampf um Platz 3 sein wird.
1: Die FDP ist also schon voll im Wahlkampfmodus und Inlandredaktor Elmar Plotzer, der Autor des Beitrags, der ist jetzt live bei mir im Studio. Elmar Plotzer, die FDP und die Mitte sind in einer Konkurrenzsituation. Wie steht denn die FDP ein Jahr vor der Wahl da?
7: Also ich würde sagen, das Rennen um Platz 3 zwischen FDP und Mitte ist offen. Bei kantonalen und kommunalen Wahlen in der letzten Zeit hat die FDP teilweise zulegen können, teilweise aber auch verloren. Also das ist ein sehr gemischtes Bild. Nach der heutigen Delegiertenversammlung muss man sagen, ja, die FDP, die hat jetzt klare Botschaften. Sie hat auch klare Slogans. Das kann helfen in einem Wahljahr. Aber es gibt auch gewisse unklare Punkte. Zum Beispiel Stichwort AV. Die FDP ist dagegen, dass man mehr Geld einschießt, sie will strukturelle Reformen. Das heißt aber in der Konsequenz ein höheres Rentenalter, ein sensibler Punkt in einem Wahljahr. Und auch die Europapolitik ist nicht ganz einfach. Die FDP hat sich zwar im letzten Herbst klar für das neue Vertragswerk ausgesprochen, aber jetzt zeigt ja zum Beispiel die Diskussion um das Ständemeer, dass da in Sachen Europapolitik sich nicht alle in der FDP ganz einig sind. Auch das ein sensibles Thema.
1: Die FDP ist nicht die einzige Partei, die den Wahlkampf eröffnet hat. Offiziell auch die Grünliberalen haben das heute getan. Bei den letzten Wahlen hat die GLP Stimmen verloren. Auf welche Themen setzt die Partei jetzt, um das wieder wettzumachen?
7: Also die Grünliberalen setzen natürlich traditionsgemäß auf eine moderne Umwelt- und Klimapolitik. Das gehört zu ihrer DNA. Sie setzen aber auch auf europapolitische Offenheit und auf Wohnbaupolitik. Und Parteichef Jürg Grossen hofft, dass sich das bei den Wahlen im nächsten Jahr dann auch auszahlen wird.
11: Ja, wir sind nicht der Meinung, dass wir wahnsinnig viel falsch gemacht haben bei 2023. Die Grosswetterlage war sehr, sehr schwierig für unsere Politik. Ich glaube, sie wird besser werden, die Grosswetterlage. Ich bin überzeugt davon. Und wir werden sicherlich Vollgas geben und unsere Themen visibel machen.
7: Aber auch für die Grünliberalen gibt es Chancen und Risiken. Beim Thema Klimapolitik muss man sagen, dieses Thema zieht im Moment politisch nicht so stark. Man sieht es ja jetzt, es ist eine sehr ausgeprägte Hitzewelle, aber trotzdem ist die Klimapolitik kaum ein Thema in der Öffentlichkeit. Also das ist momentan wirklich ein schwieriges Pflaster. Auf der anderen Seite bei der Europapolitik, da war die Grünliberale Partei sehr früh, sehr klar positioniert, hat sich für eine Offenheit für dieses Vertragswerk ausgesprochen. Und da bei dem Milieu, das die Grünliberalen ansprechen, bei diesem bildungsbürgerlichen Milieu, da könnte das durchaus ziehen.
1: Jetzt bis zu den Wahlen dauert es noch mehr als ein Jahr. Für mich als Stimmbürger scheint das noch weit, weit weg zu sein. Weshalb starten denn die FDP und die GLP schon jetzt ihren Wahlkampf?
7: Ja, für viele Bürgerinnen und Bürger ist der Wahltag tatsächlich noch weit weg. Er ist ja auch noch mehr als ein Jahr entfernt. Ich glaube, das Wichtige ist, dass die Parteien in Position gehen, dass sie ihre Botschaften festlegen, diese auch politisch im Alltag immer wieder thematisieren, weil Stichwort steht der Tropfen, höhlt den Stein. Das ist der Versuch der Parteien, dass eben ihre Botschaften auch ankommen, dass sie positioniert sind in der Bevölkerung. Auch andere Parteien werden das versuchen mit ihren Kernthemen. SVP Migration, SP Kaufkraft, die Mitte bei der Familienpolitik. Also von dem her kann man schon sagen, langsam, langsam geht der Wahlkampf doch los.
1: Informationen von Elmar Plotzer waren das live hier im Echo der Zeit. Vielen Dank. Die Stadt Basel steht dieses Wochenende ganz im Zeichen des eidgenössischen Jodlerfests. Erwartet werden rund 200.000 Besucherinnen und Besucher und über 12.000 Jodlerinnen und Jodler. Die allermeisten von ihnen, die kommen aus der Schweiz, klar. Es gibt aber auch Jodlerfans aus anderen, weit entfernten Teilen der Welt, die man kaum mit Jodeln in Verbindung bringen würde. So tritt in Basel etwa ein Jodlerchor aus Tokio auf. Wie das tönt und warum man auch in Japan vom Jodeln fasziniert ist, im Beitrag von Basel-Korrespondentin Martina Inglin.

0: Sie sind mit Herzblut dabei. Die 9 Männer und 4 Frauen aus Tokio, alle um die 50, 60 Jahre alt. Die Hände in den Hosentaschen, so wie es sich gehört beim Jodeln, singen sie das Lied «Stune» der Berner Komponistin und Jodlerin Marie-Therese von Gunten. Sie selber ist auch dabei bei der Probe im bernischen Oberland und gibt letzte Tipps für den Auftritt am Wochenende.
1: Hö, ja, nicht Höchi, Höchi. Nochmal? Höchi. Ja, Höchi. Höchi. Ja, genau. Gut. Nochmal?
0: Die Aussprache, das sei tatsächlich das Schwierigste beim Jodeln, sagt die Gründerin des Chors Keiko Ito.
2: Schweizerdeutsch ist schwierig. So, da Hatson, Pronunciation ist very, very difficult.
0: Ito ist professionelle Sängerin und hat Marie-Therese von Gunten 1992 an einem Konzert in Japan jodeln gehört. Da habe es sie gepackt.
3: Das hat mich wirklich sehr beeindruckt, dieser Gesang. Ich dachte mir, das will ich auch lernen. Ich habe zu Hause alleine Kassetten und CDs gehört und versucht, auch so zu singen.
0: Das Unterfangen, einen eigenen Jodlerchor zu gründen, sei dann nicht so einfach gewesen. Bei einem bereits bestehenden Männerchor sei sie aber auf offene Ohren gestoßen. Und so existiert der Jodelclub Tokio bereits seit über 10 Jahren. Der musikalische Leiter Masami Aoki sagt:
4: This is purely a cappella chorus.
5: Das Jodeln ist ohne Begleitinstrumente alles a cappella und es gibt keinen Dirigenten. Das war am Anfang schwierig für uns. Dieser pure, starke Gesang, das ist schon ganz anders als bei einem traditionellen japanischen Chor.
4: This is very, very, very different from a traditional Japanese chorus.
0: Der Ehrgeiz, mit dem der japanische Chor ihre Komposition einstudiert hat, sei außergewöhnlich, sagt die Komponistin und Jodlerin Marie-Therese von Gunten.
1: Also ich finde das überaus großartig. Wenn ich denke, dass ich auf Japanisch ein Lied müsste singen oder dürfte. Das ist so schwierig mit all den Vokalen und mit all den Konsonanten, die R und so, aber sie sprechen sogar die R. Ich staune, ich bin wirklich erstaunt, was die leisten, mit welchem großartigen Willen und sie solche Lieder dann interpretieren.

0: Beim Jodeln selber braucht man ja keine Wörter. Trotzdem hat es eine unglaubliche Kraft, die sofort ins Herz geht. Und das möchte ich den Leuten geben, wenn ich jodle,
1: sagt Sängerin Keiko Ito. Und so freut sie sich auf den Auftritt ihres Chors in Basel, wo sie ihre Leidenschaft 3 Tage lang ausleben kann.

0: In Serbien haben vor ein paar Wochen mehrere regierungskritische Medien den Besitzer gewechselt. Darunter ist auch der Fernsehsender N1. Der Nachrichtensender, der landesweit über Kabel empfangen werden kann, wurde in den vergangenen Monaten zur bevorzugten Nachrichtenquelle für viele. Denn N1 unterscheidet sich von den meisten anderen Medien im Land. Der Sender verbreitet nicht einfach die Regierungspropaganda, sondern berichtet kritisch. Genau das ist Präsident Alexander Vučić ein Dorn im Auge. Er will den Sender schließen lassen. Mit dem Verkauf vor wenigen Wochen könnte er sein Ziel erreicht haben. Denn der neue Besitzer steht autokratisch regierenden Staatschefs durchaus wohlwollend gegenüber. Janis Fahlender berichtet.
1: In Serbien von einer Medienlandschaft zu sprechen, passt irgendwie nicht. Denn es ist eigentlich eine mediale Wüste. Eine Wüste einheitlicher, von der Regierung kontrollierter Medien, sagt Thomas Brey.
2: Es werden Sprachregelungen, Themen vorgegeben von der Regierung. Also die Regierung hat volles Zugriffsrecht und volle Zugriffsmöglichkeiten auf praktisch alle Medien.
1: Der freischaffende Publizist lehrt an verschiedenen deutschen Universitäten und analysiert die Berichterstattung der serbischen Medien seit Jahren. Die von der Regierung kontrollierten Medien würden vor allem zwei Dinge tun.
2: Alles bis ins Kleinste von Vučić, vom Staatspräsidenten, zu glorifizieren und auf der anderen Seite alle, auch kleinste Kritiker, zu dämonisieren.
1: Es gäbe zwar Unterschiede im Stil, doch die Kernbotschaft bleibe dieselbe. Im Zentrum steht dabei immer Präsident Alexander Vučić. Manchmal bis zu mehrmals am Tag tritt er im Fernsehen auf, wo er monologartig seine Weltsicht unwidersprochen darlegen kann. Dieser Maschinerie stehen nur einige wenige von der Regierung unabhängige Medien gegenüber. Der größte davon ist der Sender N1. Jeden Abend um 7 Uhr beginnt auf N1 die Tagesschau. Der mit CNN verbundene überregionale News-Sender wird nicht von der Regierung kontrolliert.
3: Dobro veče, ja sam Filip Lukić, gledate Dnevnik N1.
1: Obwohl er nur über ein kostenpflichtiges Abo empfangbar ist, erreicht er mittlerweile ein großes Publikum. N1 ist bekannt für seine kritische Haltung gegenüber der Regierungspartei. Doch man sei kein Oppositionssender, sagt Sanja Sovrlić. Die mehrfach ausgezeichnete Journalistin arbeitet für N1 im Studio Belgrad.
4: We are not opposition media. We are a media outlet that asks questions, opens important topics and follows events that are in the public interest.
1: Vielmehr würden sie einfach kritische Fragen stellen und über gesellschaftlich relevante Themen berichten. Dabei halte man sich an journalistische Standards. Doch in den Augen von Alexander Vučić macht dies N1 und seine Partner zu Terroristen. Sie würden mit Lügen das Land beschmutzen. Mit solchen Aussagen werde eine Atmosphäre kreiert, die physische und verbale Attacken gegen Medienschaffende ermögliche, sagt TV-Journalistin Sanja Sovrlić.
4: They actually create an atmosphere in which verbal attacks, threats and various forms of pressure become more frequent.
1: Die Organisation Reporter ohne Grenzen zählte im letzten Jahr in ganz Serbien mindestens 83 physische Angriffe auf Journalistinnen und Journalisten. Die regelmäßigen verbalen Attacken gegen N1 zeigen auch, der Sender ist der Regierung ein Dorn im Auge. Ihr Ziel ist es deshalb, den Sender künftig selber zu kontrollieren. Das belegt ein im letzten Jahr geleakter Telefonmitschnitt. Auf die Eigentümer wurde Druck ausgeübt. Zeitweise stand ein Verkauf von N1 an eine neue, der Regierung genehme Eigentümerschaft im Raum. Die Belegschaft von N1 protestierte mehrmals lautstark gegen eine mögliche Übernahme und warnte vor einem Ende der redaktionellen Freiheit. Dabei sei immer auch die Angst vor dem Jobverlust mitgeschwungen.
4: There was a real fear that we could either lose our jobs or be pushed to leave on our own.
1: Trotz der Proteste kam es vor ein paar Wochen zum Verkauf. Neu gehört N1 sowie weitere Medientitel Alpac Capital. Die Alpac Capital gehört dem portugiesischen Geschäftsmann Pedro Vargas David. Er ist ein enger Vertrauter von Ungarns Ex-Premier Viktor Orban und hat vor ein paar Jahren bereits den TV-Sender Euronews gekauft. Die Berichterstattung ist seither gegenüber autokratischen Staatschefs wie Vučić deutlich milder geworden. Droht N1 nun dasselbe Schicksal? Bislang arbeiteten sie weiter wie immer, betont Sanja Sovrlić.
4: We report in the same way. No one has told us to change our approach or to change editorial policy.
1: Allerdings, die Übernahme ist erst einige Wochen her. Sollte es doch zur Einmischung ins Tagesgeschäft kommen, wäre die Belegschaft bereit, sich erneut zu wehren. Ein Ende von N1 hätte katastrophale Folgen, sagt auch Publizist Thomas Bray.
2: Wenn N1 in irgendeiner Weise an die Leine genommen wird, dann geht wirklich das Licht aus.
1: Der unabhängige Journalismus in Serbien wäre damit noch mehr geschwächt.
0: Das war der Beitrag von Janis Fahrländer. Und das war das Echo der Zeit am Samstag, dem 27. Juni, garantiert unabhängig, mit Redaktionsschluss um 18.28 Uhr. Verantwortlich für die Sendung Marisa Eckli, für die Nachrichten Thomas Fuchs. Am Mikrofon verabschiedet sich Damian Rast.
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6: Die Übersicht von 18.29 Uhr. In Graubünden ist die Hauptstrasse Disentis-Reichenau weiterhin zwischen Schluein und Laax in beiden Richtungen wegen eines Unfalls gesperrt. Dann Stau oder stockender Verkehr in der Ostschweiz auf der A3 Richtung Zürich zwischen Warenstadt und Murg und in der Region Zürich auf der A1 Richtung St. Gallen wegen eines Unfalls zwischen Spreitenbach und dem Gubristunnel. Und nicht das, was ich möchte. Bitte. Komm mal. Funktioniert alles, trotz grosser Hitze. SRF Heiss an diesem Samstagabend. Bon Jovi, We Weren't Born to Follow. Und ein Mikrofon für euch, der Adrian Köpper, wünscht euch einen ganz guten Samstagabend.

Firm Born to Follow. Bon Jovi da bei uns auf SRF 1. Mögt ihr euch noch an die Fußballweltmeisterschaft 1990 in Italien erinnern? Das war der Song, ein riesengroßer Hit. Giannannini zusammen mit dem Eduardo Benato. Man hat dann Giannannini angefragt, ob sie eigentlich so eine Fußballhymne möchte singen, zusammen mit dem Eduardo Benato. Und sie hat gefunden, sorry, also Fußball. Das ist überhaupt nicht meins, ich spiele lieber Tennis. Und nein, danke, das Ganze ist mir überhaupt zu kommerziell, ist überhaupt nicht mein Stil. Giannannini, ihr Vater, aber riesengroßer Fußballfan, hat sie an die Brust und hat gesagt, hey, Tochter, Liebe, das ist eine riesengroße Ehre, das kannst du nicht einfach sagen, nein. Und weil Giannannini, ihre Papi, über alles geliebt hat, hat sie gefunden, also komm, dir zu lieb, nehme ich die Nummern auf, mit dem Eduardo Benato, ist ins Studio gegangen. Ist die richtige Entscheidung gewesen? 10 Wochen lang Nummer 1 in Italien. Dank ihrem Vater also. Un'estate italiana. Italienischer Sommer.

0: sein Ort besungen vom Kunz, da bei uns auf SRF 1. Es gibt einen Unterschied zwischen dem Wort Sinn und Sinn. Das eine meint unsere Wahrnehmung, also das Schmücken, das Anlängen, Schauen, Hören. Das andere meint der Sinn im Leben, die Bedeutung von allem. Und es kann fast kein Zufall sein, dass die beiden Worte genau gleich tönen, weil welchen Sinn würde unser Leben ohne unseren Sinn machen? In Zeiten von Social Media und immer mehr virtuellen Räumen macht sich aber auch die Befürchtung breit, unsere Sinne könnten verkümmern und somit auch die Sinnhaftigkeit in unserem Leben verschwinden. Ist dem wirklich so? Ja, sagt zum Beispiel der Philosoph Matthias Jung, der sich mit der Bedeutung von unseren Sinn auseinandergesetzt hat.
1: Natürlich ist es so, dass ich, wenn ich über Bildschirme kommuniziere, von meiner Sinnlichkeit stark reduziert bin. Das heißt, all diese Dimensionen, leibliche Interaktion, die physische Nähe, der Blickkontakt, all das fällt weg. Und dieses leibliche Fühlen, das teilen wir mit allen anderen Organismen. Aber die glatte Oberfläche eines Smartphones oder eines Bildschirms liefert uns eben nur einen winzigen Ausschnitt davon.
0: Und genau so sieht so die SRF-Radiojournalistin Yvonne Scherer, die seit ihrem 7. Lebensmonat blind ist. Sie findet, dass man gerade in dieser visuellen Reizüberflutung im Netz unseren anderen Sinn wieder mehr Beachtung müsste schenken.
2: Ich habe manchmal den Eindruck, dass die Menschen, die sich vor allem auf ihr Augenlicht verlassen, auf ihre Augen verlassen, die sind so in einer Dauerablenkung. Die müssen sich ständig irgendwie berauschen an schnellen Bildern oder an weiß ich nicht was. Und wenn du nicht sehen kannst und dich mit deinen anderen Sinnen beschäftigt, dann gibt es auch eine starke Konzentration und eine ganz starke Intensität. Und das wünsche ich eigentlich jedem. Ich wünsche, dass jeder ein Leben hat, das er oder sie ganz stark spürt.
0: Ein Ort, wo man den eigenen Sinn bewusst nachgehen kann, ist zum Beispiel das Sensorium im Rütihubobad bei Bern. Das ist eine Art ein Erlebnisparcours, wo man bewusst schmücken kann, hören, schauen, tasten. Und der Leiter vom Sensorium, der Stefan Ledergerber, sagt, dass der bewusste Umgang mit den Sinnen gerade heute wichtiger ist denn je.
3: Wir brauchen die Sinne ja eigentlich jeden Tag und jede Minute, jede Stunde. Aber wir sind uns der Sinne gar nicht mehr so bewusst, weil wir leben in einer digitalen Welt mit Einflüssen, die auf uns reinprasseln, aber wir nehmen es nicht mehr richtig wahr. Das beste Beispiel ist ja, wenn man ins Einkaufszentrum geht, da wird man immer berieselt von einer wunderbaren Musik, aber man erkennt diese Musik eigentlich gar nicht, aber das Grundgeräusch ist immer da. Und hier wollen wir in ein paar Räumen auch mal bewusst Stille wahrnehmen und in dieser Stille dann ganz bewusst einen anderen Ton hören und fühlen.
0: Kann also die bewusste Wahrnehmung von unseren Sinn unser Wohlbefinden steigern? Können unsere Sinn tatsächlich Sinn stiften in unserem Leben? Und wie fühlt sich der Sinn an? Diese Frage ist der Igor Basic in einem Selbstversuch im Sensorium nachgegangen. Die ganze Sendung gehört ihr um 8:30 am Morgen, morgen auf Radio SRF 2 Kultur in der Sendung Perspektive. Und diese Sendung könnt ihr selbstverständlich auch dort hören, wo ihr Podcast hört. Und dass die Dauerberieselung nicht einfach so da ist, ohne sich bewusst zu werden, was da uns eigentlich berieselt, möchte ich gerne Folgendes sagen. Das hier sind Bonnie M. mit Rivers of Babylon. Und es tut gut, denen zuzuhören mit dem Meeresrauschen.

74, 75. An diesem Samstagabend hier bei uns auf SRF 1 um 10 Minuten vor der 7. wo wir an dieser Stelle immer ein paar Glocken hören aus verschiedensten Regionen von der Schweiz, aus verschiedensten Orten von der Schweiz. Adliswil haben wir schon gehört, Birsfelde, Bierwinkel im Kanton Thurgau-Bruck, Domadems, Dottiken, Eiken, Erlenbach im Simmental, Fluntern, Kanton Zürich, Frutigen. Dann haben wir Gelterkinder gehabt. Wir sind beim G, ihr merkt, sie war beim A, B, C, D, E, F, G, H. Genf, Glattfelde, Grellingen, Grenchen, Grossdietwil und jetzt sind wir beim H, wie Hedigen im Kanton Zürich. Und wenn ihr euch jetzt fragt, ja, geht es einfach vom Alphabet A abwärts? Ja, das kann ich, aber ich habe natürlich noch lange nicht alle Glocken aufzählt, die wir hier auf SRF 1 schon gespielt haben am Samstagabend. Also wenn ihr Lust habt, eure eigenen Glocken mal zu hören, dann geht doch online schauen, Glocken der Heimat eingeben und schon findet ihr vielleicht eure Glocken von eurem Dorf. Und wenn ihr in Hedigen wohnt, Hedingen kann

Und wenn ihr jetzt in Hedingen im Kanton Zürich wohnt und denkt, sind das nicht die? Ja, genau, sie sind sie, eure Glocken. Glocken von der reformierten Kirche, die wir hier gehört haben bei uns auf SRF. Der Samstagabend hat es ja noch in sich, der ist ja noch nicht fertig, sondern der geht weiter bis Mitternacht und dann gibt es die Jukebox. Die Jukebox heisst nichts anderes als unter anderem spielen wir ihr dort eure Musikwünsche.

0: Und ihr könnt mir schon jetzt ein Mail schicken mit eurem Musikwunsch. Das darf durchaus ein abkühlender Musikwunsch sein. Ich glaube, das tut uns allen gut. Also, euer Musikwunsch für heute Abend in der Jukebox. srf1.ch, oben rechts Kontakt ins Studio anklicken.
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0: In Graubünden ist die Hauptstraße Disentis-Reichenau weiterhin zwischen Schluein und Laax in beiden Richtungen wegen eines Unfalls gesperrt. Dann Stau oder stockender Verkehr in der Region Zürich auf der A1 Richtung St. Gallen wegen eines Unfalls zwischen Spreitenbach und dem Kubristunnel. Es ist 7.
2: Die Nachrichten von SRF vom 7 mit Manuel Risi. Nach den schweren Erdbeben in Venezuela erschweren Nachbeben die Suche nach Überlebenden. Über 300 Nachbeben wurden bisher registriert. Laut der venezolanischen Regierung sind inzwischen 1600 internationale Rettungskräfte im Land eingetroffen. Auch die Schweiz ist mit Helferinnen und Helfern vor Ort. Mit ihnen mitreisen konnte Anouk Henry, Journalistin vom Westschweizer Radio RTS. Erste Station war die stark betroffene Stadt La Guaira. Die Situation vor Ort beschreibt sie wie folgt.
3: Alors je viens de la découvrir hein, parce que on est arrivé de nuit, donc c'est que ce matin quand le lever du soleil.
4: Da wir in der Nacht angekommen sind, konnte ich erst heute Morgen mit Sonnenaufgang das Ausmaß der Zerstörung sehen und es ist wirklich sehr beeindruckend. La Guaira ist ein Badeort und entlang der gesamten Küste sind alle Gebäude entweder zerstört oder beschädigt. Einige Hotels sind eingestürzt. Die Zerstörungen in dieser Stadt La Guaira sind also wirklich sehr massiv.
2: Die Zahl der bestätigten Todesopfer nach den verheerenden Erdbeben ist mittlerweile auf über 900 gestiegen. Mehr als 3000 Menschen wurden verletzt. Das genaue Ausmaß der Katastrophe ist aber weiterhin unklar. Anlässlich des Christopher Street Days finden an diesem Wochenende in vielen Städten Pride-Paraden statt. In Lausanne versammelten sich tagsüber tausende Menschen und nahmen am Umzug durch die Innenstadt teil. Auch in der ungarischen Hauptstadt Budapest wurde die Pride gefeiert. Zehntausende Menschen sind dort laut Agenturberichten feiernd und tanzend durch die Straßen gezogen. Die Pride ist in Ungarn eigentlich verboten. Das Verbot wurde noch unter der Regierung des inzwischen abgewählten Ministerpräsidenten Viktor Orban in Kraft gesetzt. Der nun amtierende neue Ministerpräsident Peter Magyar hatte im Wahlkampf zwar angekündigt, dass niemand in Ungarn stigmatisiert werden soll, konkrete Schritte, um die Rechte der LGBTQ-Gemeinschaft zu stärken, hat er bisher aber keine unternommen. In die Schweiz nun. In Basel wurden heute 39 Grad gemessen. Das ist nicht nur für Basel ein Hitzerekord, sondern es ist die höchste Temperatur in der Deutschschweiz seit Messbeginn. Das teilt SRF Meteo mit. Auch für die Aare wird ein neuer Höchstwert gemeldet. Laut Angaben des Bundesamts für Umwelt lag die Wassertemperatur bei einer Messstation in der Stadt Bern bei 24,1 Grad. Damit wurde die bisherige Höchsttemperatur vom August 2022 übertroffen. Und damit kommen wir zu den Wetteraussichten. Es bleibt sonnig und heiß bei 33 bis lokal 37 Grad. Vor allem in den Bergen sind lokale Hitzegewitter möglich. Das waren Nachrichten von Radio SRF. Verantwortlich Michael Wettstein.
5: So, jetzt sind wir dran!
6: Was hast du gemacht an diesem richtig heissen Sommertag? Ich hoffe, du warst irgendwann am Gewässer und hast dich so richtig schön abkühlen und hast dich hoffentlich eingecremt und nicht verbrannt. Nicht so wie unser lieb Grünschnabel heute.
7: Du, ich glaube, heute habe ich mir meinen wunderschönen Grünschnabel verbrannt im Feuer. Ja, der ist ja knallrot.
6: Oh je, kein Wunder. Solange wie du heute angeblich in der Sonne bist, währenddem also ich unsere gemeinsame SRF Kids-Sendung hier im kühlen Büro habe vorbereitet. Ja, ich habe mir Freude, bist du daheim heute mit dabei und hoffe, dort, wo du uns zulässt, ist es einigermaßen kühl. Ich bin Luana und begleite dich durch deine Stunde SRF Kids. Hallo!

Ey, was ist, Mann? Dem Schweiz ist doch viel zu klein für Streit. Und um das feststellen, braucht es wieder einen wie mich? Oder was? Und ganz abgesehen davon, geschrieben wird im Hochdeutsch sowieso. Also komm, Bier trinken, Frieden schliessen und geniessen.

0: Überblick singt da über die Sprachenvielfalt in Schweiz Mundart. In deiner Stunde SRF Kids.
1: So, Sonnencreme streichen nicht vergessen. Gell?
0: Ja, völlig korrekt, lieber Grünschnabel. Vor allem jetzt, wo es so heiß ist und man fast den ganzen Tag in der Sonne chillen kann, da ist es natürlich besonders wichtig. Heisst, du bist heute in der Body gewesen?
1: Heute habe ich den lieben langen Tag noch gesünnelt.
0: Ja, das hätte ich an deiner Stelle also auch gemacht. Und Grünschnabel, gell, wir zwei wissen, mit was es sich am besten sünnelt, Herr Badi.
1: Ja, genau.
0: Ja, und zwar mit dem SRF Kids Badetüchli. Und genau so eins kannst du jetzt gerade gewinnen. Und zwar bei unserem Spiel im Besserwisser. 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
1: Anrufen!
0: Ganz genau, anrufen jetzt auf 0848 00 99 00, und dann kannst du mit dem Grünschnabel und mir den Besserwisser spielen. Da haben wir eine Behauptung für dich parat und du sagst uns dann, ob die Behauptung stimmt oder nicht. Und wenn du richtig liegst, dann gibt es eben ganz viele tolle Preise zu gewinnen. 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Bis gerade.

0: Taylor Swift, I knew it, I knew you. Du hörst SRF Kids hier auf SRF 1.
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0: Und auch heute Abend spielen wir zusammen die Spiele der Besserwisser, wo es heute ganz viele sommerliche Preise zum Gewinnen gibt. Und mir hat die Malia angerufen. Sie ist 7 und kommt aus dem Kanton Luzern. Hallo Malia.
2: Hallo.
0: Hey, und eben, es gibt heute ganz viele sommerliche Sachen zu gewinnen, vor allem Sachen für den Pool. Und ich habe gehört, du hast einen eigenen Pool, gell? Und in dem seid ihr heute gsi. Was hast du heute genau gemacht an diesem heissen Tag?
2: Ja, wir sind halt in den Pool gespielt mit dem Mio zusammen. Wir haben probiert, Dedi ins Pool im inneren Kreis den Ball reinzurühren.
0: Und das ist dein Bruder, der Mio?
2: Ja.
0: Und wer hat da gewonnen?
2: Der Mio.
0: Okay, und darum hast du jetzt heute angerufen, um neue Messer auf Kids Spiele zu gewinnen, oder?
2: Ja.
0: Sehr gut. Malia, bist du bereit, zum Zuhören, was der Grünschnabel für eine Behauptung hat heute?
2: Ja.
0: Dann kommt hier die Behauptung.
3: Wow, du, ist das schön im Fall, wenn ich beim Umfladdern an mich oben auf die Welt runter. Ja. Ja, du, so ist es auch im Helikopter. Ja, ja sicher schon. Du, hast du gewusst, die Erd Zermatt, gell? Das ist die Bergrettung von Zermatt. Ja, ist wahr im Fall. Ja, du, die holen dich mit dem Heli, wenn du einen Unfall gehabt hast in den Bergen. Ja, so toll im Fall.
0: Die Erd Zermatt, Malia, ist das die Bergrettung von Zermatt? Was sagst du?
2: Ja.
0: Du sagst, das stimmt. Das ist völlig korrekt. Hast du es gewusst oder hast du noch Hilfe gehabt im Hintergrund?
2: Die Mama hat
0: es
2: mir gesagt.
0: Ja, das ist eben gäbig, wenn da noch jemand dabei ist, der mitraten kann. 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Das findest du auf srfkids.ch. Und jetzt, Malia, drehe ich für dich im SRF Kids Preisrad. Soll ich da rechts oder links umdrehen?
2: Rechts.
0: Und du gewinnst und zwar eine SRF Kids 9 Box. Und obendrauf gibt es auch noch ein SRF Kids Badetüchli für dich, das du mit an den Pool kannst nehmen kannst. Herzliche Gratulation, Malia.
2: Danke.
0: Schön, dass du angerufen hast. Mach's gut. Tschüss.
2: Ciao.

Major Lazer an diesem heissen Samstagabend. Du hörst SRF Kids. Und wie sieht es bei dir daheim aus? Was für Musik läuft bei dir auf und ab? Bist du eher grosser Fan von aktuellen Superstars? Der läuft in deinem Kinderzimmer. Vielleicht sehe ich hier ganz, ganz oft. Swift aktuell mega gross in der aktuellen Musikszene. Ja, aber vielleicht hast du dir auch deine Eltern oder sogar Grosseltern als musikalische Vorbilder genommen und bist darum eher bei etwas älterer Musik am Start, zum Beispiel vielleicht bei den Beatles. Let it be. Ja, ganz egal, was du für einen Musikgeschmack hast, bei uns erfüllen wir deinen Wunsch und spielen deinen Lieblingssong hier im Radio. Und heute haben wir hier einen ganz alten Song für euch parat. Und zwar ist der 48-jährig. Und zwar wünscht sich der 16-jährige Leslie aus Bülach den Song «You Really Got Me» von Van Halen. Und den spielen wir natürlich sehr gerne für dich, liebe Leslie. Und vielleicht ist sie ja auch der Lieblingssong von deiner Mami. Du grüßest mit diesem Song nämlich sie. So oder so, ich wünsche euch beiden auch viel Spass beim Hören mit «You Really Got Me».

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0: der Bruno Mars bringt uns da gemütlich durch den Samstagabend mit seinem Song «The Lazy Song».
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0: Von 19.28 Uhr in Graubünden ist die Hauptstraße Disentis-Reichenau zwischen Schluein und Laax in beiden Richtungen wieder offen. Schon schläft es auf der Straße wie sollte. Ich wünsche allen unterwegs eine gute und sichere Fahrt.

0: kann schon gerne noch mitsingen zu unserem letztjährigen Say Hi-Song von Dana.
1: Ich glaube, ehrlich gesagt, egal wie viel Therapie das ich hinter mir habe, ich würde nicht sagen, dass ich das zu 100% überwunden habe oder jemals werde.
0: Das hat uns Dana letzten Herbst erzählt, wo sie über ihre Erfahrungen, die sie mit Mobbing gemacht hat, geredet hat. Und das hat definitiv Spuren hinterlassen. Sicher ein Grund, dass sie bei unserem alljährlichen Anti-Mobbing-Projekt «Say Hi» mitgemacht hat, wo eben der Song «Superkräfte» entstanden ist.
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0: ja, Tausende von euch Kindern aus haben zu ihrem «Say Hi»-Lied getanzt und ihr habt uns Videos davon eingeschickt und so haben wir alle zusammen ein Zeichen für Zusammenhalt gesetzt. Und jetzt ist es soweit. Seit dieser Woche weisst du, mit welchem Star wir in die nächste Runde Say Hi gehen.
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0: Kennst du diesen Song oder kennst du die Stimme? Der Sänger davon, der ist gerade mal 14 und er kommt vom Mönchaldorf bei Uster im Kanton Zürich. Ja, und du kennst ihn vielleicht aus einer Fernsehshow, aus «The Voice Kids». Das ist der Ilko, unser neuer Star bei «Say Hi».
3: Ich bin bei «Say Hi» dabei, weil ich wirklich will, dass Leute das Musik hören, die gegen Mobbing steht, die alle zusammen verbindet.
0: Mit 9 ist Ilko von der Ukraine in die Schweiz gekommen, und zwar wegen dem Krieg in der Ukraine, zusammen mit seinen Schwestern und seiner Mami. Sein Papi, der lebt aktuell immer noch in der Ukraine. Ja, und die Musik, die hat ihn durch all das begleitet, und zwar schon seit er ganz klein ist.
3: Seit 3 singe ich, und es ist auch sehr wichtig für mich, dass Leute meine Musik hören, weil ich trage auch sehr viel meine Musik drin. In meinen Songs, auch im «Say Hi»-Lied, ist auch ganz viel Sinn drin.
0: Und jetzt fragst du dich vielleicht zu Recht, ja, aber wie tönt er denn jetzt, der neue «Say Hi»-Song von diesem Jahr? Den gibt es am Mitte August für dich auf die Ohren und dann fängt «Say Hi» dann so richtig an und du kannst daheim auch wieder mittanzen. Einen kleinen Vorgeschmack habe ich aber natürlich für dich dabei. Lass mal. So cool. Ich finde ja, schon nur der kleine Ausschnitt, den wir gerade gehört haben, ist schon ein richtiger Ohrwurm. Und du hast es vielleicht rausgehört, mit dem Song will der Ilko sagen, Musik verbindet uns, egal welche Sprache man hat. Ein Thema, das ihm persönlich mega wichtig ist.
3: Weil ich weiss selber, wie das ist, wenn man neu ankommt und gar nicht verstehen kann, nicht reden kann. Genau deswegen ist es auch sehr wichtig für mich, dass Leute das überall in der Welt hören.
0: Der 14-jährige Ilko war erst gerade noch im Finale von «The Voice Kids» in Deutschland und ab Mitte August dabei bei «Say Hi». Und um dich schon mal ein bisschen darauf einzustimmen, gibt es jetzt einen Song von Ilko in voller Länge für dich auf die Ohren. «I Never Lose».
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1: Der Sänger von unserer diesjährigen Anti-Mobbing-Aktion «Say Hi», der Ilko. Mitsingen, mittanzen und eben zusammen gegen Mobbing einstehen, das ist unsere alljährliche Anti-Mobbing-Aktion «Say Hi». Letztes Jahr hat die so getönt.
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1: Ja, und dieses Jahr tönt sie eben zusammen mit dem Ilko so. Auch beim diesjährigen «Say Hi» Song könnt ihr Kinder alle zusammen zum gleichen Lied tanzen und am Schluss entsteht ein grosses Video, wo wir zusammen gegen Mobbing einstehen. Der Sänger von diesem Jahr, den du vorher schon gehört hast, ist eben nicht irgendein erwachsener Superstar, sondern ein 14-jähriger Bub aus dem Kanton Zürich, der trotz dem jungen Alter auch schon ein Star ist. Der Fernsehshow «The Voice Kids Deutschland» kennen ihn nämlich schon ganz viele Leute. Und jetzt, durch «Say Hi», der sicher noch ganz viel mehr.
3: «Say Hi»-Lied in diesem Jahr bedeutet eigentlich, dass man nicht immer einander verstehen kann durch Sprache, die man eigentlich redet. So zum Beispiel Schweizerdeutsch oder Hochdeutsch. Aber man versteht Musiksprache. Und genau über das ist das Lied, dass man durch Tanz und Musik einander einen Kontakt finden kann.
1: Ein Thema, das Ilko unglaublich wichtig ist. Er ist nämlich mit 9 von der Ukraine in die Schweiz gekommen, hat die Sprache hier bei uns nicht können und ist auch ausgegrenzt worden.
3: Also für mich ist der Message-Teich für sehr wichtig, weil ich weiss selber, wie das ist, wenn man neu ankommt und gar nicht verstehen kann, nicht reden kann. Genau deswegen ist es auch sehr wichtig für mich, dass Leute das überall in der Welt hören.
1: Macht es jetzt richtig lustig, oder? Den Song auf und ab zu hören und den Tanz dazu zu lernen. Das kannst du dann ab Mitte August. Dann kommt der Song raus und dann fängt unsere Tanzaktion «Say Hi» auch so richtig an. Und bis dann kannst du dich auf srfkids.ch reinklicken. Dort gibt es nämlich schon jetzt ein paar Videos rund um unsere Anti-Mobbing-Aktion «Say Hi» 2026.
4: Hey, ich bin der Ilko und dieses Jahr mache ich mit beim «Say Hi» von SRF Kids. 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

0: sieht es bei dir aus? Hast du die Woche den Match dürfen schauen und so lange wach bleiben? Die Schweizer Nazi gegen Kanada tatsächlich 2-1 gewonnen hat. Ein riesen Erlebnis war das. Und noch etwas spezieller ist es auch für den 10-jährigen Louis, die 11-jährige Colette, der 8-jährige Xavier und der 4-jährige Nico. Sie sind nämlich momentan in den USA als Familie vor Ort zum Ferien machen und zum Fußball-WM mitverfolgen. Und da haben sie eben letzten Mittwoch oder Match Schweiz-Kanada live im Stadion geschaut.
1: Die CH-Fans sind zwar laut und feuern Schweiz an, aber wo Schweiz gegen Kanada gespielt hat, waren die Kanadier deutlich lauter, was aber normal ist, weil es ein Heimspiel ist und deutlich mehr Kanadier im Stadion waren.
2: Die CH-Fans sind aufgeregt und hoffen, dass Schweiz gewinnt.
0: Ja, das ist der Eindruck von Familie, die eben aktuell in den USA ist. Und die Nervosität, die ist schon auf die 4 Geschwister übergegangen, ist wahrscheinlich auch gerade doppelt so gross wie sonst, wenn man gleich vor Ort mit dabei ist. Die USA, die sind definitiv im Fußballfieber, haben sie gemeint, als ich mit ihnen geredet habe.
1: Überall laufen Menschen mit Fußballtrikots herum. Und in den USA haben sie an verschiedenen Stellen riesige Ballonbällen von verschiedene Länder aufgestellt.
2: Fast jeder schaut zu, egal ob TV oder Stadion.
0: Ja, egal ob im Fernsehen oder Stadion, die USA die ist im Fußballfieber. Merci Louis, Colette, Xavier und Nico für eure Eindrücke live aus der USA. Vielleicht hören wir euch dann nochmal, weil ihr seid immer noch in den USA und verfolgt die WM. Wie ist es bei dir daheim? Wie kommst du ins Fußballfieber? Ich bin ja aktuell wie verrückt bei unserem WM-Tippspiel am Mittippen. Aber ich gebe es zu, in unserer Gruppe von SRF Kids, da bin ich sehr, sehr schlecht. Und darum bin ich sehr froh gewesen, wo ich heute erinnert worden bin, dass ich dann die nächsten Matches noch muss tippen. Dann lose ich auch nicht gerade von Anfang an ab. Also darum mein Tipp an dich, wenn du auch in unserer SRF Kids-Tippgruppe bist, geh doch kurz schauen, ob du alle Matches schon ausgefüllt hast oder nicht. Ist ein kleiner Gratis-Tipp.

Der Alex Warren macht den Abschluss von dieser Stunde SRF Kids. Ich bin Luana und würde mich freuen, wenn du morgen auch wieder einschaltest von 7 bis 8 hier auf SRF 1. Und jetzt wünsche ich dir eine ganz gute Nacht und hoffentlich auch eine einigermaßen kühle Nacht. Tschüss zusammen.

0: Anna, ich bin 9. Ich komme aus Folgenswil und ich bin immer glücklich dran. Und mein Wunsch in der Nacht wäre, dass alle auf dieser Welt Superkräfte haben. Weil es ist schon cool, dass man Teleportation hat, Gedanken lesen kann, fliegen. Und ich finde das sehr cool und das wäre mein Wunsch in der Nacht. Und ja, ich finde einfach mega cool, dass man alle Superkräfte hat.
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3: Von 19.59 Uhr in der Zentralschweiz auf der Axenstrasse ist der Flühlertunnel in beiden Richtungen wegen eines Pannenfahrzeugs gesperrt. Der Verkehr wird umgeleitet.

0: auch noch unterwegs eine gute und sichere Fahrt. Ade miteinander.
1: Die Nachrichten von SRF um 8 mit Manuel Risi. Die Zahl der bestätigten Todesopfer nach dem schweren Erdbeben in Venezuela ist auf mehr als 1400 gestiegen. Das gaben die Behörden bekannt. In den letzten Tagen kam es zu mehr als 400 Nachbeben, was die Suche nach Überlebenden erschwert. Laut der venezolanischen Regierung sind inzwischen 1600 internationale Rettungskräfte eingetroffen. Auch die Schweiz ist mit Helferinnen und Helfern vor Ort. Mit ihnen mitreisen konnte Anouk Henry, Journalistin vom Westschweizer Radio RTS. Erste Station war die stark betroffene Stadt La Guaira. Die Situation vor Ort beschreibt sie wie folgt.
2: Alors je viens de la découvrir hein, parce qu'on est arrivé de nuit, donc c'est que ce matin quand le lever du soleil.
3: Da wir in der Nacht angekommen sind, konnte ich erst heute Morgen mit Sonnenaufgang das Ausmaß der Zerstörung sehen und es ist wirklich sehr beeindruckend. La Guaira ist ein Badeort und entlang der gesamten Küste sind alle Gebäude entweder zerstört oder beschädigt. Einige Hotels sind eingestürzt. Die Zerstörungen in dieser Stadt La Guaira sind also wirklich sehr massiv.
1: Das sagt Anouk Henry, Journalistin vom Westschweizer Radio RTS. Das genaue Ausmaß der Katastrophe ist aber weiterhin unklar in Venezuela. Tausende Menschen werden noch vermisst. Themawechsel. Anlässlich des Christopher Street Days finden an diesem Wochenende in vielen Städten Pride-Paraden statt. In Lausanne versammelten sich tagsüber tausende Menschen und nahmen am Umzug durch die Innenstadt teil. Auch in der ungarischen Hauptstadt Budapest wurde die Pride gefeiert. Zehntausende Menschen sind dort laut Agenturberichten feiernd und tanzend durch die Straßen gezogen. Die Pride ist in Ungarn eigentlich verboten. Das Verbot wurde noch unter der Regierung des inzwischen abgewählten Ministerpräsidenten Viktor Orban in Kraft gesetzt. Der nun amtierende neue Ministerpräsident Peter Modzsár hatte im Wahlkampf zwar angekündigt, dass niemand in Ungarn stigmatisiert werden soll. Konkrete Schritte, um die Rechte der LGBTQ-Gemeinschaft zu stärken, hat er bisher aber keine unternommen. In die Schweiz. In Basel wurden heute 39 Grad gemessen. Das ist nicht nur für Basel ein Hitzerekord, sondern es ist die höchste Temperatur in der Deutschschweiz seit Messbeginn. Das teilt SRF Meteo mit. Auch für die Aare wird ein neuer Höchstwert gemeldet. Laut Angaben des Bundesamts für Umwelt lag die Wassertemperatur bei einer Messstation in der Stadt Bern bei 24,1 Grad. Damit wurde die bisherige Höchsttemperatur vom August 2022 übertroffen. Und damit zu den Wetteraussichten. Auch morgen ist es ziemlich sonnig und heiß bei 33 bis lokal 37 Grad. Vor allem in den Bergen sind lokal Hitzegewitter möglich. Das waren Nachrichten von Radio SRF. Verantwortlich Michael Wettstein.
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5: Ich weiss nicht, wie es euch geht, aber ich glaube, es haben sich noch nie so viele Leute am Wochenende auf einen Montag gefreut, statt auf das Wochenende. Es ist der Samstagabend, der heisse Samstagabend. Am Montag soll es abkühlen. Da bei uns mit der Jukebox, mit euren Musikwünschen. Und entsprechend kühl starten wir auch mit euren Musikwünschen. Ich habe zum Beispiel den Wunsch von Lukas Hofer aus St. Gallen. Ein kühler Jukebox-Wunsch, schreibt er als Betreff. Guten Abend, mein Wunsch, Cool Vibes von Vanilla Ninja. Die haben den 8. Platz im Eurovision Song Contest belegt, im Mai 2005. Die hören wir sehr gerne. Dann habe ich noch ein Mail bekommen von der Anita und Kari Hieke aus Wengen. Sie schreiben ein bisschen oberländerisch. Auch bei uns auf 1276 Meter über Meer ist es heiss und typig. Wir kühlen uns im Hotpot, ohne anzuführen, mit Blick ins Lauterbrunnental und Staubbach ab. Wir schicken liebe Grüße ins Kandertal und Seeland mit Bridge over Troubled Water von Simon and Garfunkel. Vanilla Ninja mit Cool Vibes und Bridge over Troubled Water. Mikrofon für euch, der Adrian Köpfer.

Simon & Garfunkel, Bridge Over Troubled Water. Und schon nur der Begriff Water tut gut, wenn man ihn gehört. Das ist der Samstagabend, der heiße Samstagabend, noch besser auf heiß, mit 10 Musikwünschen, die wir haben innen bekommen. Und ihr könnt mir natürlich noch mehr Wünsche schicken via Mail. srf1.ch, eingeben, oben rechts Kontakt in Studio anklicken. Und wenn ihr jetzt findet, Mail bzw. Musik wünscht, das ist ja gut und recht, aber ich möchte gerne spielen. Ich möchte da gerne ein bisschen herausgefordert werden am Samstagabend. Wir haben ja ein Spiel am Samstagabend, wo wir mit euch spielen, das heisst Duell. Und da geht es darum, innerhalb von ganz wenigen Sekunden den Anfang von einem Musikstück zu erraten, irgendwie teilt es mit drinnen oder dann ist der Teil von diesem Musikstück am Boden gefallen und wir haben die Scherben probiert zusammenzusetzen und es ist völlig kreuzfalsch zusammengekommen. 10 Sekunden geben wir immer zur Auswahl, ihr entscheidet, wie viel ihr braucht und wir sind auch gespannt, ob ihr es wisst und wenn ihr Lust habt mitzumachen im Spiel Duell, wenn ihr noch nie mitgemacht habt, das ist noch wichtig heute Abend. Ich möchte gerne all denen den Vorrang lassen, die noch nie mitgemacht haben oder schon lange nicht mehr, vor Jahren mal mitgemacht haben und sagen, so, heute Abend wäre wieder mal etwas zum Mitmachen. Dann läutet mir jetzt an auf 0848 440 222 zum Mitmachen im Spiel Duell. 0848 440 222. Wir kommen zu den nächsten Musikwünschen. Clarissa und Ursi von Schönried schicken kühle Grüße und Wünsche vom Adrian, vom Adrian, einfach ein bisschen anders ausgesprochen, Adrian and the Rise, The River. Ohne schönen Titel, vor allem, weil es um den Fluss geht. Und dann habe ich noch einen Musikwunsch innen bekommen vom, muss ich jetzt schnell schauen, von der Daniela Fürst aus Bern. Sie wünscht für ihre Eltern und alle Gäste, die gerade im Garten den 25. Hochzeitstag feiern, «Give me all your loving» von CC Top. Liebe Grüße, Garten!

0: Musik aus der Schweiz, Adrian and the Rise mit The River. 20 Minuten nach der 8. ist es. Wir kommen zur ersten Runde Duell.
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0: Monika Nacht spielt mit aus Oberwang im Kanton Bern und der Adrian Kiesling aus Zürich. Guten Abend miteinander.
2: Guten Abend.
0: Liebe Monika, du bist jetzt vor niederblassen, wenn ich dir sage, was der Adrian Kiesling vor einer Woche gekauft hat. Eine Klimaanlage.
3: Oh ja, das weiß ich.
0: Adrian hat irgendwie noch nicht mehr eine gefunden. Sag schnell deine erste Erfahrung mit einer Woche Klimaanlage, Adrian.
2: Ja, du schlafst einfach wieder besser.
0: Aber es gibt ja auch noch einen Nachteil bei dieser Klimaanlage. Du musst doch den Schlauch immer zum Fenster raushängen und dann musst du das Fenster immer ein bisschen offen lassen. Das heisst, es kommt wieder Wärme rein und Lärme aus, je nachdem, in der Stadt Zürich.
2: Ja, das stimmt, aber das kann man aushalten, weil der Raum halt dann einfach viel angenehmer ist.
0: Aber so optisch
2: und
0: ist jetzt...
2: Und das installiert ist halt einfach teuer, kostet 5'000 plus.
0: Oder? Ja, das kostet unglaublich viel. Aber optisch ist es auch nicht so der Hit, oder so eine mobile Klimaanlage im Zimmer mit dem riesigen Schlauch da.
2: Ja gut, aber das kannst du dann wieder besorgen, wenn es dann wieder kühler wird.
0: Ja, das stimmt. Für die Besitzer über 10 Mal, wo man es gebraucht hat, ist es gütig gewesen, aber vielleicht in ein paar Jahren ist man dann froh, wenn man etwas fixes hat. Monika, das wäre für dich eigentlich auch noch so ein Wunsch gewesen, oder? Heimkommen, du warst in London, gewesen, Edinburgh, und bist jetzt gerade heimgekommen in die Hitze und hast gehofft, die Wohnung sei kühl, weil dir alles zugetan hat, aber es war nicht so gewesen.
3: Nein, wirklich. Es ist jetzt schöne Sauna, oder wie man
0: dem sagen. Genau, schöne Sauna in Oberwangen. Wie war es denn in London? War es so heiß gewesen?
3: Ja, gleich heiß wie in der Schweiz, so 34 Grad, 35.
0: Und was ist für dich erträglicher? Oberwangen mit 40 Grad oder London mit 40 Grad?
3: Puh, ich glaube schon Oberwangen.
0: Warum?
3: Da kann ich halt mehr variieren, was ich noch mache.
0: Mhm.
3: Oder, ja, sei es Gitarre oder so.
0: Mhm. Gitarre, die heute den Rekord gebrochen hat, war ja noch nie so warm wie heute. 24,13 Grad. Gut, also lassen wir die Hitze mal ein bisschen beiseite und wenden wir uns der Musik zu. Ich habe euch 10 Sekunden von einem Instrumentalteil von einem Lied parat gemacht, also mitten drin in diesem Lied. 10 Sekunden sind vorgegeben. Ladies first, Monika, wie viel brauchst du von diesen 10 Sekunden?
3: 7.
0: Mhm. Adrian?
2: 6.
3: 5.
2: 2.
3: Ui!
0: Jetzt ist der Schritt gekommen. Achtung, jetzt bin ich gespannt, Monika.
3: Ja, das kann er haben.
0: Gut. Geben wir die 2 Sekunden an Adrian. Ich bin gespannt, Adrian, ob du weißt, welchen Song das wir suchen oder welche Interpretin, welcher Interpret, welche Gruppe. Achtung, fertig, das ist sie.
2: Ja, super. Ja, ja gut, also keine Ahnung. Ich kann sie so 10 Sekunden hören.
0: Ja, bei 10 Sekunden würde ich behaupten, würdest du vielleicht sagen, könnt vielleicht sogar mitsingen.
2: Ja gut, aber das ist wirklich nicht erkennbar mit dem. Das ist wirklich, nein, keine Chance.
0: Wollen wir es der Monika gerade in 10 Sekunden wahrscheinlich einfach etwas tippen?
2: Ja. Nein.
0: Gut. Monika, bist du Ohr?
3: Ich bin parat.
0: Gut, also 10 Sekunden für dich.

0: Ja.
1: Es singt bei dir im Kopf, oder habe ich das nochmal gehört?
0: Ja, ja, das tut.
1: Aber und was singt es denn?
0: Nicht sagen.
1: Hast du einen Refrain, wo du kannst singen? Ohne Worte.

0: Nein, ich kann es nicht. Es kommt nicht.
1: Es kommt nicht. Dann fragen wir nochmal den Adrian. Adrian, wüsstest du sitzen?
2: Ja, so da, la, da, di, ra, ra, ri, da, da, di, ra. Oder?
1: Ja, ja.
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1: Und jetzt kommt's. Everlasting Love.
2: Ja, ja,
1: die Gruppe Love Affair, sie das gesehen. Man kennt es auch in dieser Version von der Sandra von Deutschland. Die Version hat es auch gegeben. Das Cover von der Love Affair. Everlasting Love wäre es gewesen. Ja, no, es hätte nicht sollen sein. Dafür gehört ihr eure Lieblingsmusik da bei uns auf SRFace. Das ist ja schön. Dr. Alban mit Sing Halleluja, Monika. Was hättest du dir auch noch wünschen? Sag schnell.
0: Last Christmas.
1: Das hätte ich auch schon gefunden. Das hätte ich auch schon gefunden. Wham mit Last Christmas wäre sehr abkühlend gewesen. Und Adrian, du wünschst dir ABBA mit Happy Hawaii. Passt auch hervorragend zu den Temperaturen. Ich danke euch beiden ganz herzlich fürs Mitspielen und wünsche euch einigermaßen eine gute, klimatisierte Nacht. Wenigstens dir, Adrian.
2: Danke vielmals.
1: Tschüss zusammen. Danke fürs Mitspielen.
0: Ciao.
1: 0848 440 222 für die nächste Runde Duell um 20 Minuten vor der 9. 0848 440 222.

passt doch hervorragend mit dem Wellenbad da im Hintergrund, mit dem Meeresrauschen, aber auch mit Happy Hawaii bei uns auf SRF 1. Jetzt hatte ich vorher Brigitte Bortmann am Telefon gehabt, aus Schöpfheim im Wendlerbuch. Und nachher habe ich gesagt, jetzt hat sie so gelacht, weil sie jetzt sofort ist durchgekommen. Dann hat sie gesagt, das ist ja Zufall. Dann hat sie gesagt, nein, du bist ja die Einzige, die anruft. Dann hat sie gesagt, das ist nicht wahr. Dann hat sie gesagt, mal. Und darum ist jetzt einfach die Aufforderung an euch, wenn ihr mitspielen wollt, im zweiten Runde Duell. Läutet an, Brigitte braucht noch jemanden. Ihr könnt jetzt nicht Sonne geniessen und von aussen brädeln und so, nicht die Jukebox hören. Das geht nicht. Anruft auf 0848 440 222 und heute Abend denen den Vorrang geben, weil seit Monaten schon nicht mehr durchkommen und immer wieder probieren, aber es nie geschafft haben. 0848 440 222 wegen Brigitte Bortmann aus Schöpfheim will spielen, da bei uns. Dr. Alban mit Sing Halleluja. 5 Minuten nach der 8:30 ist es. Schönen Abend.

0: Sing Halleluja! 20 Minuten vor den 9 ist es.
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0: Beat Grau habe ich am Telefon aus. Bin ich völlig durcheinander, Beat, noch von dem, was du mir erzählt hast. Aus Hasli, oder?
2: Hasli, genau. Im
0: Kanton Luzern. Das ist neben?
2: Schützheim.
0: neben der, wo Brigitte wohnt, oder? Brigitte Portmann.
3: Ja, sehr gut.
0: Also die Schweiz ist schon ein bisschen, oder nicht? Dann ist die Telefonleitung voll gefüllt, Brigitte Portmann ist dran und dann ruft einer von der Nachbarsgemeinde an, der Beat Grau. Kennt ihr den Namen?
3: Glaube nicht.
2: Ich weiss nicht, wir haben ja früher Biberenbech gesagt oder der Gräubi. Ja, ja,
3: ja. Meine Mann könnte ich, also in dem Fall. Er sagt gerade, ja, ja, den können wir.
2: Das ist gut.
0: Aber okay, die kennt man schon ein bisschen. Irgendjemand hat bei euch noch der Lautsprecher im Hintergrund, ich höre mich das so ein bisschen komisch, Beat. Ist bei dir irgendetwas noch?
2: Nein, ja, gerade abgestellt.
0: Dir, Brigitte, noch etwas im Hintergrund?
3: Ja, vielleicht ist er noch ein bisschen gelaufen, aber jetzt ist er auch abgestellt.
0: Jetzt ist er abgestellt. Du sollst schnell den Lautsprecher rausnehmen und nimmst mir das Ohr. Das ist fast ein bisschen besser von der Qualität her. Beat, du hast mir noch schnell verraten, du bist ja sonst Bäcker, Konditorin in Mühlhausen und hast dort eine Bäckerei, bist dort im Bachen oben. Ich glaube, du bist schon froh gewesen, dass du jetzt in den letzten zwei Wochen Ferien hast gehabt. Du bist im Gardasee gewesen und in der Bachstube unten, oder?
2: Ja, das ist geil gewesen, ja. Es ist ein bisschen gemütlicher, die Temperatur in der Bachstube am Seekasten zu bringen. Es ist ein bisschen angenehmer, weder in der Bachstube.
0: Aber eine Bachstube könntest du ja gar nicht, kannst du nicht klimatisieren, oder?
2: Bringt ja nicht unbedingt, es ist nicht gut für die Eltern.
0: Was haben wir denn für Temperatur in der Bachstube zur Zeit am Morgen? Was?
2: Ja, das kommt drauf an, zwischen 30 und 35 Grad. Die Luftfeuchtigkeit ist nach der Menge das Problem vom Dampf her, vom Ofen. Aber
0: bei dir im Garten, also ist es jetzt nicht viel weniger warm gewesen. 30 Grad ja. Nacht, hast du mir gesagt. Das ist jetzt auch nicht
2: so. Ja, 40 Grad am Tag aus, aber im See geht das im Mondwagen.
0: Aha. Und wenn man nichts zu tun hat und einfach in den See kann planschen, dann ist auch
2: genau,
0: gut, oder?
2: Genau.
0: Brigitte Portmann, du hast mir vorher schon etwas Schönes gesagt wegen dem Sonnenuntergang. Du hast gesehen, es geht gegen Sonnenuntergang, dann wäre es entsprechend ein bisschen kühler, vielleicht ein halbes Grad. Brigitte, nachher habe ich gesagt, was hast du gesagt, in die Berge rauf? Wie sag nochmal, wie du das sagst? Drei Nuhe!
3: Ja, so genau. Schön. Die schöneren Sonnenuntergänge.
0: Wir können noch drei Nuhe und dann gibt es noch die schöneren Sonnenuntergänge. Sehr schön. Brigitte, du hast bei dir im Hintergrund ist noch dein Mann, deine Tochter, die 15 ist, deine beiden Gielen, die 13 und 16 sind. 13, 15, 16. Also du bist in der absoluten Teenagerzeit mit deinen Kindern. Was macht es spannend im Moment? Oder was ist so die grösste Herausforderung?
3: Ich glaube, es ist einfach schön, sie dürfen zu begleiten, wo sie sind und ihnen Herausforderungen da zu sein für die Kinder. Ich glaube, das ist wie das grösste Geschenk und dann meisten wir alles zusammen.
0: Oh, das ist aber schön. Und ich glaube, das grösste Geschenk ist auch, dass deine Kinder am Samstagabend überhaupt noch daheim sind, oder?
3: Ja, das ist so.
0: Und helfen und Jukebox hören auch am Samstag.
3: Ja,
0: sehr
3: klar.
0: Gut. Also, jetzt wollen wir spielen. Was habe ich? Der Anfang von einem Stück sehe ich gerade. Also, Brigitte, 10 Sekunden sind gegeben. Wie viel brauchst du?
3: 8.
0: Aha. Beat?
2: 6.
3: 5?
2: 3.
3: Ja, das ist gut.
0: Das ist gut.
2: Ich hoffe, sie sind alt, das bin auch ein älterer Angang.
0: Sage gar nicht.
2: Mit den Teenager hinterher habe ich den wirklich eingelassen.
0: Sage gar nicht.
3: Ja, gut, ja. Wir schauen mal.
0: Du darfst einfach nicht gewinnen, Beat, weil der Mann von der Brigitte kennt dich.
3: Ja, halt. Also, wenn ich gerade krachen wegen dem, das mögen wir vom Herzen gönnen, wenn er gewinnt.
0: Also gut, ich bin gespannt.
2: Ich auch.
0: 3 Sekunden für dich, Beat. Hier sind sie.
2: Das muss vor einer sein, fast 100%.
0: Und da bist du einfach so sicher?
2: Ich bin fast sicher, ja.
0: Wäre das so der Jahrgang, der dir passen würde?
2: Vor einer bin ich ein riesiger Fan von denen.
0: Na, schau jetzt! So schön. Ist absolut richtig. For a girl like you. 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Gratuliere ganz herzlich, souverän.
2: Danke.
0: Habe ich es per Zufall getroffen? Jahr 1981 hätten wir da.
2: Genau. Ja, 65,
3: Ja, Jesus, Gott, da habe ich noch keine Chance gehabt. Ich hätte es also nicht gewusst.
0: Nicht. Und die Kinder im Hintergrund, die Mann auch nicht?
3: Ich glaube nicht. Okay. Also Melodie hätten wir gekannt, aber nachher ist es dann gleich fertig.
0: Komm, bis ehrlich, du bist froh, dass du es nicht weißt, weil du kannst nämlich jetzt Musik wünschen. Heimweh mit Dankbarkeit,
3: ja,
0: oder?
3: Ja, sehr gerne. Jawohl.
0: Sehr gut. Also spielen wir sehr, sehr gerne. Sagst du mal deine Tochter, deine beiden Gielen, ganz lieben Gruß.
3: Danke.
0: In die Küche und in die Stube und wo ihr auch seid. Und Beat, ich würde sagen, wir spielen noch mal eine Runde um 20 ab 9, oder?
2: Tipptopp.
0: Du bist jetzt gut gekühlt, zurückgekommen, 42 Grad am Gardasee, genau, und jetzt ein paar Grad, genau, weniger. Das ist schon fast ein bisschen Winter für dich jetzt in der Schweiz, oder?
2: Genau, ja.
0: Sehr gut. Also, melde mich.
2: Also,
0: 20 ab 9 bei dir. Und wer will mitspielen gegen Beat, soll sich jetzt melden auf 0848 440 222. 0848 440 222 bei der nächsten Runde Duell. Und 20

Fruchtbarkeit haben wir hier auf SRF 1 um 7 Minuten vor der 9. Talk Talk, Life's What You Make It, wird gewünscht, und zwar von der Sabine Kunz aus Sempach. Sie möchte ihrem Freund Guido eins von seinen Lieblingslieder und seiner Lieblingsband. Das Lied wünscht sie eben Talk Talk mit diesem Stück. Ich war und bin auch ein Fan dieser Band, schreibt sie, aber leider habe ich sie nie live gesehen. Guido hingegen mal im Hauenstadion und in Top of the Pops mit eben diesem Lied. Danke vielmals für die Erfüllung meines Musikwunsches. Sehr gerne geschehen. Dann haben wir noch einen Musikwunsch vor den 9 von der Katrin Meyer aus Rickisberg. Sie hat ein paar Freundinnen im Raum Thun, wovon einige mit Sandy in der Schulklasse waren. Ich war es nicht, bin aber auch Fan von Sandy und kenne sie natürlich auch persönlich durch meine anderen Freundinnen. Wir können es kaum erwarten, dass Sandy ab Spätherbst wieder auf Tournee gehen wird, und deshalb möchte ich von ihr Tänzerin wünschen und lasst ihre Freundinnen Katja, Vreni, Priska und Lorena grüßen mit dem Lied. Dann schreibt sie noch PS: Wir fünf sind alle der Meinung, dass Tänzerin das schönste Lied von Sandy ist. Also, hören wir uns doch das jetzt gerade an. Sandy mit der Tänzerin.

0: Liebe Sabine Kuhn zu Sembach, selbstverständlich kommt Talk Talk mit Life's What You Make It noch, aber es wäre einfach zu kurz gewesen. Drum nach den 9. Dafür in voller Länge.
1: Die Nachrichten von SRF um 9 mit Manuel Risi. Die Zahl der bestätigten Todesopfer nach den schweren Erdbeben in Venezuela ist auf mehr als 1400 gestiegen. Das gaben die Behörden bekannt. In den letzten Tagen gab es mehr als 400 Nachbeben, was die Suche nach Überlebenden erschwert. Laut der venezolanischen Regierung sind inzwischen 1600 internationale Rettungskräfte eingetroffen. Auch die Schweiz ist mit Helferinnen und Helfern vor Ort. Das genaue Ausmaß der

0: Katastrophe ist aber weiterhin unklar. Tausende Menschen werden noch vermisst. Auch in Afghanistan hat die Erde gebebt. Ein Beben der Stärke 6 hat heute die afghanische Region Hindukusch erschüttert. Die Erschütterung war auch im benachbarten Pakistan zu spüren. Berichte über Opfer oder Schäden gibt es derzeit nicht. Das Beben ereignete sich in einer Tiefe von 100 Kilometern. Im vergangenen Jahr hatte ein schweres Erdbeben in der Region mehr als 2000 Todesopfer gefordert. Zu zwei Meldungen rund um den Christopher Street Day. Anlässlich des Tages finden an diesem Wochenende in vielen Städten Pride-Paraden statt. In Lausanne versammelten sich tagsüber tausende Menschen und nahmen am Umzug durch die Innenstadt teil. Begleitet wurde der Umzug der LGBTQ-Gemeinschaften von mehreren Festwägen und Musik. Und auch in der ungarischen Hauptstadt Budapest wurde die Pride gefeiert. Zehntausende Menschen sind dort laut Agenturberichten feiernd und tanzend durch die Straßen gezogen. Die Pride ist in Ungarn eigentlich verboten. Das Verbot wurde noch unter der Regierung des inzwischen abgewählten Ministerpräsidenten Viktor Orban in Kraft gesetzt. In die Schweiz nun. In Basel wurden heute 39 Grad gemessen. Das ist nicht nur für Basel ein Hitzerekord, sondern es ist die höchste Temperatur in der Deutschschweiz seit Messbeginn, wie SRF Meteo mitteilt. Auch für die Aare wird ein neuer Höchstwert gemeldet. Laut Angaben des Bundesamts für Umwelt lag die Wassertemperatur bei einer Messstation in der Stadt Bern bei 24,1 Grad. Damit wurde die bisherige Höchsttemperatur vom August 2022 übertroffen. Und damit zu den Wetteraussichten für morgen Sonntag. Es ist erneut ziemlich sonnig und heiß bei 33 bis lokal 37 Grad. Vor allem in den Bergen sind lokal Hitzegewitter möglich. Das waren Nachrichten von Radio SRF. Verantwortlich Michael Wettstein.
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2: Wieder einen gemütlichen Samstagabend verbringen und von Aussenseite ein Brätchen oder Abend geniessen oder auch drinnen oder Kühli, Fragezeichen. Dann könnt ihr doch Musik wünschen bei uns bis Mitternacht. srf1.ch, oben rechts Kontakt ins Studio klicken und dann kommt das Mail schon zu mir. Gemacht hat das der Clemens Meyer aus Rotrist und er wünscht sich für seine Mami in Zofingen Charazan von Albano und Romina Power. Er ist im 81 geboren, genau in dem Jahr, wo das Lied auch veröffentlicht wurde. Hören wir sehr gerne zuerst das versprochene Talk Talk, Life's What You Make It. Gewünscht von der Sabine Kuenz für ihren Freund, der Guido. Mikrofon für euch an diesem Samstagabend, der Adrian Köpfer. Selbstverständlich frisch klimatisiert für euch.

Mir fällt auf heute Abend, dass wir relativ viel Flussgeräusche haben. Oder so ein bisschen Wellengang. Happy Hawaii von der Ava haben wir vorher gehört. Mit Wellengang Albano Romina Paul mit Charazan. Ebenfalls was. Dann gut, gefällt mir. Wir haben weitere Musikwünsche, die sind reinkommen. Und zwar möchte ich gerne als nächstes Musikwunsch von Esther Häfliger erfüllen, aus Rot mit zwei O. Sie genießt sie den heißen Sommerabend auf dem Balkon und wünscht sich den Kunz mit kleinen Hängen.

0: Sie geniessen draussen den schönen Abend im Garten mit einem feinen, kalten, genüsslichen Zitronensorbet. Hat der Martin freigeschrieben aus Rapperswil. Danke vielmal für diesen wunderschönen Wunsch, der Billy Ocean mit Sunnily. Der hat jetzt gut an, der Song. Das ist wirklich so ein bisschen entspannend, oben abkommen, der Sonne zuschauen und geniessen. Was wir da für Wetter haben oder je nachdem müssen aushalten, je nachdem aber auch geniessen. Er wünscht sich den Song für seine Frau Bettina und die beiden Kinder Mia und Philipp. Ich hoffe, ihr habt den Abend umso mehr genossen jetzt mit diesem Song, lieber Martin.
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0: So, jetzt möchte ich euch als erstes Corinne Platter aus Winningen im Kanton Bern vorstellen. Corinne Platter ist mit dem René und dem Heidi unterwegs, von Elba zurück in die Schweiz. Dann habe ich gefragt, ja, wo seid ihr denn im Moment? Und dann hat sie gesagt, ja, sind wir noch vor dem Gotthard oder nach dem Gotthard? Wir sind schon nach dem Gotthard. Dann habe ich sie gefragt, hast du nicht einmal gemerkt, dass du durch den Gotthard fährst? Dann hat sie gesagt, nein, ich habe darum ein Buch gelesen. Ich habe schon gemerkt, dass ich plötzlich das Lämpchen anzünden musste. Aber der Gotthard ist ihr gar nicht so richtig bewusst worden, Corinne. Was liest du denn um Himmels Willen für ein gutes Buch, dass du nicht einmal merkst, dass du durch den Gotthard fährst?
2: Siri Hustfett heisst die.
0: Siri Hustfett und das Buch?
2: Was ich liebte.
0: Was ich liebte. Also das muss unglaublich gut sein, dass du eine Gotthardfahrt lang nicht merkst, dass du im Gotthardtunnel bist und jetzt feststellst, wir haben den Gotthard schon hinter uns. Um was geht es im Buch?
2: Zwei Liebespärchen, glaube ich, die einfach durch schwere Zeiten gehen. Ja. Und es sind aber auch Freunde, soweit mir bis jetzt bewusst ist. Aber ich bin noch nicht so mega weit.
0: Und du bist jetzt sagen. Warum hast du es ursprünglich gekauft? Was hat dich gepackt am Buch?
2: Ja, ich folge so einem Instagram-Buchzucker und der hat immer so mega tolle Vorschläge. Und jetzt kaufe ich die manchmal nachher. Genau.
0: Und hat er recht bis jetzt?
2: Ja. Also ich habe schon ein mega gutes Buch gelesen, genau.
0: Und wie heisst der?
2: Ich muss überlegen, wie der heisst.
0: Die haben ja auch
2: Gelesen und heisst er.
0: Gelesen ja. Und?
2: Genau.
0: Gelesen und. Schreibe ich mir auf, finde ich spannend. Also.
2: Ja, das ist super.
0: Genau. Sag es nochmal, Siri Hustfett, wenn der Gotthard du noch nicht weit wahrnehmen und einfach weit lesen und abtauchen, was ich liebte. Und du hast noch gesagt, das ist die Frau von Paul Auster, vom bekannten Schriftsteller, gell?
2: Genau, die Schriftstellerin ist die Frau von Paul Auster.
0: Ja. Stell mir auch noch immer speziell vor, wenn zwei Schriftsteller sind.
2: Ja.
0: Du bist daheim, morgen trinkst du einen Kaffee und das eine geht ins linke Zimmer, das andere geht ins rechte Zimmer, geschrieben.
2: Das muss spannend sein. Das ist auch ziemlich ruhig nachher.
0: Ja, ruhig. Und nachher am Abend kommt das grosse Vorlesen und Kritik nachher.
2: Ja, genau.
0: Gut, Beat Grau aus Hasle im Kanton Luzern. Guten Abend.
3: Grüß dich zusammen.
0: Wie hast du es eigentlich so mit Lesen?
3: Nicht so.
0: Nicht so.
3: Meine Frau ist ein riesen Lesenlatte, aber ich gar nicht.
0: Okay. Ist das aber auch noch gäbig, wenn das eine so ein bisschen lesend unterwegs ist, dann hast du auch so ein bisschen Freiheit, wo du kannst sagen, okay, sie liest und ich gehe dafür, zum Beispiel wie du letzte Woche bist gegangen oder diese Woche gar das Segen baden.
3: Genau.
0: Gut, aber wenn man dir jetzt ein Buch... Oder wenn man dir ein Buch macht, lustig machen, wäre das entweder ein Thriller, Krimi, Roman, Sachbuch? In welche Richtung
3: geht das? Ja, entweder Biografien lese ich noch gerne. Oder wenn ich etwas lese, also ein Sachbuch, ja.
0: Oder ein Sachbuch. Was ist so eine Biografie, die dich gepackt hat, die du noch weißt?
3: Die letzte ist Unheilig. Von der Band Unheilig, wie der gestottert hat und immer von den Konzerten, die er das weggebrungen hat, durch Konzerte und so.
0: Ah, ist
3: das war sehr interessant. Ja.
0: Und das Buch heisst Uneilig von der Band Unheilig.
3: Genau, Unheilig heisst das Buch auch.
0: Ah, das heisst auch Unheilig, okay. Ja. Okay. Ja. Das ist spannend. Also jetzt haben wir so per Zufall noch zwei gute Buchtipps bekommen von der Corinne und dem Beat. Jetzt wollen wir schauen, wie sie sich schlagen in diesem Spiel. Es sind 10 Sekunden vorgegeben vom Anfang von einem Song. Der Beat hat die erste Runde schon putzt um 20 vor, ist jetzt in der zweiten Runde dabei. Darum, Corinne, liebe als Herausforderin, wie viel brauchst du von diesen 10 Sekunden?
2: Ja, ich sage mal 8.
3: Mhm. Ja, dann gehen wir wieder auf 6.
2: Dann sage ich 5.
3: 4.
2: Dann geben wir noch 3.
3: Jetzt weiß ich nicht, ob ich soll zocken oder nicht. Zwei oder lass ich? Nein, lass ich.
0: 3 Sekunden für Corinne.
3: Ich zocke heute. Ja, genau.
0: Gut. Socken ist sowieso etwas, was heiß gibt im Moment. Gut. Ja, das geben wir mit 3 Sekunden. Der Corinne, bist du bereit, Corinne, im Auto? Der René und Heidi sind auch bei dir. Hören sie auch zu?
2: Ich hoffe es, ja. Wir sind zugefahren, wir sind ready.
0: Was? Ich hoffe es. Sind sie noch da?
2: Ja.
0: Also,
2: ja.
0: Los.
2: Also,
0: wobei, das war jetzt ein bisschen unfair, weil du hast noch geredet. Du hast dich nicht ganz konzentrieren. Ich tue noch mal. Ist gut?
2: Mhm.
0: Also. So.
2: Guten Tag. Also, es ist sicher auch ein bisschen alter Schunke. Er ist auch nicht Radio Gaga. Nein, ich glaube ich nicht.
0: Bei mir gelten nur Ausrufezeichen und keine Fragezeichen.
2: Jo, ja.
0: Aha.
2: Weiss ich jemand rund in etwas? Nein, ich will mich abschütteln. Man darf nur eine schlafen, hä?
0: Ja.
2: Also, ja, das ist auch zweimal gelost, genau.
0: Das habe ich auf eine Aussage.
2: Ja, ich glaube, da muss ich passen im Fall.
0: Nehmen wir es in Beat geben?
2: Also, ich kenne es auf jeden Fall, aber ich glaube, es reicht nicht, ja.
0: Du glaubst nicht, was es längt. Du glaubst nicht, was es längt. Jetzt kennst
2: du. Ja, ich kann es hören, aber ich kann jetzt nicht sagen, wer interpretiert.
0: Aber ein Refrain singen, könntest du das?
2: Nein, es längt nicht im Fall. Ich habe gehofft, dass es irgendwo ein Eckchen von einem Refrain hat, aber es klingt mich nicht nach Refrain. Oder ganz Anfang. Aber
0: nein, das Eckchen ist irgendwie nicht erkennbar. Das wüsste ich jetzt auch nicht.
2: Nein, der muss im Fall passen. Weil wenn ich es falsch sage.
0: Mhm. Ja gut, wenn es falsch ist, ist es eh falsch. Also.
2: Auto, ja, nein.
0: Theoretisch könntest du irgendetwas sagen.
2: Aha. Weiss da irgendjemand etwas? Die sind die Älteren da. Nein, wir müssen passen, sorry. Fast abgeben.
0: Also gut, ich gebe es ab zum Beat Grau. Beat.
3: Ja.
0: Freust du dich auf die 10 Sekunden?
3: Ja, ich hätte es glaube ich auch nicht gewusst.
0: Gut, dann gebe ich dir sie.

0: vor allem höre ich fast nichts. Ich habe fast nichts gehört, aber es ist gleich, es muss irgendwie.
1: Warum hast du fast nichts gehört?
0: Ja, wenn man da irgendwie zu Hause gehört oder etwas so.
1: Komm, ich gebe dir das. Hast du nur gehört?
0: Ich hatte irgendwie das Gefühl gehabt, es könnte etwas von den Prinzen sein, aber ich bin nicht sicher, etwas Deutsches. Aber ja, zum Schluss habe ich gar nicht mehr gehört. Aber es ist gleich, wenn ich es nicht weiss, weiss ich es nicht. Dann haben die anderen Chancen.
1: Ja, es hat niemand mehr Chance. Also, wenn du es nicht weisst, also, hast du gar nicht 10 Sekunden gehört?
0: Ja, eigentlich nicht, nein.
1: Hast du mich auf Lautsprecher?
0: Nein.
1: Nicht?
0: Ich habe es im Nattel, direkt auf dem Nattel.
1: Direkt. Komm, mach es doch so. Gib dir nochmal. 10 Sekunden, lass nochmal. Ist es besser gehört?
0: Nein, ich bin gut, aber es ist gleich. Irgendwie habe ich gleich zu, es ist etwas Deutsches. Irgendwie daheim, irgendwie, das, die Melodie kann ich irgendwie. Muss etwas Deutsches sein? 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
1: Das war München in Freiheit. Denn das ich will, bist du ohne dich schlafe ich heute Nacht nicht.
0: Das war nicht der schräge Gedanke.
1: Ist es nicht? Keine Münchner Freiheit ist es leider nicht. Corinne, wüsstest du es mittlerweile?
2: Also ich habe gesagt, das ist nichts Deutsches. Ich würde immer auf Amerika tippen. Ist es Deutsch, hast du das Gefühl?
1: Amerika ist es auch nicht. Schottland.
2: Ist es auch nicht?
1: Schottland. Die Band heisst Potsch Nass, Wet, Wet, Wet.
2: Ja.
1: Wet, Wet, Wet. Love is all around. Wär's gewesen. Ja!
0: Super.
1: Das ist nicht das Lied, wo man sofort weiss, das ist klar, wer es ist, oder?
2: Nein, das ist es so.
1: Man kennt es, aber weiss dann auch gleich, wie die Gruppe heisst. Wet, Wet, Wet ist schon so eine. Ich habe nicht mehr überlegt, wie kommen die auf den Titel überhaupt? Wie wollen wir uns nennen? Nass, nass, nass. Okay. Speziell. Also. Wo sind wir? Da. Um 9:30 auf SRF 1. Gewonnen hat niemand, aber ihr verliert ja nicht, sondern ihr gewinnt Musik. Und lustigerweise haben wir 2 italienische Songs, die gewünscht werden, weil ihr beide aus Italien oder aus richtig Italien kommt. Elba, Corinne, und der Beat war am Gardasee. Corinne, von dir hören wir Eros Ramazzotti zusammen mit der Tina Turner, Cose della Vita. Und von dir, Beat, der Zucchero mit Diamante. Danke fürs Mitspielen. Ich wünsche euch ganz ein schönes Wochenende.
0: Gleichbar,
1: und möglichst viel Regen am Mänti. Wet, wet, wet.
0: Am Abkühlung.
1: Ja, genau. Tschüss zusammen, danke fürs Mitspielen. Und wer will mitspielen, um 20 vor 10 Minuten soll jetzt anrufen. 0848 440 222. Das ist Flotschnass all around.

0: Zuckerrohr mit Diamanten, da bei uns auf SRF 1. 20 Minuten vor der 10 ist es gelaut. Schon wie wird du vor?
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0: Liebe Andrea Brugnoni aus Tann im Kanton Zürich, sag schnell, wie sieht euer heutiger Abend aus?
2: Ja, also wir sind heute zu Thun gewesen. Dort schön in der Aare haben wir uns treiben und jetzt sind wir da wieder im Zürich-Oberland. Es ist heiss, viel heisser als am Thunersee. Jetzt haben wir fein gegessen und hören euch zu.
0: Hast du dich überhaupt abkühlen in der Aare, die ja so warm war wie noch überhaupt nie?
2: Ich habe gefroren nachher. Im Bahnhof Thun innen und irgendwo in der Bade Schweberi oder nein, so hat es geheißen, aber irgendetwas mit SCH raus. Ja. Und es ist irgendwann ist schon wieder kalt gewesen, ja. Aber herrlich, weil jetzt läuft der Schweiß.
0: Aber das ist ja schon ein schönes Gefühl, das man ein bisschen speichern muss, wenn man am heutigen Tag irgendwann gefroren
2: herrlich.
0: Hat. Oder?
2: Es gibt keinen schöneren Tagesanfang als im Wasser.
0: Ja, das ist wahr. Ja, das ist wahr. Das ist wirklich, wer das Glück hat und das macht, soll machen, dann unbedingt. Und morgen Sonntag kann man es ja auch noch machen und am Ende dann auch noch. Und dann kommt es dann in den regnen. Wo wir alle froh sind. Es hat mal jemand gesagt, er freut sich zwar schon auf das Wochenende, aber noch mal eher freut sich an diesem Wochenende auf dem Ende. Und das sind selten, dass man sich am Wochenende auf dem Ende freuen kann. Ja. Claude Bühler aus Farwangen im Kanton Aargau ist am Telefon. Claude, das ist ja am Hallwilersee, oder?
3: Das ist korrekt, ganz genau.
0: Bist du heute schon im See gewesen?
3: Heute nicht, nein. Also an diesen Tagen lassen wir es einmal sein, weil es hat einfach ein bisschen zu viel Leute am See.
0: Aber du bist nicht direkt am See, in dem Fall wohnmässig, sondern du müsstest auch noch immer her, wo ein Buddy ist oder so, oder?
3: Ja, wir müssen ein paar hundert Meter mit dem Velo müssen wir dann sie runterfahren, ja.
0: Und das war auch schon voll gewesen, am Morgen um 8, 9, nehme ich an, oder?
3: Ganz bestimmt, ja.
0: Aber wie haltet man denn das aus, wenn man am See wohnt und man aber nicht in den See kann?
3: Ja, wir haben ein bisschen probiert, im Garten aussen ein bisschen am Schatten zu gehen.
0: Okay.
3: Es ist einigermaßen gegangen.
0: Das ist ein schöner Ausdruck, am Schatten anzugehen. Ich habe mich entdeckt, dass ich zum Schattengänger geworden in dieser Woche. Wenn du durch die Stadt läufst du immer dort, was Schatten hat. Ja, nicht der Sonne.
3: Ja, ganz genau, ja.
0: Gut, also, lassen wir die jetzt mal beiseite und spielen. Ich habe den Anfang von einem Song parat. 10 Sekunden sind vorgegeben. Wie viel brauchst du, Andrea?
2: Ja, also heute ist es wirklich schwierig, ich sage mal 5.
0: Heisst das, es ist weniger schwierig mit 5?
2: Ja, besser als mit 3.
0: Warte noch, der Claude kommt. Claude, wie viel brauchst du?
3: Ja, dann probiere ich es doch mit diesen 3.
0: Also, jetzt Andrea, bin ich aber gespannt, wo das Wetter donnert.
2: Ja,
0: er
2: soll die haben. Ja.
0: Also, geben wir die im Claude. Gott, 3 Sekunden für dich.
3: Das würde ich sagen, ist Beds Are Burning.
0: Würdest du oder sagst
3: du? Was ich sage es.
0: Midnight Oil mit Beds Are Burning. Absolut richtig. Gratuliere ganz herzlich, Claude.
3: Danke vielmals.
0: Du hast ja bei uns eine Pistole geschossen. Schon nach 2 Sekunden hättest du es gewusst, nehme ich an, oder?
3: Ja, wir sind eigentlich ein gutes Radeteam da.
0: Aha, deine Frau und dein Sohn, die dort sind, in dem Fall. Gut, wunderbar. Andrea, hättest du es auch gewusst, oder hättest du wieder gefunden, es ist schwierig?
2: Also, das Lied hätte ich wieder gekannt. Ich habe Platten von Midnight Oil, aber den Namen hätte ich nicht.
0: Das habe ich jetzt nicht ganz verstanden, was du gesagt hast am Schluss. Wir haben so ein bisschen Verzögerung. Sag mal.
2: Herzliche Gratulation an Claude. Ich habe nur Schallplatten von Midnight Oil, aber ich hätte es nicht können sagen, den Namen.
3: Ganz herzlichen Dank.
0: Aber Andrea, bei uns verlierst du ja nicht, sondern du gewinnst ebenfalls. Nein. Und zwar gewinnst du noch mal ein bisschen Jahre. Das ist doch schön.
2: Ja, genau.
0: Jetzt ist es
2: ja
0: auch ein bisschen kühler, jetzt verrührst du wieder ein bisschen, wenn es tönt. Der Stillerhase mit Aare für dich, liebe Andrea. Ich danke dir viel für das Mitspielen.
2: Danke,
0: wünsche dir
2: schönen Abend.
0: Schönen
2: Abend.
0: Danke dir auch. Tschüss, Andrea. Und lieber Claude, wollen wir noch mal eine Runde spielen am 20 ab 10?
3: Ja, natürlich sehr gerne.
0: Gut, also. Ja, dann machen wir doch das.
3: Ja, wir freuen uns.
0: Ja, dann müssen wir uns überlegen, ob ich noch etwas sagen kann. Aber der Song fährt ja mit «Bäm, bäm, bäm» und dann darf der Moderator eben nicht reinreden. Darum wollte ich sagen, wer will mitspielen gegen Claude und wer findet, das ist jetzt eine gute Sendung heute Abend, dann muss ich unbedingt dabei sein, weil sonst würde ich etwas verpassen. Leute da, 0848 440 222.

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wählst du als First Aid Kit. Wunderschön entspannend. Wäre toll und lässt die vielen Natureindrücke aufleben, die wir genießen durften. First Aid Kit mit Bo.

0: Die Nachrichten von SRF um 10 mit Manuel Risin. Guten Abend. In Venezuela geht nach den schweren Erdbeben die Suche nach Vermissten weiter. Derweil ist die Zahl der bestätigten Toten weiter gestiegen. In Serbien hat Präsident Aleksandar Vučić erneut bekräftigt, zurücktreten zu wollen. Dahinter stecke Kalkül, sagt ein Beobachter. Die Wetteraussichten: Es ist ziemlich sonnig und heiß bei 33 bis lokal 37 Grad. Knapp drei Tage nach den verheerenden Erdbeben in Venezuela geht die Suche nach Vermissten weiter. Doch Nachbeben erschweren die Arbeit der Rettungskräfte. Die Regierung des südamerikanischen Landes hat die Zahl der Todesopfer derweil erneut nach oben korrigiert. Michael Wettstein.
1: Von über 1400 bestätigten Todesopfern spricht die venezolanische Regierung inzwischen. Außerdem seien mehr als 3000 Menschen verletzt worden und fast gleich so viele hätten ihr Zuhause verloren. Das sagte der Präsident der Nationalversammlung, Jorge Rodriguez. Doch das wahre Ausmaß der Katastrophe ist weiterhin unklar. Während die Regierung

0: von hunderten Vermissten spricht, sind auf einer extra für die Suche nach Vermissten eingerichteten Internetseite mehrere 10.000 Menschen als vermisst aufgeführt. Die UNO geht davon aus, dass 7 Millionen Menschen vom Beben betroffen sein dürften. Derweil läuft die Suche nach Verschütteten unter Hochdruck. Zwar gibt es immer wieder Berichte, dass Überlebende gefunden werden, doch die Hoffnung schwindet mit jeder Stunde, die verstreicht. Hilfe erhalten die venezolanischen Einsatzkräfte von rund 1600 internationalen Rettungskräften, die inzwischen im südamerikanischen Land eingetroffen sind. Auch die Schweiz ist mit Helfenden vor Ort. Besonders im Norden des Landes, im Bundesstaat La Guaira, aber auch in der Hauptstadt Caracas haben die Beben große Zerstörung gebracht. In der Küstenregion La Guaira hat das Militär die Kontrolle übernommen. 14.000 Soldaten seien vor Ort, teilte Interimspräsidentin Delcy Rodriguez mit.
1: Michael Wettstein. Nach Serbien nun. Dort hat Präsident Aleksandar Vučić seine Absicht bekräftigt, bald zurücktreten zu wollen. Der Rücktritt soll in wenigen Wochen erfolgen. Gleichzeitig soll es vorgezogene Präsidentschafts- und Parlamentswahlen geben. Seit 1,5 Jahren protestieren in Serbien vor allem Studierende gegen Vučićs autoritären Regierungsstil und gegen Korruption. Der nun bekräftigte Rücktritt bedeutet allerdings nicht, dass Vučić aufgebe und seine Gegner gewonnen hätten, sagt ARD-Korrespondent Oliver Soos. Verzeihen, wir haben ein kleines technisches Problem. Nun kommt der Bericht von ARD-Korrespondent Oliver Soos.
2: Es ist so, dass Vučić im Frühjahr kommenden Jahres eh nicht mehr Präsident sein darf, weil seine zweite Amtszeit dann ausläuft. Er darf dann nicht mehr antreten. Aleksandar Vučić hat in den letzten Wochen angekündigt, dass er Premierminister, also Regierungschef, werden möchte. Wobei es derzeit egal ist, ob Vučić Präsident oder Regierungschef ist, die gesamte Politik Serbiens ist auf Vučić zugeschnitten und wird von ihm dominiert. Unter der Führung von Aleksandar Vučić gab es bereits 5-mal vorgezogene Neuwahlen. Kritiker sagen, sie würden meistens taktisch angesetzt, wenn Vučić in der Kritik ist und durch Wahlen zu einem Befreiungsschlag ausholen möchte. Die Wahlen wurden dann auch immer als manipuliert kritisiert. Die Anti-Vučić-Protestbewegung fordert schon länger Neuwahlen und ist im März dieses Jahres mit einer eigenen studentischen Liste bei Kommunalwahlen angetreten. Sie konnten dort zwar nicht gewinnen, aber Achtungserfolge erzielen. Bei vorgezogenen Parlamentswahlen könnte eine studentische Liste für Vučić und seine SNS-Partei gefährlich werden.
1: Themawechsel nun. Anlässlich des Christopher Street Days finden an diesem Wochenende in vielen Städten Pride-Paraden statt. In Lausanne versammelten sich tagsüber tausende Menschen und nahmen am Umzug durch die Innenstadt teil. Auch in der ungarischen Hauptstadt Budapest wurde die Pride gefeiert. Zehntausende Menschen sind dort laut Agenturberichten feiernd und tanzend durch die Straßen gezogen. Die Pride ist in Ungarn eigentlich verboten. Das Verbot wurde noch unter der Regierung des inzwischen abgewählten Ministerpräsidenten Viktor Orban in Kraft gesetzt. Der nun amtierende neue Ministerpräsident Peter Magyar hatte im Wahlkampf zwar angekündigt, dass niemand in Ungarn stigmatisiert werden soll, konkrete Schritte, um die Rechte der LGBTQ-Gemeinschaft zu stärken, hat er bisher aber keine unternommen. Nun zu weiteren Meldungen des Tages in der Übersicht. 3 Parteien haben an ihren Delegiertenversammlungen die Parolen für die Abstimmungen von Ende September gefasst. Die FDP, die GLP und die EVP lehnen beide Vorlagen ab, die Neutralitätsinitiative sowie auch die Ernährungsinitiative. Das Schweizer Stimmvolk entscheidet am 27. September über die Vorlagen. In der Deutschschweiz wurde ein neuer Hitzerekord gemessen. In Basel stieg das Thermometer heute auf 39 Grad. Das sei die höchste gemessene Temperatur in der Deutschschweiz seit Messbeginn, teilt SRF Meteo mit. Auch für die Aare wurde ein neuer Höchstwert gemeldet. Laut Angaben des Bundesamts für Umwelt lag die Wassertemperatur bei einer Messstation in der Stadt Bern bei 24,1 Grad. Im aargauischen Walbach sind am frühen Morgen Einbrecher in einem Waffenladen vom ausgelösten Alarm überrascht worden und geflüchtet. Stunden später seien im Kanton Basel-Landschaft mehrere Tatverdächtige festgenommen worden. Das teilt die Aargauer Kantonspolizei mit. 2 Polizisten seien bei der Festnahme verletzt worden und zur Kontrolle ins Spital gebracht worden. Die Wetteraussichten für morgen Sonntag. Es ist neben Wolkenfeldern ziemlich sonnig und nochmals heiß mit Höchstwerten von 33 bis lokal 37 Grad. Aus größeren Quellwolken gibt es vor allem in den Alpen lokale Hitzegewitter. Das waren Nachrichten von Radio SRF. Verantwortlich Michael Wettstein.
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4: Mit Daniel Spichtig und einem Blick auf die letzten Gruppenspiele der Fußball-WM. Die letzte Fußballnacht der Gruppenphase fährt am 11. Jahr mit dem Duell Kroatien gegen Ghana und Panama gegen England. England ist zwar schon fix in der K.O.-Phase, aber die Three Lions die haben höhere Ansprüche. Sie wollen den Gruppensieg, Felix Ränkli.
5: Ein Sieg ist Pflicht für England gegen Panama, nicht nur um garantiert Gruppensieger zu werden, sondern auch um die Gemüter der Three Lions-Fans zu beruhigen. Aber der Coach Thomas Tuchel hat ein paar Probleme vor dem letzten Gruppenspiel. Erstens wird Panama hinten stehen und schon gegen das defensive Ghana hat England seine Mühe gehabt. Der Starstürmer Harry Kane zum Beispiel ist überhaupt nicht zur Geltung gekommen. Und zweitens haben die Engländer Verletzungssorgen. Der Stammverteidiger Reece James fehlt wegen einer Oberschenkelverletzung. Und mit dem Declan Rice ist einer der wichtigsten Spieler angeschlagen. Jetzt gilt für den Thomas Tuchel, mehr Risiko eingehen im Passspiel, um Panama zu überraschen und das Spiel über die Flügel endlich zum Laufen bringen. Sonst wird das Spiel gegen Panama eine echte Geduldsprobe.
4: 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In der Nacht kommt dann einer uns, gegen wer die Schweiz spielt im 16. Final. Entweder ist es Iran oder Algerien. Die Wahrscheinlichkeit ist viel grösser, dass es Iran ist. Algerien kommt nämlich nur in Frage, wenn Kroatien gegen Ghana mindestens unentschieden spielt, wenn Kongo gegen Usbekistan gewinnt und wenn zwischen Algerien und Österreich das Spiel unentschieden zu Ende geht. Also mehrere Kriterien müssen da erfüllt sein, dass es Algerien ist. Darum ist die Wahrscheinlichkeit grösser, dass der Gegner Iran ist. Wenn es gleich Algerien wäre, dann kommt es zum Duell gegen das Team vom ehemaligen Trainer Wladimir Petkovic. Eben spätestens morgen wissen wir es dann. Und zum Schluss gibt es noch eine Schweizer Erfolgsmeldung von der BMX-Europameisterschaft in Frankreich. Zoe Glessens hat Silber geholt. Nur die Holländerin Laura Smulders ist vor der Schweizerin über die Ziellinie gekommen. So viel vom Sport für einen Moment.
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6: Aus dem Kanton Basel-Land kommt der nächste Musikwunsch von Jasmin Flückiger aus Nenzlingen. Sie schreibt, dass sie heute den ganzen Tag im Wasser war, und zwar im Thunersee. Vorhin nach Hause gekommen, natürlich die Sendung bereits im Auto hörend, möchten wir jetzt einen Liedwunsch aufgeben. Sehr gerne. Paul Young mit «Every Time You Go Away». Wir, das sind Jasmin und ihre Freundin Christoph und grüßen uns hier mit den drei Mitbattenden vom Nachbarsdorf Himmelried, Corinne mit ihrem Mann Thomas und ihrem Mädchen, der Simon. Dann habe ich noch ein Mail bekommen von der Lucia Jenny aus Nevels. Sie schreibt, ihre Schwester Irene sei seit vielen Jahren Fan von Yellow und darum möchte sie ihr eine grosse Freude machen mit «Lost Again» von Yellow. Mich erinnert es immer an die Anfangszeiten von Radio DRS3, weil dieses Lied gerade zu Beginn im 83 sehr oft gespielt wurde. Kennt ihr sicher auch noch, wenn ihr DRS3 gehört habt. Dann. Mikrofon an dem heutigen Samstagabend mit der Jukebox. Der Sendung mit euren Musikwunsch, der Adrian Köpfer.
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0: Stones mit Mixed Emotions. Und Matthias Honken aus Frauenfeld hat geschrieben, er sei eben ein bisschen Mixed Emotions. Darum wünscht sich auch die Stones mit dem. Er hege so ein bisschen unterschiedliche Gefühle. Zwar mag ich den Sommer sehr, aber nicht bei so hohen Temperaturen. Und deshalb dieses Lied der Stones mit Mixed Emotions. 20 Minuten nach der 10.
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0: Der Claude Bühler und der Matthias Kühne aus Rottrisch sind am Telefon. Guten Abend miteinander.
2: Hallo zusammen.
3: Guten Abend.
0: Lieber Claude, bei dir wissen wir, du sitzt vor uns gemütlich, die Sonne ist untergegangen und du hast gesagt, du und deine Frau, dein Sohn, haben das nächste Problem.
3: Ja, jetzt komme ich mucken, ganz genau.
0: Wobei, ich kann mir vorstellen, wenn es jetzt regnet und er wieder warm wird, dann kommen die Mucke auch noch mehr, oder nicht?
3: Dann wäre es allerdings noch schlimmer. Also wir sind ganz zufrieden im Moment.
0: Also gut, da ist mir noch per Du mit den paar Mucken, die da rumfliegen. Sehr gut. Matthias Kühne, wie sieht dein Abend aus? Ich darf sagen, wie alt du bist. Du bist 18, deine Eltern sind auch noch bei dir, aber jetzt nicht neben dir, die sind hoch. Aber wie sieht euer Samstagabend aus?
2: Ja, ich sage mal ein bisschen unkonventionell eigentlich. Also wir hören wirklich seit Ewigkeit mal wieder die Jukebox. Aber wir sind gerade noch ein Spiel spielen. Ja.
0: Und was spielt ihr?
2: Es ist nicht Jasse, es heisst Wizard. Aha. Das ist ein Kartenspiel.
0: Ja.
2: Genau.
0: Was ist, du hast jetzt gesagt, Wizard ist der ähnlich wie Jasse?
2: Genau, also es ist echt so eine abgeänderte Form von einem Differenzler. Also du musst auch Stechen ansagen, was du machst.
0: Ja.
2: Aber es sind andere Karten. Es geht einfach ein bisschen anders, genau.
0: Und warum spielt ihr das und Jasse nicht? Was ist spannender bei dem?
2: Ja, weil man kann das Dritte eigentlich besser spielen als Jassen.
0: Mhm.
2: Also wenn wir zu Vierten sind, würden wir schon Jassen, aber wir sind halt gar nur zu Dritten.
0: Mhm.
2: Darum fällt die Wahl meistens auf das.
0: Alles klar. Manchmal muss man programmatisch sein und dann das Spiel nehmen, das passt für drei Personen. Super. Genau. Also, ich habe einen Song parat. Das ist der Anfang eines Songs. Und ihr könnt mir dann sagen, was das für ein Song ist. Und ich gebe euch 10 Sekunden. Claude, du hast schon eine Runde gewonnen. Ich glaube, wir geben Matthias den Vorrang. He?
3: Das ist doch in Ordnung.
0: Also, Matthias, was denkst du? 10 Sekunden, wie viel brauchst
2: du? Ich würde mal auf 4.
0: Auf 4. Der hat Mut, Claude.
3: Mut. Ja, jetzt bin ich ganz ein bisschen verschrocken. Aber 3 machen wir schon noch.
0: Gut. Matthias?
2: Das ist gut so für mich. Kann er haben.
0: Gut. Kämpfen wir da nicht mehr um die paar Sekunden, sondern jetzt bin ich gespannt. Claude, du hast es vorher schon gewusst, was es war. Du hast schon vorher gesagt, Midnight Oil mit Beds Are Burning. Und jetzt bin ich gespannt, ob du das mal weißt. 3 Sekunden für dich.

0: Nein, da ist auch mein Rateteam völlig überfragt.
1: Macht es bei niemandem im Hirn so ein bisschen, kommt mir irgendwie bekannt vor?
0: Nein, überhaupt nicht. Gar nicht. Keine Chance.
1: Also, vielleicht gibt es den Aha-Effekt nachher. Matthias, 10 Sekunden für dich, bist du bereit?
2: Ja.
1: Gut.

0: Ja, also ich hatte einen Tipp gehabt nach 3 Sekunden, aber der hat sich jetzt leider in Luft aufgelöst.
1: Oh, schade.
0: Das hat sich nicht bewahrheitet, leider. Aber meine Mutter hat jetzt einen Gedanken gehabt, und weil ich keine Ahnung habe, glaube ich das jetzt einfach mal. Und wir tippen, wir sagen Robbie Williams, aber du wüsste ich nicht.
1: Glaubst du deiner Mutter? Vertraust du ihr grundsätzlich?
0: Ja, mal.
1: Schon. Und jetzt in diesem konkreten Fall auch?
0: Ja.
1: Und der Vater?
0: Ja, der hat nichts dazu gesagt.
1: Stell mir keine weiteren Fragen mehr und sagen. Vertrau immer deiner Mutter. Sie hat absolut recht gehabt. Robbie Williams mit Let Me Entertain You aus dem Jahr 1997. Claude, ist bei dir 20 runtergefallen?
2: Ja, also bei unserem bei meinem Radeteam, ja. Das ist, meine Musik ist es nicht ganz so. Okay. Ich wäre nicht drauf gekommen.
1: Gut. Ja, es muss schon immer die eigene Musik auch noch sein, für dass man jetzt so ein bisschen weiss, wie
2: es
1: ja, geht. Ja, das stimmt. So. Gut.
2: Ja, ja.
1: Claude, danke.
2: Ganz herzliche Gratulation. Und ja, danke vielmals, haben wir mitspielen.
1: Das ist sehr gern geschehen. Gratulation geht an dich, Mattia. Wollen wir weiterspielen um 20 vor 11? Mattia?
0: Ja, Mama, wir machen eine Runde.
1: Gut, also dann gibt es deinen Musikwunsch Coldplay mit A Sky Full of Stars noch nicht. Dafür hören wir deinen Musikwunsch, Claude, endlich 4th of July von der Amy MacDonald. Und das hat einen kleinen Hintergrund, gell?
2: Ja, richtig, ja.
1: Erzähl.
2: Meine liebe Frau Blanca, die hat am 4. Juli hat sie Geburtstag. Und wir haben Amy MacDonald auch schon live gesehen und sind beide riesig Fans von ihr.
1: Gut, also jetzt machen wir so. Jetzt lasse ich euch nicht mehr lange warten, sondern spiele Amy MacDonald mit 4th of July und dann der Robbie Williams mit Let Me Entertain You. Danke fürs Mitspielen, Claude. Sehr liebe Grüße gegen Hingern und ich wünsche euch weiterhin einen guten Abend. Möglichst
2: danke
1: mit wenig Mocken.
2: Danke.
1: Danke.
2: Ja, merci vielmals.
1: Tschüss, Claude. Ciao, ciao.

0: Valerie Eglin aus Bülach hat Musik gewünscht, Greg David mit «Walking Away» für ihren Freund der Elvis, der auch jetzt die Augen geleuchtet hat und seine Mann geläutet hat und hat gesagt, «Hey, los, bei SRF 1, der Musikwunsch ist für dich!» So, wir haben 20 Minuten vor den Elfen.
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0: Jetzt ist es so, der Mattia Kühne aus Rottrist, 18, mit seinen Eltern daheim. Sie haben vorher ein, wie hat das geheißen? Was hast du gespielt?
2: Robbie Williams ist es.
0: Nein, weißt du das Spiel, das du spielst? Etwas anderes wie Jasse, sondern.
2: Genau, es heißt Wizard.
0: Wizard, genau. Wizard hat er gespielt. Du hast Robbie Williams, wie gesagt, erraten, bist eine Runde weitergekommen und jetzt hast du starke Gegenspieler, nämlich der Adrian Affolter aus Wabern. Adrian, wer ist noch alles bei dir?
3: Das ist Tiziana, das ist Thomas und Nicole, meine Freundin. Ja, die drei.
0: Gut. Was machen ihr heute Abend zusammen? Auch spielen?
3: Wir sind Kletterer in einem Mobilheim. Beim Thomas, das Mobilheim. Ich war heute Nachmittag im See. Spaghetti-Wasser.
0: In Kletterer hat es so einen schönen Sandstrand.
3: Ja, ist einer von den schönsten, aber nicht zu viel sagen, es hat schon genug Leute da.
0: Ja, und weißt du, das Problem ist bei diesem Sandstrand? Ich weiß nicht, ob das immer noch so ist. Aber A, kein Schatten, das heisst, du musst selber Sonnenschirm mitnehmen. Und B, auch kein Kiosk und nichts. Das hat ihn, glaube ich, der Denner oder irgendwie so etwas oder so.
3: Nicht wie es im Denner, aber ja, du kennst dich aus.
0: Ja, wir sind aber dort auch früh am Morgen her, weil wir gewusst haben, wenn du um 10 Uhr der bist, dann findest du vielleicht noch einen Platz, genau. Und dann ist alles überstellt. Aber eben immer Sonnenschirm
3: mitnehmen. Das ist nicht überstellt.
0: Das ist nicht überstellt. Ja, also dort muss es ja bereits heiß gewesen sein heute in Kletterer an dem Strand. Also, wir sagen nicht, wo der Strand ist und wir sagen auch nicht, dass er schön ist, wir sagen gar nichts. Aber dort in diesem Camping muss es ja, das muss traumhaft sein, dort, oder nicht?
3: Ja, wir haben es wirklich wunderschön hier. Aber wie gesagt, das ist Thomas, das eigene. Ja. Und wir haben hier ein wunderschönes Hütchen und zwei schöne Schlafzimmer, ein Küche und ein Grill. Und
0: kann man den Thomas mieten als Freund?
3: Ja, los jetzt, da musst du selber fragen. Dann läutet auch dauernd an. Dann kommt der wieder durch.
0: Das ist gut. Wunderbar. Also, wir haben illustre Truppe zusammen und ich würde gerne spielen mit euch. Ich habe den Anfang von einem Song parat für euch. 10 Sekunden. Du, sag, wie viel brauchst
3: du? Ja, wir sagen jetzt mal 4.
0: Ui. Matthias, gehört?
2: Ja, er macht die gleiche Taktik wie ich vorhin. Nein, aber schau, ich sage, er kann es haben.
0: Mit 4?
2: Ja.
0: 4 Sekunden, das ist 4 Sekunden, das ist sehr viel.
2: Ja, aber eben, wenn man es weiss, dann weiss man so mit 4. Das ist egal, wie viel das man.
0: Oder sagt. Mit 3, je nachdem.
3: Oder mit 1.
2: Ja.
0: Oder mit 1 Sekunde, ja genau. Du bleibst in diesem Fall bei diesen 4 Sekunden für einen Edu.
2: Ja.
0: Gut. Das klingt überzeugend. Ja, du, jetzt müsst ihr aber liefern.
3: Ja, wir sind zu viert, also irgendwie schaffen wir es oder nicht. Also,
0: okay. Ja, das sehen wir jetzt. Achtung, fertig, los.
3: Ich muss nur die Garten, also Uhr nicht verstehen. Also, ich habe nicht gehört.
0: Ja. Hey, sie ist gehört im Garten. Singst du sie nicht jetzt vor, weil sie es nicht gehört haben?
3: Ja, keine Ahnung, aber...
0: Was sagt ihr, der Garten?
3: Der Garten ist... kann man nicht brauchen. Nein, ja. Ich sage jetzt auch Mütter Freiheit.
0: Heute kommen alle mit der Münchner Freiheit, wenn man nicht weiss, was sagen. Ist es nicht?
3: Ja, ja.
0: Ist es nicht.
3: Also, das habe ich nicht gehört, nein.
0: Also, das hast du gar nicht gehört. Mama, es ist vorher ein ähnliches, also ein Stück gekommen, wo jemand auch gesagt hat, jetzt könnte Münchner Freiheit sein.
3: Ja.
0: Nein, ist es nicht.
3: Okay.
0: Mattia, 10 Sekunden für dich.
2: Ja.
0: Deine Taktik ist aufgegangen, hast du gemerkt?
2: Ja, jetzt muss ich es nur noch wissen, weil ich habe noch nicht
0: viel Ahnung. Also gut, hier sind sie für dich. Da ist am Schluss noch etwas gekommen, hast du gehört?
2: Ja, und wegen dem kleinen Ton hat die einen Tipp.
0: Ja.
2: Ich schaue mal schnell, ob jemand kommt. Nein, sie schüttelt die Hand, sagt, sie wüsste es nicht. Aber, ja, einen Tipp, vielleicht stimmt es nicht. Ich würde sagen, der Bruce Springsteen.
0: Einfach so das stimmt, das könnte sein. Ich weiss, was du meinst. Das ist, wie heisst das Stück schon wieder? Ich weiss es nicht. Philadelphia.
2: Das wüsste ich aber auch nicht, aber nur weg.
0: Ja, ja, ich weiss es, der Mensch. Es fing es dann auch raus. Es ist nicht der Bruce Springsteen.
2: Okay.
0: Der Edu weiss es mittlerweile auch nicht. Soll ich erlösen alle?
3: Nein, ich habe jetzt gesagt, Bruce Springsteen.
0: Nein, ist so nicht. Von Münchner Freiheit zu Bruce Springsteen. Liebe Edu, Glätteran ist ja nicht im Seeland, aber in der Nähe. Nein. Ja. Der George mit dem Bauergiel.
3: Ja, gut.
0: Okay. Aus dem Seeland. Ja, ja, ja.
3: Ja.
0: Aber es ist eigentlich nur ein Kompliment für den George, wenn man sagt, die Titel tönt ähnlich wie Bruce Springsteen, oder?
3: Oder wie Münchner Freiheit.
0: Das stimmt. Bobby, das ist jetzt einfach ein Tipp ins Blaue rausgekommen. Also, es hat nicht sollen sein. Dafür gibt es Musik für euch alle. Und zwar gibt es für dich, Mattia, Coldplay mit «A Sky Full of Stars».
2: Genau, ja.
0: Das wird bei dir auch so sein, wenn du aus dem Himmel schaust, oder?
2: Ja, also ist ja immer noch tipptopp klarer Himmel. Also, kann man nichts sagen.
0: Wunderbar. Also, danke vielmals fürs Mitspielen, Matthias. Ein lieber Gruß deinen Eltern. Coldplay spielen wir. Nachher spiele ich sehr gerne Peter Reber mit «Zwischen dir und mir». Du, wie kommt ihr eigentlich auf den Titel?
3: Ja, mein Schatz heisst Bohnen für mich.
0: Ja.
3: Das ist meine Bohnen und ich bin ein Speck.
0: Ja. Voilà. Wollen nicht darüber reden, wie sie auf Speck kommt, oder?
3: Nein,
0: gut.
3: Tun wir jetzt nicht.
0: Also.
3: Das ist am Strand.
0: Also gut. Sei ein lieber Gruß gegen Hingere. Hier ist der George mit Bauergiel.
3: Schönen Abend. Wir müssen noch mal auf 1 oder 1.

A sky full of stars. Jetzt wünsche ich einen Himmel voll mit Sternen an diesem schönen Samstagabend. Auch wenn es noch ein bisschen warm ist, morgen ist es noch ein bisschen warm und dann wird es wieder kälter nächste Woche. Kalt, in Anführungszeichen. Erfrischender, sagen wir so. 4 Minuten

0: Jennifer Rush mit Destiny gewünscht auf SRF 1. Und apropos Wunsch, wenn ihr noch Musikwünsche habt, dann schickt mir doch die schnell per Mail via srf1.ch, oben rechts Mail ins Studio klicken und dann kommt der Musikwunsch zu mir. Und wenn ihr sagt, nein, ich möchte lieber eigentlich mal in diesem Spiel Duell mitspielen, dann könnt ihr das machen. Es gibt immerhin ein DAB Plus Radio zu gewinnen in dieser Stunde zwischen 11 und 12. Dann könnt ihr mir anrufen auf 0848 440 222. Anrufen für Mitspielen im Spiel Duell und ein Mail schreiben für die Musikwünsche.
1: Die Nachrichten von SRF um 11 mit Lukas Siegfried. Die Zahl der bestätigten Todesopfer nach den schweren Erdbeben in Venezuela ist auf mehr als 1400 gestiegen. Das gaben die Behörden bekannt. In den letzten Tagen gab es mehr als 400 Nachbeben, was die Suche nach Überlebenden erschwert. Laut der venezolanischen Regierung sind inzwischen 1600 internationale Rettungskräfte eingetroffen. Auch die Schweiz ist mit Helferinnen und Helfern vor Ort. Das genaue Ausmaß der Katastrophe ist aber weiterhin unklar. Tausende Menschen werden noch vermisst. Auch in Afghanistan hat die Erde gebebt. Ein Beben der Stärke 6,0 hat heute die afghanische Region Hindu Kush erschüttert. Die Erschütterung war auch im benachbarten Pakistan zu spüren. Berichte über Opfer oder Schäden gibt es momentan nicht. Das Beben ereignete sich in einer Tiefe von 100 Kilometern. Im vergangenen Jahr hatte ein schweres Erdbeben in der Region mehr als 2000 Todesopfer gefordert. Jetzt zu zwei Meldungen rund um den Christopher Street Day. Anlässlich des Tages finden an diesem Wochenende in vielen Städten Pride-Paraden statt. In Lausanne versammelten sich tagsüber tausende Menschen und nahmen am Umzug durch die Innenstadt teil. Begleitet wurde der Umzug der LGBTQ-Gemeinschaften von mehreren Festwegen und Musik. Und auch in der ungarischen Hauptstadt Budapest wurde die Pride gefeiert. Zehntausende Menschen sind dort laut Agenturberichten feiernd und tanzend durch die Straßen gezogen. Die Pride ist in Ungarn eigentlich verboten. Das Verbot wurde aber noch unter der Regierung des inzwischen abgewählten Ministerpräsidenten Viktor Orban in Kraft gesetzt. In Basel wurden heute

0: heute 39,0 Grad gemessen. Das ist nicht nur für Basel ein Hitzerekord, sondern es ist die höchste Temperatur in der Deutschschweiz seit Messbeginn, wie SRF Meteo mitteilt. Auch für die Aare wird ein neuer Höchstwert gemeldet. Laut Angaben des Bundesamts für Umwelt lag die Wassertemperatur bei einer Messstation in der Stadt Bern bei 24,1 Grad. Damit wurde die bisherige Höchsttemperatur vom August 2022 übertroffen. Und die Wetteraussichten für morgen Sonntag. Es wird ein weiteres Mal ziemlich sonnig und heiß mit 33 bis 37 Grad. In den Alpen sind lokale Gewitter möglich. Das waren Nachrichten von Radio SRF, verantwortlich Lukas Siegfried.
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2: Das ist der WM-Flash mit dem Felix Rängli. Gute Minute nach Abpfiff der letzten Spiel in der Gruppe L. Panama gegen England und Kroatien gegen Ghana. Beide Spiele stehen noch 0-0. Und die Ausgangslage in dieser Gruppe ist spannend. England ist schon vor dem Panama-Spiel fix in der K.O.-Phase. Aber nur mit einem Triumph. Heute ist man auf sicher Gruppe Erste. Und das wird auch erwartet von den Three Lions. Nicht nur, weil sie Panama der letzten WM gerade mit 6-1 geschlagen haben. Im Moment steht es also zu New Jersey noch 0-0. Ebenso wie jetzt Philadelphia, wo Kroatien gegen Ghana über die Bühne geht. Da heisst es für die Kroaten, man braucht einen Punkt, um als Gruppe Dritte sicher weiterzukommen. Die Ghanaer auf der anderen Seite sind schon in der K.O.-Phase, zum ersten Mal seit 2010. Und innen kommt der Spielstand von 0-0 recht. So nämlich wären wir auf sicher Gruppe Zweite. Beide Spiele also 0-0 unentschieden.
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3: Das wird ganz sicher noch ändern bei diesem Spiel. Das bleibt nicht 0-0. Also, das ist der Samstagabend mit euren Musikwünschen auf SRF 1. Schickt mir die per Mail srf1.ch, oben rechts Mail ins Studio klicken. Und wir starten mit den Nits in den Dutch Mountains. Der Kurt Süss aus Luzern hat sich das gewünscht für seine Anita. Lass ihn ganz herzlich grüßen.

Samstagabend mit euren Musikwünschen und jetzt kommen wir zum Meisterwerk von einem Lied. Das sage nicht ich, sondern das sagt Jonas Gysin aus Zofingen. Er wünscht sich nämlich für seine Freundin zu Ursi Victims von Culture Club. Das lassen wir sehr gerne. Zuerst lassen wir aber noch der Eddie Grant, Do You Feel My Love? Gewünscht von Thomas Pfister aus Stanz, der gerade ein schnelles Mail geschrieben hat. Wir sitzen gerade auf dem Balkon und genießen die Abkühlung der Nacht und unsere schöne nächtliche Aussicht auf den See. Ist doch schön, mit dem Lied im Hintergrund ein bisschen auf den See schauen, den Abend genießen und gut durchlüften.

0: Es ist ein Meisterwerk, das wir gehört haben. Das habe nicht ich gesagt, aber ich sage es jetzt. Das hat nämlich der gesagt, was gewünscht hat. Und zwar der Jonas Gysin aus Zofingen, Victims von Culture Club.
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0: Also, es ist immer übrigens noch No-No bei beiden Spielen. Panama, England und Kroatien, Ghana habe ich da auf meinen beiden Bildschirmen da im Studio. Und auf dem anderen Bildschirm habe ich den Guido Feller aus Thun im Moment, aber in Lützelflüe bei seiner Partnerin. Lieber Guido, bist du froh, ist es Abend um 20 ab 11 und wird es ein bisschen kühler oder macht dir das nichts aus?
2: Oh, wow, ich leide. Ich habe einen Arbeitskollegen, der ist Italiener, der sagt, es darf noch viel mehr und nein, für mich ist es nichts.
0: Und er meint es ernst, wenn er sagt, es darf noch viel mehr?
2: Ja, der ist ursprünglich von Sizilien.
0: Aha.
2: Der macht das nicht. Am liebsten 40 Grad. Und ich sage, Toni, nein, nicht wirklich.
0: Ja gut, also am 39 in Basel heute, das ist ja schon also, oder? Das ist ja fast Sizilien.
2: Ja. Ja,
0: also. Jetzt müssten wir nur noch das Meer importieren und dann hätten wir
2: genau,
0: Sicht.
2: Genau.
0: Weite Sicht. Gut, Thomas Simboden aus Niederwangen. Wie sieht das bei dir aus? Bist du auch froh, dass es ein bisschen kühler wird oder macht es dir nichts aus, die Hitze?
3: Wir können fast nichts machen. Wir sind im Mobilheim und es ist einfach etwa 35 Grad drin.
0: Das ist so wie in einem Umluftbachofen, so in einem Mobilheim.
3: Ja, oder? Ja, einfach halt einfach ja, Klimaanlage, wir haben Ventilatoren, jetzt haben wir alles aufgeschissen, die Luft kommt rein. Aber so am Morgen um 3-4 ist es schon kühl.
0: Das ist ein schwacher Trost. Um 3-4. Ja. Aber ja,
3: also, wie gesagt, es ist nicht so isoliert wie andere Häuser. Gell?
0: Ja, das stimmt. Auf das
3: ist ja Wohnwagen schlussendlich, gell? Mit dem Blechdach.
0: Ja, genau. Aber ich kann mir vorstellen, dass Klimaanlagen auf der Einkaufsliste auf Platz 1 stehen in den nächsten Wochen bei den Leuten.
3: Ich habe gestern noch einen, der kaufen beim Jumbo, alles ausverkauft.
0: Ja, ist mir genau gleich gegangen.
3: Genau.
0: Mal zuschlagen, jetzt geht's ausverkauft. Ja, der hat. Also, wir haben ein Spiel vor uns und da geht's um den Anfang von einem Stück. Guido, wie viel brauchst du von 10 Sekunden?
2: Ich sage mal 6. Ich kann nicht rein wie die anderen da.
0: Mhm. Thomas?
3: Kann ich doch 4?
2: Nehme ich noch 3.
3: Okay. Ja, 2.
0: Also, 2. Guido?
2: Nein, ist verdammt. Mhm. So, dann kann es haben für 2.
3: Gut. Merci. No risk, on fun. Viel
0: Glück.
3: Merci, gell? Merci, Guido, merci.
0: 2 Sekunden. Vielleicht ist das mehr zu früh.
3: Wir schaffen das.
0: Also gut. Achtung, fertig, los.
3: Lady Love.
0: Heilige Beck noch einmal, warum weißt du das?
3: Ja, ich weiß nicht, wer singt, aber es ist Lady Love. You are better love than everything. Keine Ahnung.
0: Ja. Lady Love. Absolut.
3: Ach, Lady Love. Your love is peaceful like a summer's breeze.
0: Ja.
3: Genau.
0: Schön. Das ist wirklich schön. Das ist wirklich absolut ja, schön. Wer singt das? Aus dem 77. Der Lou Rawls.
3: Lou Rawls, okay,
0: ja.
3: Cool.
0: Das ist so ein richtiger Sommerabendsong, den man daheim hören kann und ein bisschen rausschauen kann.
3: Ja, super, cool.
0: Dann wird es vielleicht ein bisschen kühler.
3: Es ist eben Vintage Radio, gell? Muss ich eben
0: ein bisschen hören. Es ist SRF1. Das ist ein Unterschied, weißt du?
3: Ja, aber weißt du, ich höre Vintage-Version ab und zu, da kommt eben die Musik viel.
0: Ja, die kommt viel. Die kommt, aber auch bei uns, Thomas, du musst auch uns
3: hören. Ja, sicher, also ich höre mal euch, gell? Aber leider habe ich in meinem Auto, meinem 99 Polo, leider kein UKW mehr, gell?
0: Ja, das kommt wieder.
3: Ja, hoffentlich.
0: Ich komme dir es dir sagen, Thomas, wenn es wieder kommt.
3: Das ist gut, okay.
0: Ist da dann neben deinem Auto und sage, jetzt wieder einschalten?
3: Nein, scheisse, wenn es dir gefällt, ist
0: gut. Also gut, lass jetzt. Wir haben Gewinner. Thomas, du machst mit um 20 vor in dem Fall, 20 vor 12.
3: Ja, selbstverständlich.
0: Das ist ja wie aus der Pistole geschossen gekommen. Guido, hättest du eine Chance gehabt?
2: Ja, für jede Sekunde nicht.
0: Schon nicht?
2: Keine Chance. Nein. Ja, nicht, den Interpret hätte ich auch nicht gesehen.
0: Aber Lady Love, das hätte ich schon noch können sagen.
2: Ja, wenn ich ein bisschen wählen hätte, ich schon können.
0: Das ist
2: gut. Nein, gratuliere. Super Leistung. Das muss schon zuerst haben. Aber ich glaube, eine Sekunde wäre auch für ihn knapp geworden.
3: Aber
2: ja, nicht davon erkennen.
0: Gut. Dafür gibt es You're the One That I Want. Liebe Guido.
2: Genau.
0: Grease geht dir schauen, hast du gesagt, gell?
2: Genau.
0: Wo denn?
2: Dune.
0: Ah!
2: Dune-Sehspiel.
0: Der Dune-Sehspiel. Ja, natürlich. Natürlich. Und es muss schön sein. Und dann noch mit dem Panorama im Hintergrund.
2: Es war noch nie gewesen.
0: Ich?
2: Aus Berner.
0: Mo, natürlich bin ich schon der Thuner Seerspiegel. Ah, natürlich. Okay. Jetzt wollte ich die Stimmung beschreiben. Mit der eigenen und Jungfrau im Hintergrund und dem Thunersee und er vorne. Es ist traumhaft. Das ist traumhaft.
2: Das ist es, ja.
0: Gibt es ja auch schon lange, die Thuner Seerspiegel, Guido. Also der ja, müsste, der müsste ziemlich im Teufel, im Winterschlaf gewesen sein, wenn ich dort noch nie wär gewesen. Als Berner. Guido, danke dir fürs Mitspielen. Der Lou Rolls gibt es mit Lady Love.
2: Kann ich noch heute die Grüße durchgeben?
0: Also.
2: Ist das möglich?
0: Ja, kostet den 5
2: Liter. Kein Problem. Ich habe ja, heute Geburtstag und möchte allen zusammen Messi sagen, wo wir gratuliert haben. Meinem Schatz Messi auch und meinen Kindern auch danken. Und all, was ich sonst vergessen habe, dann ist das nämlich auch gerade erledigt.
0: Und du sagst mir das erst am Schluss. Da hätte ich natürlich noch etwas, hätte ich da noch die Redaktion reingeholt oder etwas singt.
2: Aber, genau, die Angst, ja. Das habe ich Angst.
0: Du weißt, dass niemand mehr da ist. Nicht mehr, ja. Also, was sagst du, was hast du für eine Geburt gehabt heute?
2: Ein gemütlicher. Die Freundin hat gearbeitet. Ich war daheim ein bisschen im Bett. Und nachher haben wir es gut gehen.
0: Bist du einer, der den Geburtstag plant, im Stil von «Ich habe dann sicher frei und ich tue mir etwas organisieren»? Oder lass es einfach passieren?
2: Ich lasse es passieren. Das ist für mich eigentlich ein normaler Tag wie jeder andere auch. Jetzt, heute war es mal am Samstag gewesen. Letztes Jahr war es der 60. gewesen. Also muss ich jetzt noch 4. Ja, ich kann es schön abzählen. Und,
0: aber, dann ja, aber der 65 wirst du schon etwas anders feiern als einfach ein daheim hocken, oder?
2: Ja, das sicher. Ja, der 60 ist anders gefeiert. Aber 1, 2, 3, 64, das sind normal. Da gehst du einfach arbeiten. Oder bei Play hast du frei. Okay. Ich sehe es so. Du siehst es vielleicht anders, ich weiß es nicht.
0: Ich nehme mir immer frei. An meinem Geburtstag, das ist Mittag. Mittag fertig.
2: Ist wahr?
0: Ja, das gibt es nicht.
2: Das kann man beim Radio.
0: So, jetzt ist fertig. Lou Rolls mit Lady Love. Tschüss, Guido.
2: Okay,
0: have a gute Geburtstagabend. Ciao, ciao.
2: Danke, tschüss.

da wieder ein bisschen mehr hören, den Lurus. Der hat so eine schöne Stimme. Lady Love haben wir gehört hier bei uns auf SRF 1. Und ich suche jemanden, der mitspielt und den Thomas Imboden aus Niederwangen rausputzt oder zumindest gegen ihn antritt. Also, wenn ihr noch nie mitgespielt habt bei der Sendung Jukebox oder wenn ihr schon lange nicht mehr mitgespielt habt, dann läutet jetzt an auf 0848 440 222 und spielt mit. Jetzt bei der letzten Runde Duell, was es DAB Plus Radio zu gewinnen gibt. Ich habe darum ein bisschen gezögert bei der Nummer, weil ich gesehen habe, dass Kroatien ein Goal geschossen hat gegen Ghana in der 31. Minute. Das Spiel seht ihr übrigens bei SRF 2 im Fernsehen und das andere Spiel, Panama gegen England, seht ihr auf SRF Info. Also Fußball total bei uns im Fernsehen und Musik total bei uns im Radio.

0: Nicole Helfer aus Murten hat einen Song gewünscht. Maverick Stands the Night Away. Sie wünscht ihrem Mann, Steff, ihren Eltern, der Trixle, Beat und alle, die sie kennen. Lazzella Grüße. Wünschen auch einen ganz schönen Abend. Maverick Stands the Night Away, 20 Minuten vor der 12. Wir kommen zur letzten Runde Duell, was um das DAB Plus Radio geht.
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0: In der letzten Runde verlosen wir es immer, wenn wir es nicht schon verlost haben. Und wir haben noch gar nichts verlost. Jürg hat sogar gefunden, lieber Jürg Sigrist aus St. Margrethe, dort auf dem Zeltplatz. Du hast jetzt gefunden, es ist noch eine recht schwierige Sendung heute Abend zum Rausfinden, oder?
2: Ja, bitte gut schon, ja.
0: Ja.
2: Musik für heute, ja. Jetzt habe ich gerade liebe Nachbarn, die mir jetzt helfen.
0: Ah, super! Spricht sich um in dem Fall, dass du mitmachst.
2: Ja.
0: Also du bist dort auf dem Zeltplatz, in einem Wohnwagen. Ja. Wie ist das, also auf welchem Zeltplatz bist du jetzt? Ist das St. Margrethe auf dem Zeltplatz? Kennt man den dort?
2: Das ist so ein Bruckerhorn und wir haben einen See dort und ja.
0: Oh, das ist schön.
2: Fischplatz. Ja.
0: Wunderbar. Los jetzt, Jürgen, hast du immer irgendwo noch das Radio?
2: Hintergrund ist der Radio.
0: Ja, tu das schnell ein bisschen leisliger, dass wir uns nicht hören.
2: Warte mal, die gehe ich aus. Ich gehe meine Nachbarn gehen im Radio hören.
0: Ah, super, sehr gut. Das ist schon gut organisiert. Also, der Jürg ist aus, die Nachbarn sind drinnen und dann kann ich schnell über zum Thomas im Boden. Wo auch zulässt, Thomas, oder?
3: Ich bin ich, ja.
0: Ja, wunderbar. Du hast den letzten gewusst, der Lou Rolls mit Lady Love. Und jetzt kommen wir noch zum letzten Titel vom heutigen Abend. Ihr seid zu viert, wenn es mir recht ist. Musikalisch, was steht ihr so musikalisch? Was würdest du sagen, was ist so ein bisschen euer gemeinsamer Nenner?
3: Also ich bin selber mehr auf Vintage, Rock'n'Roll. Der Vorstrand hatte, der kennt zum Beispiel Toten Hosen in- und auswendig.
0: Ja.
3: Meine Partnerin hat immer so in den 90er, 80er Jahren. Wir sind gut aufgestellt.
0: Gut.
3: Nico weiß nicht alt, Nico ist ein Penner, keine Ahnung.
0: Im heissen Wohnwagen dort im Schlafen. Also gut. Wir spielen letzte Runde. Da geht es nicht um Durst, sondern um das Radio. Jürg, als Herausforderer, du darfst anfangen. 10 Sekunden sind gegeben vom Anfang eines Stück. Wie viel brauchst du?
2: War nicht mehr 6 Sekunden.
0: Mhm. 6, Thomas?
2: Gut, 6 Sekunden, ja.
3: 2.
0: Ich habe schon gedacht, dass er da
2: doppelt geht. Wie viel? 2?
0: Ja, 2.
2: Was meinen die 2 Sekunden? Schon?
0: Das ist sehr viel. Sehr wenig.
2: Wenn wir eine nehmen? Nein, wir nehmen eine.
0: Juppo, der! So,
2: gut.
0: Das ist ein Mann, der sagt, voilà.
3: Das ist mal.
0: Ich habe Mut.
3: Ich kann
0: genau. 1 Sekunde, Jürg. Die geben wir dir gerne. Also, du musst gut aufpassen. Gell? Ja, gut zuhören. Ja. Achtung, 1 Sekunde.
2: Was könnte das sein?
0: Jetzt musst du ein bisschen weg vom Radio, lieber Jürg, sonst hören wir uns im Hintergrund wieder.
2: Ja.
0: Vielleicht müsst ihr so mit Rauchzeichen arbeiten oder mit SMS anschreiben.
2: Oh, das ist schwierig. Keine Ahnung. Sag einfach etwas, was du denkst. Also wir sagen jetzt
0: irgendetwas.
2: Ja, Dinge.
0: Soll ich etwas sagen?
2: Ja.
0: Nein.
2: Nein, keine Ahnung. Nein, ich kann es tut nicht ableiten.
0: Gut, also dann geben wir die 10 Sekunden an Thomas.
2: Ja, gut.
0: Gut. Ich behaupte. Ich hätte schon können schwören, dass ihr es wisst.
3: Ja, sicher, hallo. Entschuldigung, gell?
0: Das ist
3: unsere Berner, wir kennen das Lied. Entschuldigung, zurück da auf Konstanz oder so.
0: Also, der Polo Hofer mit dem Wiesenbühl, hast du gesagt?
3: Ja, ganz klar, ja. Ganz klar.
2: Oh, ja, Hofer.
0: Jawohl!
2: Nein, ja. Das
3: Ja, das kennen wir auch.
2: Ja, gut.
0: Und ich habe darum
3: müssen
0: lachen, weil ich habe ja dich, Thomas, gefragt, was wäre eigentlich dein Musikwunsch, falls du solltest verlieren. Ja. Und dann sagst du Bolohofer.
3: Ja, Entschuldigung. Ja.
0: Habe ich nichts gesagt, ja. Ich habe gefunden, gut, ich sage nichts, wenn du wüsstest,
3: dass Bolohofer... Mir ist ein schönes Lied, ich sage nach eins, das schönste Liebeslied, was es gibt.
0: Von der Clint Eastwood, von Bolohofer.
3: Jawohl.
0: Jetzt komme ich aber ein bisschen Clinch, zweimal Bolohofer nacheinander, geht das?
3: Ja, das ist die Entscheidung, gell?
0: Also, ich sage ja. Bolohofer forever, das geht immer. Also, wir lassen den Bolohofer mit dem Weissenbühl. Nachher hören wir offensichtlich laut dem Thomas Imboden das schönste Liebeslied, das es gibt, von Bolohofer, Clint Eastwood. Und dann, lieber Jürg, dürfen wir uns noch freuen auf die Vicky Leandros. Die Bouzouki klang durch die Sommernacht.
3: Aber ich gratuliere ihm. Er ist ja von dort und super.
4: Ja, merci vielmal, gell? Well, merci.
3: Schöne
4: ja,
3: Abend, gell?
4: Also wirklich, das ist wirklich eine Sekunde lang da nie.
0: Wunderbar, ich danke euch beiden viel mal für das Mitspielen. Thomas, bleib dran, dass ich dir schnell die Adresse aufnehmen kann. Und dann kommt das Radio. Hey, der Bolohofer mit dem Weissenbühl. So fährt es an, die Sekunde. Und so geht es weiter. 4 Minuten, 40 Sekunden lang. Und dann noch der Clint Eastwood vom Bolo. Bolo im Doppelpack, das geht immer. Tut niemandem weh. 4:12 ist es. Ich wünsche euch weiterhin ganz einen guten Samstagabend mit SRFS.

Vicky Leandros, die Bouzouki klang durch die Sommernacht. Und apropos Sommernacht, habe ich jetzt gelesen, in Altenrhein im Kanton St. Gallen ist es im Moment 31,8 Grad. Ach Gott, ich wünsche euch ganz eine gute, einigermaßen erholsame Nacht und morgen einen ganz schönen Sonntag. Adrian Köpfer, mein Name. Pause gut.

0: Die Nachrichten von SRF von Mitternacht mit Lukas Siegfried. In Venezuela versuchen Rettungskräfte nach den Erdbeben Mitte Woche weiterhin unter den Trümmern Überlebende zu finden. Das ist aber zunehmend schwierig. Und in Serbien kündigt Staatspräsident Vucic seinen Rücktritt an. An der Macht dürfte er aber trotzdem bleiben wollen. Das Wetter, auch heute Sonntag, sonnig und heiß bei bis zu 37 Grad. Knapp drei Tage nach den verheerenden Erdbeben in Venezuela geht die Suche nach Vermissten weiter. Doch Nachbeben erschweren die Arbeit der Rettungskräfte. Die Regierung des südamerikanischen Landes hat die Zahl der Todesopfer derweil weiter nach oben korrigiert. Michael Wettstein.
1: Von über 1400 bestätigten Todesopfern spricht die venezolanische Regierung inzwischen. Außerdem seien mehr als 3000 Menschen verletzt worden und fast gleich so viele hätten ihr Zuhause verloren. Das sagte der Präsident der Nationalversammlung, Jorge Rodriguez. Doch das wahre Ausmaß der Katastrophe ist weiterhin unklar. Während die Regierung von hunderten Vermissten spricht, sind auf einer extra für die Suche nach Vermissten eingerichteten Internetseite mehrere 10.000 Menschen als vermisst aufgeführt. Die UNO geht davon aus, dass 7 Millionen Menschen vom Beben betroffen sein dürften. Derweil läuft die Suche nach Verschütteten unter Hochdruck. Zwar gibt es immer wieder Berichte, dass Überlebende gefunden werden, doch die Hoffnung schwindet mit jeder Stunde, die verstreicht. Hilfe erhalten die venezolanischen Einsatzkräfte von rund 1600 internationalen Rettungskräften, die inzwischen im südamerikanischen Land eingetroffen sind. Auch die Schweiz ist mit Helfenden vor Ort. Besonders im Norden des Landes, im Bundesstaat La Guaira, aber auch in der Hauptstadt Caracas haben die Beben große Zerstörung gebracht. In der Küstenregion La Guaira hat das Militär die Kontrolle übernommen. 14.000 Soldaten seien vor Ort, teilte Interimspräsidentin Delcy Rodriguez mit.
0: Nun nach Serbien. Dort hat Präsident Aleksandar Vučić seine Absicht bekräftigt, bald zurücktreten zu wollen. Der Rücktritt soll in wenigen Wochen erfolgen. Gleichzeitig soll es vorgezogene Präsidentschafts- und Parlaments

0: Bundestagswahlen geben. Seit rund anderthalb Jahren protestieren in Serbien vor allem Studierende gegen Vucics autoritären Regierungsstil und gegen Korruption. Dass er zurücktreten will, bedeutet allerdings nicht, dass Vucic aufgebe und seine Gegner gewonnen hätten, sagt ARD-Korrespondent Oliver Soos.
1: Es ist so, dass Vucic im Frühjahr kommenden Jahres eh nicht mehr Präsident sein darf, weil seine zweite Amtszeit dann ausläuft. Er darf dann nicht mehr antreten. Alexander Vucic hat in den letzten Wochen angekündigt, dass er Premierminister, also Regierungschef, werden möchte. Wobei es derzeit egal ist, ob Vucic Präsident oder Regierungschef ist, die gesamte Politik Serbiens ist auf Vucic zugeschnitten und wird von ihm dominiert. Unter der Führung von Alexander Vucic gab es bereits 5-mal vorgezogene Neuwahlen. Kritiker sagen, sie würden meistens taktisch angesetzt, wenn Vucic in der Kritik ist und durch Wahlen zu einem Befreiungsschlag ausholen möchte. Die Wahlen wurden dann auch immer als manipuliert kritisiert. Die Anti-Vucic-Protestbewegung fordert schon länger Neuwahlen und ist im März dieses Jahres mit einer eigenen studentischen Liste bei Kommunalwahlen angetreten. Sie konnten dort zwar nicht gewinnen, aber Achtungserfolge erzielen. Bei vorgezogenen Parlamentswahlen könnte eine studentische Liste für Vucic und seine SNS-Partei gefährlich werden.
0: Oliver Soos von der ARD. Anlässlich des Christopher Street Days finden an diesem Wochenende in vielen Städten Pride-Paraden statt. In Lausanne versammelten sich tausende Menschen und nahmen am Umzug durch die Innenstadt teil. Und auch in der ungarischen Hauptstadt Budapest wurde die Pride gefeiert. Zehntausende Menschen sind dort laut Agenturberichten feiernd und tanzend durch die Straßen gezogen. Die Pride ist in Ungarn eigentlich verboten. Das Verbot wurde aber noch unter der Regierung des inzwischen abgewählten Ministerpräsidenten Viktor Orban in Kraft gesetzt. Der nun amtierende neue Ministerpräsident Peter Magyar hatte im Wahlkampf zwar angekündigt, dass niemand in Ungarn stigmatisiert werden soll, konkrete Schritte, um die Rechte der LGBTQ-Gemeinschaft zu stärken, hat er bisher aber keine unternommen. In Basel wurden am Samstag 39,0 Grad gemessen. Das ist nicht nur für Basel ein Hitzerekord, es ist die höchste Temperatur in der Deutschschweiz seit Messbeginn, wie SRF Meteo mitteilt. Auch für die Aare in Bern wird ein neuer Höchstwert gemeldet. Laut Angaben des Bundesamts für Umwelt lag die Wassertemperatur bei einer Messstation in der Stadt Bern bei 24,1 Grad. Damit wurde die bisherige Höchsttemperatur vom August 2022 übertroffen. Und die Wetteraussichten für heute Sonntag. Es wird ein weiteres Mal ziemlich sonnig und heiß mit 33 bis 37 Grad. In den Alpen sind lokale Gewitter möglich. Das waren Nachrichten von Radio SRF, am Mikrofon und verantwortlich Lukas Siegfried. SRF Verkehrsinformation von 0.05 Uhr. Vorsicht auf der A3 Zürich Richtung Chur. Zwischen Lachen und der Verzweigung Reichenburg besteht Gefahr durch Gegenstände auf der Fahrbahn.
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3: Das ist der WM-Flash mit dem Felix Rangli während der letzten Spiel von der Gruppe L. Und da haben die Kroaten die Tabelle gerade temporär auf den Kopf gestellt. Sie führen nämlich zu Philadelphia gegen Ghana mit 1-0, dank dem Goal von Petar Šušić in der 32. Minute. Und in der Blitztabelle sind sie nach der ersten Halbzeit dann mit Gruppe Erste und darum vor England, weil die Three Lions das New Jersey gegen Panama noch kein Goldstand gebracht haben in der ersten Halbzeit. Da steht es 0-0. Das wäre an sich kein Riesendrama, weil England ist schon vor dem Match für die K.O.-Phase qualifiziert gewesen. Aber wenn die Engländer nach dem 0-0 gegen Ghana jetzt wieder kein Goal anbringen, dann wäre definitiv Feuer im Dach. Panama, England also 0-0 und Kroatien gegen Ghana 1-0. Die zweite Halbzeit ist in beiden Matchen vor wenigen Sekunden losgegangen.

0: Die Nachrichten von SRF um 1 mit Lukas Siegfried. Das US-Militär hat den Iran angegriffen, den zweiten Tag in Folge. Allem Anschein nach betraf es wieder die Küstenstadt Sirik, nahe der Straße von Hormus. Iranische Staatsmedien berichten erneut von Explosionen bei Sirik. Das US-Militär schreibt, es habe unter anderem militärische Überwachungsinfrastruktur und Luftabwehrstellungen des Irans angegriffen. Und zur Begründung heißt es, der Iran habe seine Chance nicht genutzt, die gemeinsame Abmachung über die Waffenruhe zu respektieren und nach den US-Angriffen von letzter Nacht erneut ein Frachtschiff in der Straße von Hormus attackiert. Nun nach Serbien. Dort hat Präsident Aleksandar Vučić seine Absicht bekräftigt, bald zurücktreten zu wollen. Der Rücktritt soll in wenigen Wochen erfolgen. Gleichzeitig soll es vorgezogene Präsidentschafts- und Parlamentswahlen geben. Seit rund anderthalb Jahren protestieren in Serbien vor allem Studierende gegen Vučićs autoritären Regierungsstil und gegen Korruption. Dass er zurücktreten will, bedeutet allerdings nicht, dass Vučić aufgebe und seine Gegner gewonnen hätten, sagt ARD-Korrespondent Oliver Soos.
1: Es ist so, dass Vučić im Frühjahr kommenden Jahres eh nicht mehr Präsident sein darf, weil seine zweite Amtszeit dann ausläuft. Er darf dann nicht mehr antreten. Aleksandar Vučić hat in den letzten Wochen angekündigt, dass er Premierminister, also Regierungschef, werden möchte. Wobei es derzeit egal ist, ob Vučić Präsident oder Regierungschef ist, die gesamte Politik Serbiens ist auf Vučić zugeschnitten und wird von ihm dominiert. Unter der Führung von Aleksandar Vučić gab es bereits 5-mal vorgezogene Neuwahlen. Kritiker sagen, sie würden meistens taktisch angesetzt, wenn Vučić in der Kritik ist und durch Wahlen zu einem Befreiungsschlag ausholen möchte. Die Wahlen wurden dann auch immer als manipuliert kritisiert. Die Anti-Vučić-Protestbewegung fordert schon länger Neuwahlen und ist im März dieses Jahres mit einer eigenen studentischen Liste bei Kommunalwahlen angetreten. Sie konnten dort zwar nicht gewinnen, aber Achtungserfolge erzielen. Bei vorgezogenen Parlamentswahlen könnte eine studentische Liste für Vučić und seine SNS-Partei gefährlich werden.
0: Oliver Soos von der ARD. Dann zu den aktuellen Resultaten der Fußball-Weltmeisterschaft. England gewinnt gegen Panama mit 2:0 und Kroatien bezwingt Ghana mit 2:1. Die Wetteraussichten für heute Sonntag. Es wird ein weiteres Mal ziemlich sonnig und heiß mit 33 bis 37 Grad. In den Alpen sind lokale Gewitter möglich. Das waren die Nachrichten von Radio SRF, verantwortlich Lukas Siegfried. Und dann noch eine Verkehrsmeldung, SRF Verkehrsinfo von 1.03 Uhr. Vorsicht auf der A12 Freiburg-Vevey. Zwischen Rossens und Bühl besteht in beiden Richtungen Gefahr durch Personen auf der Fahrbahn.

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1: Mit dem Felix Rankli. In der drittletzten Gruppe von der WM, der Gruppe L, sind die Würfel gefallen. England gönnt da gegen Panama mit 2-0 dank Goal von Jude Bellingham und dem Harry Kane und ist Gruppensieger. Nachdem sich Three Lions lang schwer da haben gegen Panama, sind die zwei Treffer nach einer guten Stunde in 5 Minuten, die die Entscheidung gebracht haben. Zweite in dieser Gruppe ist Kroatien, die gegen Ghana mit 2-1 gönnt. Nach dem Führungstreffer von Petar Šušić für die Europäer nach einer halben Stunde gleicht Derek Lukasen die Partie in der 73. Minute aus und 7 Minuten vor Schluss schiesst Nikola Vlašić Siegesgoal für Kroatien. Die Niederlage ist für Ghana nicht allzu tragisch, auch sie sind nämlich weiter als einer der besten Gruppe dritte. Und heute in der Nacht sind noch ein paar brisante Duelle auf dem WM-Programm. Am 13:30 zum Beispiel ist Kolumbien gegen Portugal. Und ab dem 4 Uhr am Morgen kämpft Österreich gegen Algerien um einen Platz in der K.O.-Phase.
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Die Nachrichten von SRF um 2 mit Lukas Siegfried. Das US-Militär hat den Iran angegriffen, den zweiten Tag in Folge. Allem Anschein nach betraf es wieder die Küstenstadt Sirik, nahe der Straße von Hormus. Iranische Staatsmedien berichten erneut von Explosionen bei Sirik sowie auf der Insel Qasem. Das US-Militär schreibt, es habe unter anderem militärische Überwachungsinfrastruktur und Luftabwehrstellungen angegriffen. Und zur Begründung heißt es, der Iran habe seine Chance nicht genutzt, die gemeinsame Abmachung über die Waffenruhe zu respektieren und habe nach den US-Angriffen von letzter Nacht erneut ein Frachtschiff in der Straße von Hormus attackiert. Der serbische Präsident Aleksandar Vučić hat bekannt gegeben, er wolle bald zurücktreten. Der Rücktritt soll in wenigen Wochen erfolgen. Gleichzeitig soll es vorgezogene Präsidentschafts- und Parlamentswahlen geben. Beobachterinnen und Beobachter sehen in Vučićs Ankündigung in erster Linie ein taktisches Manöver. Sie vermuten, Vučić wolle Ministerpräsident werden und so seine Macht sichern. Als Staatspräsident dürfte er noch bis spätestens nächsten Frühling im Amt bleiben. Seit anderthalb Jahren protestieren in Serbien vor allem Studierende gegen Vučićs autoritären Regierungsstil und Korruption. Um einen Rücktritt geht es auch jetzt in Argentinien. Dort hat der Stabschef im Kabinett von Präsident Javier Milei sein Amt abgegeben, wegen eines Verfahrens im Zusammenhang mit unrechtmäßiger Bereicherung. Die Justiz untersucht eine Reihe von Ausgaben wie teuren Reisen und Immobilienkäufen, die nach Ansicht der Ermittlungsteams nicht mit dem Lohn des Regierungsmitarbeiters zusammenpassen. Er selbst hatte bereits zugegeben, mehrere hunderttausend Dollar nicht richtig deklariert zu haben. Die Korruptionsvorwürfe gegen ihn weist der Mann aber zurück. Dann zur Fußball-Weltmeisterschaft. England gewinnt gegen Panama mit 2:0 und holt sich den Gruppensieg. Und Kroatien bezwingt Ghana mit 2:1 und kommt damit noch auf den zweiten Gruppenrang. Ghana schafft es als Gruppendritter ebenfalls in die K.O.-Phase. Die Wetteraussichten für heute Sonntag. Es wird ein weiteres Mal ziemlich sonnig und heiß mit 33 bis 37 Grad. In den Alpen sind lokale Gewitter möglich. Das waren Nachrichten von Radio SRF. Verantwortlich Lukas Siegfried.